0: Hochspannungsleitungen gearbeitet. Das war's. Ich bin Ihr Mann im Ohr, Frank Beeken. Wünsch eine gute Fahrt.
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0: Und uns allen einen schönen guten Morgen.

gewesen für Queen, Killer Queen, hier in der ARD-Nacht. 11:11 haben wir es. 41,7 Grad gestern in Brandenburg gemessen, ja. Deutschland schwitzt, ächzt und stöhnt und der deutsche Wetterdienst, der warnt vor starkem Gewitter. In Sachsen hat er das Ganze jetzt ergänzt. Für die Stadt Chemnitz, für die Kreise Sächsische Schweiz, Osterzgebirge sowie für den Kreis Leipzig und Meißen warnt der Wetterdienst vor starkem Gewitter. Und dann gehen wir von Sachsen ins Saarland. Da gibt's eine Gefahreninformation für Sie. Denn in Homburg, da brennt es momentan. Die Feuerwehr ist im Einsatz. Bitte, wenn Sie es nicht schon haben, schließen Sie Fenster und Türen.

In der vergangenen Stunde haben wir Johannes Oerding gehört. Da muss er natürlich folgen, Peter Maffay. Tiefer in der ARD-Nacht, denn beide machen sie gemeinsame Sache. Am 2. Oktober kommt von den beiden ein neues Album raus. Freuen wir uns sehr. In 8 Minuten haben wir es 2:30. Die ARD-Hitnacht. Einen schönen guten Morgen jetzt mit Smokey.

0: Immer wenn ich sie höre, muss ich an eine richtig leckere Latte denken. Latte Macchiato, bei diesen Temperaturen hier bei mir aber im Studio, gerne eisgekühlt. 2:30. Gianna Nannini hatten wir gehört. Vor dem Verkehrsservice in der ARD-Hitnacht. Und jetzt sind wir auf den Straßen. Wir haben nach wie vor ein Problem auf der A72 Plauen-Zwickau. Aquaplaning-Gefahr zwischen Plauen-Ost und Treuen. Fahren Sie hier bitte äußerst vorsichtig. Die Hitze hat ihre Spuren hinterlassen. Deshalb werden jetzt die Autobahnen repariert. Vorher sind sie aber gesperrt. Und zwar die A2 Hannover Richtung Berlin zwischen Thesen und Brandenburg an der Havel. Die A7 Hannover Richtung Hamburg zwischen Bad Fallingbostel und Dorfmark. Die A14 Magdeburg Richtung Schwerin zwischen dem Kreuz Magdeburg und Dahlen-Warsleben. Die A20 Rostock Richtung Kreuz Uckermark zwischen dem Kreuz Rostock und Dummerstorf. Die A30 Osnabrück-Bad Oeynhausen bleibt zwischen Gesmold und Melle-West wegen Bauarbeiten in beiden Richtungen bis um 5 gesperrt. Gibt eine Umleitung, wenn Sie Richtung Osnabrück müssen, nehmen Sie die U22 Richtung Bad Oeynhausen, die U43. Die Autobahn 42 Kamp-Lindfort Richtung Dortmund ist zwischen Herne-Krange und Herne-Baukau wegen Brückenarbeiten gesperrt. Haben wir auch auf der A43 Wuppertal-Recklinghausen, deshalb ist die Autobahn gesperrt zwischen Bochum-Riemke und dem Kreuz Recklinghausen in beiden Richtungen. Die A115 Berlin Richtung A10 ist zwischen Potsdam-Drewitz und Samund wegen Straßenschäden gesperrt. Und an den Hochspannungsleitungen wird gearbeitet, deshalb gesperrt die Autobahn 553 Bliesheim-Brühl zwischen Brühl-Ost und Nord, und zwar in beiden Richtungen bis um 6. Wenn Sie unterwegs sind, kommen Sie dennoch gut und sicher an.
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0: Aus Erfurt, aus Thüringen mit Frank Beken.

0: Everything I do it for you, Bryan Adams. Ja, und wenn er nicht gerade mal singt, dann macht er das ein oder andere Foto. Und bis vor kurzem waren einige seiner Werke bei uns sogar ausgestellt, und zwar im Hessischen Landesmuseum Darmstadt. Vielleicht hat der ein oder andere von Ihnen sicher die Fotos angeschaut. Und warum ich Ihnen das alles erzähle: heute, Montag, der 29. Juni, ist Tag der Kamera. Ja, und da habe ich mir gedacht, schreiben Sie mir doch einfach mal ard-hitnacht@mdr.de. Wen würden Sie denn gerne mal so fotografieren? Also Bryan Adams, der schreckt davon niemanden zurück. Prominente hat er auch schon vor die Linse gekriegt. Wen würden Sie mal gerne fotografieren? Oder vielleicht sind Sie ja sogar Fotografin oder Fotograf. Wer ist Ihnen da denn schon mal vor die Linse gelaufen? Schreiben Sie es mir, ard-hitnacht@mdr.de.
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Jetzt haben wir doch mal was Positives in der ARD-Hitnacht. Entwarnung ins Saarland schicken wir. Genauer gesagt in Homburg, da brannte es ja vor ein paar Stunden. Die Feuerwehr hat den Brand unter Kontrolle gekriegt. Entwarnung also für Sie, wenn Sie in Homburg zu Hause sind. Im Saarland, da brennt es nicht mehr. 2.51 Uhr wird es in 9 Minuten das Neueste aus Deutschland und der Welt in den 3-Uhr-Nachrichten. Vorher schaffen wir allerdings noch die Mail von Silke aus Bad Hersfeld. Heute ja Montag, ein ganz besonderer Tag, Tag der Kamera. Brian Adams hatten wir vor ein paar Minuten, der fotografiert sehr gerne. Und da habe ich mir gedacht, frage ich Sie einfach mal, wollen Sie vielleicht demnächst Fotografin, Fotograf werden? Und wen würden Sie gerne fotografieren? Oder vielleicht haben Sie ja schon mal jemanden vor die Linse bekommen. ard-hitnacht@mdr.de. Silke hat's gemacht aus Bad Hersfeld. Sie schreibt, ich werde unseren kleinen Schatz, der bald auf die Welt kommt, fotografieren. Mein Mann Günther und ich freuen uns schon sehr drauf. Im September soll's soweit sein. Liebe Grüße ins Studio. Ja, wir drücken die Daumen, dass der kleine Schatz gesund und munter auf die Welt kommt und ein schönes Foto gemacht wird. Von diesen Jungs hier gibt's viele Fotos. Ich habe nochmal nachgeschaut. Ihrer Bärte. Aber sie machen auch coole Musik. Hier sind ZZ Top, Rough Boy.

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1: Um 3 Uhr mit Olaf Knapp. Die Hitzewelle hat an diesem Wochenende ihren Höhepunkt erreicht. Seit Freitag steigern sich täglich die Temperaturrekorde. Gestern wurden in Neißemünde im Osten Brandenburgs 41,7 Grad im Schatten gemessen, so viel wie noch nie in Deutschland. Zugleich gab es laut Polizei viele Badeunfälle. Mindestens 15 Menschen kamen dabei ums Leben. Der Volkswagen-Konzern will offenbar aus einer milliardenschweren Zusammenarbeit mit dem Zulieferer Bosch aussteigen. Wie die Bild-Zeitung berichtet, geht es um ein Projekt zum autonomen Fahren. Aus der Nachrichtenredaktion Jonas Valentin Weber.
2: Rund 1,5 Milliarden Euro sind demnach bereits in das Projekt geflossen. Trotzdem soll es beendet werden, wie es unter Berufung auf mehrere Quellen heißt. Grund dafür seien unter anderem mangelnde Fortschritte, sodass der Abstand zur Konkurrenz immer größer werde. Außerdem will der kriselnde Autobauer wohl Geld sparen. Statt die Assistenzsysteme mit Bosch gemeinsam weiterzuentwickeln, ist dem Bericht zufolge geplant, am Markt eine fertige Lösung einzukaufen. Die Zusammenarbeit war Anfang 2022 gestartet worden, um im Rennen um das autonome Fahren den Rückstand etwa auf Tesla, Mercedes oder chinesische Hersteller aufzuholen.
1: Bei erneuten russischen Angriffen in der Ukraine wurden nach Angaben örtlicher Behörden mindestens 5 Menschen getötet. In der Stadt Saporischschja kamen 2 Menschen ums Leben. In der nordöstlichen Grenzregion Kharkiv wurde eine Person bei einem Raketenangriff getötet. Zudem starb nach Polizeiangaben ein Beamter bei der Evakuierung von Anwohnern in einer anderen Gemeinde der Region. In der ebenfalls an Russland grenzenden Stadt Sumy wurde nach Angaben des dortigen Gouverneurs eine ältere Frau getötet. Co-Gastgeber Kanada steht als erstes Team im Achtelfinale der Fußball-Weltmeisterschaft. Im Sechzehntelfinale haben die Kanadier mit 1:0 gegen Südafrika gewonnen. Aus dem ARD-WM-Team Hendrik Lückhoff.
3: Kanada und Südafrika hatten beide zum ersten Mal die K.O.-Phase einer WM erreicht und bis in die Nachspielzeit stand es 0:0. Dann aber traf Steffen Ölstack zum 1:0-Siegtreffer für die Kanadier. Im Achtelfinale bekommen es die Kanadier mit den Niederlanden oder Marokko zu tun. Für die deutsche Mannschaft steht am heutigen späten Montagabend deutscher Zeit ihr Sechzehntelfinale gegen Paraguay an. Und beim Team von Südkorea ist Trainer Hong Myung-bo nach dem überraschenden Vorrunden aus zurückgetreten.
1: Das Wetter in Deutschland. In der Nacht gebietsweise Schauer und Gewitter bei Tiefstwerten von 24 bis 16 Grad. Am Tage dann örtlich Starkregen, Hagel und Sturmböen, teils schwere Gewitter, im Nordwesten oft heiter, 22 Grad auf Sylt bis 32 Grad im Landkreis Passau. Am Dienstag zeitweise gewittrige Schauer, ganz im Norden freundlich, 21 bis 32 Grad. Es ist 3.03 Uhr.
4: Hier ist der Verkehrsservice in der ARD-Hitnacht. Vorsicht bitte weiterhin auf der A72 Plauen-Zwickau. Wir haben Aquaplaning zwischen Plauen-Ost und Treuen. Kaputte Straßen, kaputte Autobahnen. Deshalb sind folgende Abschnitte gesperrt. Die A2 Hannover Richtung Berlin zwischen Thesen und Brandenburg an der Havel. Die A7 Hannover Richtung Hamburg zwischen Bad Fallingbostel und Dorfmark. Die A8 Salzburg-München zwischen Übersee und Bernau. Die A14 Magdeburg Richtung Schwerin zwischen dem Kreuz Magdeburg und Dahlen-Warsleben. Die A20 Rostock Richtung Kreuz Uckermark zwischen dem Kreuz Rostock und Dummersdorf. Die A30 Osnabrück-Bad Oeynhausen zwischen Gesmold und Melle-West und zwar in beiden Richtungen wegen Bauarbeiten noch bis um 5. Die Umleitung Richtung Osnabrück führt über die U22. Richtung Bad Oeynhausen geht's weiter über die U43. Dann ist die A42 Kamp-Lintfurt Richtung Dortmund wegen Brückenarbeiten gesperrt und zwar zwischen Herne-Krange und Herne-Baukau. Das gleiche auf der A43 Wuppertal-Recklinghausen zwischen Bochum-Riemke und dem Kreuz Recklinghausen in beiden Richtungen Grund Brückenarbeiten. Die Autobahn 115 Berlin Richtung A10 ist zwischen Potsdam-Drewitz und Saarmund wegen Straßenschäden gesperrt. Die A553 Bliesheim-Brühl ist zwischen Brühl-Ost und Nord in beiden Richtungen gesperrt. Dort wird immer noch an Hochspannungsleitungen gearbeitet. Ja, und dann kommt noch was rein von der A99 München-Nord Richtung München-Südwest. Der Tunnel Aubing ist dicht. Das war's. Wenn Sie unterwegs sind, kommen Sie dennoch gut und sicher an.
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4: mit Frank Beken. Ich bin Ihr Mann im Ohr. Einen schönen Montagmorgen wünsche ich.

Ich hätte daraus heute Daddy Pool gemacht. Daddy Cool war das Bonnie M. in der ARD-Hitnacht. Und wenn Sie jetzt um 3:12 wach werden, weil es irgendwie kracht da draußen, ja, dann sind da starke Gewitter. Der Deutsche Wetterdienst warnt davor momentan für die Bereiche Thüringen, Sachsen, Sachsen-Anhalt, hier dann ganz besonders der Burgenlandkreis. Und es ist genau auch das eingetreten, was ich vor ein paar Stunden gesagt habe. Von Frankreich sind starke Gewitter und auch Regenschauer angekündigt worden und die ziehen jetzt über das Saarland und auch Rheinland-Pfalz hinweg. Also schön vorsichtig machen, wenn Sie unterwegs sein müssen um diese Zeit.

0: Seit Mitte der 80er wird er gerufen, der Engel 07. Hubert K. war das in der ARD-Nacht um 3:57. Heute Tag der Kamera. Und es scheint wirklich viele von Ihnen zu geben, die gerne fotografieren oder durch Zufall zur Kamera gekommen sind. Kurt hat mir geschrieben, hallo, ich bin mit zweitem Standbein Fotograf. Dann schreibt er, aber Menschen sind normalerweise nicht so mein Ding, sondern primär Natur und Sehenswürdigkeiten. Aber als in der Sehenswürdigkeit Hessenpark niemand Geringeres als seine Heiligkeit, der Dalai Lama, auf mich zukam, war das einer der größten Momente meines Lebens, schreibt Kurt und hat mir dann auch noch das Foto hinten dran gepackt vom Dalai Lama. Und als er den Kurt gesehen hat, was hat der Dalai Lama gemacht? Richtig, gelacht. So, ich lache jetzt nicht. Der Computer will nicht. Okay, Seal, kannst du aushelfen?
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0: Ich danke dir.
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0: Ein Knopf hat geklemmt hier.
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0: Solange mich meine Fans sehen und singen hören wollen, mache ich das, hat sie vor kurzem gesagt. Sandra war das. In the heat of the night, 3:30. Hier ist der Verkehrsservice in der ARD-Hitnacht. Liebe Autofahrer, weiterhin Vorsicht, wenn Sie unterwegs sind auf der A72 Plauen-Zwickau. Da haben wir immer noch Aquaplaning zwischen Plauen-Ost und Treuen. Es gilt nach wie vor eine Unwetterwarnung, die betrifft Baden-Württemberg. Im Rems-Murr-Kreis ist mit heftigen Starkregen, Hagel, Sturmböen und auch Gewittern zu rechnen. Und wie gerade auch schon auf der A72 Aquaplaning-Gefahr. Ja, es war und es ist auch vielerorts noch sehr heiß. Das hinterlässt Spuren auf den Autobahnen. Da müssen jetzt die Fahrbahnen gemacht werden. Vorher sind die Autobahnen gesperrt. Und zwar wie folgt. Die A2 Hannover Richtung Berlin zwischen Thesen und Brandenburg an der Havel. Die A7 Hannover Richtung Hamburg zwischen Bad Fallingbostel und Dorfmark. Dann ist die A8 Salzburg-München zwischen Übersee und Bernau wegen eines Waldbrandes gesperrt. Bitte der Polizei unbedingt die Umleitung nutzen. Und die ist ausgeschildert. Straßenschäden der Grund, dass die A14 Magdeburg Richtung Schwerin zwischen dem Kreuz Magdeburg und Dahlen-Warsleben gesperrt bleibt. Gesperrt auch die A20 Rostock Richtung Kreuz Uckermark zwischen dem Kreuz Rostock und Dummersdorf. Die A30 Osnabrück-Bad Oeynhausen ist zwischen Gesmold und Melle West wegen Bauarbeiten noch bis um 5 in beiden Richtungen gesperrt. Wenn Sie Richtung Osnabrück unterwegs sein müssen, dann nutzen Sie die U22 als Umleitung Richtung Bad Oeynhausen, die U43. Die Autobahn 42 Kamp-Lindfurt Richtung Dortmund ist zwischen Herne-Krange und Herne-Baukau wegen Brückenarbeiten gesperrt. Die haben wir auch auf der A43 Wuppertal-Recklinghausen. Deshalb ist die Autobahn gesperrt in beiden Richtungen zwischen Bochum-Riemke und dem Kreuz Recklinghausen. Die A115 Berlin Richtung A10 ist zwischen Potsdam-Drewitz und Samund wegen Straßenschäden gesperrt. Und es wird weiterhin an den Hochspannungsleitungen gearbeitet. Deshalb ist die A553 Bliesheim-Brühl zwischen Brühl-Ost und Nord in beiden Richtungen bis um 6 gesperrt. Das war's. Kommen Sie dennoch gut und sicher an.
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0: Einen schönen guten Morgen wünscht Frank Beken.

Bee Gees singen gleich weiter. Wir müssen fix auf die Straßen. Hier ist der Verkehrsservice aktuell in der ARD-Nacht, denn wir haben einen Falschfahrer, der ist unterwegs auf der Autobahn 9, Halle-Leipzig-Nürnberg. Obacht, zwischen Schneitach und dem Kreuz Nürnberg, da kommt Ihnen ein Falschfahrer entgegen. Fahren Sie äußerst rechts und überholen Sie nicht auf der A9 Halle Leipzig-Nürnberg. Zwischen Schneitach und dem Kreuz Nürnberg, da ist ein Falschfahrer unterwegs. Vorsicht in beiden Richtungen. Ich werde Sie informieren, wenn die Gefahr vorüber ist.

0: You win again. 20 Minuten vor vier. Schönen Montagmorgen. Wir wollen, dass Sie sicher an Ihr Ziel kommen, wenn Sie unterwegs sind. Und gut informiert geht's auch jetzt durch diesen Montag. Ein Verkehrsservice aktuell nochmal. Wir haben einen Falschfahrer, der ist unterwegs auf der A9 Halle Leipzig-Nürnberg. Zwischen Schneitach und dem Kreuz Nürnberg, da kommt Ihnen ein Falschfahrer entgegen. Fahren Sie bitte äußerst rechts und überholen Sie nicht auf der A9 Halle Leipzig-Nürnberg. Zwischen Schneitach und dem Kreuz Nürnberg, da ist ein Falschfahrer unterwegs. Vorsicht in beiden Richtungen, ich sag Ihnen Bescheid, wenn der Falschfahrer hoffentlich bald die Autobahn verlassen hat. Ja, aus einer Warnung vor starkem Gewitter ist jetzt eine Unwetterwarnung geworden, eine amtliche, herausgegeben vom Deutschen Wetterdienst. Ja, ich schaue mir auch die Karten an. Da sind einige Blitze unterwegs und auch schwere Gewitter, und zwar in Sachsen. Das betrifft jetzt den Kreis Mittelsachsen-Tiefland, den Kreis Sächsische Schweiz sowie das Osterzgebirge und auch den Kreis Meißen. Der Deutsche Wetterdienst warnt hier vor Blitzschlag, raschen Überflutungen, die auftreten können von Straßen und auch Unterführungen. Mögliche Erdrutsche sind ebenfalls nicht ausgeschlossen, wie auch Hagelschlag. Im restlichen Teil von Sachsen und Sachsen-Anhalt ebenfalls nach wie vor die Warnung vor starken Gewittern, und die Gewitter haben wir auch momentan im Saarland, und zwar im kompletten Land, und es ist ein bisschen hochgezogen auch in Richtung Rheinland-Pfalz.
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Wir freuen uns. Sie ist wieder da und tourt und singt und gibt Konzerte. Celine Dion, gerade gehört in der ARD.net. Think Twice. Ja, wir mussten einen Hit von ihr spielen aus den, ja, ich muss mal gucken, wann hat sie den Song hier gesungen? 1994 war es, ja, aus den 90ern. Mussten wir uns bedienen, weil ein neuer Song von Celine Dion wird erst Anfang Juli erscheinen, und zwar am 3. Haben wir uns also ein bisschen die Wartezeit verkürzt. In 7 Minuten haben wir es 4 Uhr, dann das Neueste aus Deutschland und der Welt in den Nachrichten. Vorher wollen wir aber, dass Sie sicher ankommen. Der Verkehrsservice aktuell nochmals, denn der Falschfahrer ist immer noch unterwegs auf der A9 Halle Leipzig-Nürnberg. Zwischen Schneitach und dem Kreuz Nürnberg, da kommt Ihnen immer noch ein Falschfahrer entgegen. Fahren Sie bitte äußerst rechts und überholen Sie nicht auf der A9 Halle Leipzig-Nürnberg. Immer noch ein Falschfahrer zwischen Schneitach und dem Kreuz Nürnberg.

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1: Um 4 Uhr mit Olaf Knapp. Die Hitzewelle hat Deutschland am Wochenende Extremtemperaturen beschert. Schon Freitagnachmittag hatte der Deutsche Wetterdienst in Saarbrücken mit 41,3 Grad die bis dahin höchste Temperatur in Deutschland registriert. Aus der Nachrichtenredaktion Marei Beermann.
2: Den nächsten Rekordwert gab es am Samstag mit 41,5 Grad in Möckern-Drewitz in Sachsen-Anhalt. Aber damit nicht genug. In Neiße-Münde im Osten Brandenburgs wurden gestern 41,7 Grad im Schatten gemessen. So viel wie noch nie in Deutschland. In der Hitze überschätzten offenbar viele ihre Kräfte. Bundesweit kamen mindestens 11 Menschen durch Badeunfälle ums Leben, darunter 2 Kinder im Alter von 6 und 8 Jahren sowie ein 14-Jähriger.
1: In Venezuela sind knapp 4 Tage nach den verheerenden Erdbeben ein Vater und sein Sohn gerettet worden. Laut der Nachrichtenagentur AFP haben französische und amerikanische Einsatzkräfte die beiden aus den Trümmern geholt. Unter den Helfern sind auch Mitglieder des Technischen Hilfswerks aus Deutschland. Allerdings schwindet langsam die Hoffnung, noch Überlebende zu finden. Die venezolanischen Behörden haben bislang 1450 Tote registriert. Es werden noch Zehntausende Menschen vermisst. Volkswagen steigt offenbar aus einer Kooperation mit dem Zulieferer Bosch aus. Wie die Bild berichtet, geht es um eine Entwicklungspartnerschaft für autonomes Fahren. Wegen mangelnder Fortschritte und des herrschenden Sparzwangs will der VW-Konzern die Zusammenarbeit beenden. Obwohl schon rund 1,5 Milliarden Euro in das Projekt geflossen seien, gelte die Technik intern als nicht wettbewerbsfähig. Insbesondere bei hochentwickelten Assistenzsystemen hätten sich Markt und Technologie anders entwickelt als zu Beginn der Zusammenarbeit erwartet. Co-Gastgeber Kanada steht als erstes Team im Achtelfinale der Fußball-Weltmeisterschaft. Im 16. Finale haben die Kanadier mit 1:0 gegen Südafrika gewonnen. Aus dem ARD-WM-Team Hendrik Lückhoff.
3: Kanada und Südafrika hatten beide zum ersten Mal die K.O.-Phase einer WM erreicht und bis in die Nachspielzeit stand es 0:0. Dann aber traf Steffen Öztürk zum 1:0-Siegtreffer für die Kanadier. Im Achtelfinale bekommen es die Kanadier mit den Niederlanden oder Marokko zu tun. Für die deutsche Mannschaft steht am heutigen späten Montagabend deutscher Zeit ihr 16. Finale gegen Paraguay an. Und beim Team von Südkorea ist Trainer Hong Myung-bo nach dem überraschenden Vorrunden aus zurückgetreten.
1: Das Wetter in Deutschland. Am Tage örtlich Starkregen, Hagel und Sturmböen. Teils schwere Gewitter. Im Nordwesten oft heiter, bei 22 Grad auf Sylt bis 32 Grad im Landkreis Passau. Die Zeit, es ist gleich 4.03 Uhr.
4: Hier ist der Verkehrsservice in der ARD-Hitnacht und da gibt's was Erfreuliches von der A9 Halle-Leipzig-Nürnberg. Entwarnung, denn der Falschfahrer hat die Autobahn verlassen. Sie haben wieder freie Fahrt zwischen Schneitach und dem Kreuz Nürnberg. Also Entwarnung für die A9 Halle-Leipzig-Nürnberg. Kein Falschfahrer mehr zwischen Schneitach und dem Kreuz Nürnberg. Bevor wir weitermachen mit den Autobahnen, da gibt's einige Sperrungen, eine Unwettermeldung und zwar im gesamten Saarland, im Südwesten von Rheinland-Pfalz, im Osten von Baden-Württemberg und in weiten Teilen von Sachsen ist mit heftigem Starkregen, Hagel, Sturmböen und auch Gewittern zu rechnen. Wenn Sie unterwegs sind, denken Sie dran, wir haben vermehrt Aquaplaning-Gefahr. Jetzt die Sperrungen aufgrund der Hitzeschäden. Die A2 Hannover Richtung Berlin zwischen Thesen und Brandenburg an der Havel ist gesperrt. Gesperrt auch die A7 Hannover Richtung Hamburg zwischen Bad Fallingbostel und Dorfmark. Dann brennt es und zwar im Wald. Deshalb ist die A8 Salzburg-München zwischen Übersee und Bernau gesperrt. Hier hat die Polizei jetzt eine Umleitungsempfehlung für Sie. Nutzen Sie die U81 und U16. Gesperrt aufgrund von Fahrbahnschäden die A14 Magdeburg Richtung Schwerin zwischen dem Kreuz Magdeburg und Dahlen-Warsleben. Die A20 Rostock Richtung Kreuz Uckermark zwischen dem Kreuz Rostock und Dummersdorf. Dann ist die A42 Kamp-Lindfurt Richtung Dortmund zwischen Herne-Krange und Herne-Baukau wegen Brückenarbeiten gesperrt. Das ist auch der Grund, dass die A43 Wuppertal-Recklinghausen zwischen Bochum-Riemke und dem Kreuz Recklinghausen in beiden Richtungen gesperrt bleibt. Die A115 Berlin Richtung A10 ist zwischen Potsdam-Drewitz und Samund wegen Straßenschäden gesperrt. Und an den Hochspannungsleitungen wird weiterhin gearbeitet. Noch gute 2 Stunden, deshalb ist die A553 Bliesheim-Brühl zwischen Brühl-Ost und Nord in beiden Richtungen gesperrt. Also wenn Sie unterwegs sind, denken Sie dran, wenn da was von oben runterkommt in Form von Hagel oder auch Regen, Aquaplaning-Gefahr, damit Sie gut und sicher Ihr Ziel erreichen.
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4: Mit Frank Beken, ich bin Ihr Mann im Ohr. Guten Morgen.

ist die Halbschwester von Nini Cherry, Titi Jo aus Schweden. Und es war ihr Hit aus Anfang der 2000er, Come Along, hier in der ARD-Hitnacht. Wenn Titi Jo gerade nicht auf der Bühne steht und singt, ja, neben Musik hat sie eine ausgeprägte Leidenschaft für den Weinanbau. Seit den 90ern bringt sie sogar ihren eigenen Wein unters Volk. Also wir können auch mit ihr zusammen anstoßen. Also vielleicht nicht gerade jetzt um diese Uhrzeit. 13 Minuten nach 4. Guten Morgen.

0: Er hatte einen Schwächeanfall vor ein paar Tagen. Jetzt ist er allerdings wieder da, hat sich in Lissabon zurückgemeldet. Rod Stewart. Und er hatte auch Lust, bei uns gleich zu singen. Gleich nach kurz nach 16:30 hier in der ARD-Hitnacht. Vorher der Verkehrsservice für Sie und da legen wir gleich los. Vorher gibt's allerdings eine Unwettermeldung im gesamten Saarland, im Südwesten von Rheinland-Pfalz, im Osten von Baden-Württemberg. Und auch in weiten Teilen von Sachsen ist mit heftigem Starkregen, Hagel, Sturmböen und auch Gewittern zu rechnen. Dadurch kommt es auf den Straßen auch vermehrt zu Aquaplaning. Der Deutsche Wetterdienst warnt auch weiterhin vor starken Gewittern. Das betrifft Thüringen, Sachsen und Sachsen-Anhalt, hier ganz besonders den Burgenlandkreis. Jetzt schauen wir auf die Autobahnen und da gibt es viele Straßenschäden, die müssen beseitigt werden. Deshalb sind folgende Abschnitte gesperrt. Die A2 Hannover Richtung Berlin zwischen Thesen und Brandenburg an der Havel. Die A7 Hannover Richtung Hamburg zwischen Bad Fallingbostel und Dorfmark. Dann die A8 Salzburg-München zwischen Übersee und Bernau. Hier gibt's eine Umleitung. Nutzen Sie die U81 und die U16. Gesperrt ist die A14 Magdeburg Richtung Schwerin zwischen dem Kreuz Magdeburg und Dahlen-Warsleben. Die A20 Rostock Richtung Kreuz Uckermark zwischen dem Kreuz Rostock und Dummersdorf. Die A42 Kamp-Lindfurt Richtung Dortmund ist gesperrt wegen Brückenarbeiten zwischen Herne-Krange und Herne-Baukau. Und die Brückenarbeiten haben wir auch auf der A43 Wuppertal-Recklinghausen. Deshalb ist die Autobahn auch hier zwischen Bochum-Riemke und dem Kreuz Recklinghausen in beiden Richtungen gesperrt. Die A115 Berlin Richtung A10 ist zwischen Potsdam-Drewitz und Samund wegen Straßenschäden gesperrt. Und die A553 Bliesheim-Brühl bleibt zwischen Brühl-Ost und Brühl-Nord in beiden Richtungen bis um 6 gesperrt. Dort wird weiterhin an den Hochspannungsleitungen gearbeitet. Überall, wo es geht, kommen Sie gut und sicher an.
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0: Mit Frank Beken, guten Morgen.

La la la la. Ja, beim letzten La ist es 4:58 geworden. Eine Frau, die Laune macht. Aura Dione mit Geronimo. Hier gehört in der ARD-Hitnacht. Bis hierhin hat sich's wirklich gelohnt. Ich sag Dankeschön für Ihre vielen Mails, die mich erreicht haben. Hat richtig Spaß gemacht. Eine Mail muss ich allerdings noch loswerden. Vor allen Dingen das, was da drin steht. Ich musste erstmal schmunzeln und dachte, ist das eine Spam oder ist das jetzt wirklich was wirklich ist, was Wahres? Ich habe Post bekommen aus dem Stuttgarter Rechenzentrum. Ja, überschrieben mit den statistischen Grüßen nach Thüringen. Hallo Frank, schreibt Roland. Und jetzt kommt's, und das hat mich gefreut. Heute Nacht die 2006. Hitnacht vom NDR. Und The Number of the Beast, schreibt er dann weiter, die 666. Hitnacht von NDR Thüringen. Und jetzt halten Sie sich fest, ich habe das nicht gezählt, Roland hat das gemacht. Es soll heute meine 48. Hitnacht sein als Moderator. Mensch, Roland, was Sie alles wissen. Also dann haben wir heute, wenn ich das richtig rechne, weil ich war in Mathe eine Niete, also dann haben wir heute, wenn wir uns wiederhören, die 49. und von Dienstag auf Mittwoch die 50. Oh je, da muss ich ja eine Runde ausgeben. Das wird gefeiert, Roland. Dankeschön und weiterhin schön aufpassen beim Zählen.

Es ist wie immer gute Musik, hat mir Silke gemailt. Sie hört die ARD-Nacht über HR4. Ja, Christopher Cross mit All Right haben wir gerade gehört. Und dann gibt's auch liebe Grüße von Jan. Er möchte sich an dieser Stelle für die tolle ARD-Hitnacht bedanken. Liebe Grüße aus Berlin nach Thüringen schickt er uns. Ja, aber es war für viele von uns, von Ihnen, schon die ARD-Hitnacht für diesen Moment. Ihre Wachmacher werden nämlich gleich übernehmen, gleich nach den 5 Uhr Nachrichten. Ich bin Frank Beeken, Ihr Mann im Ohr. Einen tollen Start in die neue Woche. Und vielleicht bringt Sie da ja jemand zum Lachen. Soll ja sogar Kalorien verbrennen, also das Lachen. Wenn nicht, reicht ja auch ein Lächeln für Ihren Liebsten, für den Kollegen auf Arbeit oder gleich, wenn Sie zum Bäcker gehen. Starten wir heute einfach mal mit einem Lächeln. Sängerin Shanice würde es gefallen. Erinnern Sie sich an Ihren Hit? I Love Your Smile? Ja? Schönen guten Morgen. In 8 Minuten haben wir es 5 Uhr. Und jetzt mal lächeln. Ja? Geht doch.

0: So, dann wollen wir loslegen. Hier ist Ihr Frühstücksclub. Es ist jetzt 5 Uhr. Guten Morgen.
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0: Tja, was für ein Wochenende. Seit Freitag immer wieder neue Hitzerekorde. Marilyn Pagel, wie fällt denn die Bilanz der Rettungskräfte bei uns im Land aus?
2: Ach, ganz gut eigentlich. Natürlich hatten viele Menschen auch mit gesundheitlichen Problemen zu kämpfen, übertrieben viele ernste Notfälle gab es aber wohl nicht. Auch die Bahn meldet bei uns im Land keine Ausfälle. Allerdings ist die Waldbrandgefahr deutlich gestiegen. Das Forstamt Miro hat die höchste Gefahrenstufe 5 ausgerufen. Im Südwesten oder im Osten des Landes gilt vielerorts schon die zweithöchste Gefahrenstufe 4. Ein geplatzter Autoreifen hat einen schweren Unfall auf der A20 bei Triebsees ausgelöst. Dabei wurden nach Angaben der Polizei der 60-jährige Fahrer und seine beiden erwachsenen Söhne schwer verletzt. Das Auto geriet ins Schleudern, überschlug sich und landete im Straßengraben. Die A20 war in Richtung Stettin zeitweise voll gesperrt. Co-Gastgeber Kanada steht als erstes Team im Achtelfinale der Fußball-Weltmeisterschaft. Im 16. Finale haben die Kanadier mit 1:0 gegen Südafrika gewonnen. Deutschland spielt heute am späten Abend deutscher Zeit gegen Paraguay.
0: Jetzt das Wetter für uns in Mecklenburg-Vorpommern mit Danja.
3: Ja, und wir haben eine tropische Nacht hinter uns. Also das heißt, dass die Tiefstwerte nicht unter 20 Grad gefallen sind. Also wenn ich mir jetzt so die Temperaturen angucke, wir sind zum Beispiel noch bei 23 Grad auf der Greifswalder Eu. Mhm. Wir sind bei 21 Grad noch in Schwerin, 20 Grad auch noch am Kap Arkona auf Rügen. Also huiuiui, ich habe schlecht geschlafen, ihr glaube ich auch, ne?
0: Absolut.
3: Also herzlich willkommen im Club. Die Hitzewelle ist jetzt aber erstmal durch, das ist die gute Nachricht. Heute kühlt es spürbar ab, maximal 26 Grad. Dazu von Westen her dicke Wolken, dann Regenschauer, die können stellenweise auch mal heftiger ausfallen. Und der 3-Tage-Trend, es bleibt warm, aber es wird nicht mehr so heiß, dazu mehr Wolken und auch ein bisschen Regen.
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3: Geblitzt wird auf der A24 Richtung Hamburg zwischen Zarrentin und Gudow, B96 Neustrelitz Richtung Fürstenberghöhe Düsterförde, B96 Stralsund Richtung A20 Höheparkplatz Rügenblick, dann die B110 auf Usedom in Görke beidseitig, B191 in der Ortsdurchfahrt Mallis Richtung Malkgöhren, B321 in Sukow von der Autobahn kommt, in Letzin Siedlung Richtung Buro, Markgrafenheide Richtung Hinrichshagen am Waldparkplatz und in Neumukran auf Rügen Richtung Sassnitz.
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3: In Wesenberg.
0: Guten Morgen in Buchholz.
2: Und in Klüth.
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0: Ja, und wenn Sie auch vielleicht nicht so gut geschlafen haben wegen der Nacht, wegen der Hitze in der Nacht, dann kriegen wir das auch heute Morgen gemeinsam hin. Wir haken uns unter und schleppen uns durch diesen Montagmorgen.
3: Dafür sind wir hier.
0: Genau. Der Frühstücksclub. Schön, dass Sie mit dabei sind.
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0: die gute Nachricht zuerst. Die deutsche Mannschaft ist heil in Boston gelandet, auch wenn das jetzt mit der Anreise nicht alles so rund lief.
1: Ja, einer aus dem deutschen Team hat nämlich seinen Ausweis vergessen.
0: Ja.
1: Der musste dann noch schnell aus dem Teamhotel geholt werden. Und bei der Sicherheitskontrolle hat mal wieder der Metalldetektor angeschlagen bei Manuel Neuer.
0: Ja.
1: Lag aber an den Schrauben, die nach seinem gebrochenen Fuß jetzt in seinem Knochen sind, natürlich.
0: Ja. NDR1 Radio MV hier, der Frühstücksclub um 10 Minuten nach 5. Heute das erste K.O.-Spiel der deutschen Mannschaft bei der Weltmeisterschaft. Es geht gegen Paraguay. Holger Dahl aus unserem WM-Team. Wie gefährlich sind die denn?
2: Na klar, Paraguay klingt jetzt erstmal einfach. Weltranglisten 37. Kaderwert geschätzte 150 Millionen. Das entspricht in etwa Florian Wirtz und dem linken Bein des rechtsfüßigen Jamal Musiala. Leider ist Paraguay aber eben genau da stark, wo Deutschland aktuell Probleme hat. Körperlich also sind die Südamerikaner ähnlich einzuordnen wie Ecuador. Also eine total unangenehme Mannschaft. Und Angst vor großen Gegnern hat Paraguay auch nicht. In der WM-Quali wurde Argentinien und Brasilien geschlagen. Und jetzt nicht täuschen lassen vom 1:4 im ersten Gruppenspiel gegen die USA. In 4 von 6 Spielen in diesem Jahr kassierte dieser 1,98 Meter große Torwartriese Orlando Gil kein Gegentor. Diese Mannschaft darf Deutschland also auf keinen Fall unterschätzen.
1: Also wird spannend. Deutschland-Paraguay, das 16. Finale heute um 22.30 Uhr im ZDF. Und natürlich auch beim schönsten Public Viewing am NDR Kaiserbäder Fußballstrand in Heringsdorf. Der Eintritt ist frei, aber bitte nicht die Kurkarte vergessen.
0: Ja, jetzt erstmal schön Start hinein in diesen Montagmorgen. 12 Minuten nach 5 ist es. Moin.

0: NR1 Radio MV hier, der Frühstücksclub am Montag nach dem Hitzewochenende. Wir hoffen, Sie sind gut durchgekommen, also besser zumindest als das Hemd von unserem Telefonspaßvogel Live Tennemann.
1: Ja, das verträgt nämlich eigentlich nur 30 Grad,
0: ja,
1: und die über 40 Grad haben jetzt Spuren hinterlassen. Er beschwert sich bei Jana Zahn im Herrenausstatter Engbers in Rostock. Vorsicht live.
2: Engbers, Kröpeliner Straße. Sie sprechen mit Frau Zahn.
3: Ja, wunderschönen guten Tag, Faser, Friedhof Faser. Mein Hemd ist eingelaufen.
2: Das ist eingelaufen?
3: Ja, ich habe das Hemd bei 30 Grad, so wie es da oben drin stand, gewaschen.
2: Ja.
3: Und dann habe ich es auf dem Balkon getrocknet. Und gut, der war sehr heiß. Da waren 45 Grad Celsius jetzt, wo es so warm ist, ne?
2: Naja, aber das läuft ja nicht ein während des Trocknens. Wenn, dann ja, läuft es ja ein während des Waschvorgangs.
3: Aber da war noch alles in Ordnung.
2: Und jetzt hat sich das zusammengezogen?
3: Meine Frage war jetzt, eigentlich müsste doch auf dem Wäschezeichen verzeichnet sein, dass man das nicht bei mehr als 40 Grad Celsius trocknen kann.
2: Da hat wahrscheinlich noch niemand drüber nachgedacht.
3: Aber ich?
2: Ja, das glaube ich.
3: Denn es ist jetzt kleiner. Ich passe da nicht. Ich kriege die Knöpfe nicht mehr zu.
2: Ja, aber ich glaube, das ist höhere Gewalt. Ich glaube, das. Ich kann das ja gerne mal in der Zentrale anmerken, dass wir diesen Zusatz noch mit dazu machen.
3: Ja, ich würde sagen, ich gehe davon aus, dass wir es umtauschen, ja? Ja, das ist schön, dass Sie jetzt wahrscheinlich Ja sagen.
2: Nee, Sie bringen mir das Hemd vorbei, aber ich muss mich jetzt um meine anderen Kunden kümmern.
3: Und dann tauschen wir es um?
2: Da gucken wir mal, was wir da für eine Lösung für Sie finden.
3: Aber Sie werden...
2: Sie kommen erst mal vorbei.
3: Sagen Sie, und die Hose, die hat ja auch so ungünstig gehangen.
2: So, wir klären das, wenn Sie kommen. Ja. Ich kümmere mich jetzt um meine Kunden. Vielen Dank. Wir sehen uns hoffentlich bald.
3: Hier ist Live Tennemann. Vorsicht, Live.
2: Aber da haben Sie mir heute nochmal den Tag versüßt. Ich habe meinen Spaß.
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0: Guten Morgen, hier ist Ihr Frühstücksclub, 5.30 Uhr.
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0: Ja, Rekordhitze bei uns in Mecklenburg-Vorpommern. Marlen Parkel, wie sind die Menschen denn durchs Wochenende gekommen?
2: Auch relativ gut. Bei Temperaturen von zum Teil über 40 Grad sind die Auswirkungen auf die Menschen nach ersten Einschätzungen überschaubar geblieben. Theresa Hebert aus der Aktuell-Redaktion mit Einzelheiten.
3: Es habe mehrere Kreislaufzusammenbrüche am Strand gegeben, so DLRG-Landessprecher Thorsten Erdmann. Manche Menschen mussten aber auch in die Klinik gebracht werden. Bereits am Freitag sei beispielsweise jemand am Strand ohnmächtig geworden. Beim Musikfestival Fusion in Lerz an der Mecklenburgischen Seenplatte feierten trotz der Hitze wieder Zehntausende. Laut Gernot Rücker, dem ärztlichen Leiter des Festivals, hat es aber bis zum Sonntagvormittag keine ernsten Notfälle gegeben. Das Forstamt Miro hat unterdessen die höchste Waldbrandgefahrenstufe 5 ausgerufen. Diese gilt damit für den Müritz-Nationalpark. In weiten anderen Teilen des Landes, etwa im Südwesten oder im Osten, gilt die zweithöchste Gefahrenstufe.
2: Auf dem Weg zum Rostocker Stadthafen ist im Maschinenraum einer Segeljacht Feuer ausgebrochen. Der 47-jährige Skipper blieb laut Polizei unverletzt. Der Sachschaden wird auf mehrere tausend Euro geschätzt. Die Kriminalpolizei ermittelt wegen fahrlässiger Brandstiftung. Der Tankrabatt ist nach Schätzungen des Münchner IFO-Instituts nur teilweise bei den Verbrauchern angekommen. Bei Super E5 und Super E10 sei die Weitergabe des Rabatts nahezu vollständig erfolgt. Bei Diesel wurde den Angaben nach allerdings nur eine Weitergabe von durchschnittlich 12 Cent pro Liter errechnet. Das wäre deutlich weniger als die 16,7 Cent der Steuersenkung. Ab Mitte der Woche müssen wir durch das Auslaufen des Tankrabatts wohl wieder mit steigenden Kraftstoffpreisen rechnen. In Venezuela suchen Rettungskräfte mit Spürhunden weiter nach Überlebenden. Die Zahl der Toten steigt noch immer. Zehntausende werden noch vermisst. Aus dem ARD-Studio Mexiko, Jenny Barker.
4: In der Katastrophenregion an der Karibikküste Venezuelas schwindet die Hoffnung auf Überlebende unter den Trümmern. Das kritische Zeitfenster von 72 Stunden, in denen die Wahrscheinlichkeit nach Erdbeben hoch ist, Menschen lebend zu bergen, ist verstrichen. Die Zahl der Toten ist inzwischen auf mindestens 1.500 Menschen gestiegen. Weiterhin werden über 50.000 Menschen vermisst. Zehntausende sind nun obdachlos.
2: Co-Gastgeber Kanada steht als erstes Team im Achtelfinale der Fußball-Weltmeisterschaft. Im 16. Finale haben die Kanadier mit 1:0 gegen Südafrika gewonnen. Aus dem ARD-WM-Team Hendrik Lütkow.
5: Kanada und Südafrika hatten beide zum ersten Mal die K.O.-Phase einer WM erreicht und bis in die Nachspielzeit stand es 0:0. Dann aber traf Steffen Ölstack zum 1:0 Siegtreffer für die Kanadier. Im Achtelfinale bekommen es die Kanadier mit den Niederlanden oder Marokko zu tun. Für die deutsche Mannschaft steht am heutigen späten Montagabend deutscher Zeit ihr 16. Finale gegen Paraguay an. Und beim Team von Südkorea ist Trainer Hong Myung-bo nach dem überraschenden Vorrunden aus zurückgetreten.
0: So, das Wetter für uns in Mecklenburg-Vorpommern, Dania.
6: Ja, und da haben wir gerade eine liebe Nachricht über die NDR-MV-App bekommen von Andrea. Sie schreibt, guten Morgen, wir haben prima geschlafen. Bei uns in Rothemühl waren es gestern Abend schon sehr angenehme Temperaturen, wehte laues Lüftchen. Man konnte ein bisschen durchlüften. Heute Morgen schon 19 Grad. Ja, ich finde auch jetzt gerade kann man das wirklich aushalten. Also unbedingt die Fenster aufreißen, habe ich auch heute früh gleich gemacht. Wir sind auch bei 17 Grad jetzt gerade in Barth, dagegen 22 Grad derzeit in Heiligendamm. Das werden heute maximal 26. Dazu gibt es von Westen her dicke Wolken und auch einige Regenschauer, die da mitkommen. Die können stellenweise dann auch ein bisschen heftiger ausfallen. Der 3-Tage-Trend, es bleibt insgesamt warm, aber es wird erstmal nicht mehr so heiß. Und dazu gibt es mehr Wolken und auch immer mal ein bisschen Regen.
0: 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Da sind wir schnell durch. Die Straßen sind nämlich frei.
6: Geblitzt wird aber und zwar auf der A24 Richtung Hamburg zwischen Zarrentin und Gudow. B96 Neustrelitz Richtung Fürstenberg, Höhe Düsterförde. B96 Stralsund Richtung A20, Höhe Parkplatz Rügenblick. B110 auf Usedom in Görke beidseitig. B191 in der Ortsdurchfahrt Mallis Richtung Malkgören. B321 in Suckow von der Autobahn kommt. In Letzin Siedlung Richtung Buro, dann Markgrafenheide Richtung Hinrichshagen am Waldparkplatz und in Neumukran in Richtung Sassnitz.
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0: Kalkhorst
2: und Süderholz,
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0: Und immer mit der besten Musik und den meisten 80ern freuen wir uns jetzt auf den Kulthit von Mike Oldfield. Ganz entspannt hinein in diesen Montagmorgen in die neue Woche. Hier ist Innocent. Guten Morgen.

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0: 5.41 Uhr ist es.
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1: Und das sind ihre Gäste. Herr Ahlers.
3: Na, das tut dir nichts zu sagen.
1: Udo.
4: Ja, das kann's haben.
1: Und Opa Gerke.
5: Steffi, machst du mir Mettbrötchen?
2: Nee, muss ich erst schmieren. Milch und Zucker nehmt ihr selber, ne?
6: Heute das Beste von Opa Gerke.
3: Ja, und von mir gibt es diesen Gutschein, nicht? Dann kannst du mal schön essen gehen.
5: Was? Den hab ich selber mit unterschrieben damals für dich.
2: Ja.
5: Das war doch für dein Geburtstag.
3: Ja, nu, aber er gilt ja noch. Das ist ein Wertpapier.
2: Ja, normal schon, aber irgendwie, Georg, dann musst du ja jetzt im Restaurant mitbezahlen.
3: Wie bitte? Das habe ich ja gar nicht unterschrieben. Ich gebe ja nur einen Wert weiter, der für mich gedacht war.
5: Wieso? Jetzt soll ich da im Restaurant mein Geburtstagsessen selber bezahlen?
3: Ja, du bist ja mit in der Haftung.
2: Ja, komisch, ne?
7: Franz, du musst ja nur ein Drittel bezahlen.
5: Was?
7: Sonst pass auf, Vorschlag zur Güte. Also, ich komme noch mal ganz neu rein. Dann zahlst du Steffi und mich aus. Dann sind wir hier. Dann hast du über diesen Gutschein freie Verfügung.
2: Mhm.
5: Wie?
2: Ja, und wie feierst du denn heute?
5: Der Bürgermeister will vorbeikommen.
2: Ah, ja.
5: Nix, der hat Sitzfleisch, du. Letztes Jahr auch schon. Dann hockt er da mit einer von der Kirchengemeinde, dann sind die da an Sabbeln und saufen mir den Kaffee weg. Ich will in Ruhe Fußball gucken.
3: Ja, und was machst du nun?
5: Ich hab da auf den Apparat gesprochen. Ich möchte dieses Jahr den Bierseidel mit Stadtwappen und dann bitte einfach vor der Tür abstellen.
3: Und nu?
5: Ja, mal sehen. Also, ich mach nicht auf.
2: Ach, Sünde da.
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0: Ich habe so schlecht geschlafen.
1: Ja, frag mal.
0: Wirklich. Also falls es Ihnen auch so geht, willkommen im Club. Also im Frühstücksclub natürlich, um genau zu sein, hier bei NDR 1 Radio MV mit mir, Dania Behm, und mit Nils Söhrens. 6:10 haben wir es jetzt. Die Hitze in den vergangenen Tagen und Nächten war ja wirklich einfach heftig und hat ja auch Rekorde gebrochen. Sogar bei uns hier in Mecklenburg-Vorpommern. Unser NDR-Wetterexperte Frank Abel, der konnte das am Wochenende gar nicht so richtig fassen.
2: Also ich hänge den ganzen Tag am Rechner, weil ich das nicht glauben kann. Es ist wirklich so. Also Temperaturen, die wir noch nie bei uns gemessen haben. Und jetzt sind es 5 Stationen, die 40 Grad und drüber bekommen haben. Und der neue Hitzerekord, Allzeit-Hitzerekord bei uns im Land, kommt aus Suckow. An der Grenze zu Brandenburg in der Riesengegend 40,9 Grad. Fast 41 Grad. Unfassbar.
1: Ja, das war schon doll, aber die gute Nachricht, die Hitzerekorde sind jetzt erstmal Vergangenheit. Heute wird es deutlich angenehmer mit maximal 26 Grad und endlich wieder auch ein bisschen Regen, der angekündigt ist. Also, so heißt es zumindest.
3: Wir freuen uns.
4: Ja.
3: Schauen wir mal, was wird.
4: Yep.

0: so macht das auch wieder Spaß hier bei uns im Frühstücksclub. Hier ist NDR 1 Radio MV, immer mit der besten Musik und den meisten 80ern. Kultet von Gloria Gaynor, jetzt zum Start in diesem Montagmorgen. I am what I am, um 6:03.
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0: Ah, schön, dass Sie auch schon wieder mit dabei sind. Sie hören den Frühstücksclub, es ist 6 Uhr.
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0: Die Hitzewelle hat Deutschland am Wochenende Extremtemperaturen beschert. Marilyn Pagel, auch die vergangene Nacht war sehr, sehr warm.
2: Ja, eine tropische Nacht liegt hinter uns. Vielerorts lagen die Temperaturen über 20 Grad. Kein Wunder also, wenn auch Sie schlecht geschlafen haben. Seit Freitag wurden bundesweit ein Hitzerekord nach dem anderen geknackt. Schon Freitagnachmittag hatte der Deutsche Wetterdienst in Saarbrücken 41,3 Grad gemessen. Doch dabei blieb es nicht. Aus der Aktuell-Redaktion Marei Beermann.
3: Den nächsten Rekordwert gab es am Samstag mit 41,5 Grad in Möckern-Drewitz in Sachsen-Anhalt. Aber damit nicht genug. In Neiße-Münde im Osten Brandenburgs wurden gestern 41,7 Grad im Schatten gemessen. So viel wie noch nie in Deutschland. In der Hitze überschätzten offenbar viele ihre Kräfte. Bundesweit kamen mindestens 11 Menschen durch Badeunfälle ums Leben, darunter 2 Kinder im Alter von 6 und 8 Jahren sowie ein 14-Jähriger.
2: In Venezuela suchen Rettungsteams weiter nach Verschütteten. Nach dem Doppelerdbeben gelten noch Zehntausende als vermisst. Ein Vater und sein Sohn konnten nach 4 Tagen lebend aus den Trümmern gerettet werden. Unter den Helfern in Venezuela sind auch Mitglieder des Technischen Hilfswerks aus Deutschland. Die deutsche Marine feiert. Seit 20 Jahren gibt es das Korvettengeschwader in Hohe Düne. Zu diesem Jahrestag werden 2 der Boote in den Rostocker Stadthafen verlegt. Höhepunkt der Feierlichkeiten ist morgen ein öffentlicher Appell. Bernd Karl auch aus dem Ostseestudio berichtet.
4: Es gehe bei der Großveranstaltung darum, die Verbundenheit mit der Region zu demonstrieren, heißt es von der Marine. Das Geschwader werde sich in den kommenden Jahren auf 10 Korvetten verdoppeln, mit dann mehr als 1000 Soldaten und 9 Arbeitsplätzen in Rostock. Bei einem Open Ship heute von 16 bis 20 Uhr auf der Hedgehalbinsel erhalten Besucher an Bord der Korvetten Braunschweig und Erfurt Einblicke in Waffensysteme und das Leben auf See. Am Dienstag ab 17.30 Uhr gibt es einen öffentlichen Appell der Soldaten mit dem Ehrenzug des Wachbataillons.
2: Ole Hohensee vom Stralsunder Ruderclub hat gestern beim Weltcup-Finale auf dem Rotsee in Luzern Platz 3 belegt. Im Finale des Doppelvierers musste sich das deutsche Team Großbritannien und den Niederlanden geschlagen geben. Aus der Sportredaktion Jan Dittürgeit.
5: Es war ein schwieriges Rennen für das deutsche Quartett, das nicht gut in dieses Finale hineingekommen war. 500 Meter vor dem Ziel lag die Crew um Schlagmann Ole Hohensee sogar noch auf Rang 5. Im Schlusssport reichte es immerhin noch zur Bronze. Für das neu formierte deutsche Team war es die erste Niederlage in dieser Saison. Bei den anstehenden Saisonhöhepunkten mit EM und WM ist das Boot aber durchaus für eine Medaille gut. Das A-Finale verpasst hatte Markus Klemp aus Ribnitz-Damgarten im Para-Einer. Am Ende reichte es noch zu Gesamtplatz 7. Im Frauen-Einer landete Aurelia Maxima Janssen auf Platz 6. Die deutsche Meisterin ist für den Rostocker Ruderclub unterwegs, startet international aber für die Schweiz.
2: Das 16. Finale der Fußball-Weltmeisterschaft ist angelaufen. Co-Gastgeber Kanada hat gegen Südafrika mit 1:0 gewonnen. Damit steht Kanada als erstes Team für das Achtelfinale der WM fest. Deutschland spielt heute Abend gegen Paraguay.
0: 22:30 Anstoß, das ist nicht unsere Zeit, seien wir ehrlich.
6: Absolut nicht.
0: So, das Wetter für uns in Mecklenburg-Vorpommern.
6: Ja, heute so ein kollektives Aufatmen im ganzen Land, würde ich sagen. Die Hitzewelle ist durch, es kühlt spürbar ab, maximal 26 Grad heute. Jetzt im Moment 18 in Lübs, 21 in Großschwansee, 20 derzeit in Klink an der Müritz. Von Westen her gibt's heute vor allen Dingen dicke Wolken erstmal. Dann kommen Regenschauer mit und die können stellenweise auch heftiger ausfallen. Das heißt, örtlich kann es sogar kleinere Überschwemmungen geben. Gucken wir mal, was dabei rumkommt. Der 3-Tage-Trend bleibt auf jeden Fall warm, aber es wird weiterhin ziemlich dicke Wolken geben und auch durchaus immer mal ein bisschen Regen dabei sein.
0: 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Die Straßen sind frei.
6: Tja, aber es blitzt und zwar, wenn es hier aufgehen würde, na. Jetzt. Auf der A24 Richtung Hamburg zwischen Zachentin und Gudow, B96 Neustrelitz Richtung Fürstenberg, Höhe Düsterförde, B96 Stralsund Richtung A20, Höhe Parkplatz Rügenblick, B110 in Görke beidseitig, B191 in der Ortsdurchfahrt Mallis Richtung Malkgören, B321 in Sukow von der Autobahn kommt, in Letzin Siedlung Richtung Burow, dann Markgrafenheide Richtung Hinrichshagen am Waldparkplatz und in Neumukran in Richtung Sassnitz.
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6: In Teterow.
0: Pasewalk.
6: Und Grabow.
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0: Ja, wir sind die drei, die hier jeden Morgen senden. Von 5 bis 10, das heißt auch...
8: Heute Morgen, übermorgen.
6: Absolut.

0: Hier ist NDR1 Radio MV. Bei uns hören Sie immer all das, was los ist bei uns im Land. Und da gibt es ab heute zwei neue Baustellen, die für viele Autofahrer einen großen Umweg bedeuten. Zum einen wird auf der B105 zwischen Stralsund und Rostock gebaut. Der Bahnübergang Martensdorf ist deswegen gesperrt, voraussichtlich bis Donnerstag.
1: Tja, und dann starten heute auch noch die Bauarbeiten auf der B321 zwischen Friedrichsruhe und Bergradedorf. Gesperrt wird da zwar erst in 2 Wochen, dann ist die Strecke aber für mehr als einen Monat dicht. Und deswegen fragen wir jetzt schon mal nach bei unserer Reporterin Jolien Wagner-Stein in unserem Mecklenburg-Studio. Jolien, wie wird denn das Ganze dann gelöst?
2: Es wird eine Umleitung geben, die beginnt und endet laut Straßenbauamt Schwerin aber schon in Kriewitz und Parchim. Das heißt, für diese eigentlich ja kleine Strecke, die gesperrt wird, die ist nämlich nur 7 Kilometer lang, müssen Autofahrer einen großen Umweg auf sich nehmen. Aus Schwerin kommend fährt man dann über Kriewitz auf die B392 nach Mestlin und von dort über die Landstraße nach Parchim. Zurück ist es die gleiche Umleitung. Ja, und so verdoppeln sich Fahrzeit und Strecke. Und das ist natürlich bei den Spritpreisen nicht so geil.
1: Ja, das ist wohl so. Blöd für uns Autofahrer, aber natürlich auch blöd für die Anwohner auf der Umleitungsstrecke, ne?
2: Ja, für die wird das bestimmt auch eine Belastung. Die bekommen nämlich nicht mehr nur den Verkehr von der B392 ab, sondern ja auch den zusätzlichen von der B321. Deshalb auch nochmal der Appell vor allem an alle Lkw-Fahrer, wirklich die Umleitung zu nutzen und nicht auf die Schleichwege umzusteigen. Dafür sind die Straßen zum Teil nicht ausgelegt und das kann auch an Häusern Schäden verursachen. Das Straßenbauamt sagt aber, die Sperrung ist extra in die Zeit der Ferien gelegt worden. Da gäbe es erfahrungsgemäß weniger Verkehr und das lässt ein bisschen hoffen.
0: Also heute Start der Bauarbeiten auf der B321 zwischen Friedrichsruhe und Bergradedorf. Gesperrt wird aber erst in 2 Wochen. Infos waren das von Jolien Wagner-Stein.
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0: Die ganz große Hitze ist erstmal vorbei. Das ist die gute Nachricht hier heute Morgen. Von über 40 Grad fallen wir heute auf maximal 26. Und dazu gibt es von Westen her auch noch Regen.
1: Tja, Ihre Nachrichten zu uns ins Studio immer gerne über die NDR-MV-App. Gerne auch Sprachnachrichten.
2: Guten Morgen, ihr Lieben. Hier ist Martin wieder von der A20. Und zwar kurz vor der Raststätte Vogtsberg in Richtung Lübeck. Blitzen Sie wieder.
1: Der Frühstückslob, Daniel und Nils, guten Morgen.
3: Guten Morgen, ihr beiden, hier ist der Ronny. Ich habe einen Blitzer für euch.
1: Sag mal.
3: Und zwar auf 198 Ortsausgang Wesenberg Richtung Neustrelitz.
1: Dann ist der jetzt notiert. 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
3: NV.

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0: das funktioniert. Das wären Gedanken von Heinrich Siefer.
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0: Hier ist NDR 1 Radio MV, immer mit der besten Musik und den meisten 80ern wie jetzt von der Band, die heute auf den Tag genau vor 40 Jahren ihr Abschiedskonzert gegeben hat. Es war damals im Londoner Wembley Stadion vor 75.000 Leuten.
1: Wow!
0: 75.000 Leute, das ist mehr als in Neubrandenburg wohnt.
1: Ja.
0: Es geht um Wham!
1: Ah.
0: Wham! Genau.
1: Ja.
0: Und deswegen jetzt hier im Frühstücksclub Wham mit einem ihrer großen Hits.
1: Wie? Nee. Hör auf!
0: Natürlich nicht.
1: Danke.
0: Das war natürlich Quatsch.
1: Ja. Okay, gut, dass du es einsiehst.
0: Hier ist Club Tropik.

0: Tja, Montagmorgen 6.30 Uhr. Die Woche rennt aber auch schon wieder, ne?
1: Wahnsinn. 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
0: 40 Grad im Land, das wurde noch nie bei uns in Mecklenburg-Vorpommern gemessen. Bis zum Wochenende. Marlen Pagel, da hatten gleich 5 Wetterstationen mehr als 40 Grad gemeldet.
2: Genau, 40,9 Grad wurden bei Suco gemessen. Die Hitze lässt aber die Gefahr von Waldbränden bei uns im Land steigen. Im Bereich des Forstamtes Miro gilt die höchste Waldbrandgefahrenstufe 5. Betroffen ist das Gebiet zwischen dem Plauer See, der gesamten Müritzregion inklusive dem Müritz-Nationalpark bis hin zur Feldberger Seenlandschaft. Aus dem Haff-Müritz-Studio Heike Becker.
3: Dort besteht eine sehr hohe Waldbrandgefahr. Die Wälder in dem Bereich sollten nicht betreten werden. Waldbesitzer und Behörden können sie auch sperren. Es ist das erste Mal in diesem Jahr, dass in Mecklenburg-Vorpommern die höchste Stufe 5 ausgerufen wird. Für die Bereiche der Forstämter Torgelow in Vorpommern, Jasnitz, Güstrow und Sandhof gilt die zweithöchste Gefahrenstufe 4. Bereits ab der Waldbrandgefahrenstufe 3 ist die Waldbrandüberwachungszentrale in Miro im Schichtsystem mit 15 Mitarbeitern besetzt. Zur technischen Ausstattung gehören unter anderem 26 Kameras, verteilt in ganz Mecklenburg-Vorpommern.
2: Der Tankrabatt ist nach Schätzung des Münchner IFO-Instituts nur teilweise bei den Verbrauchern angekommen. Bei Super E5 und Super E10 sei die Weitergabe des Rabatts nahezu vollständig erfolgt. Bei Diesel wurden den Angaben nach allerdings nur eine Weitergabe von durchschnittlich 12 Cent pro Liter errechnet. Das wäre deutlich weniger als die 16,7% der Steuersenkung. Ab Mitte der Woche müssen wir durch das Auslaufen des Tankrabatts wohl wieder mit steigenden Kraftstoffpreisen rechnen. Der Volkswagen-Konzern will offenbar aus einer milliardenschweren Zusammenarbeit mit dem Zulieferer Bosch aussteigen. Wie die Bild-Zeitung berichtet, geht es um ein Projekt zum autonomen Fahren. Aus der Aktuell-Redaktion Jonas Valentin Weber.
4: Rund 1,5 Milliarden Euro sind demnach bereits in das Projekt geflossen. Trotzdem soll es beendet werden, wie es unter Berufung auf mehrere Quellen heißt. Grund dafür seien unter anderem mangelnde Fortschritte, sodass der Abstand zur Konkurrenz immer größer werde. Außerdem will der kriselnde Autobauer wohl Geld sparen. Statt die Assistenzsysteme mit Bosch gemeinsam weiterzuentwickeln, ist dem Bericht zufolge geplant, am Markt eine fertige Lösung einzukaufen. Die Zusammenarbeit war Anfang 2022 gestartet worden, um im Rennen um das autonome Fahren den Rückstand etwa auf Tesla, Mercedes oder chinesische Hersteller aufzuholen.
2: Vor dem Landgericht Stralsund wird heute das Urteil gegen einen 54-Jährigen erwartet. Er soll seinen Vater mit einem Schwert in ihrem gemeinsamen Wohnhaus in Ribnitz-Damgarten getötet haben. Lars Kostoll aus dem Vorpommern-Studio mit Einzelheiten.
5: Der Angeklagte hatte beim Prozessbeginn vor 3 Wochen bereits gestanden, dass er wahrscheinlich der Täter ist. Er könne sich zwar nicht daran erinnern, was am Tattag im Januar passiert ist, allerdings könne er sich nicht erklären, wer sonst seinen 88-jährigen Vater mit einem asiatischen Kampfschwert tödlich verletzt haben soll. Laut Anklage der Staatsanwaltschaft Stralsund tötete der Mann seinen Vater unter Einfluss von Marihuana und Kokain. Der 54-Jährige sei deshalb nur vermindert schuldfähig. Als Motiv gab er an, dass er als Kind von seinem Vater geschlagen und misshandelt worden sei.
2: Bei der Fußballweltmeisterschaft hat es Kanada als erstes Team ins Achtelfinale geschafft. Der Co-Gastgeber hat gegen Südafrika 1:0 gewonnen. Das deutsche Team spielt heute Abend ums Weiterkommen gegen Paraguay. Los geht's um 22.30 Uhr.
0: Jetzt das Wetter für uns in Mecklenburg-Vorpommern mit Dania.
6: Und mit 22 Grad in Warnemünde, 23 Grad in Göhren auf Rügen und 19 Grad derzeit in Teterow. Das Gute ist, es werden heute definitiv nicht mehr so hohe Temperaturen erzielt wie am Wochenende. Wir sind bei maximal 26 Grad, das heißt, wir können mal durchatmen. Dazu von Westen her erstmal ziemlich dicke Wolken und dann auch Regenschauer, die können stellenweise auch heftiger ausfallen. Der 3-Tage-Trend, es bleibt insgesamt warm, aber wird erstmal nicht mehr so heiß. Dazu mehr Wolken und auch immer mal ein bisschen Regen möglich.
0: 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Alles in Ordnung, sehr schön, aber es blitzt natürlich.
6: Auf der A20 Richtung Lübeck-Höhe, Raststätte Fuchsberg, A24 Richtung Hamburg zwischen Zarrentin und Gudow, B96 Neustrelitz Richtung Fürstenberg-Höhe Düsterförde, B96 Stralsund Richtung A20 Höhe Parkplatz Rügenblick, dann die B110 in Görke beidseitig, B110 zwischen Sahnitz und Horst, B113 in Grambo in von der Bahnhofstraße, B191 in der Ortsdurchfahrt Mallis in Richtung Malkgören, dann die B198 Ortsausgang Wesenberg Richtung Neustrelitz, B321 in Suko von der Autobahn kommt, B321 zwischen Parchim und Slate, dann in Letzin Siedlung Richtung Buro, Markgrafenheide Richtung Hinrichshagen am Waldparkplatz und in Neumukran in Richtung Sassnitz.
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8: Guten Morgen
6: in Murchin.
0: Guten Morgen in Uzedl.
6: Und in Mallis.
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0: Tja, wir hoffen, Sie sind gut durch dieses Hitzewochenende gekommen. Nicht so wie einer der Hauptdarsteller bei den Veneta-Festspielen in Zinnowitz auf Usedom. Der war Premiere am Sonntag und der hatte Kreislauf, konnte nicht weitermachen.
6: Ja. Schlecht.
0: Dann 30 Minuten Pause und dann, wie ging's weiter? Die Choreografin ist eingesprungen, die kannte die Rolle auch so gut, auch den Text und sowas. Und dann hat die sich wohl offensichtlich schnell umgezogen und hat dann weitergemacht, sodass dann alle das Stück auch zu Ende gucken konnten.
6: Respekt, nicht schlecht.
0: Oder? Immer gemeinsam. Für uns in Mecklenburg-Vorpommern. Guten Morgen.

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1: Ja, und die lautet, einen Fußball nur mit Kübelspritzen von Tor zu Tor übers Fußballfeld zu bewegen. Ja. Also das sind so handbetriebene Wasserlöscher, ne? Mhm. Und das in 10 Minuten. Katrin Schmiedl vom Förderverein, was sagten ihr zu der Aufgabe?
2: Sehr gut, schaffen wir. Die Jugendfeuerwehr, die sind schon alle motiviert. Die Freiwillige Feuerwehr, die Männer und Frauen stehen alle schon bereit, die sind schon total aufgeregt. Und natürlich der Förderverein unterstützt. Also wir nehmen die Wette an. Und ich hoffe, das ganze Dorf, die ganzen 3 Dörfer gucken zu und feuern uns an.
1: Na, das klingt doch super. Und genug Kübelspritzen habt ihr auch, ne?
2: Wir haben gerade neue bekommen. Ich weiß es tatsächlich nicht genau, aber ich sage jetzt einfach mal 4. Und wenn nicht, haben wir ja noch die Freiwillige Feuerwehr Parum und Vaso und wie sie alle heißen. Und die leihen uns bestimmt welche.
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0: Dankeschön an Ronny, der hat sich heute Morgen schon gemeldet. Es blitzt nämlich auf der B198 im Ortsausgang Wesenberg in Richtung Neustrelitz.
1: 13 Minuten vor 7, hier ist NDR1 Radio MV, der Frühstücksclub mit Dania Behm und Nils Sörens. Und wir tippen mal, das Aufwärmprogramm bei den Temperaturen am Wochenende ist so ein bisschen kürzer ausgefallen. Gestern Trainingsauftakt für Hansa Rostock, das Ziel in dieser Saison ganz klar der Aufstieg. Und die Bilder vom Trainingsauftakt sehen Sie auch bei uns im Netz und auch in der NDR MV App.
0: Ja, und wir haben dann gestern auch gleich mal die Gelegenheit genutzt und Hansa-Trainer Daniel Brinkmann gefragt, was er denn meint, wie das heute ausgeht, also Deutschland gegen Paraguay.
2: Na gut, wir sind Favorit. Ich gehe davon aus, dass wir weiterkommen. Ich persönlich muss sagen, ich habe immer mir viele Highlights angeguckt, aber die ganzen Spiele schaffe ich nicht. Das ist einfach nicht meine Zeit. Wir treffen uns einen Tag danach um 7 Uhr zum Lauf. Also tatsächlich konnte ich mir vorstellen, das Spiel gar nicht zu gucken, wenn ich ehrlich bin. Ich denke, dass wir das Ding 3-0 gewinnen.
0: Ja, gar nicht meine Zeit, das kann ich nachfühlen. Ja. 22.30 Uhr ist heute nämlich erst Anstoß. Das erste K.O.-Spiel der deutschen Mannschaft, also bei der WM, und das ZDF überträgt.
1: 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Eintritt ist da auch heute wieder frei, aber bitte die Kurkarte nicht vergessen. 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

0: Über die Hitzerekorde vom Wochenende haben wir heute Morgen schon ausführlich gesprochen. Hier im Frühstücksclub bei NDR 1 Radio MV. Jetzt gucken wir aber mal voraus. Frank Abel, unser NDR-Wetterexperte am Kap Arkona. Da kommt nämlich Regen auf uns zu. Wie viel, wie doll wird das?
1: Ja, es kommt auf der Fläche relativ gut. Es ist natürlich ungleich verteilt, weil wir merken es in dieser feuchten Luft, ist viel Musik drin und das muss gewitterig verstärkt werden, damit es richtig was gibt, nämlich heute. Also kommt jetzt so ab 7 Uhr langsam über die Landesgrenze von Niedersachsen her. Jetzt 22 Grad in Malgören und dann regnet es. Das schiebt sich vom West nach Ost durch und die Maximalmenge im Westen vor allem so bis 20, 40 Liter auf den Quadratmeter und dann später zum Abend hin dann eher so in der Nähe zu Brandenburg in Vorpommern auch und Richtung Randobruch. Da haben wir dann auch mal so in dem Bereich maximal 30, 40 Liter auf den Quadratmeter. Das ist ganz ordentlich, weil gewitterig verstärkt und das kann eben auch für Aquaplaning reichen oder so kleinere Überflutungen. An der Küste kommen wahrscheinlich nicht ganz so viele an und das heute ja bei Temperaturen, die liegen bei 23 bis 28 Grad.
2: Und sag mal, kleiner Blick noch auf die kommenden Tage. Die große Hitze, die ist erstmal durch, oder?
1: Ja, die große ist durch, es ist aber nicht so ein schneller Übergang, die wird ja so langsam abgedrängt. Also morgen ist erstmal zwischenhoch dran, da ist relative Ruhe, immer noch 27 Grad bestenfalls, so an der Ücker. Und am Mittwoch passiert das gleiche wie heute wahrscheinlich nochmal, kann nochmal ordentlich schütten und danach am Donnerstag durchatmen, 22, 23 Grad und nichts mehr mit Schwül, sondern Wäsche aufhängen.
0: Frank Abel, unser NDR-Wetterexperte, auch immer mit Haushaltstipps. Vielen Dank fürs Spiel.
1: Ja, gerne. Bis dann.
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Ja, Simple Life, Leonie. Gute Laune Musik ist das hier im Frühstücksclub bei NDR 1 Radio MV. Wir sind der Sender, ja, mit der gute Laune Musik und mit den meisten 80ern, die Traveling Wilburys. Macht auch Spaß. End of the Line. Guten Morgen.

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1: Guten Morgen, hier ist Ihr Frühstücksclub, 7 Uhr.
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1: Ah, das war ganz schön heiß am Wochenende. Deutschlandweit gab es Rekordtemperaturen, Marilyn Pagel, aber auch hier bei uns im Land.
2: Ja, genau. Spitzenwerte gab es auch in Mecklenburg-Vorpommern. Noch nie zuvor war bei uns im Land das Thermometer über 40 Grad gestiegen. Aus der aktuellen Redaktion Mike Oliver Beuth.
3: Gleich an 5 Wetterstationen im Land wurden am Sonnabend mehr als 40 Grad gemessen. Spitzenreiter war Suco bei Marnitz mit 40,9 Grad. Die Hitze führte zu mehreren Kreislaufzusammenbrüchen an den Stränden. Schwerwiegende Folgen gab es aber nicht. Das Forstamt Miro hat unterdessen die höchste Waldbrandgefahrenstufe 5 ausgerufen. Diese gilt damit für den Müritz-Nationalpark. In weiten anderen Teilen des Landes, etwa im Südwesten oder im Osten, gilt die zweithöchste Gefahrenstufe.
2: In Venezuela suchen Rettungsteams weiter nach Verschütteten. Nach dem Doppelerdbeben gelten noch Zehntausende als vermisst. Ein Vater und sein Sohn konnten nach 4 Tagen lebend aus den Trümmern gerettet werden. Unter den Helfern in Venezuela sind auch Mitglieder des Technischen Hilfswerks aus Deutschland. Auf der B321 zwischen Kriewitz und Parchim beginnen heute Bauarbeiten. In rund 2 Wochen soll dann der Abschnitt zwischen Friedrichsruhe und Bergradedorf gesperrt werden. Aus dem Mecklenburg-Studio Jolien Wagnerstein.
4: Die Vollsperrung sei bewusst in die Sommerferien gelegt worden, heißt es vom Straßenbauamt Schwerin. Denn in der Ferienzeit gäbe es erfahrungsgemäß weniger Verkehr durch Berufspendler. Die B321 zwischen Friedrichsruhe und Bergradedorf ist laut Straßenbauamt eine vielbefahrene Straße. Dort sind etwa 4.400 Fahrzeuge pro Tag unterwegs. Vom 13. Juli bis zum 21. August soll die Strecke dann komplett gesperrt werden. Eine Umleitung ist ausgeschildert und führt über Mestlin. Für die Strecke zwischen Kriewitz und Parchim benötigen Autofahrer normalerweise rund 20 Minuten. Durch die Umleitung müssen Betroffene doppelt so viel Zeit einplanen.
2: In Warnemünde ist ein Segelboot in Flammen aufgegangen. Laut Polizei war das Feuer im schwer zugänglichen Maschinenraum der etwa 8 Meter langen Yacht ausgebrochen. Der 47-jährige Skipper kam unverletzt von Bord. Ein Schlepper sowie Einsatzkräfte von Feuerwehr und Wasserschutzpolizei hatten das Feuer nach 1 Stunde gelöscht. Der Schaden an dem schon älteren Boot wird auf wenige 1.000 Euro geschätzt. Kanada steht im Achtelfinale der Fußball-Weltmeisterschaft. Der Co-Gastgeber gewann gegen Südafrika mit 1:0 nach Verlängerung. Heute Abend trifft das deutsche Team auf Paraguay. Aus dem ARD-WM-Team Hendrik Lückhoff.
5: Die deutsche Mannschaft ist gegen den 37. der Weltrangliste klarer Favorit. Trotzdem warnt Bundestrainer Julian Nagelsmann vor den Südamerikanern. Er erwartet einen aggressiven, unangenehmen und defensiv gut organisierten Gegner. Zur Aufstellung wollte Nagelsmann auf der Abschlusspressekonferenz vor dem Spiel nichts verraten. Auch nicht, ob der zuletzt angeschlagene Linksverteidiger Nathaniel Brown in die Startelf zurückkehrt. Personelle Wechsel wollte der Bundestrainer zumindest nicht ausschließen. Das Spiel in Boston startet um 22:30 Uhr deutscher Zeit.
1: Das Wetter für uns in Mecklenburg-Vorpommern mit Dania.
6: Und wisst ihr was, ich habe mich am Wochenende richtig gefreut, dass ich wieder in Mecklenburg-Vorpommern wohne.
1: Warum?
6: Weil, naja, ich habe ja lange Zeit in Nürnberg gelebt, in der Großstadt.
1: Ja,
6: ich weiß, was du meinst.
1: Und, das ist noch wärmer gewesen.
6: Ja. Ne? Erstens war es dann noch wärmer und zweitens hast du da halt keine Seen oder die Ostsee vor der Nase, sondern du musst dich halt bei den Temperaturen mit 20.000 Leuten im einzigen Freibad, das es da gibt, stapeln.
1: Mega cool.
6: Und ich meine, wie geil ist das denn? In was für einem schönen Land leben wir eigentlich, dass wir einfach nur ins Auto oder vielleicht auch aufs Fahrrad und dann sind wir schon am Wasser. Wunderbar. Ein Träumchen. Heute auch noch mal durchaus genießbar, also zumindest von den Temperaturen her, bis zu 28 Grad. Allerdings wird es ein bisschen Regen geben. Also der zieht jetzt langsam von Westen her ins Land rein und dann auch über das Land einmal komplett rüber. So, jetzt im Moment sind wir bei 18 Grad in Groß-Lüsewitz, 21 Grad in Putbus auf Rügen und 18 Grad in Landflesensee. Und da 3 Tage Trend. Es bleibt auch warm, aber es wird erstmal nicht mehr so heiß, wie es war. Dazu mehr Wolken und auch ein bisschen mehr Regen in den kommenden Tagen.
1: 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Die Straßen sind frei, sehr schön, kommen Sie gut an.
6: Blitzt aber auf der A20 Richtung Lübeck, Höhe Raststätte Fuchsberg, A24 Richtung Hamburg zwischen Zarrentin und Gudow, dann die B96 Neustrelitz Richtung Fürstenberg, Höhe Düsterförde, B96 Stralsund Richtung A20, Höhe Parkplatz Rügenblick, B110 in Görke beidseitig, B110 zwischen Sarnitz und Horst, B113 in Grambo in der Bahnhofsstraße, B191 Ortsdurchfahrt Mallis Richtung Malk-Göhren, dann die B198 Ortsausgang Wesenberg Richtung Neustrelitz, B321 in Sukow von der Autobahn kommt, B321 zwischen Parchim und Slate, dann zwischen Kikut und Prora, in Letzin-Siedlung blitzt es Richtung Buro, Markgrafenheide Richtung Hinrichshagen am Waldparkplatz und in Neumukranen Richtung Sassnitz.
1: So, und jetzt kommt doch noch ein Stau rein, heute Morgen Stadtverkehr Neubrandenburg, Woldecker Straße stadteinwärts, bitte aktuell 25 Minuten mehr mit einplanen.
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6: In Wolkenzien,
1: Ülitz
2: und Pokrenz.
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1: So, und wir hoffen, Sie haben besser geschlafen als wir. Das war keine gute Nacht. War ein Tick zu warm.
6: Das ist so, ja.
1: So, aber wir kriegen das auch gemeinsam hin. Heute Morgen wieder mit der besten Musik. Und den meisten 80ern jetzt die Bee Gees. Das ist ein Kult-Hit. You Win Again. Schön, dass Sie mit dabei sind.
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0: So, die gute Nachricht zuerst. Die deutsche Mannschaft ist heil in Boston gelandet, auch wenn die Anreise jetzt nicht ganz so rund lief.
1: Ja, einer aus dem deutschen Team hatte nämlich seinen Ausweis vergessen.
0: Ja.
1: Der musste dann nochmal schnell aus dem Teamhotel geholt werden. Und bei der Sicherheitskontrolle, dann hat auch wieder der Metalldetektor angeschlagen, und zwar bei Manuel Neuer. Lag allerdings an den Schrauben, die nach seinem Fußbruch im Knochen sind.
0: Ja, passiert ja immer mal wieder. NDR1 Radio MV, hier der Frühstücksclub um 13 Minuten nach 7. Heute das erste K.O.-Spiel der deutschen Mannschaft bei der Weltmeisterschaft. Es geht gegen Paraguay. Holger Dahl aus unserem WM-Team. Wie gefährlich kann uns Paraguay denn werden?
2: Na klar, Paraguay klingt jetzt erstmal einfach. Weltranglisten 37. Kaderwert geschätzte 150 Millionen. Das entspricht in etwa Florian Wirtz und dem linken Bein des rechtsfüßigen Jamal Musiala. Leider ist Paraguay aber eben genau da stark, wo Deutschland aktuell Probleme hat. Körperlich also sind die Südamerikaner ähnlich einzuordnen wie Ecuador. Also eine total unangenehme Mannschaft. Und Angst vor großen Gegnern hat Paraguay auch nicht. In der WM-Quali wurde Argentinien und Brasilien geschlagen. Und jetzt nicht täuschen lassen vom 1:4 im ersten Gruppenspiel gegen die USA. In 4 von 6 Spielen in diesem Jahr kassierte dieser 1,98 Meter große Torwartriese Orlando Gil kein Gegentor. Diese Mannschaft darf Deutschland also auf keinen Fall unterschätzen.
1: Also das wird spannend. Deutschland-Paraguay, das 16. Finale heute um 22.30 Uhr im ZDF. Und natürlich auch beim schönsten Public Viewing am NDR Kaiserbäder Fußballstrand in Heringsdorf. Eintritt ist frei, aber denken Sie an die Kurkarte.

0: Guten Morgen. Hier ist Ihr Frühstücksclub. Es ist 7.21 Uhr in der 1 Radio MV mit Dania Behm und Nils Surenz.
1: Und mit unserem Telefonspaßvogel Live Tennemann. Der hat angerufen bei Jana Zahn im Herrenausstatter Engbers in Rostock. Vorsicht live.
2: Engbers, Kröpeliner Straße. Sie sprechen mit Frau Zahn.
3: Ja, wunderschönen guten Tag, Faser. Frithjof Faser. Mein Hemd ist eingelaufen.
2: Das ist eingelaufen?
3: Ja. Ich habe das Hemd bei 30 Grad, so wie es da oben drin stand, gewaschen.
2: Ja.
3: Und dann habe ich es auf dem Balkon getrocknet. Und gut, der war sehr heiß. Da waren 45 Grad Celsius jetzt, wo es so warm ist, ne?
2: Naja, aber das läuft ja nicht ein, während es trocknet. Läuft es ja ein während des Waschvorgangs.
3: Aber da war noch alles in Ordnung.
2: Und jetzt hat sich das zusammengezogen?
3: Meine Frage war jetzt, eigentlich müsste doch auf dem Wäschezeichen verzeichnet sein, dass man das nicht bei mehr als 40 Grad Celsius trocknen kann.
2: Da hat wahrscheinlich noch niemand drüber nachgedacht.
3: Aber ich?
2: Ja, das glaube ich.
3: Denn es ist jetzt kleiner. Ich passe da nicht. Ich kriege die Knöpfe nicht mehr zu.
2: Ja, aber ich glaube, das ist höhere Gewalt. Ich glaube, das. Ich kann das ja gerne mal in der Zentrale anmerken, dass wir diesen Zusatz noch mit dazu machen.
3: Ja, ich würde sagen, ich gehe davon aus, dass wir es umtauschen, ja? Ja, das ist schön, dass Sie jetzt wahrscheinlich Ja sagen.
2: Nee, Sie bringen mir das Hemd vorbei, aber ich muss mich jetzt um meine anderen Kunden kümmern.
3: Und dann tauschen wir es um?
2: Da gucken wir mal, was wir da für eine Lösung für Sie finden.
3: Aber Sie werden...
2: Komm erst mal vorbei.
3: Sagen Sie, und die Hose, die hat ja auch so ungünstig gehangen.
2: So, wir klären das, wenn Sie kommen. Ja. Ich kümmere mich jetzt um meine Kunden. Vielen Dank. Wir sehen uns hoffentlich bald.
3: Hier ist Live Tennemann. Vorsicht, Live.
2: Da haben Sie mir heute nochmal den Tag versüßt. Ich hab meinen Spaß.
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2: Hier ist Ihr Frühstücksclub. Paar Sekunden noch, dann ist es 19:30.
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2: 40,9 Grad, das ist da der neue Hitzerekord bei uns im Land, aufgestellt in Sukow an der Landesgrenze zu Brandenburg am Wochenende. Marilyn Pagel, aber mit der großen Hitze kommt natürlich auch die Trockenheit.
3: Ja, die Waldbrandgefahr ist deutlich gestiegen. Im Bereich des Forstamtes Miro gilt jetzt die höchste Gefahrenstufe 5. Betroffen ist das Gebiet zwischen dem Plauer See, der gesamten Müritzregion inklusive dem Müritz-Nationalpark bis hin zur Feldberger Seenlandschaft. Aus dem Haf-Müritz-Studio Heike Becker.
4: Dort besteht eine sehr hohe Waldbrandgefahr. Die Wälder in dem Bereich sollten nicht betreten werden. Waldbesitzer und Behörden können sie auch sperren. Es ist das erste Mal in diesem Jahr, dass in Mecklenburg-Vorpommern die höchste Stufe 5 ausgerufen wird. Für die Bereiche der Forstämter Torgelow in Vorpommern, Jasnitz, Güstrow und Sandhof gilt die zweithöchste Gefahrenstufe 4. Bereits ab der Waldbrandgefahrenstufe 3 ist die Waldbrandüberwachungszentrale in Miro im Schichtsystem mit 15 Mitarbeitern besetzt. Zur technischen Ausstattung gehören unter anderem 26 Kameras, verteilt in ganz Mecklenburg-Vorpommern.
3: Die deutsche Marine feiert. Seit 20 Jahren gibt es das Korvettengeschwader in Hohe Düne. Zu diesem Jahrestag werden zwei der Boote in den Rostocker Stadthafen verlegt. Höhepunkt der Feierlichkeiten ist morgen ein öffentlicher Appell. Aus dem Ostseestudio Bernd Karlauch.
5: Es gehe bei der Großveranstaltung darum, die Verbundenheit mit der Region zu demonstrieren, heißt es von der Marine. Das Geschwader werde sich in den kommenden Jahren auf 10 Korvetten verdoppeln, mit dann mehr als 1000 Soldaten und 9 Arbeitsplätzen in Rostock. Bei einem Open Ship heute von 16 bis 20 Uhr auf der Hethke-Halbinsel erhalten Besucher an Bord der Korvetten Braunschweig und Erfurt Einblicke in Waffensysteme und das Leben auf See. Am Dienstag ab 17.30 Uhr gibt es einen öffentlichen Appell der Soldaten mit dem Ehrenzug des Wachbataillons.
3: Sicheres Baden, Klimaschutz und Wassersport, darum geht es heute beim Strandschultag in Warnemünde. Eine Aktion, die die Tourismuszentrale in diesem Jahr erstmals von 2 auf 5 Tage ausgeweitet hat. Aus dem Ostseestudio Katja Bülow.
6: Die Schüler sollen lernen, sich am Meer sicher und verantwortungsvoll zu bewegen. Sie besuchen die Wasserwacht auf ihrem Rettungsturm, machen eine Strandrallye und dürfen im Surfshop die Bretter ausleihen, die für manchen die Welt bedeuten. Vor 4 Jahren hatten die Touristiker zum ersten Mal Kinder der 3. bis 7. Klassen aus Rostock und Umgebung zu den kostenlosen Projekttagen eingeladen. Inzwischen machen insgesamt 16 Klassen mit. Alleine heute kommen 80 Kinder aus 2 Schulen. Sandra Schulz, die bei der Organisation alle Fäden in der Hand hält, ist froh, dass es möglich war, 3 zusätzliche Tage anzubieten. Denn die Nachfrage in diesem Jahr sei so groß wie noch nie.
3: Kanada steht als erstes Team im Achtelfinale der Fußball-Weltmeisterschaft. Der Co-Gastgeber gewann gegen Südafrika mit 1:0. Das Tor fiel erst in der Nachspielzeit. Heute Abend spielt das deutsche Team gegen Paraguay um den Einzug in die nächste Runde. Anpfiff ist um 22.30 Uhr.
2: Jetzt das Wetter für uns in Mecklenburg-Vorpommern und da ist die große Hitze vorbei.
7: Jawohl, wir sind jetzt bei 18 Grad in Demmin zum Beispiel, 22 Grad messen wir derzeit in Kirchdorf auf Pöhl, 20 Grad in Zinnowitz und das werden heute maximal 28 Grad. Dazu ziehen von Westen her Wolken und vor allen Dingen auch Regenschauer heute einmal über das Land hinweg, so unter 3-Tage-Trend. Der geht in die gleiche Richtung weiter, es bleibt zwar warm, aber es wird nicht mehr so heiß, wie es jetzt am Wochenende war. Dazu mehr Wolken und teilweise auch ein bisschen Regen dabei.
2: 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Da haben wir die B104, Wolterker Straße stadteinwärts. Das ist in Neubrandenburg. 45 Minuten Zeitverlust, mindestens 45 Minuten. Da hat es nämlich einen Unfall gegeben, kommt zu Behinderungen. Und dann blitzt es.
7: Auf der A20 Richtung Lübeck-Höhe, Raststätte Fuchsberg. A24 Richtung Hamburg zwischen Zarrentin und Gudow. B96 Neustrelitz Richtung Fürstenberg, Höhe Düsterförde. Dann die B96 Stralsund Richtung A20 Höhe Parkplatz Rügenblick. B110 in Görke beidseitig. B110 zwischen Sahnitz und Horst. B113 in Grambo in der Bahnhofstraße. B191 Ortsdurchfahrt Mallis Richtung Malk-Göhren. B198 im Ortsausgang Wesenberg Richtung Neustrelitz. B198 in Stur Richtung Ganzlin. B321 einmal in Suko von der Autobahn kommt, dann zwischen Parchim und Slate und nochmal zwischen Kriewitz und Friedrichsruhe, hier auf Höhe Zapel. Es blitzt zwischen Karow und Prora in Letzin-Siedlung Richtung Burow, Markgrafenheide Richtung Hinrichshagen am Waldparkplatz und in Neumukran in Richtung Sassnitz.
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7: In Gottes Gabe.
2: In Teterow.
7: Und in Meiersberg.
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2: Und gleich mit unserem Quiz 6:49. Dann gibt es 6 Fragen in 49 Sekunden. Und jetzt schon mal eine Frage zum Warmwerden. Richtig. Ist ein bisschen doof heute.
7: Ist ja neu.
9: Wer wurde 2004 zum ersten Dschungelkönig gekrönt?
10: Bolivien.
2: Ja.
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0: 7:41, der Frühstücksclub hier. Daniel Behm, Nils Sörens.
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0: Schwimmen wir heute Morgen mit Holger Regbeer aus Rostock. Guten Morgen.
2: Guten Morgen, ihr zwei.
0: Wie hast du dich am Wochenende abgekühlt? Wo warst du? Am Strand, im See oder wo hast du dich aufgehalten?
2: Ich war auf dem Boot gewesen,
0: ja.
2: Aber danach im klimatisierten Einkaufszentrum.
3: Sehr gut.
2: Ja, genau. Da ist schön kühl.
0: Schön in der Tiefkühlabteilung. Da ist dieser Tage ohnehin ein bisschen mehr los. So, wir spielen um insgesamt 1.400 Euro.
3: Ja, für den nächsten Einkaufstrip, wann auch immer du den machen möchtest. Du kriegst 6 Fragen in 49 Sekunden gleich. Für jede richtige Frage hast du auf jeden Fall 50 Euro sicher, also für jede richtige Antwort. Wenn dir meine Antwort nicht einfällt, sagst du weiter, kommt die Frage nämlich am Ende nochmal. Und wenn du alles richtig hast, dann geht's an die Jackpot-Frage. Okay?
2: Okay,
0: dann legen wir jetzt los. Deine 49 Sekunden ab jetzt.
3: Welches Meer ist international auch als Baltisches Meer bekannt?
2: Die Ostsee.
3: In welchem Jahrhundert erfand Karl von Dreis das Fahrrad?
2: Im 19. Jahrhundert.
3: Der Name welches asiatischen Landes liest sich rückwärts Neid nie?
2: Weiter.
3: Wie viele Liter sind 10 Kubikmeter?
2: Oh Gott. 10.000?
3: Welcher römische Herrscher führte das Schaltjahr ein?
2: Caesar.
3: Wie viele Umlaute gibt es in der deutschen Sprache?
2: 4.
3: Welches asiatische Land liest sich rückwärts?
2: Indien.
0: Gut. Dann legen wir los. Also, das Baltische Meer wird auch Ostsee genannt. Das ist völlig richtig.
3: Jawohl, das Fahrrad ist im 19. Jahrhundert erfunden worden. Auch richtig.
0: Neid nie. Da muss man so schnell erstmal drauf kommen. Ist so rückwärts gelesen. Indien. Richtig. Hast du noch korrekt gehabt?
3: So, im Kopf hast du auch super gerechnet, weil 10 Kubikmeter sind 10.000 Liter, auch richtig.
0: So, das Schaltjahr hat Caesar eingeführt, auch das ist korrekt.
3: So, und wie viele Umlaute gibt es in der deutschen Sprache?
0: Ü und das war's.
3: Sind nur drei,
0: nicht 4, aber du gewinnst 250 Euro.
2: Na, das ist super, da freue ich mich.
0: Herzlichen Glückwunsch, dir eine schöne Woche, mach's gut. Ja.
2: Danke, euch auch.
1: 6:49. 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
3: Ja, und Sie melden sich jetzt gleich mal an in der NDR MV-App. Dann können Sie morgen vielleicht mitquizen. Da geht es dann um insgesamt 1.450 Euro.

0: Hier ist der Frühstücksclub mit Daniel Behm und Nils Sörens und mit Ringo.
1: Ein Blitz zwischen Rheinbeck und Altentreptow in Richtung Altentreptow im Stadtwald.
2: Ist notiert. 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Heute das erste K.O.-Spiel bei der Fußballweltmeisterschaft für die deutsche Mannschaft. 22:30 geht's gegen Paraguay. Ist jetzt nicht ganz unsere Uhrzeit.
0: Nicht so richtig.
2: 22:30. Wir freuen uns trotzdem drauf. Und das hilft auch jetzt. Shakira, das ist Fußballmusik. Waka Waka um 7:48 Uhr.

0: Sie haben in der vergangenen Nacht auch nicht so gut geschlafen wegen der Hitze. Na, dann sind Sie in guter Gesellschaft. Heute Morgen hier im Frühstücksclub bei NDR 1 Radio MV mit Daniel Behm und Nils Sörens. Frank Abel, unser NDR-Wetterexperte am Capacona, hat auch nicht gut geschlafen. Das hat dir deine Uhr heute Morgen unter anderem auch verraten.
1: Ja. Ja, genau, kennt ihr ja vielleicht, ne, dass dann diese Auswertung kommt am Morgen, der erste Blick, wer so eine Uhr hat. In Blau und Dunkelblau, das heißt alles schick oder vielleicht dunkelviolett, habe ich geträumt. Aber ich habe jetzt 1, 2, 3, 4, 5, 6, 7 Mal wach in der Nacht und ein Sleepscore von 37. Das ist grottenschlecht, mit anderen Worten.
0: Aber die gute Nachricht ist ja, das war jetzt erstmal die letzte sehr, sehr heiße Nacht, oder?
1: Genau, also es war wirklich eine der wärmsten Nächte, die man überhaupt so haben kann bei uns. Temperaturen zum Teil nicht unter 22 Grad gesunken. Jetzt geht es ja schon wieder aufwärts. Und dementsprechend kommt jetzt ein bisschen weniger feuchte Luft. Das geht schrittweise. Also erstmal die Feuchtigkeit vor allem tagsüber auch spürbar jetzt zunehmend. Vor allem vom Westmecklenburg sind die ersten Gewitter unterwegs. Das wird so ein schauerartiger Regen, der sich mal durchs Land arbeitet bei uns. Und das kann richtig kräftig werden. Regnet mal ein bisschen länger, bevor es dann zum Abend wieder auflockert. Und das dann bei heute noch mal so 23 bis 28 Grad. Aber morgen und in der kommenden Nacht ist die Luft dann ein bisschen besser.
2: Und wenn wir noch einen kurzen Blick auf die kommenden Tage werfen, wie entwickelt sich das Ganze?
1: Ja, morgen ist ein schicker Tag. Auch da ähnliche Temperaturen, nicht mehr so schwül. Und dann gibt es am Mittwoch noch mal so eine Runde wie heute. Wird noch mal kräftig nass. Aber so Donnerstag, Freitag höchstens einzelne Schauer, Sonne und 23 Grad. Und da können wir nachts gut schlafen.
0: Sagt Frank Abel, unser NDR-Wetterexperte am Capacona. Vielen Dank.
1: Gerne.
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0: Tja, und immer mit der besten Musik. Gute Laune Kulthit von Steinwolke, auch lang nicht gehört. Hier ist Katharine.

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1: Guten Morgen, hier ist Ihr Frühstücksclub Punkt 8.
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1: Tja, das war ganz schön heiß am Wochenende. Deutschlandweit gab es Rekordtemperaturen, Marilyn Pagel, aber auch hier bei uns im Land.
3: Ja, genau. Spitzenwerte gab es auch in Mecklenburg-Vorpommern. Noch nie zuvor war bei uns im Land das Thermometer über 40 Grad gestiegen bis zum Wochenende. Mike Oliver Voigt aus der Aktuell-Redaktion.
4: Gleich an 5 Wetterstationen im Land wurden am Sonnabend mehr als 40 Grad gemessen. Spitzenreiter war Suco bei Marnitz mit 40,9 Grad. Die Hitze führte zu mehreren Kreislaufzusammenbrüchen an den Stränden. Schwerwiegende Folgen gab es aber nicht. Das Forstamt Miro hat unterdessen die höchste Waldbrandgefahrenstufe 5 ausgerufen. Diese gilt damit für den Müritz-Nationalpark. In weiten anderen Teilen des Landes, etwa im Südwesten oder im Osten, gilt die zweithöchste Gefahrenstufe.
3: Vor dem Landgericht Stralsund wird heute das Urteil gegen einen 54-Jährigen erwartet. Er soll seinen Vater mit einem Schwert in ihrem gemeinsamen Wohnhaus in Ribnitz-Damgarten getötet haben. Aus dem Vorpommern-Studio Lars Kostall.
5: Der Angeklagte hatte beim Prozessbeginn vor 3 Wochen bereits gestanden, dass er wahrscheinlich der Täter ist. Er könne sich zwar nicht daran erinnern, was am Tattag im Januar passiert ist, allerdings könne er sich nicht erklären, wer sonst seinen 88-jährigen Vater mit einem asiatischen Kampfschwert tödlich verletzt haben soll. Laut Anklage der Staatsanwaltschaft Stralsund tötete der Mann seinen Vater unter Einfluss von Marihuana und Kokain. Der 54-Jährige sei deshalb nur vermindert schuldfähig. Als Motiv gab er an, dass er als Kind von seinem Vater geschlagen und misshandelt worden sei.
3: Die USA und der Iran wollen ihre gegenseitigen Angriffe im Streit um die Straße von Hormus offenbar einstellen. Beide Seiten würden vorerst von weiteren Maßnahmen absehen, heißt es aus Regierungskreisen in Washington. Schiffe könnten frei verkehren, während die Gespräche zur Umsetzung des Rahmenabkommens fortgesetzt werden sollen. Einflussreiche iranische Geistliche fordern allerdings, die Verhandlungen abzubrechen. Kanada steht im Achtelfinale der Fußball-WM. Das Team schlug am Abend Südafrika mit 1:0. Heute Abend um 22.30 Uhr deutscher Zeit trifft das Team von Trainer Nagelsmann auf Paraguay. Dirk Walsdorf, wie ist denn die Stimmung in Boston vor dem ersten K.O.-Spiel der Deutschen?
6: Also bei den Fans war die Stimmung gestern ganz hervorragend. Viele nutzten den traumhaften Sommersonntag, um sich Boston anzusehen und abends dann ein Baseballspiel. Die Red Sox gegen die New York Yankees, ein Klassiker. Im Stadion haben die deutschen Fans eine Welle gestartet und später wurde der Zug hat keine Bremsen gespielt. Da haben sie natürlich gut gefeiert. Deutlich angespannter präsentierte sich Julian Nagelsmann. Der Bundestrainer gab bei der Pressekonferenz zu, dass er den Druck vor dem ersten K.O.-Spiel wirklich sehr spürt. Nagelsmann denkt sogar offenbar über Veränderungen in der Mannschaft nach. Er weiß, dass Paraguay ein unbequemer Gegner sein wird. Er weiß aber auch, dass alle Fans, ob in Boston oder zu Hause in Deutschland, einen Sieg erwarten.
1: Das Wetter für uns in Mecklenburg-Vorpommern mit Dania.
7: Ja, und die extreme Hitze, die ist erstmal durch. Wir sind jetzt gerade bei 21 Grad am Kap Arkona, 21 Grad in Land Flesensee, 22 Grad messen wir in Parchim. Das werden heute maximal stellenweise 28 Grad. Dazu ziehen von Westen her erstmal dicke Wolken rein und vor allen Dingen jetzt auch langsam Regenschauer und Gewitter. Und die ziehen dann auch einmal über das Land hinweg. Der 3-Tage-Trend, es bleibt insgesamt warm, aber es wird erstmal nicht wieder so heiß, wie es war. Dazu mehr Wolken und auch mehr Regen, vor allen Dingen am Mittwoch dabei.
1: NDR 1 Radio MV mit dem zuverlässigsten Verkehrsservice für uns in Mecklenburg-Vorpommern. Da haben wir die B104. In Neubrandenburg, Wolldeckerstraße, stadteinwärts, hat es einen Unfall gegeben, kommt immer noch zu Behinderung. Planen Sie bitte aktuell 30 Minuten mehr mit ein. Dann B106, Schweriner Umgehungsstraße, Görries Richtung Krebsförden, plus 10 Minuten. Und Bad Doberan in der Bahnhofstraße Richtung B105 staut es sich. Bitte den 10 Minuten mehr mit einplanen. Und einen kleinen Stau noch in Rostock, Rennbahnallee Richtung Satorstraße, auch plus 10 Minuten.
7: Geblitzt wird auf der A20 Richtung Lübeck, Höhe Raststätte Fuchsberg, A24 Richtung Hamburg zwischen Zarrentin und Gudow, B96 Neustrelitz Richtung Fürstenberg, Höhe Düsterförde, B96 Stralsund Richtung A20, Höhe Parkplatz Rügenblick, B110 in Görke beidseitig, B110 zwischen Sarnitz und Horst, B113 in Grambo in der Bahnhofstraße, B191 in der Ortsdurchfahrt Mallis Richtung Malkgören, B198 Ortsausgang Wesenberg Richtung Neustrelitz, B198 in Stur Richtung Ganzlin, dann die B321 in Suko von der Autobahn kommt, B321 zwischen Parchim und Slate, B321 zwischen Kriewitz und Friedrichsruhe Höhe Zabel, dann blitzt es zwischen Karow und Pora, in Letzin-Siedlung in Richtung Buro, Markgrafenheide Richtung Hinrichshagen am Waldparkplatz, in Neumukran Richtung Sassnitz und zwischen Rheinberg und Altentreptow in Richtung Altentreptow.
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7: Guten Morgen. In Plau am See.
1: In Hammer an der Ücker.
7: Und in Bergen auf Rügen.
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1: Ja, und wie fanden Sie das so mit der Hitze am Wochenende?
8: Ich habe wirklich zwischendurch mal ein bisschen Lebenslust verloren, aber ich durchgezogen und dann ging es irgendwie.
7: Ja.
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0: So, wir tippen mal, dass das Aufwärmprogramm bei den Temperaturen ein bisschen kürzer ausgefallen ist am Wochenende. Gestern Trainingsauftakt für Hansa Rostock. Hier ist NDR1 Radio MV, der Frühstücksclub mit Dania Behm und Nils Sörens. Das Saisonziel übrigens ganz klar definiert. Es soll der Aufstieg her. Diesmal soll es wirklich klappen. Die Bilder vom Trainingsauftakt sehen Sie bei uns im Netz und auch in der App.
1: Ja, und wir haben dann gestern auch gleich mal die Gelegenheit genutzt und Hansa-Trainer Daniel Brinkmann gefragt, was er denn meint, wie das heute ausgeht. Deutschland gegen Paraguay.
2: Na gut, wir sind Favorit. Ich gehe davon aus, dass wir weiterkommen. Ich persönlich muss sagen, ich habe immer mir viele Highlights angeguckt, aber die ganzen Spiele schaffe ich nicht. Das ist einfach nicht meine Zeit. Wir treffen uns einen Tag danach um 7 Uhr zum Lauf. Also tatsächlich könnte ich mir vorstellen, das Spiel gar nicht zu gucken, wenn ich ehrlich bin. Ich denke, dass wir das Ding 3-0 gewinnen.
1: Ja, also gucken wir mal, wie es wird. Ne? 22.30 Uhr ist auf jeden Fall Anstoß heute. Das erste K.O.-Spiel der deutschen Mannschaft bei der WM. Und das ZDF überträgt.
0: Tja, entweder ZDF gucken zu Hause schön auf dem Sofa oder mit Freunden oder mit ganz, ganz vielen am Strand von Heringsdorf, der NDR Kaiserbäder Fußballstrand, auch heute mit Deutschland gegen Paraguay.

0: Wir vom NDR sind immer in ganz Mecklenburg-Vorpommern unterwegs und da gibt es heute eine ganz besondere Fernsehaufzeichnung in Schwerin, live und open air. Also live wird aufgezeichnet praktisch.
1: Ja, genau. Es gibt nämlich eine Aufzeichnung des Verbrauchermagazins Markt vor Ort. Das geht da um 12.30 Uhr los, also 12:30 heute gegen Mittag. Und wenn Sie einfach mal wissen wollen, wie das so läuft, wenn Fernsehen gemacht wird, kommen Sie da einfach gerne mal vorbei.
0: Ja, unter anderem geht es um Bier heute Abend.
1: Um das Bier.
0: Durchaus etwas.
1: Da wär's dabei, ne?
0: Was einen interessieren könnte. Je nach Vorlieben also. Natürlich. Und auch um alkoholfreies Bier. Also, ja. Marktverbrauchersendung heute 12:30 Uhr auf dem Markt in Schwerin.

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7: Der Frühstücksclub hier 8:30.
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7: Mehr als 40 Grad bei uns im Land und das gleich an 5 Messstationen. Marilyn Parkel, das war ein Hitzerekordwochenende.
8: Ganz genau so war es. Und jetzt kommen Forderungen an die Bundesregierung, Maßnahmen zu ergreifen, damit die Bürger besser vor Hitze geschützt sind. Aus dem ARD-Hauptstadtstudio Birte Sönnigsen.
9: Die Grünen haben zum Beispiel am Wochenende ein Sofortprogramm verlangt. Die Fraktionsvorsitzende Katharina Dröge schlägt vor, dass der Bund Geld zur Verfügung stellt, damit Pflegeeinrichtungen, Krankenhäuser und Schulen Klimaanlagen bekommen. Der Deutsche Städtetag sagt, vielen Kommunen fehlt einfach das Geld für bessere Klimaanpassungen. Sie verweisen da auf historisch große Haushaltslöcher. Deshalb fordert der Städtetag mehr Geld vom Bund, auch aus den Ländern, damit die Kommunen sich eben auch konkret um Hitzeschutzmaßnahmen vor Ort kümmern können. Und die Deutsche Stiftung Patientenschutz, die hat Gesundheitsministerin Waken und Umweltminister Schneider aufgefordert, den Pflegeheimen Geld zur Verfügung zu stellen, damit die sich besser auf den Klimawandel einstellen können, weil eben ältere Menschen besonders gefährdet sind.
8: Nach dem Doppelerdbeben in Venezuela werden noch immer Zehntausende Menschen vermisst. Mehr als 30.000 Einsatzkräfte sind vor Ort. Auch ein Team des Technischen Hilfswerks ist dabei. Gestern konnten Helfer einen Vater und seinen Sohn aus den Trümmern retten. Aber so langsam schwindet die Hoffnung, weitere Überlebende zu finden. Die Zahl der bestätigten Todesopfer liegt inzwischen bei mehr als 1.500. Außenminister Wadephul reist heute nach Washington. Dort will er mit seinem US-Kollegen Rubio über eine neue Lastenteilung innerhalb der NATO beraten. Aus dem Hauptstadtstudio Uwe Berndt.
10: Vor dem NATO-Gipfel, der nächste Woche in Ankara stattfindet, will Wadephul mit seinem Amtskollegen Rubio über die weitere Unterstützung für die Ukraine beraten. In einer Stellungnahme des Auswärtigen Amtes heißt es, Ziel sei, eine neue Lastenverteilung für die langfristige Unterstützung der Ukraine zu vereinbaren. Außerdem will Wadephul laut Ankündigung über die Lage im Iran reden. Es gehe darum, wie aus der Rahmenvereinbarung zwischen den USA und dem Iran eine dauerhafte und tragfähige Lösung werden könne.
8: Sicheres Baden, Klimaschutz und Wassersport, darum geht es heute beim Strandschultag in Warnemünde. Eine Aktion, die die Tourismuszentrale in diesem Jahr erstmals von 2 auf 5 Tage ausgeweitet hat. Aus dem Ostseestudio Katja Bülow.
11: Die Schüler sollen lernen, sich am Meer sicher und verantwortungsvoll zu bewegen. Sie besuchen die Wasserwacht auf ihrem Rettungsturm, machen eine Strandrallye und dürfen im Surfshop die Bretter ausleihen, die für manchen die Welt bedeuten. Vor 4 Jahren hatten die Touristiker zum ersten Mal Kinder der 3. bis 7. Klassen aus Rostock und Umgebung zu den kostenlosen Projekttagen eingeladen. Inzwischen machen insgesamt 16 Klassen mit. Alleine heute kommen 80 Kinder aus 2 Schulen. Sandra Schulz, die bei der Organisation alle Fäden in der Hand hält, ist froh, dass es möglich war, 3 zusätzliche Tage anzubieten. Denn die Nachfrage in diesem Jahr sei so groß wie noch nie.
8: Kanada steht als erstes Team im Achtelfinale der Fußball-Weltmeisterschaft. Der Co-Gastgeber gewann gegen Südafrika mit 1:0. Das Tor fiel erst in der Nachspielzeit. Heute Abend spielt das deutsche Team gegen Paraguay um den Einzug in die nächste Runde. Anpfiff ist um 22.30 Uhr.
7: Das Wetter für uns in Mecklenburg-Vorpommern mit Dania.
12: Ja, und da wird's heute definitiv nicht so heiß, wie es am Wochenende war. Also es ist doch abgekühlt. Ist auch schon verrückt, dass man sagt, es ist abgekühlt und im gleichen Satz maximal 28 Grad. Ja, Wahnsinn. Von Westen her ziehen auf jeden Fall jetzt Regenschauer schon rein. Also es sieht auch so aus, als wären so die ersten kleinen Gewitterchen, gerade so Richtung Wismar oder auch Wittenburg unterwegs. Die ziehen jetzt einmal Richtung Osten quer übers Land drüber. Vielleicht kriegen wir alle so ein bisschen was von den Regen ab. Dazu heute, wie gesagt, maximal 28 Grad. Jetzt gerade sind wir schon bei 24 in Neubrandenburg. Wir haben 23 in Demmin und 21 Grad auf Hiddensee in der Dünenheide. Und der 3-Tage-Trend geht in die ähnliche Richtung weiter. Es bleibt warm, wird erstmal nicht mehr so heiß. Dazu mehr Wolken und auch mehr Regen mit dabei, vor allen Dingen wieder am Mittwoch.
7: 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Da haben wir die A20 Rostock Richtung Lübeck zwischen Bobitz und Grebesmühlen hat es einen Unfall gegeben. Da ist noch nichts abgesichert. Dann in Bad Doberan Bahnhofstraße Richtung B105 Stau. Kostet sie 20 Minuten dort. Und ab 10 Uhr, dass Sie das schon mal gehört haben, wird die A20 in Richtung Lübeck gesperrt zwischen Dummersdorf und dem Kreuz Rostock wegen Bauarbeiten. Bis Donnerstagmorgen.
12: Geblitzt wird auf der A20 Richtung Lübeck, Höhe Raststätte Fuchsberg, A24 Richtung Hamburg zwischen Zarrentin und Gudow, B96 Neustrelitz Richtung Fürstenberg, Höhe Düsterförde, B96 Stralsund Richtung A20, Höhe Parkplatz Rügenblick, dann die B110 in Görke beidseitig, B110 zwischen Sarnitz und Horst, B109 in Finkenbrück Richtung Ferdinandshof, dann die B191 in der Ortsdurchfahrt Mallis Richtung Malgören, B198 Ortsausgang Wesenberg Richtung Neustrelitz, B198 in Stur Richtung Ganzlin, B321 in Suko von der Autobahn kommt, B321 zwischen Parchim und Slate, dann blitzt es zwischen Karow und Prora, in Letzin Siedlung Richtung Burow, Markgrafenheide Richtung Hinrichshagen am Waldparkplatz, in Neumukran Richtung Sassnitz, zwischen Neverin und Neubrandenburg und zwischen Rheinberg und Altentreptow Richtung Altentreptow.
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12: Guten Morgen. In Teterow.
7: Guten Morgen in, was soll ich denn sagen?
12: Mach mal Anklam.
7: Anklam, guten Morgen.
12: Klingt gut. Und hallo in Ludwigslust.
7: Ohne euch wäre ich an die Hex. Ohne euch geht's nicht.
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7: Ach so, und Karl ist ja auch noch da, der hat sich gemeldet mit dem Blitzer, ne?
13: Ich wollte einmal einen Blitzer melden auf der A20, und zwar Rostock Richtung Grimmen unter der Brücke Abfahrt Grimmen-Ost.
7: Dankeschön, wollte ich nicht unterschlagen.
0: Tschüss.

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0: Ja, da halten nämlich alle zusammen sehr gut. 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

0: Der zuverlässigste Verkehrsservice für uns in Mecklenburg-Vorpommern. Vorsicht bitte weiterhin auf der A20 Rostock Richtung Lübeck. Zwischen Bobitz und Grevesmühlen, da befindet sich eine ungesicherte Unfallstelle.
1: Hier ist der Frühstückslob, Daniel Behm, Nils Sörens, guten Morgen.
2: Hallo, hier ist Pauli. Ich wollte kurz was zu dem Stau in Bad Doberan sagen. Der ist nicht nur in der Bahnhofstraße, der fängt schon, wenn man aus Hornfelde kommt, Ortseingang Bad Doberan an, weil man nicht über den Bahnhof fahren kann. Also wer kann, sollte vielleicht gleich über Althof ausweichen.
1: Okay, also dort mindestens eine Viertelstunde Verzögerung.

0: NDR1 Radio MV hier mit der besten Musik und den meisten 80ern, wie jetzt von der Band, die heute auf den Tag genau vor 40 Jahren ihr Abschiedskonzert gegeben hat. Mhm. Das war damals im Londoner Wembley Stadion vor 75.000 Leuten. Und das sind mehr als in Neubrandenburg wohnen, muss man nochmal sagen, oder? Ja. Es geht um die Band Wham. Heute vor genau 40 Jahren ihr großes Abschiedskonzert. Und deswegen haben wir uns überlegt, sollen wir heute Morgen auch mal hier im Frühstücksclub einen der großen Hits spielen von Wham.
1: Ich warne dich, hör auf. Mach das aus. Nein, wirklich nicht.
0: Nein, natürlich nicht. Spielen wir den hier. Wake me up before you go, hier sind Wham.

0: Schönen guten Morgen. Schön, dass Sie mit dabei sind hier im Frühstücksclub. Es ist 9 Uhr.
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0: Ja, 40,9 Grad, das ist der neue Hitzerekord. Der wurde in Suco an der Landesgrenze zu Brandenburg gemessen, Marlene Pagel. Aber die große Hitze bringt ja jetzt auch eine große Trockenheit mit sich, ne?
2: Ja, die Waldbrandgefahr ist deutlich gestiegen. Im Bereich des Forstamtes Miro gilt die höchste Gefahrenstufe 5. Betroffen ist das Gebiet zwischen dem Plauer See, der gesamten Müritz-Region inklusive dem Müritz-Nationalpark bis hin zur Feldberger Seenlandschaft. Aus dem Haff-Müritz-Studio Heike Becker.
3: Dort besteht eine sehr hohe Waldbrandgefahr. Die Wälder in dem Bereich sollten nicht betreten werden. Waldbesitzer und Behörden können sie auch sperren. Es ist das erste Mal in diesem Jahr, dass in Mecklenburg-Vorpommern die höchste Stufe 5 ausgerufen wird. Für die Bereiche der Forstämter Torgelow in Vorpommern, Jasnitz, Güstrow und Sandhof gilt die zweithöchste Gefahrenstufe 4. Bereits ab der Waldbrandgefahrenstufe 3 ist die Waldbrandüberwachungszentrale in Miro im Schichtsystem mit 15 Mitarbeitern besetzt. Zur technischen Ausstattung gehören unter anderem 26 Kameras, verteilt in ganz Mecklenburg-Vorpommern.
2: Ab Mitte der Woche müssen wir wohl wieder mit steigenden Kraftstoffpreisen rechnen. Grund, der Tankrabatt fällt weg. Nach Schätzung des Münchner IFO-Instituts ist der aber sowieso nur teilweise bei den Verbrauchern angekommen. Bei Super E5 und Super E10 wurde der Rabatt wohl nahezu vollständig weitergegeben. Bei Diesel allerdings nur durchschnittlich 12 Cent pro Liter. Die Steuersenkung lag bei 16,7%. Die deutsche Marine feiert 20 Jahre Korvettengeschwader in Hohe Düne. Zu diesem Jahrestag werden zwei der Boote in den Rostocker Stadthafen verlegt. Höhepunkt der Feierlichkeiten ist morgen ein öffentlicher Appell. Bernd Karloch aus dem Ostseestudio.
4: Es gehe bei der Großveranstaltung darum, die Verbundenheit mit der Region zu demonstrieren, heißt es von der Marine. Das Geschwader werde sich in den kommenden Jahren auf 10 Korvetten verdoppeln, mit dann mehr als 1000 Soldaten und 9 Arbeitsplätzen in Rostock. Bei einem Open Ship heute von 16 bis 20 Uhr auf der Hedgehalbinsel erhalten Besucher an Bord der Korvetten Braunschweig und Erfurt Einblicke in Waffensysteme und das Leben auf See. Am Dienstag ab 17.30 Uhr gibt es einen öffentlichen Appell der Soldaten mit dem Ehrenzug des Wachbataillons.
2: Die deutsche Fußballnationalmannschaft trifft heute Abend in der K.O.-Runde auf Paraguay. Anstoß in Boston ist um 22.30 Uhr. Aus dem ADWM-Team Felix Gerhardt.
5: Als das DFB-Team gestern zum ersten Mal im Stadion von Boston, dem Spielort dieses 16. Finals, aufschlug, war die Stimmung so lala. Die Niederlage gegen Ecuador hängt immer noch nach. Vor allem aber die harte Kritik aus der Heimat hat was gemacht mit dem Team und dem Bundestrainer. Das ist wie bei jedem Menschen, gab Julian Nagelsmann kurz Einblick in sein Innenleben. Grenzenlose Vorfreude auf ein Alles-oder-Nichts-Spiel auf der weltgrößten Fußballbühne war eher nicht zu spüren. Immerhin bescheinigte Nagelsmann seiner Mannschaft ein Abschlusstraining, in dem richtig Würze drin war. Und Antonio Rüdiger versprach, die Mannschaft werde ein ganz anderes Gesicht zeigen als noch im letzten Spiel. Möglich, dass auch die Startelf ein anderes Gesicht haben wird. Es gibt Überlegungen, taktisch etwas zu verändern, verriet Nagelsmann. Details gab es natürlich keine.
6: Das Wetter für uns in Mecklenburg-Vorpommern mit Dania.
0: Ja, und bei mir hat sich gerade meine Nina-Warn-App gemeldet wegen einer Unwetterwarnung. Hier in Schwerin zum Beispiel, dann auch bis nach Grabow, Neustadt-Glewe, Hagenow, alles mit drin. Gadebusch, Rena ebenfalls. Also da kommen jetzt wohl doch einige Gewitter auf uns zu. Schweres Gewitter, heftiger Starkregen, Hagel auch möglich. Also, dass Sie das mal gehört haben, da kann jetzt doch ein bisschen was runterkommen.
2: Stichwort Dachfenster.
0: Dachfenster, oh ja, zumachen. Mhm. So nämlich. Und das mit dem Regen, das geht heute auch erstmal so weiter. Also dieses Regengebiet, das zieht jetzt wirklich von Westen bis nach Osten einmal quer übers Land. Eventuell kriegen wir da wirklich alle was von ab. Ansonsten heute trotzdem noch ein warmer Tag. Wir kriegen bis zu 28 Grad stellenweise. Dazu aber natürlich auch ein paar dickere Wolken als am Wochenende. Jetzt im Moment 23 Grad in Kirchdorf auf der Insel Pöhl. Wir sind bei 24 Grad in Waren und 25 Grad in Karlshagen auf Usedom. Der 3-Tage-Trend, es bleibt warm, aber es wird nicht mehr so heiß. Dazu mehr Wolken und Regen ist in den kommenden Tagen auch mal mit dabei, vor allen Dingen am Mittwoch.
6: NDR 1 Radio MV mit dem zuverlässigsten Verkehrsservice für uns in Mecklenburg-Vorpommern. Bad Doberan, Ortseingang aus Hohenfelde kommen in Richtung B105. Staustress heute Morgen. Planen Sie dort bitte aktuell 10 Minuten länger ein. Und dann geht's los in einer Stunde ab 10 Uhr. Dann wird die A20 Richtung Lübeck zwischen Dummersdorf und dem Kreuz Rostock gesperrt wegen Bauarbeiten. Das Ganze dann bis Donnerstagmorgen.
0: Geblitzt wird auf der A20 Richtung Lübeck-Höhe Raststätte-Fuchsberg, A20 Richtung Kreuz-Uckermark in der Abfahrt Grimmen-Ost unter der Brücke, A24 Richtung Hamburg zwischen Zarrentin und Gudow, B96 Neustrelitz Richtung Fürstenberg-Höhe Düsterförde, B96 Stralsund Richtung A20 Höhe Parkplatz Rügenblick, B110 in Görke beidseitig, B110 zwischen Sarnitz und Horst, B109 in Finkenbrück Richtung Anklam, B198 im Ortsausgang Wesenberg Richtung Neustrelitz, dann die B198 in Stur Richtung Ganzlin, B321 in Suko von der Autobahn kommt, B321 zwischen Parchim und Slate, in Großpolzin blitzt es Richtung Quilo, dann zwischen Karow und Prora, in Kobande Richtung Kriwitz, in Letzin Siedlung Richtung Buro, dann Markgrafenheide Richtung Hinrichshagen am Waldparkplatz, in Neumukran Richtung Sassnitz, zwischen Neverin und Neubrandenburg, zwischen Rheinberg und Altentreptow im Stadtwald und in Schwerin in der Wickendorfer Straße in Richtung B104.
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0: Guten Morgen. In Kriwitz.
6: In Rebelow.
2: Und in Weitenhagen.
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0: So, die gute Nachricht zuerst. Die deutsche Mannschaft ist heil angekommen, gelandet in Boston, auch wenn das mit der Anreise jetzt nicht alles so rund lief.
1: Nee, weil einer aus dem deutschen Team, der hatte seinen Ausweis vergessen, musste dann nochmal schnell aus dem Teamhotel geholt werden.
0: Ja.
1: Und einer ist bei der Sicherheitskontrolle aufgefallen. Manuel Neuer, bei dem hat nämlich der Metalldetektor angeschlagen. Das lag aber daran, der hatte sich ja mal einen Fuß gebrochen und hat seitdem Schrauben im Knochen.
0: Ja, ist übrigens nicht zum ersten Mal passiert, dass er da Probleme am Flughafen hatte.
1: Der Arme.
0: Der Frühstücksclub hier, NDR 1 Radio MV um 14 Minuten nach 9. Heute dann das erste K.O.-Spiel der deutschen Mannschaft bei der Weltmeisterschaft. Es geht gegen Paraguay. Holger Dahl aus unserem WM-Team, wie gefährlich könnte uns dann Paraguay werden?
2: Na klar. Paraguay klingt jetzt erstmal einfach, Weltranglisten 37. Kaderwert geschätzte 150 Millionen, das entspricht in etwa Florian Wirtz und dem linken Bein des rechtsfüßigen Jamal Musiala. Leider ist Paraguay aber eben genau da stark, wo Deutschland aktuell Probleme hat. Körperlich also sind die Südamerikaner ähnlich einzuordnen wie Ecuador, also eine total unangenehme Mannschaft. Und Angst vor großen Gegnern hat Paraguay auch nicht. In der WM-Quali wurde Argentinien und Brasilien geschlagen. Und jetzt nicht täuschen lassen vom 1:4 im ersten Gruppenspiel gegen die USA. In 4 von 6 Spielen in diesem Jahr kassierte dieser 1,98 Meter große Torwartriese Orlando Gil kein Gegentor. Diese Mannschaft darf Deutschland also auf keinen Fall unterschätzen.
1: Also das wird spannend. Deutschland-Paraguay, das 16. Finale heute um 22.30 Uhr im ZDF. Und natürlich auch beim schönsten Public Viewing, würde ich sagen, am NDR Kaiserbäder Fußballstrand in Heringsdorf. Eintritt ist frei, aber Kurkarte nicht vergessen.

0: Guten Morgen, hier ist Ihr Frühstücksclub. Sie hören NDR 1 Radio im Vormittag, Anja Behm und Nils Sörens. Und jetzt mit unserem Telefonspaßvogel, das ist Live Tennemann.
1: Und der hat angerufen bei Jana Zahn im Herrenausstatter Engbers in Rostock. Vorsicht, Live.
2: Engbers, Kröpeliner Straße. Sie sprechen mit Frau Zahn.
3: Ja, wunderschönen guten Tag, Faser, Friedhof Faser. Mein Hemd ist eingelaufen.
2: Das ist eingelaufen?
3: Ja, ich habe das Hemd bei 30 Grad, so wie es da oben drin stand, gewaschen.
2: Ja.
3: Und dann habe ich es auf dem Balkon getrocknet. Und gut, der war sehr heiß. Da waren 45 Grad Celsius jetzt, wo es so warm ist, ne?
2: Naja, aber das läuft ja nicht ein während des Trocknens. Ist, wenn, dann ja, läuft es ja ein während des Waschvorgangs.
3: Aber da war noch alles in Ordnung.
2: Und jetzt hat sich das zusammengezogen?
3: Meine Frage war jetzt, eigentlich müsste doch auf dem Wäschezeichen verzeichnet sein, dass man das nicht bei mehr als 40 Grad Celsius trocknen kann.
2: Da hat wahrscheinlich noch niemand drüber nachgedacht.
3: Aber ich...
2: Ja, das glaube ich.
3: Denn es ist jetzt kleiner. Ich passe da nicht. Ich kriege die Knöpfe nicht mehr zu.
2: Ja, aber ich glaube, das ist höhere Gewalt. Ich glaube, das. Ich kann das ja gerne mal in der Zentrale anmerken, dass wir diesen Zusatz noch mit dazu machen.
3: Ja, ich würde sagen, ich gehe davon aus, dass wir es umtauschen, ja? Ja, das ist schön, dass Sie jetzt wahrscheinlich Ja sagen.
2: Nee, Sie bringen mir das Hemd vorbei, aber ich muss mich jetzt um meine anderen Kunden kümmern.
3: Und dann tauschen wir es um?
2: Da gucken wir mal, was wir da für eine Lösung für Sie finden.
3: Aber Sie werden...
2: Sie kommen erst mal vorbei.
3: Sagen Sie, und die Hose, die hat ja auch so ungünstig gehangen.
2: So, wir klären das, wenn Sie kommen. Ja. Ich kümmere mich jetzt um meine Kunden. Vielen Dank. Wir sehen uns hoffentlich bald.
3: Hier ist Live Tennemann. Vorsicht, Live.
2: Da haben Sie mir heute nochmal den Tag versüßt. Ich hab meinen Spaß.
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3: Guten Morgen, hier ist Ihr Frühstückslob. 9.31 Uhr schon.
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3: Ja, was für ein Wochenende. Seit Freitag immer wieder neue Hitzerekorde. Marlene Pagel, jetzt entspannt sich die Lage. Aber erstmal hier in Schwerin regnet es gerade heftig.
4: Ja, die extreme Hitze haben wir erstmal überstanden. Jetzt, wie du sagst, erstmal Regen und Abkühlung, aber halt auch eine Unwetterwarnung. Mal sehen, wie sich das landesweit entwickelt. Die Waldbrandgefahr ist am Wochenende deutlich gestiegen. Das Forstamt Miro hat die höchste Gefahrenstufe 5 ausgerufen. Im Südwesten oder im Osten des Landes gilt vielerorts schon die zweithöchste Gefahrenstufe 4. Da kann der Regen die Situation sicherlich auch entspannen. Nach erneuten gegenseitigen Angriffen haben die USA und der Iran einen Stopp der Kämpfe und einen Termin für Verhandlungen vereinbart. Beide Seiten würden sich vorerst zurückhalten, so ein US-Regierungsvertreter. Die Schiffe in der für den Welthandel wichtigen Straße von Hormuz könnten sich nun wieder frei bewegen. Kanada steht als erstes Team im Achtelfinale der Fußball-Weltmeisterschaft. Der Co-Gastgeber gewann gegen Südafrika mit 1:0. Das Tor fiel erst in der Nachspielzeit. Heute Abend spielt das deutsche Team gegen Paraguay um den Einzug in die nächste Runde. Anpfiff ist um 22.30 Uhr.
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5: Mit Konrad Buchwald. Guten Morgen. Der rasende Roland kann zurzeit zwischen Lauterbach und Putbus nicht fahren. Durch die Hitze haben sich auf dem Streckenabschnitt die Gleise verzogen. Die Rügensche Bäderbahn teilt auf ihrer Internetseite mit, dass Fahrgäste von und nach Lauterbach einen Zubringer nutzen sollen. Auf dem Rest der Strecke zwischen Putbus und Göhren fährt die historische Bahn normal nach Fahrplan. Auf Rügen verbreitet sich die seltene und besonders geschützte Wiesenkuhschelle immer weiter. Mehr als 9.900 Pflanzen wurden in den Dünen zwischen Sellin und Göhren gezählt. Das sind rund 2.500 mehr als vor einem Jahr. Ein Grund für die positive Entwicklung seien die Pflegearbeiten in den Dünen, so ein Sprecher des Biosphärenreservats Südostrügen. Regelmäßig werde dort gemäht und Sträucher entfernt. Und noch drei Sportergebnisse vom Wochenende. Der MSC Jamen ist in der Motoball-Bundesliga auf Platz 3 abgerutscht. Die Jamener haben das Auswärtsspiel gestern bei Tabellenführer Seelze mit 3:14 verloren. Das Spiel wurde im letzten Viertel wegen der Hitze vorzeitig abgebrochen. Beim Ostseeschwimmen in Prero hat am Sonnabend John Schäfer gewonnen. Er war mit 26 Minuten und 31 Sekunden eine Sekunde schneller als Yannick Rose auf Platz 2. Die Strecke führte zum ersten Mal 2,4 Kilometer um die neue Seebrücke herum. Und ebenfalls am Sonnabend hat der Greifswalder FC sein drittes Testspiel gewonnen mit 22:0 gegen Eintracht Zinnowitz.
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3: So, das Wetter für uns in Mecklenburg-Vorpommern mit Dania und mit einer Unwetterwarnung.
6: Ja, jetzt ganz offiziell, der Deutsche Wetterdienst warnt nämlich bis zum Nachmittag im ganzen Land in Mecklenburg-Vorpommern vor stellenweise starken Gewittern mit heftigem Starkregen, also 40 Liter pro Quadratmeter können da pro Stunde runterkommen. Außerdem Sturmböen bis 75 km/h und Hageln. Das Ganze zieht Nordost bis Ostwärts. Also, dass Sie das schon mal gehört haben und sich entsprechend drauf einstellen. Dazu wird es heute bis zu 28 Grad geben, zumindest stellenweise. Jetzt im Moment sind wir bei 25 in Göhren auf Rügen, 22 in Großschwansee und 24 in Rattay am Schloss. Und der Drei-Tage-Trend, es bleibt warm, aber es wird nicht mehr so heiß wie in den letzten Tagen. Dazu mehr Wolken und auch Regen ist mehr dabei, vor allen Dingen am Mittwoch.
3: Vor Hageln wird gewarnt?
6: Vor Hagel?
3: Wie groß sind denn die Hagelnkörner? Hätte ich mich versprochen, hättest du auch einen Gag draus gemacht. 9:35 Uhr, hier ist NDR 1 Radio MV mit dem zuverlässigsten Verkehrsservice für uns in Mecklenburg-Vorpommern. A20 Richtung Lübeck zwischen Dummersdorf und dem Kreuz Rostock. Bauarbeiten, deswegen ist die Strecke gesperrt. Von 10 Uhr, also eine halbe Stunde geht's los, bis Donnerstagmorgen 4 Uhr.
6: kriegst du wieder, Sören.
3: Ja, das weiß ich.
6: Geblitzt wird auf der A20 Richtung Lübeckhöhe, Raststätte Fuchsberg, A20 Richtung Kreuz Uckermark, Abfahrt Grimmen Ost unter der Brücke, A24 Richtung Hamburg zwischen Zachentin und Gudo, B96 Neustrelitz Richtung Fürstenberg, Höhe Düsterförde, B96 Stralsund Richtung A20, Höhe Parkplatz Rügenblick, B109 zwischen Ferdinandshof und Altwegshagen in Richtung Anklam, dann die B110 in Görke beidseitig, B110 zwischen Sarnitz und Horst, B109 in Finkenbrück Richtung Anklam, B198 einmal Ortsausgang Wesenberg Richtung Neustrelitz, B198 in Stur Richtung Erzlin. Das macht mich nervös, die sind
3: noch
6: so viele.
3: Noch ein bisschen.
6: B321 in Suko, wann der Autobahn kommt. Jetzt säuselt der auch noch so im Hintergrund. B321 zwischen Parchim und Slate, dann in Großpolzin Richtung Quilo, zwischen Karo und Prora in Kobande Richtung Priwitz.
3: Und jetzt Schluss,
6: in Letzin-Siedlung Richtung Buro.
3: So, das waren alle jetzt, ja?
6: Ja.

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1: Und das sind ihre Gäste. Herr Ahlers.
3: Na, das tut dir nichts zu sagen.
1: Udo.
4: Ja, das kann's haben.
1: Und Opa Gerke.
5: Steffi, machst du mir Mettbrötchen?
2: Nee, muss ich erst schmieren. Milch und Zucker nehmt ihr selber, ne?
6: Heute das Beste von Opa Gerke.
3: Ja, und von mir gibt es diesen Gutschein, nicht? Den kannst du mal schön essen gehen.
5: Was? Den hab ich selber mit unterschrieben damals für dich.
2: Ja.
5: Das war doch für deinen Geburtstag.
3: Ja, nun, aber er gilt ja noch. Das ist ein Wertpapier.
2: Ja, normal schon, aber irgendwie, Georg, den musst du ja jetzt im Restaurant mitbezahlen.
3: Wie bitte? Das habe ich ja gar nicht unterschrieben. Ich gebe ja nur einen Wert weiter, der für mich gedacht war.
5: Wieso? Jetzt soll ich da im Restaurant mein Geburtstagsessen selber bezahlen?
3: Ja, du bist ja mit in der Haftung.
2: Ja, komisch, ne?
4: Franz, du musst ja nur ein Drittel bezahlen.
5: Was?
4: Sonst pass auf, Vorschlag zur Güte. Also ich komme noch mal ganz neu rein. Dann zahlst du Steffi und mich aus. Dann sind wir hier. Dann hast du über diesen Gutschein freie Verfügung.
2: Mhm.
5: Wie?
2: Ja, oh nee. Wie feierst du denn heute?
5: Der Bürgermeister will vorbeikommen.
2: Ah, ja.
5: Nix, der hat Sitzfleisch, du. Letztes Jahr auch schon. Dann hockt er da mit einem von der Kirchengemeinde, dann sind die da an Sabbeln und saufen mir den Kaffee weg. Ich will in Ruhe Fußball gucken.
3: Ja, und was machst du nun?
5: Ich hab da auf den Apparat gesprochen. Ich möchte dieses Jahr den Bierseiten mit Stadtwappen und dann bitte einfach vor der Tür abstellen.
3: Oh, nu?
5: Ja, mal sehen. Also, ich mach nicht auf.
2: Ach, Sünde da.
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0: Also dafür, dass wir beide in der vergangenen Nacht wegen der Hitze miserabel geschlafen haben, muss man sagen, war das eine erstaunlich fröhliche Sendung heute Morgen.
1: Das ist so. Aber
0: damit war um 5 Uhr, als wir begonnen haben, noch nicht zu rechnen. Also.
1: Aber das ist ja, manchmal hat man ja das Glück, dass dieser Schlafmangel sich irgendwie so potenziert und dann irgendwie umschlägt.
0: Ja, das ist heute Morgen passiert, meinst du?
1: Also bei mir auf jeden Fall.
0: Ich neige trotzdem zu mehr Schlaf in der kommenden Nacht. Vielen Dank fürs Zuhören. Vielen Dank, dass Sie jeden Morgen mit dabei sind. Wir freuen uns, ja, auch morgen früh wieder ab 5 Uhr für Sie da zu sein. Der Frühstücksclub mit Dania Behm und Nils Sörens.
1: Genau, und hier geht's jetzt gleich weiter mit Tatjana Brandt. Also unbedingt dranbleiben.
0: Genau, Tatjana mit den meisten 80ern und der besten Musik. Nick Heyman, I Promise Myself. Schönen Montag. Promise

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1: Hier ist NDR 1 Radio MV bei der Arbeit. Kurzer Blick auf die Straße. Vorsicht bitte auf der A20 Kreuz Uckermark Richtung Rostock. Zwischen Prenzlau Süd und Prenzlau Ost, da liegt ein Kantholz auf der Fahrbahn.
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1: Mehr als 40 Grad bei uns im Land und das gleich an 5 Messstationen, Marlin Pagel. Das war ja ein Hitzerekord-Wochenende.
2: Ja, so war's. Und jetzt kommen Forderungen an die Bundesregierung, Maßnahmen zu ergreifen, damit die Bürger besser vor der Hitze geschützt sind. Aus dem ARD-Hauptstadtstudio Birte Sönnigsen.
3: Die Grünen haben zum Beispiel am Wochenende ein Sofortprogramm verlangt. Die Fraktionsvorsitzende Katharina Dröge schlägt vor, dass der Bund Geld zur Verfügung stellt, damit Pflegeeinrichtungen, Krankenhäuser und Schulen Klimaanlagen bekommen. Der Deutsche Städtetag sagt, vielen Kommunen fehlt einfach das Geld für bessere Klimaanpassungen. Sie verweisen da auf historisch große Haushaltslöcher. Deshalb fordert der Städtetag mehr Geld vom Bund, auch aus den Ländern, damit die Kommunen sich eben auch konkret um Hitzeschutzmaßnahmen vor Ort kümmern können. Und die Deutsche Stiftung Patientenschutz, die hat Gesundheitsministerin Waken und Umweltminister Schneider aufgefordert, den Pflegeheimen Geld zur Verfügung zu stellen, damit die sich besser auf den Klimawandel einstellen können, weil eben ältere Menschen besonders gefährdet sind.
2: Volkswagen beendet offenbar seine Zusammenarbeit mit Bosch. Dabei ging es um autonomes Fahren. Die Gründe laut Bild: Der VW-Konzern muss sparen und es gibt zu wenig Fortschritte auf dem Gebiet. Intern gilt die Technik demnach als nicht wettbewerbsfähig, obwohl schon rund 1,5 Milliarden Euro in das Projekt geflossen sind. Klimaschutz, aber auch Frieden und ein Ende der Armut. Darum geht es heute und morgen in Hamburg. Dort startet am Vormittag die internationale Nachhaltigkeitskonferenz. Rund 1600 Teilnehmer werden erwartet, unter anderem aus Politik und Wissenschaft. Sie wollen Lösungen finden, zum Beispiel für mehr weltweiten Klimaschutz. Eine Woche lang jeden Tag ein anderes Amateurensemble. In Heringsdorf beginnt heute ein deutsch-polnisches Theaterfestival. Bis Sonntag sind dort 11 verschiedene Gruppen zu Gast. Susanne Moll aus dem Vorpommern-Studio mit Einzelheiten.
4: Es spielen Laiendarsteller aller Altersklassen auf Deutsch und auf Polnisch. Eine Übersetzung gibt es nicht, nur einen Begleittext zu jedem Stück. Die Themen sind ganz unterschiedlich. Sie reichen von problematischen Tendenzen in sozialen Medien über Enkeltricks bis zu Extremismus. Beim Theaterfestival Dramateure sollen Laienensemble eine Bühne bekommen, sie sollen sich aber auch weiterentwickeln. Geplant ist zum Beispiel ein großer Chor-Workshop. Die Vorpommersche Landesbühne richtet das Festival zum zweiten Mal aus. Es ist ein Teil einer deutsch-polnischen Kooperation, die mit EU-Geldern gefördert wird.
2: Kanada steht im Achtelfinale der Fußball-Weltmeisterschaft. Das Team schlug am Abend Südafrika mit 1:0. Heute Abend um 22.30 Uhr deutscher Zeit trifft das Team von Trainer Nagelsmann auf Paraguay. Dirk Walsdorf, wie ist die Stimmung in Boston vor dem ersten K.O.-Spiel der Deutschen?
5: Also bei den Fans war die Stimmung gestern ganz hervorragend. Viele nutzten den traumhaften Sommersonntag, um sich Boston anzusehen und abends dann ein Baseballspiel, die Red Sox gegen die New York Yankees, ein Klassiker. Im Stadion haben die deutschen Fans eine Welle gestartet und später wurde der Zug hat keine Bremsen gespielt. Da haben sie natürlich gut gefeiert. Deutlich angespannter präsentierte sich Julian Nagelsmann. Der Bundestrainer gab bei der Pressekonferenz zu, dass er den Druck vor dem ersten K.O.-Spiel wirklich sehr spürt. Nagelsmann denkt sogar offenbar über Veränderungen in der Mannschaft nach. Er weiß, dass Paraguay ein unbequemer Gegner sein wird. Er weiß aber auch, dass alle Fans, ob in Boston oder zu Hause in Deutschland, einen Sieg erwarten.
1: Jawohl, so sieht's aus. Wir schauen aufs Wetter für uns in Mecklenburg-Vorpommern. Da vorweg eine amtliche Unwetterwarnung. Der Deutsche Wetterdienst warnt bis zum Nachmittag vor schweren Gewitter mit heftigem Starkregen bis 40 Liter pro Quadratmeter, Sturmböen von bis zu 75 km/h sowie Hagel. Ja, und nach der großen Hitze gibt's heute also ein bisschen die Abkühlung, vor allem in Sachen Regen. Der zieht ganz fleißig über uns hinweg. 23 Grad haben wir aktuell in Marnitz, 24 Grad in Bad Sülze, 25 sind es in Ueckermünde. Die Höchstwerte von Nord nach Süd heute 23 bis 28 Grad. 4 nach 10, NDR 1, Radio MV, der zuverlässigste Verkehrsservice für uns in Mecklenburg-Vorpommern. Vorsicht bitte weiterhin auf der A20 Kreuz Uckermark Richtung Rostock. Zwischen Prenzlau Süd und Prenzlau Ost, da liegt ein Kantholz auf der Fahrbahn. Dann Vorsicht auf der A20 Kreuz Uckermark Richtung Rostock zwischen Sarnitz und Dummersdorf. Da haben wir eine ungesicherte Unfallstelle. Und das sieht so aus, dass das genau in der Baustelle ist, die bis Donnerstag ja noch geht. Bis ca. 4 Uhr früh ist nämlich diese Strecke gesperrt. Dadurch staut es sich. Dann wird geblitzt auf der A20 Richtung Lübeck, Höhe Raststätte-Fuchsberg, A20 Richtung Kreuz-Uckermark, Abfahrt Grimmen-Ost unter der Brücke, A24 Richtung Hamburg zwischen Zarentin und Gudow, B96 Neustrelitz Richtung Fürstenberg, Höhe Düsterförde, B96 Stralsund Richtung A20, Höhe Parkplatz Rügenblick. In Görke stehen sie beidseitig auf der 110, B110 zwischen Sarnitz und Horst, B109 in Finkenbrück Richtung Anklam, B198 Ortsausgang Wesenberg Richtung Neustrelitz. Dann in Stur Richtung Ganzlin auf der 198, B23 zum einen in Suko, wenn Sie da von der Autobahn kommen, und zwischen Parchim und Slate. In Großpolzin Richtung Quilo, zwischen Karo und Prora, in Kobande Richtung Kriebitz, in Lizin-Siedlung Richtung Buro, Markgrafenheide Richtung Hinrichshagen. In Neumogran Richtung Sassnitz haben wir den Anhänger zwischen Nieverin und Neubrandenburg, zwischen Rheinberg und Altentreptow im Stadtwald und Schwerin-Weckendorf Richtung Paulsdamm. Wenn Sie noch was haben, gerne Bescheid geben. Sie erreichen uns kostenlos in der NDR MV App oder Sie rufen durch 0800 5959 100.
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1: Schwitzen Sie noch oder können Sie schon wieder denken? Ja, es ist Montagvormittag. Mecklenburg-Vorpommern hat das Hitzewochenende hoffentlich gut überstanden. Wie Sie mit der Hitze umgegangen sind, das hören wir gleich in gut 10 Minuten nach Ern Lee, Ricky Epovary und Buragieta.

0: Es ist einer dieser Montage, an denen man das Gefühl hat, alle erzählen erstmal fleißig vom Wochenende. Mensch, wie war's? Wie heiß war's bei euch? Konntet ihr gut schlafen? Habt ihr es irgendwie ausgehalten? Hier ist NDR1 Radio Info nach dem heißesten Wochenende des Jahres. Und wie haben Sie's überstanden?
1: Also in der Stadt konnte man es gar nicht aushalten. Also man kam raus und dann war so eine richtige Welle. Das hat einen richtig bedrückt.
2: Wir haben es tatsächlich zu Hause verbracht und haben versucht, uns da irgendwie über die Stunden zu retten. War halt nicht zu ertragen.
3: Wir haben aber auch kalte Lappen, Sprühflasche benutzt, viel getrunken, aber auch viel geschlafen, weil man halt nachts nicht zur Ruhe kommt. Ne?
0: Ja, das kommt in etwa so hin. Ich war Freitag am 26.06.26, war ja ein schönes Datum auch zum Heiraten, auf eine Hochzeit und wir haben nur geschwitzt. Also ohne Ende. Also der Fächer, der war wirklich Gold wert und ein Gutes hatte das Schwitzen, aber ich trage ab heute wieder XS. So. Die große Hitze ist also jetzt erstmal vorbei und wir können ein bisschen durchatmen und Sie können mir mehr gerne verraten, mit welchem Gefühl Sie denn heute in diese neue Woche nach diesem Hitze-Wochenende gestartet sind. Schicken Sie da einfach eine Nachricht rüber über die NDR am Vorab, gerne auch eine Sprachnachricht oder Sie rufen durch, das geht auch, 0800 59 59 100.

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5: Und das Wetter für uns in Mecklenburg-Vorpommern deutlich angenehmer als an den vergangenen Tagen. Und so schön wie es war, es tut ja auch mal wieder ganz gut. Ne? Nicht nur was die Temperaturen angeht, auch der Regen, gerade was auch die Waldbrandgefahr in der Seenplatte angeht. Aktuell haben wir 18 Grad in Schwerin, 20 sind es in Warnemünde, 25 in Zinnowitz. Da merkt man auch gleich, wo der Regen schon durch ist. 23 bis 28 Grad die Höchstwerte. Der 3-Tage-Trend sommerlich, aber nicht mehr ganz so heiß. Mit einem Mix aus Sonne, Wolken, Schauer und Gewitter. 10:30 NR1 Radio MV, der zuverlässigste Verkehrsservice für uns in Mecklenburg-Vorpommern. Vorsicht bitte auf der A20 Kreuz-Uckermark Richtung Rostock zwischen Prenzlau Süd und Prenzlau Ost liegt ein Kantholz. Vorsicht auch auf der A20 Kreuz-Uckermark Richtung Rostock zwischen Sarnitz und Dummersdorf. Da haben wir eine ungesicherte Unfallstelle. Und die A20 Kreuz-Uckermark Richtung Lübeck, die ist zwischen Dummersdorf und Kreuz-Rostock wegen Bauarbeiten. Bis Donnerstag, circa 4 Uhr früh gesperrt. Da staut es sich auch bereits. Geblitzt wird auf der A20 Richtung Lübeck, Höhe Raststätte-Fuchsberg, A20 Richtung Kreuz-Uckermark, Höhe Grimmen-Ost unter der Brücke, A24 Richtung Hamburg zwischen Zarentin und Gudo, B96 Neustrelitz Richtung Fürstenberg, Höhe Düsterförde, B96 Stralsund Richtung A20, Höhe Parkplatz Rügenblick. Dann stehen Sie in Görke beidseitig auf der 110, ebenso zwischen Sarnitz und Horst, B109 in Finkenbrück Richtung Anklam, die 198 Ortsausgang Wesenberg Richtung Neustrelitz, B198 in Stur Richtung Ganzlin, B321 in Suko, wenn Sie von der Autobahn kommen und zwischen Parchim und Slate. In Großpolzin Richtung Quilo, zwischen Karo und Prora. In Kobande Richtung Kriwitz, Lizin-Siedlung Richtung Buro, Markgrafenheide Richtung Hinrichshagen. In Neumukran Richtung Sassnitz, zwischen Neverin und Neubrandenburg, zwischen Rheinberg und Altentreptow und zwischen Schwerin und Wickendorf. Wenn Sie auch noch was gesehen haben, geben Sie gerne Bescheid. Stausblitzer melden Sie bei uns kostenlos in der NDR am V-App oder Sie rufen an 0800 5959 100. Gute Fahrt wünsche ich Ihnen.
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0: meisten 80er, die hören Sie hier bei NDR1 Radio MV im Lieblingsmix für uns in Mecklenburg-Vorpommern. Scheiden wir aus oder geht es für uns ins Achtelfinale? Ja, das ist die große Frage heute Abend bei der Fußball-WM im 16. Finale. Deutschland gegen Paraguay. Geht's nach Ihnen in unserem WhatsApp NDR MV Nachrichtenkanal, dann kommen wir weiter. Hoffen wir es. Meine ich, das ist die Erwartungshaltung, ne? Die ist klar. Ein Sieg ist Pflicht. Alles andere wäre ja auch eine Enttäuschung. Einziger Haken für alle, die früh aufstehen müssen. Anstoß ist heute erst um 22.30 Uhr. Ich will tatsächlich auch, ob ich das mir antue, aber Martin Roschwitz ist für uns in Boston dabei. Wie hoch stehen denn die Chancen, dass wir morgen früh aufwachen und trotzdem nochmal das Trikot tragen werden?
1: Die sind bei 100%. Das ist einfach ein Spiel, das du gewinnen musst. Gegen Frankreich kannst du dann ehrenvoll verlieren, aber nicht gegen Paraguay. 41. der Weltrangliste, Marktwert von Paraguay insgesamt 150 Millionen Euro. Da musst du überhaupt nicht nervös sein. Das wird ein 4-1. Ein Tor kriegen wir ja immer. Aber wir holen uns das nötige Selbstbewusstsein fürs Achtelfinale gegen die Franzosen.
0: Na, wollen wir es mal hoffen. Ich habe 3-1 getippt. Lassen wir uns mal überraschen. 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
1: 5:11 haben wir es. Und ich finde ja, dieser Montag, der fühlt sich so ein bisschen an wie nach so einem kleinen Ausnahmezustand. Das heiße Wochenende, es ist vorbei, die Temperatur ein bisschen angenehmer. Trotzdem merkt man, der Körper, der muss sich erstmal wieder ein bisschen sortieren. Wie sind Sie denn in die Woche gestartet? Voller Energie oder haben Sie gesagt, nee, ich brauche erstmal einen ganz großen Kaffee? Schicken Sie gerne mal eine Nachricht. Und dazu gönnen Sie sich jetzt einfach einen aktuellen Hit von Nico Santos. Rooftop, das ist der Lieblingsmix für uns in Mecklenburg-Vorpommern am Montagvormittag. Hier bei NDR 1 Radio V. Schönen Montag.

0: ist so schön, mit Menschen zu arbeiten. Und wenn man so die Reaktionen der Leute sieht, wie wohl sie sich fühlen, dass der Zusammenhalt immer besser wird und Gespräche führen, man nicht einsam ist. 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
3: Schön, dass Sie mit uns arbeiten. Hier ist NDR1 Radio MV. Wir haben es 11 Uhr.
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3: Also hier bei uns vom Funkhaus in Schwerin, da regnet es ja schon ordentlich mit Blitz und Donner. Es gibt sogar eine Unwetterwarnung. Marilyn Pagel, am Wochenende hatten wir noch jede Menge Hitzewarnungen, ne?
4: Ja, gleich mehrere Hitzerekorde wurden am Wochenende bei uns im Land gemessen, bei Temperaturen über 40 Grad. Von vielen Seiten kommen jetzt Rufe nach Konsequenzen und mehr Hitzeschutz. Aus Berlin, Birte Sönnigsen.
5: Das ist der Job der Kommunen. Die sind vor allem für den Hitzeschutz zuständig. Die haben die Aufgabe, Hitzeaktionspläne zu erstellen. Die sollen festlegen, wie zum Beispiel Warnungen vor extremer Hitze ablaufen, wie man die meisten Menschen erreicht. Die sollen sich auch angucken, wer sich dann um die besonders gefährdeten Menschen kümmert. Guckt, ob die genug trinken und nicht in super heißen Wohnungen sitzen und dort überhitzen. Die müssen prüfen, ob vielleicht Rettungsdienste dann verstärkt oder Veranstaltungen abgesagt werden müssen. Und die Kommunen entscheiden auch, was sich konkret vor Ort verändert. Also wo Sonnensegel angebracht werden oder auch in der Stadt schattigere Orte zu schaffen. Sie entscheiden, ob Trinkbrunnen aufgestellt werden.
4: Heiß war es am Wochenende auch beim Musikfestival Fusion in Lerz. Etwa 65.000 Menschen feierten 5 Tage lang auf dem ehemaligen Militärflugplatz. Auch das medizinische Team hatte alle Hände voll zu tun. Heike Becker in unserem Hafen-Müritz-Studio. Wie viele Einsätze gab es denn auf der Fusion?
6: Insgesamt hatten die 450 Mediziner, Schwestern und Sanitäter etwa 2.400 Patientenkontakte. Die meisten Fälle waren eher glimpflich, sagte der leitende Notarzt Gernot Rücker. Dazu gehörten Prellungen, Allergien, Nasenbluten oder Ausschlag. Bei 50 Patienten konnten die Mediziner vor Ort nicht weiterhelfen. Sie mussten in umliegende Krankenhäuser gebracht werden. Es gab auch einige Menschen mit Kreislaufproblemen. Das seien jedoch die wenigsten gewesen, so Rücker. Es gab die Möglichkeit, den Elektrolythaushalt zu testen. Das haben wohl sehr viele Menschen gemacht. Es wurden auch wieder Drogen getestet. Insgesamt 800 Analysen wurden erstellt. Bei 60 Pillen wie Ecstasy oder Halluzinogene wurden die Festivalbesucher vor der Einnahme gewarnt. Sie waren zu hoch dosiert und somit gefährlich.
4: Nach erneuten gegenseitigen Angriffen haben die USA und der Iran einen Stopp der Kämpfe und einen Termin für Verhandlungen vereinbart. Beide Seiten würden sich vorerst zurückhalten, so ein US-Regierungsvertreter. Die Schiffe in der für den Welthandel wichtigen Straße von Hormuz könnten sich nun wieder frei bewegen. Mehrere Medien berichten, dass die Verhandlungen morgen in der katarischen Hauptstadt Doha wieder aufgenommen werden sollen. Die deutsche Fußballnationalmannschaft trifft heute Abend in der K.O.-Runde auf Paraguay. Anstoß in Boston ist um 22.30 Uhr. Aus dem ARD-WM-Team Felix Gerhardt.
7: Als das DFB-Team gestern zum ersten Mal im Stadion von Boston, dem Spielort dieses 16. Finals, aufschlug, war die Stimmung so lala. Die Niederlage gegen Ecuador hängt immer noch nach. Vor allem aber die harte Kritik aus der Heimat hat was gemacht mit dem Team und dem Bundestrainer. Das ist wie bei jedem Menschen, gab Julian Nagelsmann kurz Einblick in sein Innenleben. Grenzenlose Vorfreude auf ein Alles-oder-Nichts-Spiel auf der weltgrößten Fußballbühne war eher nicht zu spüren. Immerhin bescheinigte Nagelsmann seiner Mannschaft ein Abschlusstraining, in dem richtig Würze drin war. Und Antonio Rüdiger versprach, die Mannschaft werde ein ganz anderes Gesicht zeigen als noch im letzten Spiel. Möglich, dass auch die Startelf ein anderes Gesicht haben wird. Es gibt Überlegungen, taktisch etwas zu verändern, verriet Nagelsmann. Details gab es natürlich keine.
3: Ja, es bleibt auf jeden Fall spannend und ich bin auch sehr gespannt auf heute Abend. Wir schauen mal aufs Wetter für uns in Mecklenburg-Vorpommern. Auch das ist eigentlich spannend. Wir haben eine amtliche Unwetterwarnung. Der Deutsche Wetterdienst warnt bis zum Nachmittag vor schwerem Gewitter. Heftiger Starkregen kann mit dabei sein, mit bis zu 40 Liter pro Quadratmeter. Sturmböen von bis zu 75 km/h sowie Hagel. Ja, dazu ist es schwülwarm. warm, aber endlich nicht mehr ganz so heiß. 23 bis 28 Grad die Höchstwerte. Da, wo es regnet, da haben wir es im Moment sogar unter 20 Grad. So wie zum Beispiel in Altmitteln, da sind es 18. Oder in Zarentin am Schalsee auch 18 Grad. 24 Grad aktuell in Stralsund. In Vorpommern, wo wir noch keinen Regen haben, da scheint die Sonne bei aktuell 25 bis 27 Grad. 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A20 Lübeck Richtung Rostock zwischen Grevesmühl und Bobitz, 3 Kilometer Stau. Dort ist wegen Bergungsarbeiten nämlich nur eine Spur frei. Und dann haben wir noch die A20 Kreuz-Uckermark Richtung Lübeck. Die ist zwischen Dummersdorf und Kreuz-Rostock wegen Bauarbeiten bis Donnerstag ca. 16 Uhr gesperrt. Es staut sich dadurch. Geblitzt wird auf der A20 Richtung Lübeck, Höhe Raststätte-Fuchsberg, A20 Richtung Kreuz-Uckermark, Höhe Grimmen-Ost unter der Brücke, A24 Richtung Hamburg zwischen Zarentin und Gudow, B96 Neustrelitz Richtung Fürstenberg, Höhe Düsterförde, B96 Stralsund Richtung A20, Höhe Parkplatz Rügenblick, dann haben wir die 110 in Görke beidseitig, B110 zwischen Sarnitz und Horst, die 109 in Finkenbrück Richtung Anklam, B198 Ortsausgang Wesenberg Richtung Neustrelitz, B198 in Stur Richtung Ganzlin, B23 in Suco, wenn Sie da von der Autobahn kommen. B23 zwischen Parchim und Slate. In Großpolzin Richtung Quilo, zwischen Karo und Prora. In Kobande Richtung Kriwitz. In Lizin-Siedlung Richtung Buro. Markgrafenheide Richtung Hinrichshagen am Waldparkplatz. In Neumukran Richtung Sassnitz, zwischen Neverin und Neubrandenburg. Zwischen Rheinberg und Altentreptow. Zwischen Schwerin und Wickendorf. Und das war's soweit. Außer Sie haben noch was entdeckt. Gerne Bescheid geben. 0800 5959
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3: So, wie fühlt es sich mittlerweile an, dieser Montag? Hinter uns liegt ja ein Wochenende mit Rekordhitze und heute wird alles so ein bisschen normaler, könnte man sagen. Ne? Vielleicht sogar auch ein bisschen durchatmen. Sind Sie schon wieder im Arbeitsmodus oder sagen Sie oder hängen Sie gedanklich so ein bisschen durch zwischen ja, Ventilator oder Eisbrecher? Schicken Sie doch einfach mal eine Nachricht über die NDR MV App.

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Anfang September holen wir sie in unser Land. Nina mit Leuchtturm hier bei NDR 1 Radio MV. Sie hören den Lieblingsmix für uns in Mecklenburg-Vorpommern am Montagvormittag bei der Arbeit. Gleich der Kulthit von Kenny Rogers und Dolly Parton. Islands in the Stream. Und damit geht auch gleich

Noch ein kleiner Gruß an alle Schülerinnen und Schüler, die gerade ihr Schulpraktikum machen. Mein Sohn gehört diese und nächste Woche auch dazu. Und auch wir haben diese Woche Praktikanten im Haus. Die lernen Sie bestimmt auch noch kennen diese Woche. Wir wünschen auf jeden Fall ganz viel Spaß, viele spannende Eindrücke und ja, immer schön neugierig bleiben, ne?

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1: Das Wetter für uns in Mecklenburg-Vorpommern. Hier vorweg die amtliche Unwetterwarnung. Der Deutsche Wetterdienst warnt noch bis zum Nachmittag vor schwerem Gewitter, heftigem Starkregen bis 40 Liter pro Quadratmeter, Sturmböen von bis zu 75 km/h und auch Hagel kann damit dabei sein. Also haben Sie das bitte auf dem Schirm. Ansonsten ja, ist es doch recht angenehm, zumindest da, wo es regnet oder der Regen schon durch ist. 18 Grad haben wir da aktuell in Strahlendorf, 19 in Großschwansee, 25 Grad in Demmin. Da scheint ja auch noch die Sonne. 23 bis 28 Grad die Höchstwerte. Und wenn wir auf den 3-Tage-Trend gucken, der bleibt auf jeden Fall sommerlich, aber nicht mehr ganz so heiß. Tut auch ganz gut mit so einem Mix aus Sonne, Wolken, Schauer und Gewitter. Eine Minute nach 12 in der A1 Radio MV, der zuverlässigste Verkehrsservice für uns in Mecklenburg-Vorpommern. Da haben wir die A20 Lübeck Richtung Rostock zwischen Grevesmühl und Bobitz, 3 Kilometer Stau. Dort gibt es Bergungsarbeiten, nur eine Spur ist für Sie frei. Dann haben wir die A20 Kreuz-Uckermark Richtung Lübeck, die ist zwischen Dummersdorf und Kreuz-Rostock wegen Bauarbeiten bis ca. 16 Uhr gesperrt. Donnerstag 16 Uhr, dadurch staut es sich auch. Und A20 Richtung Rostock. Zwischen Sarnitz und Dummersdorf ist die rechte Spur nach einem Unfall gesperrt. Auch hier staut es sich. 15 Minuten brauchen Sie etwa mehr und das Ganze wird wohl noch bis 12 Uhr andauern. Geblitzt wird auf der A20 Richtung Lübeck, Höhe Raststätte-Fuchsberg, A20 Richtung Kreuz-Uckermark, Höhe Grimmen-Ost unter der Brücke, A24 Richtung Hamburg, hier zwischen Zarentin und Gudow, B96 Neustrelitz Richtung Fürstenberg, Höhe Düsterförde, B96 Stralsund Richtung A20, Höhe Parkplatz Rübenblick. Dann stehen Sie in Finkenbrück, Richtung Anklam auf der B109, die 110 in Görke beidseitig, die 110 zwischen Sarnitz und Horst, B198 Ortsausgang Wesenwerk Richtung Neustrelitz, B198 in Stur Richtung Ganzlieben, P321 zum einen in Suko, wenn Sie von der Autobahn kommen und zwischen Parchim und Slate, in Großpolzin Richtung Quilo, zwischen Karo und Prora, in Kobande Richtung Kriewitz, in die Zinsiedlung Richtung Buro, Markgrafenheide Richtung Hinrichshagen, in Neumukran Richtung Sassnitz, dann zwischen Neverin und Neubrand, zwischen Rheinberg und Altentreptow und Schwerin, Platerstraße hier unterhalb der Straßenbahnbrücke, vermutlich beidseitig, 50 sind erlaubt, schreibt Stefan in der NDR am V-App. Vielen Dank fürs Bescheid geben. 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
1: Mittagszeit in Mecklenburg-Vorpommern und die verbringen Sie teilweise mit dem Schirm, denn draußen schüttet es vom Himmel. Eine sehr willkommene Abwechslung, muss man allerdings sagen, von der vergangenen Woche. Sandra Luna, die Hitze und die Temperaturrekorde vom Wochenende, die schwingen bei uns allen ja noch nach und entsprechend auch Forderungen an die Politik nach besserem Schutz vor solcher Hitze.
2: Ja, Schutz vor der Hitze und teilweise tatsächlich auch Forderungen nach mehr Klimaschutz. Denn das Hitzewochenende, das hat tatsächlich zahlreiche Probleme zutage gebracht. Deutschland war nicht so besonders gut vorbereitet auf diese heißen Tage und über 40 Grad. Das wird es jetzt wohl häufiger geben. Das meinen jedenfalls die Klimaexperten. Und ein aktueller Klimareport zeigt eben auch, dass sich Deutschland und Europa schneller erwärmen als andere Regionen auf der Welt. Aus Berlin berichtet Birte Sönnigsen.
3: Dass sich Deutschland besser an den Klimawandel anpassen muss, hat sich an diesem Wochenende gezeigt. Autobahnen sind teilweise gesperrt, weil die Hitze die oberste Asphaltschicht hat aufplatzen lassen. Die Deutsche Bahn hatte dazu aufgerufen, auf alle nicht notwendigen Reisen zu verzichten. Auch Regionalzüge und Straßenbahnen mussten teilweise stehen bleiben. Zum Beispiel in Leipzig. Dort hat geschmolzene Fugenmasse Schienen und Weichen beschädigt. Deutschlands Infrastruktur kommt an seine Grenzen, meint Mobilitätsforscher Andreas Knie.
4: Der Asphalt ist auch nicht auf diese Temperaturen ausgerichtet. Und natürlich auch die Startbahnen, die wir auf unseren Flughäfen haben, sind auch nicht auf diese extremen Temperaturen ausgelegt gewesen.
3: Die Grünen hatten das Thema Hitzeschutz in der vergangenen Woche auf die Tagesordnung des Bundestages gesetzt. Sie werfen der Bundesregierung vor, beim Klimaschutz ein Totalausfall zu sein. Die Fraktionsvorsitzende Katharina Dröge fordert jetzt von der Bundesregierung ein Sofortprogramm.
5: Das Wichtigste wäre, dass man eben alte Menschen und Kinder besser schützt mit Klimaanlagen in Pflegeeinrichtungen, in Krankenhäusern, in Schulen. Und wenn das in der Kombination mit einer Solaranlage ist, dann kriegt man den Strom auch noch günstig und den Energieverbrauch in den Griff.
3: Zuständig für den Hitzeschutz sind vor allem die Kommunen. Sie entscheiden über Sonnensegel, Hitzeaktionspläne, Trinkbrunnen oder neue Grünstreifen und Bäume. Wie gut eine Stadt auf Hitzewellen vorbereitet ist, kann sehr unterschiedlich sein. Häufig scheitert besserer Hitzeschutz auch am Geld, sagt der CDU-Politiker Uwe Konrad. Er ist Vizepräsident des Deutschen Städtetages und betont,
6: dass vielen Städten und Gemeinden das Geld ausgeht derzeit. Wenn das Freibad schließt, kann es noch so gerne genannt werden als mögliche und notwendige Maßnahme auch für Hitzevorsorge. Es braucht entsprechende ausreichende Finanzierung der Kommunen komplett.
3: Auch in Krankenhäusern und Pflegeeinrichtungen ist die Belastung für Patienten, Bewohnerinnen und das Personal enorm. Die Länder sind für den Umbau von Krankenhäusern und Pflegeeinrichtungen zuständig. Dort fehlt vielerorts Schutz gegen die Hitze. In Dormagen mussten Bewohner eines Seniorenheims verlegt oder im Krankenhaus behandelt werden. Einige Räume waren auf 35 Grad oder noch mehr aufgeheizt.
2: Ja, Temperaturen über 40 Grad und es wird diskutiert, wie sich Deutschland auf solche Hitzewellen besser vorbereiten kann. Der Alltag der Polizei, der ist, das wissen Sie, oft nicht leicht. In Ihrem Job, da drohen den Beamten und Beamtinnen etliche Gefahren. Die Arbeit ist riskant, die Zahl der Übergriffe und Attacken ist gestiegen. Wenn den Polizisten in Ihrem Dienst etwas passiert, dann springt normalerweise der Dienstherr ein, also das Land. Manchmal allerdings ist schnell unbürokratische Hilfe nötig und da will jetzt ein neuer Verein helfen. Stefan Ludmann aus unserer aktuellen Redaktion. Was ist das für ein Verein? Was hat er genau vor?
7: Ja, da kann man sagen, der Name, der ist Programm in der Sache. Rückhalt Polizei MV, so heißt der neue Verein. Und Chef ist einer vom Fach, das ist der ehemalige Inspekteur der Polizei in Mecklenburg-Vorpommern, Nils Hoffmann-Ritterbusch. Und ihn lässt das Thema Polizei auch rund ein halbes Jahr nach seiner Pensionierung offenbar nicht los. Es gehe darum, unverschuldet in Not geratenen Polizistinnen und Polizisten zu helfen, sagt Hoffmann-Ritterbusch.
8: Keine Frage, haben wir in solchen Situationen eine Alimentation durch das Land. Aber es gibt Dinge zwischen Himmel und Erde, da entsteht so etwas wie eine Versorgungslücke oder eine Hilfslücke. Und die wollen wir als Verein schließen.
7: Beispiele gäbe es genug, wenn die unverheiratete Partnerin eines ums Leben gekommenen Polizisten nur wenig Hilfe vom Land bekomme oder, so der neue Vereinschef, wenn jungen Beamten bei traumatischen Erfahrungen nach einem schwierigen Einsatz geholfen werden müsse.
8: Diesen Leuten einen Urlaub zu geben mit ihrer Familie, um wieder zu sich zu kommen, ein bisschen wieder zurück in die Lebenswirklichkeit, das sind so Dinge, die wir als Verein machen wollen.
7: Hoffmann Ritterbusch, der setzt dafür jetzt auch auf reichlich Spenden.
2: Klingt alles sehr gut nachvollziehbar. Du hast Spenden angesprochen. Gibt's die denn schon?
7: Naja, der Verein ist gerade erst an den Start gegangen. Er ist klein, aber fein, könnte man sagen. 17 Mitglieder, viel mehr sollen es auch nicht werden, auch um den Verwaltungsaufwand klein zu halten. Und da sind dann schon ein paar Namen mit Netzwerken dabei. Friedemann Kunz zum Beispiel, Chef bei Scanhaus Marlow. Oder auch Michael Evers, Geschäftsführer beim SSC Palmberg Schwerin. Oder auch der oberste Richter des Landes, Kai-Uwe Thede ist das, Präsident des Oberlandesgerichts in Rostock. Ebenfalls als Privatmann macht mit der Bürgerbeauftragte Silvio Witt, der sich ja beruflich auch um die Belange von Polizisten kümmert. Er ist auch Polizeibeauftragter.
2: Aber wie wollen die denn dafür sorgen, dass da dann Spenden auch zusammenkommen?
7: Na, der Verein rechnet mit großem Rückhalt. Hilfe für die Polizei sei auch Wertschätzung, meint Vereinschef Hoffmann Ritterbusch. Er setzt da auch auf die Gerichte. Geldstrafen nach Prozessen könnten dann, wie in anderen Fällen auch, an den Verein Rückhalt Polizei MV gehen. Der Vereinschef sagt auch, die Unterstützung, die soll nicht exklusiv sein. Wenn bei einem Einsatz beispielsweise ein Polizist und ein Rettungssanitäter verletzt würden, dann könne es nicht angehen, nur dem Beamten zu helfen. Dann müsse es die Unterstützung auch für den anderen Betroffenen geben.
2: Vielen Dank. Das waren Informationen von Stefan Ludmann aus der Aktuell-Redaktion. Und jetzt weitere Meldungen im Überblick. Es könnte sehr voll werden morgen Vormittag an den Tankstellen im Land. Der Tankrabatt läuft nämlich aus. Voraussichtlich steigen die Preise dann wieder deutlich. Nach Schätzung des Münchner IFO-Instituts ist der Tankrabatt allerdings auch nicht ganz so vollständig an die Kunden weitergegeben worden. Bei E5 und E10 sah es wohl ganz gut aus. Bei Diesel sollen es im Schnitt nur 12 von insgesamt knapp 17 Cent gewesen sein. Russlands Präsident Putin hat einen ukrainischen Vorschlag für einen gegenseitigen Verzicht auf Langstreckenangriffe abgelehnt. Man wolle an dem Ziel festhalten, die vier Regionen Donetsk, Luhansk, Cherson und Saporischschja vollständig einzunehmen, so der Kreml-Chef. Zugleich räumte er ein, dass die ukrainischen Attacken auf Raffinerien und Ölpumpenanlagen seinem Land Probleme bereiteten. In Venezuela sind knapp 4 Tage nach den verheerenden Erdbeben ein Vater und sein Sohn gerettet worden. Wie die Nachrichtenagentur AFP berichtet, haben französische und amerikanische Einsatzkräfte die beiden aus den Trümmern geholt. Die Hoffnungen auf weitere Überlebende schwinden allerdings. Die Behörden gehen von mindestens 1.500 Toten aus. Tausende würden aber noch vermisst. Es ist 12 Uhr und gleich 8 Minuten. 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Ja, es regnet inzwischen fast überall, aber der Sommer, der ist bisher wahrlich heiß und trocken. Manche Pflanzen, die lieben das ja, mediterrane Kräuter zum Beispiel. Unsere Kartoffel allerdings, die ist nicht ganz so begeistert. Wissenschaftler, Züchter, Landwirte und Pflanzenschutzexperten haben sich an der Landesforschungsanstalt in Gülzow deshalb zu einem Gedankenaustausch getroffen. Und auch Jürgen Drewes aus der Redaktion Landwirtschaft, Umwelt und Natur war dabei.
9: Rund 250 verschiedene Kartoffelsorten stehen dicht beieinander, darunter bewährte und komplett neue, alle in voller Blüte. Das Farbspektrum reicht von weiß über gelb bis dunkelviolett. Nadine Lies, Chefin des Pflanzenschutzdienstes in Mecklenburg-Vorpommern, schaut sich die Entwicklung genau an.
10: Also das ist ein ganz besonderes Versuchsfeld, das wir hier in Gülze bewirtschaften. Wir zeigen hier die Symptomausprägungen der unterschiedlichen Virusarten und schulen damit die Selektionskräfte in den Vermehrungsbetrieben. Damit ist sichergestellt, dass die Selektionskräfte, die auf die jahresbedingten, typischen Besonderheiten sicher erkennen können an den Virosen und die Bestände entsprechend selektieren können, dort wo es notwendig ist.
9: Viruserkrankungen sind das Problem schlechthin. Auslöser sind Blattläuse, die Viren übertragen. Die Kartoffel wird krank, ihr Wachstum ist eingeschränkt, die Erträge am Ende gering. Als Pflanzgut sind die Knollen fürs nächste Jahr ungeeignet. Darauf verweist Dieter Ewald, Geschäftsführer des Saatgutverbandes.
11: Eine Hauptursache sehen wir darin, dass in den letzten 5 Jahren 6 bis 7 Wirkstoffe auf dem Gebiet weggefallen sind und die haben jetzt ihre Spuren da darin, dass eben der Virusbefall im Land zugenommen hat.
9: Auch Unkräuter breiten sich verstärkt aus. Eine besondere Herausforderung ist das Erdmandelgras. Eine Pflanze aus Afrika, die vermutlich mit Blumenzwiebeln eingeschleppt wurde.
12: Die Situation ist ziemlich ernst, denn dieses Gras ist sehr robust, sehr widerstandsfähig und wächst sehr schnell und vermehrt sich auch sehr, sehr schnell mit bis zu 500 Mandeln pro Pflanze, die für Pflanzenschutzmittel nicht erreichbar sind zum Teil oder auch einfach die Pflanzenschutzmittel nicht wirken, die dieses Gras bekämpfen könnten.
9: Soweit Martin Albrecht vom Landesamt für Landwirtschaft, Lebensmittelsicherheit und Fischerei. Zuletzt haben zahlreiche Anbauer bundesweit die Kartoffelproduktion aufgegeben. Befürchtungen, dass das Angebot in diesem Jahr nicht reichen könnte, widerlegt Erik Ahrenholz. Er arbeitet bei einem Unternehmen in Staffenhagen, das Kartoffelchips herstellt.
13: Also wenn man sich die ersten Schätzungen anschaut, was eben in Europa oder auch in Deutschland generell angebaut worden ist, ja, es wurde reduziert, der Anbau, aber es wird noch mehr als genug Kartoffeln zur Verfügung stehen uns in diesem Jahr.
9: Zumal die Anbaufläche hier bei uns im Land trotz aller Probleme erweitert wurde auf aktuell 17.000 Hektar.
2: Da gehen Sie also gut informiert jetzt in die Mittagspause und zum Mittagessen hoffentlich die Kartoffelanbauer im Land. Die erwarten trotz der Hitzeperiode mit ziemlich wenig Niederschlag eine insgesamt gute Ernte. Jürgen Drewes war zu diesem Thema bei einem Expertentreffen in Gülzow.
1: Das war die Mittagsschau kompakt. Jetzt das Wetter für uns in Mecklenburg-Vorpommern. Da die gute Nachricht gleich vorweg. Die amtliche Unwetterwarnung, die wurde aufgehoben. Und ja, nach der großen Hitze gibt es heute also so ein bisschen die Abkühlung, vor allem mit dem Regen. Und der zieht ja noch fleißig über uns hinweg. 19 Grad haben wir aktuell in Lüttenklein, 21 Grad sind es auf Hittensee, 23 in Steinhagen-Negast. Und die Höchstwerte heute von Nord nach Süd, 23 bis 28 Grad. 11 nach 12, NR1 Radio MV, der zuverlässigste Verkehrsservice für uns in Mecklenburg-Vorpommern. Da haben wir die A20 Kreuzuckermark Richtung Lübeck. Die ist zwischen Dummersdorf und Kreuz Rostock wegen Bauarbeiten bis Donnerstag ca. 16 Uhr gesperrt. Staut sich auch. Und A20 Richtung Rostock zwischen Sahnitz und Dummersdorf. Da ist die rechte Spur nach einem Unfall gesperrt. Stau hier auch, etwa 10 Minuten mehr für Sie. Geblitzt wird auch der A20 Richtung Lübeck, Höhe Raststätte-Fuchsberg. A20 Richtung Kreuzuckermark, Höhe Grimmen-Ost unter der Brücke. A24 Richtung Hamburg zwischen Zarentin und Gudow. Dann stehen Sie auf der B96 Neustrelitz Richtung Fürstenberg, Höhe Düsterförde. B96 Stralsund Richtung A20, Höhe Parkplatz Rügenblick. B109 in Finkenbrück Richtung Ducherow. B109 zwischen Großschönwalde und Dietrichshagen. In Görke auf 110 beidseitig, ebenso zwischen Sahnitz und Horst. B198 Ortsausgang Wesenberg Richtung Neustrelitz. In Stur Richtung Ganzlin und auf der B23 in Sukow von der Autobahn kommend und zwischen Parchim. In Großpolzin Richtung Lüssow wird geblitzt. Zwischen Karow und Prora, in Kobande Richtung Kriewitz, in Lizin-Siedlung Richtung Buro, Markgrafenheide Richtung Hinrichshagen am Waldparkplatz. In Neumukran auf Rügen Richtung Sassnitz, zwischen Neverin und Ihlenfeld, zwischen Rheinberg und Altentrepte und Schwerin, Platerstraße, Höchststraßenbahnbrücke beidseitig.
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1: Und wenn Sie noch was entdecken, geben Sie gerne Bescheid. 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

0: Lebt der WM-Traum weiter oder heißt es aus der Traum? Diese Frage wird für die deutsche Fußballnationalmannschaft ja heute am späten Abend beantwortet. Es steht das 16. Finale gegen Paraguay an. Jan Detjogeit aus unserer Sportredaktion. Inwieweit wartet auf das DFB-Team denn eine ähnliche Aufgabe wie gegen Ecuador?
1: Naja, es gibt ja schon durchaus Gemeinsamkeiten und deshalb sollte die Mannschaft von Julian Nagelsmann ganz genau darauf achten, dass dieselben Fehler nicht nochmal gemacht werden. Der Bundestrainer will da schon Erkenntnisse aus dem Ecuador-Spiel für die heutige Aufgabe mitnehmen.
2: Ja, Ähnlichkeiten sind sicher, dass sie auch über eine sehr starke Körperlichkeit und Defensive kommen. Das ist schon eine ihrer Leitsprüche, glaube ich, ganz paragweise, dieser Kampfgeist. Und das merkt man schon, dass sie Gas geben wollen. Klar, offensiv ist jede Mannschaft ein bisschen unterschiedlich, ist nicht immer gleich zu bewerten. Von dem her wissen wir auch nicht 100%, was sie machen, aber es ist schon ähnlich wie Ecuador, aber Mannschaften sind nie identisch.
1: Um 22.30 Uhr wird das Spiel Deutschland gegen Paraguay in Boston angepfiffen, live zu sehen, das Ganze im ZDF. Und das beste Public Viewing in Mecklenburg-Vorpommern gibt es dann natürlich wieder am Fußballstrand in Heringsdorf auf Usedom. Heute Abend 19.30 Uhr schalten wir im NDR Nordmagazin schon mal dorthin und schauen, wie die Stimmung so ist. Und wenn Sie Ihren Tipp für dieses 16. Finale abgeben wollen, geht das im NDR WhatsApp-Kanal.
0: 3-1. Mal so am Rande.
1: Hast du schon eingetragen?
0: Ja, habe ich natürlich. Im Zuge der Fußball-WM geht es ja fast ein bisschen unter, dass heute auch das älteste und berühmteste Tennisturnier der Welt startet. Und zwar in Wimbledon. Das steht dort zum. Was steht da zum Auftakt an?
1: Drei deutsche Profis sind da heute schon im Einsatz. Als erstes Tatjana Maria. Das Ganze so in gut anderthalb Stunden. Später dann noch Jan-Lennard Struff und auch Tamara Korpatsch. French Open-Sieger Alexander Zverev, der startet dann morgen in das Turnier gegen den Belgier Alexander Bloks. Bei der 139. Auflage der All England Championships geht es um ein Rekordpreisgeld von umgerechnet 74,3 Millionen Euro.
0: Schönes Sümmchen. Ja, soweit die neuesten Informationen vom Sport.

0: Udo Lindenberg, gemeinsame Clouseau. Cello hier bei NDR 1 Radio MV. Der deutsche Hit im Lieblingsmix zu uns in Mecklenburg-Vorpommern. Zwischen den Kulthits und den aktuellen Hits. Und damit feiern wir jetzt nochmal das Hitzewochenende. Ja, zwei Tage zwischen Sonnencreme, Ventilator und der verzweifelten Suche nach dem letzten Schattenplatz. So schön der Sommer auch sein kann, ne? Er hat uns diesmal ganz schön in Schützen gebracht. Und hier kommt der passende Sound dazu. Luis Fonsi zusammen mit Demi Lovato und Escher Mela Culpa. Bei NDR 1 Radio MV. Mahlzeit.
1: Hey Fonsi.

0: Das Wetter für uns in Mecklenburg-Vorpommern um 12:30 jetzt mit unserem NDR-Wetterexperten Frank Abel aus dem Wetterstudio Kap Arkona auf der Insel Rügen. Hallo Frank.
1: Grüß dich.
0: Wir haben ja jetzt doch noch die Unwetterwarnung. Die amtliche Unwetterwarnung vom Deutschen Wetterdienst gilt jetzt noch bis 13 Uhr. Frage an dich, wie viel Regen ist denn da schon runtergekommen und was kommt vor allem noch nach?
1: Naja, man muss da unterscheiden, was auf der Fläche runtergekommen ist und an so ein paar Hotspots, ne, da wo am meisten passiert ist. Also auf der Fläche war es ein schöner Regen, kann man eigentlich sagen, für die meisten von uns. Zwischen 5 und 15 Litern pro Quadratmeter ist so das meiste, was man so hat. Aber es gibt so ein paar Dinge, zum Beispiel diese Gegend Redefin, die sind jetzt bei 34 Litern pro Quadratmeter, dann südlich von Hagenow zum Teil über 50, wenn man die Radardaten auswertet. Und jetzt ist es vor allem das Ding, was mit den Gewittern auf die Feld Seenlandschaft zuzieht in den nächsten Minuten. Da ist durchaus mal Aquaplaning drin, weil vorher am meisten Sonne jetzt ja noch Richtung Ökarando im Südosten generell war. Und das ist die Energie, die der Regen braucht. Also da kann es nochmal heftig schütten in den nächsten Stunden, vor allem eben Richtung Ökarando.
0: Seenplatte hast du gerade erwähnt, das wäre ja gut, weil da haben wir ja die höchste Waldbrandgefahr derzeit noch.
1: Genau,
0: ne?
1: Genau, das passt ganz gut, da jetzt, wo jetzt der Regen auch am meisten unterwegs ist, ist genau da, wo die höchste Waldbrandwarnstufe gilt, beziehungsweise kann man fast sagen galt, denn ich gehe davon aus, dass wir da morgen die niedrigsten Stufen haben werden, also dafür war es schon mal sehr gut.
0: Und würde das dann auch für mehrere Tage wieder ausreichen?
1: Ja, also es wird zumindest für morgen mal ausreichen. Da ist ja auch ein Tag, wo von oben nichts kommt. Das nächste Zwischenhoch ist da. Und dementsprechend wird auch die Nacht frisch 18 bis 12 Grad endlich mal durchlüften. Bleibt auch trocken. Na gut, vielleicht ein örtlicher Schauer, nicht ganz ausgeschlossen, aber Ausnahme. Und morgen dann eben erstmal viel Sonne, später in Mecklenburg ein paar dickere Wolken. Und dann kommt in der Nacht zum Mittwoch nochmal so ein ähnliches Regengebiet durch, das dann mittwochs Vormittag schon schnell rauszieht. Und da ist dann wieder Ruhe. Also erstmal ist mit Waldbrandgefahr nicht viel los und unsere Pflanzen kriegen hoffentlich genug ab.
0: Das hört sich sehr gut an. Vielen Dank, Frank. Dir einen schönen Nachmittag.
1: Auch so. Danke.
0: 13:55, NDR1 Radio MV, der zuverlässigste Verkehrsservice für uns in Mecklenburg-Vorpommern. Da haben wir die A20 Richtung Rostock. Zwischen Sarnitz und Dummersdorf ist die rechte Spur immer noch nach einem Unfall gesperrt. Dauert jetzt doch länger als gedacht, da der Abschlepper noch nicht vor Ort ist. Es staut sich und sie brauchen 15 Minuten mehr. Dann haben wir noch die A20 Kreuz Uckermark Richtung Lübeck. Die ist zwischen Dummersdorf und Kreuz Rostock wegen Bauarbeiten bis Donnerstag, ca. 16 Uhr gesperrt. Auch hier staut es sich. Geblitzt wird auf der A20 Richtung Lübeck, Höhe Raststätte Fuchsberg, A20 Richtung Kreuz Uckermark, Höhe Grimmen Ost, A24 Richtung Hamburg zwischen Zarrentin und Gudow, B96 Neustrelitz Richtung Fürstenberg, Höhe Düsterförde, B96 Stralsund Richtung A20, Höhe Parkplatz Rügenblick, dann in Finkenbrück auf der B109 Richtung Bucherow und zwischen Großschönwalde und Dietrichshagen, B110 ist das, in Görke beidseitig, die 110 zwischen Sarnitz und Horst, B198 Ortsausgang Wesenberg Richtung Neustrelitz und auch in Stur Richtung Ganzlin, B23 in Suko, wenn Sie da von der Autobahn kommen und zwischen Parchim und Slate, in Großpolzin Richtung Lüssow, zwischen Karow und Prora, in Kobande Richtung Kriewitz, Lizin-Siedlung Richtung Buro, Markgrafenheide Richtung Hinrichshagen, in Neumukran Richtung Sassnitz, zwischen Neverin und Ihlenfeld, zwischen Rheinberg und Altentreptow und Schwerin die Platerstraße, Höhe Straßenbahnbrücke beidseitig. Dankeschön. Staus und Blitzer melden Sie kostenlos in der NDR-MV-App oder aber Sie rufen durch 0800 5959 100.
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0: Hang Up, Madonna, im Lieblingsmix zu uns in Mecklenburg-Vorpommern, gleich Back to You, der aktuelle Hit von Lost Frequencies. Und die meisten 80er, die hören Sie ja auch bei uns, Herwig Mitteräcker mit Immer mehr. Und vorher geht's in Ihre Region, damit Sie mitreden können, auch in der Mittagspause um 11 nach halb 1.
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2: Die hat Susanne Moll für Sie. Guten Tag. Das Landgericht Stralsund hat einen 54-Jährigen zu 7,5 Jahren Haft verurteilt. Er hatte seinen 88 Jahre alten Vater im Januar in Ribnitz-Damgarten mit einem asiatischen Kampfschwert getötet. Der Täter soll außerdem in einer psychiatrischen Einrichtung untergebracht werden. Er könne sich zwar bis heute nicht an den Tag erinnern, weil er unter Drogen stand, sagte der Angeklagte in der Verhandlung. Trotzdem sah es das Landgericht Stralsund als erwiesen an, dass der Mann seinen Vater getötet hatte. Das Urteil ist noch nicht rechtskräftig. Der rasende Roland kann zwischen Putbus und Lauterbach wieder fahren. Die Gleise konnten notdürftig repariert werden, so ein Sprecher der Rügenschen Bäderbahn. Durch die Hitze hatten sich am Wochenende auf dem Streckenabschnitt die Gleise verzogen. Die Landesstraße zwischen Greifswald und Neubrandenburg ist auf Höhe Jamen eine Woche lang gesperrt. Im Zuge der Bauarbeiten am Kreisverkehr wird die zweite Spur asphaltiert. Der Verkehr wird durch die Stadt umgeleitet, so das zuständige Straßenbauamt. Wie ein Sprecher mitteilt, soll der Kreisverkehr in einem Monat fertig sein. Er kostet etwa 1,6 Millionen Euro. Der Großteil wird vom Land getragen. Die Klappbrücke in Greifswald-Wiek bekommt zur Stunde neue Ketten. Bei einer Routinekontrolle war aufgefallen, dass sie überdehnt sind und deshalb ausgetauscht werden müssen.
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Die Kulthits mit den meisten 80ern, die hören Sie hier bei NR1 Radio MV im Lieblingsmix zu uns in Mecklenburg-Vorpommern. Für mehr Musik gibt's auch gleich noch Cora, The Equals und Ace of Base. Und für den Nachmittag natürlich auch gleich Ralf Markert. Der ist für Sie am Start, bringt Sie bestens in Richtung Montag-Feierabend. Ich bin Tatjana Brandt, freue mich, dass Sie bei mir waren. Morgen Vormittag hören wir uns dann gerne wieder ab 10 hier bei NR1 Radio MV.

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1: Hier ist der Lieblingsmix, es geht auf in den Nachmittag. Ich bin Ralf Markert und ich hoffe, dass bei Ihnen vielleicht auch schon die Abkühlung da ist. Da zieht ja richtig was rüber, der Regen ist da. Wie es genau mit dem Wetter weitergeht, hören Sie gleich hier bei mir in der Sendung. Die Zeit, 13 Uhr.
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1: Dieser Fall hatte für großes Entsetzen gesorgt. Nachdem im Januar ein 88-jähriger Mann in Ribnitz-Damgarten mit einem asiatischen Kampfschwert getötet worden war, ist nun das Urteil gesprochen worden. Christian Schewe, wie fällt das aus?
2: Also angeklagt war ja der Sohn des Opfers und der ist heute schuldig gesprochen worden. Das Landgericht Stralsund verurteilte den 54-Jährigen wegen Totschlags zu einer Haftstrafe von 7,5 Jahren. Lars Kostal aus dem Vorpommern-Studio.
3: Der Mann kann sich nach eigener Aussage bis heute nicht an den Tattag erinnern. Er stand damals unter Drogen. Trotzdem sah es das Landgericht als erwiesen an, dass er der Täter ist. Auch der 54-Jährige gestand, dass er wahrscheinlich seinen Vater mit einem Katana-Schwert getötet habe. Er beschreibt ihre Beziehung als angespannt. Er sei jahrelang von seinem Vater schikaniert worden und fühlte sich von ihm nicht akzeptiert. Der Verurteilte soll in einer psychiatrischen Klinik untergebracht werden. Das Urteil ist noch nicht rechtskräftig.
2: Gleich mehrere Hitzerekorde hat es am Wochenende bei uns im Land gegeben, bei Temperaturen von über 40 Grad. Von vielen Seiten kommen jetzt aber Rufe nach Konsequenzen in Sachen Hitzeschutz. Aus Berlin dazu Birte Sönnigsen.
4: Das ist der Job der Kommunen. Die sind vor allem für den Hitzeschutz zuständig. Die haben die Aufgabe, Hitzeaktionspläne zu erstellen. Die sollen festlegen, wie zum Beispiel Warnungen vor extremer Hitze ablaufen, wie man die meisten Menschen erreicht. Die sollen sich auch angucken, wer sich dann um die besonders gefährdeten Menschen kümmert. Guckt, ob die genug trinken und nicht in super heißen Wohnungen sitzen und dort überhitzen. Die müssen prüfen, ob vielleicht Rettungsdienste dann verstärkt oder Veranstaltungen abgesagt werden müssen. Und die Kommunen entscheiden auch, was sich konkret vor Ort verändert. Also wo Sonnensegel angebracht werden oder auch in der Stadt schattigere Orte zu schaffen. Sie entscheiden, ob Trinkbrunnen aufgestellt werden.
2: Die Verbraucherzentralen warnen die Mineralölkonzerne davor, die Spritpreise massiv zu erhöhen, wenn morgen der Tankrabatt ausläuft. Die Preise dürften nur in dem Maße angehoben werden, wie sie durch die Steuersenkung gedrückt wurden. Das Bundeskartellamt bleibe in der Pflicht, genau hinzusehen, heißt es weiter. Außerdem forderte der Verband die Bundesregierung auf, Privathaushalte wegen der hohen Energiekosten an anderer Stelle zu entlasten, etwa indem die Stromsteuer reduziert wird. Seit knapp 2 Monaten gilt eine Steuersenkung auf Diesel und Benzin von rund 17 Cent pro Liter. Der Tankrabatt endet morgen. Ein 70 Jahre alter Mann aus Stralsund ist auf der Insel Rügen bei einem Badeunfall ums Leben gekommen. Nach Polizeiangaben bemerkten Badegäste am Samstagnachmittag vor Drewolpte in Altenkirchen eine Person, die in der Ostsee trieb. Trotz Reanimationsversuchen durch die Ersthelfer habe der alarmierte Notarzt nur noch den Tod des Mannes feststellen können. Eine Woche lang, jeden Tag ein anderes Amateurensemble. In Heringsdorf beginnt heute ein deutsch-polnisches Theaterfestival. Bis Sonntag sind dort 11 verschiedene Gruppen zu Gast. Susanne Moll aus dem Vorpommern-Studio hat weitere Einzelheiten.
5: Es spielen Laiendarsteller aller Altersklassen auf Deutsch und auf Polnisch. Eine Übersetzung gibt es nicht, nur einen Begleittext zu jedem Stück. Die Themen sind ganz unterschiedlich. Sie reichen von problematischen Tendenzen in sozialen Medien über Enkeltricks bis zu Extremismus. Beim Theaterfestival Dramateure sollen Laienensemble eine Bühne bekommen, sie sollen sich aber auch weiterentwickeln. Geplant ist zum Beispiel ein großer Chor-Workshop. Die Vorpommersche Landesbühne richtet das Festival zum 2. Mal aus. Es ist ein Teil einer deutsch-polnischen Kooperation, die mit EU-Geldern gefördert wird.
1: Erst die extreme Hitze. Ja, und jetzt kommt extrem was runter. NDR 1 Radio MV ist hier und wir schauen auf die Wetteraussichten für uns in Mecklenburg-Vorpommern. Da zieht ein richtig dickes Regengebiet rüber von West nach Ost. Wenn bei Ihnen ein Gewitter mit auftaucht, dann sind Windböen bis 80 km/h möglich und die Temperaturen vor dieser Front noch ziemlich warm. Also Grüße nach Usedom. Vielleicht ist der Regen da ja noch gar nicht angekommen. Um die 28 Grad und richtig schwül. Und ansonsten kühlt es runter um die 23 Grad. Direkt im Schauer 18, 19 Grad. Ich hatte vorhin im Autothermometer dort einen Temperatursturz von 9 Grad. Das macht sich echt bemerkbar. Gucken wir mal nach vorne. Da geht's dann sonnig wieder los. Morgen dann 22 Grad an der Ostseeküste. An der Seenplatte auch schon wieder 28 Grad. Und der Wind dann schwach bis mäßig um Nordost. 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Die A20 in Richtung Rostock zwischen Sahnitz und Dommersdorf ist ja die rechte Spur noch nach einem Unfall gesperrt. Da sind die Räumungsarbeiten im Gange und dann ja noch die Sperrung aufgrund der Bauarbeiten. Umleitungen sind vor Ort ausgeschildert. Geblitzt wird auf der A20 Richtung Lübeck, Raststätte Fuchsberg. A24 Richtung Hamburg zwischen Zarentin und Godow. Die 96 Neustrelitz Richtung Fürstenberg in Höhe Düsterförde. Und nochmal die 96 Stralsund Richtung A20 Parkplatz Rügenblick. Dann die 109 Finkenbrück Richtung Ducherow. Die 109 zwischen Großschönwalde und Dietrichshagen. Die 110 Görke beidseitig und die 198 Ortsausgang Wesenberg Richtung Neustrelitz und in Stur Richtung Ganzlin. Weiter geht's mit einem Blitzanhänger auf der B321. Suko direkt von der Autobahn kommt. Dann zwischen Parchim und Slate, in Großpolzin Richtung Lüssow, in Kobande Richtung Kriewitz und aufgebaut haben sie in Letzin-Siedlung Richtung Buro. Aufpassen bitte in Markgrafenheide Richtung Hinrichshagen, direkt am Waldparkplatz. Dann Neumukran Richtung Sassnitz, zwischen Neverin und Ihlenfeld, zwischen Rheinberg und Altentreptow im Stadtwald, in Schwerin Platerstraße, Straßenbahnbrücke beidseitig und nochmal Schwerin, alte Kriewitzer Landstraße. Staus oder Blitze entdeckt? Gerne melden über die NDR-MV-App oder Sie rufen einfach mal an 0800 5959 100.
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1: Und mit den meisten 80ern. Warum? Weil das ein cooles Musikjahrzehnt war und weil Sie garantiert auch bei Kylie Minogue und Jason Donovan gleich ein bisschen lauter machen. Especially for you, gleich im Lieblingsmix. Vorneweg Anastasia. I'm out of love.

0: ist er also, der Wetterumschwung in Mecklenburg-Vorpommern. Die schwüle Hitze, die ist weg. Ich bin Ralf und habe ja gerade erzählt, Richtung Usedom könnte es noch trocken sein. Wer ist denn jetzt dran hier bei NDR 1 Radio MV?
1: Hier ist der Wolfgang aus Uckermünde. Hallo, wir haben heute noch überhaupt keinen Trockenregen bekommen. Im Moment sind 25 Grad, es ist bewölkt, aber hin und wieder kommt die Sonne durch. Aber es ist absolut trocken, noch. Jedenfalls. Schönen Tag noch.
0: Ja, muss man so sagen. Wolfgang, danke für den Anruf. Noch ist es trocken ganz im Osten des Landes. Also, Sie haben es vielleicht auch im Wetterbericht gehört. Wenn da heute was runterkommt, wenn Gewitter dabei sind, örtlich sind Überschwemmungen möglich, kräftiger Wind, Sturmböen mit 80 km/h. Und Sie können ja mal fix eine Sprachnachricht schicken über die NDR-MV-App. Einfach mal kurz erzählen, ob bei Ihnen schon ein bisschen der Platterregen angekommen ist, ob es sich abgekühlt hat. Mir ist heute aufgefallen auf der A20, das Regenwasser, das schäumt auf der Straße. Wahrscheinlich muss der ganze Staub, der ganze Pollenkram muss erstmal weg. Also, ist die Abkühlung bei Ihnen schon da? Oder warten Sie noch? Schwitzen noch so ein bisschen vor sich hin. Gerne mal eine Sprachnachricht schicken über den Messenger in der NDR MV-App.

Was eine coole Nummer. Im Original von Hurts, Wonderful Life, da geht's ja eher so ein bisschen ruhiger zur Sache. Aber da kommt Purple Disco Machine, der DJ aus Dresden um die Ecke, packt da ein bisschen Beat-Sound drunter. Und schon wird das wieder ein Hit. Wonderful Life im Lieblingsmix, weil wir die aktuellen Hits spielen. Die Kult-Hits sind mit dabei. Und jetzt der nächste 80er, deutscher Hit, Kult. Ich weiß gar nicht, was man noch alles für ein Label raufkleben soll. Maschine und die Jungs von den Pudis, Melanie. Lieblingsmix, NDR 1 RDMV, hier bei der Arbeit.

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2: Und wir machen den Temperaturcheck für unser Land. 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Ganz im Osten des Landes, da wo das Regengebiet noch nicht so richtig angekommen ist, Penkun-Vorpommern noch 29 Grad. Und jetzt springen wir mal zu Ihnen nach Goldberg. 11 Grad kühler, ist das Wahnsinn. Goldberg derzeit bei 18 Grad. Ja, und genauso wird das heute abgehen mit dem Wetter bei uns im Land. Der Regen kommt überall hin. Und dann heißt das für die nächsten Tage, dass zum Beispiel morgen der Tag wieder mit viel Sonnenschein beginnen wird und zum Nachmittag und zum Abend hin vielleicht hier und dort mal ein kleiner Schauer mit dabei sein kann. Aber es bleibt dann auch wieder warm. 22 Grad an den Küsten, 28 Grad an der Seenplatte. Der Drei-Tage-Trend über Mittwoch, Donnerstag und Freitag. Jo, Sonne, Wolken. Und ab und zu auch mal Schauer und Gewitter und mit Temperaturen um die 23, 22 Grad. Nicht mehr ganz so heiß. 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Ich bin Ralf, wer ist dran?
3: Hallo, hier ist Sophie. Ich wollte einen Stau melden bei Hort Richtung Hamburg auf der A24 vor der Baustelle.
2: Alles klar, danke. Dann die A20 Kreuz Uckermark Richtung Lübeck zwischen Dummersdorf und Kreuz Rostock. Da laufen ja noch die Bauarbeiten bis Donnerstag. Es gibt dort Stau vor der Baustelle und wenn Sie sich dann in die Umleitung eingefädelt haben, dauert es auch ein bisschen länger, damit Sie das einfach schon mal einplanen. Dann die A20 Lübeck Richtung Rostock zwischen Grevesmühlen und Bobitz. Da laufen Bergungsarbeiten. Deshalb ist die Fahrbahn dort auf einen Fahrstreifen verengt. Und dann noch eine gute Nachricht von der A20 zwischen Sarnitz und Dummersdorf in Richtung Rostock. Da gab es ja vorne einen Unfall. Autobahnpolizei hat uns gerade informiert, da ist alles wieder frei. Vielen Dank an alle, die dort im Einsatz waren. Und dann wird geblitzt derzeit. Zum Beispiel auf der A20 Richtung Lübeck in höherer Stätte Fuchsberg. A24 Richtung Hamburg zwischen Zarrentin und Gudow. Dann die 96 Neustrelitz Richtung Fürstenberg in Höhe Düsterförde. Und Stralsund Richtung A20 am Parkplatz Rügenblick. Die 109 Finkenbrück Richtung Ducherow. Die 109 zwischen Großschönwalde und Dietrichshagen. Und die 110 Blitzeranhänger in Görke beidseitig. Die 198 Ortsausgang Wesenberg Richtung Neustrelitz. Die 198 in Stur Richtung Ganzlin. Dann die B321 Suko von der Autobahn kommt und zwischen Parchim und Slate. In Großpolzin steht ein Blitzer Richtung Lüssow, in Kobande Richtung Kriewitz, in Letzin-Siedlung Richtung Buro, Markgrafenheide Richtung Hinrichshagen direkt am Waldparkplatz und in Neumukran Richtung Sassnitz. Vier Blitzer haben Sie uns noch gemeldet. Los geht's mit Neverin und Ihlenfeld, genau dazwischen. Dann zwischen Rheinberg und Altentreptow im Stadtwald. In Schwerin, Platerstraße an der Straßenbahnbrücke beidseitig. Und nochmal Schwerin, alte Kriewitzer Landstraße. Danke an Olaf fürs Melden. Und wenn Sie noch Staus oder Blitze entdeckt haben, einfach durchgeben über unsere NDR-MV-App oder anrufen 0800 59 59 100.
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2: Der Lieblingsmix bei der Arbeit jetzt mit Alvaro Soler.

0: So, Achtung, aufgepasst. Dieser kleine Warnton hier, der ist jetzt nur im Radio. Aber so klingt das, wenn der Manuel durch die Sicherheitskontrolle am Flughafen geht. Ist das ein Ding?
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0: Ist so, bei der Sicherheitskontrolle am Flughafen hat wieder den Metalldetektor bei Manuel Neuer angeschlagen. Der hat ja ein paar Schrauben in seinem Knochen. Ja, dann geht das Ding eben los. Hier bei der Arbeit mit NDR 1 Radio MV. Siegen oder Fliegen heißt es heute. Das erste K.O.-Spiel der deutschen Mannschaft bei der WM. Druck ist im Kessel, so muss das sein. Dann geht das auch nach vorne. Es geht gegen Paraguay und wir haben Schülerinnen und Schüler aus Mecklenburg-Vorpommern gefragt, wie das heute ausgeht.
2: Ich bin Mariella Bresch. Ich komme aus einem Dorf in der Nähe von Grevesmühlen. Mein Dorf heißt Naschendorf. Und ich glaube, dass wir 3-1 gegen Paraguay gewinnen.
3: Ich bin Vivian. Ich komme aus Binz auf Rügen. Und ich sage der Tipp 2-1 für Deutschland heute. Deutschland wird das heute gewinnen.
4: Ich bin Max. Ich gehe aufs Goethe-Gymnasium Schwerin. Und ich sage 4-1 für Deutschland und wir werden WM-Sieger.
0: Und ich bin Ralf und habe mir heute schon an den Kopf gefasst, weil ich mein Deutschland-Shirt vergessen habe. Wieder nicht richtig rausgelegt, die Klamotten. 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Deutschland gegen Paraguay, das 16. Finale heute um 22.30 Uhr im ZDF. 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

NDR1-Radio MV ist hier. Ja, einen guten Morgen für alle, die vielleicht gerade aufstehen. Man muss ja montags nicht immer um 6 loslegen. Fats Domino hier im Lieblingsmix bei der Arbeit mit Lazy Lady. Und dann gleich der nächste Hit für Sie. Denn bei uns hören Sie immer die großen Kulthits. Die deutschen Hits sind mit dabei und natürlich auch die aktuellen Hits. Und bei der Arbeit geht's durch diesen Nachmittag mit Mabel. Vielleicht sind Sie ja gerade als Handwerker auf dem Dach unterwegs und freuen sich, dass es ein bisschen abgekühlt hat, auch wenn der Regen mit dabei ist. Also erträglicher ist es auf alle Fälle. Und egal, was Sie zu tun haben, wir sind mit der besten Musik an Ihrer Seite.

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7: Hier ist der Lieblingsmix am Nachmittag bei der Arbeit. Und die Zeit, jetzt ist es 14 Uhr.
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7: Nachdem im Januar ein 88-jähriger Mann in Ridnitz-Damgarten mit einem asiatischen Kampfschwert getötet worden war, ist nun das Urteil gesprochen worden. Der Fall, der hatte ja für großes Aufsehen gesorgt. Christian Schewe, wie lautet das Urteil?
8: Also angeklagt war ja der Sohn des Opfers und der ist heute schuldig gesprochen worden. Das Landgericht Stralsund verurteilte den 54-Jährigen wegen Totschlags zu einer Haftstrafe von 7,5 Jahren. Lars Kostal aus dem Vorpommern-Studio.
9: Der Mann kann sich nach eigener Aussage bis heute nicht an den Tattag erinnern. Er stand damals unter Drogen. Trotzdem sah es das Landgericht als erwiesen an, dass er der Täter ist. Auch der 54-Jährige gestand, dass er wahrscheinlich seinen Vater mit einem Katana-Schwert getötet habe. Er beschreibt ihre Beziehung als angespannt. Er sei jahrelang von seinem Vater schikaniert worden und fühlte sich von ihm nicht akzeptiert. Der Verurteilte soll in einer psychiatrischen Klinik untergebracht werden. Das Urteil ist noch nicht rechtskräftig.
8: In Niedersachsen, in der Innenstadt von Stade, läuft gerade ein Großeinsatz der Polizei. Dort hatte es offenbar eine Schießerei gegeben. Es soll auch mehrere Tote geben. Die Polizei spricht aktuell von 5 Todesopfern. Zu den Hintergründen ist noch nichts bekannt. Die Polizei hat nach neuesten Meldungen bereits einen Tatverdächtigen gefasst. Weitere Einzelheiten gibt es noch nicht. Hautausschlag nach dem Baden im See. Solche Fälle sind offenbar zuletzt in Schwerin vermehrt aufgetreten. Die Stadt warnt deswegen jetzt vor Zerkarien. Nikolaus Dregert aus dem Mecklenburg-Studio.
10: Ab einer Wassertemperatur von 20 Grad häufen sich die Fälle. Lästiger Hautausschlag, juckende Quaddeln, sogenannte Badedermatitis. Auslöser sind Zerkarien, die Larven kleiner Würmer, die in Wasservögeln leben. Menschen kommen als Wirt zwar nicht in Frage, werden von den Zerkarien aber dennoch befallen. Sie dringen in die Haut ein, werden dann aber durch das menschliche Immunsystem umgehend abgetötet. Was bleibt, ist lediglich ein juckender Ausschlag, der nach 10 bis 20 Tagen von selbst verschwindet. Bei anhaltendem Juckreiz kann sich aber die Haut entzündet haben und man sollte einen Arzt aufsuchen. Das Baden in tieferem Wasser und das rasche Abtrocknen nach dem Baden kann zusätzlich vor Zerkarien schützen.
8: In den vergangenen heißen Tagen sind besonders viele Menschen bei Badeunfällen ums Leben gekommen. Die DLRG gab an, dass von Donnerstag bis Sonntag mindestens 33 Tote oder noch Vermisste registriert wurden. Weitere 8 Personen mussten demnach von Rettern wiederbelebt werden und kamen ins Krankenhaus. Auf Rügen ist am Wochenende ein 70er-Reitermann aus Stralsund bei einem Badeunfall ums Leben gekommen. Nach Polizeiangaben bemerkten Badegäste in Altenkirchen eine Person, die in der Ostsee trieb. Trotz Reanimationsversuchen durch die Ersthelfer habe der alarmierte Notarzt nur noch den Tod des Mannes feststellen können. In Mecklenburg-Vorpommern hat die Getreideernte begonnen. Laut Bauernverband ist das etwas früher als üblich. Franziska Drebes aus der Redaktion Landwirtschaft, Umwelt und Natur.
11: Erste Betriebe, etwa in Nordwestmecklenburg, haben angefangen, ihre Wintergerste vom Feld zu holen. Vor allem das Getreide, das auf leichten, sandigen Böden herangewachsen ist, sei nun reif und könne gedroschen werden, heißt es vom Landesbauernverband. Er rechnet damit, dass weitere Landwirte in anderen Regionen zum Ende der Woche, Anfang nächster Woche, auch starten werden. Ob sich die Hitze der vergangenen Tage negativ auf das Ernteergebnis auswirken wird, ist noch offen. Zuvor hatte es immer wieder geregnet, allerdings regional sehr unterschiedlich. Größtenteils konnte sich das Getreide aber gut entwickeln. Zudem verweist der Bauernverband darauf, dass in den kommenden Wochen viele Mähdrescher und Traktoren auf den Straßen unterwegs sein werden, auch in den späten Abendstunden und am Wochenende, und bittet um Verständnis.
7: Ja, Getreideernte, nur wenn es trocken ist. Ne? Heute gibt es ein paar Ecken, da geht wahrscheinlich nichts mit dem Mähdrescher. Es kann nämlich sein, dass richtig was runterkommt. Kräftiger Regen, Gewitter mit dabei. Zwischen Müritz und Uecker kann es örtlich auch Überschwemmungen geben. Und die Temperaturen 23 bis 28 Grad. Und die höheren Werte natürlich, bevor das Regenwetter bei Ihnen durch ist. Danach kühlt es sich ab. In den Regenschauern zum Beispiel gerne auch mal 17, 18 Grad. Und es kann stürmische Böen geben mit Windgeschwindigkeiten bis zu 80 km/h. Dann in der kommenden Nacht auch so ein bisschen hin und her. Schauer sind noch mit dabei, 12 bis 18 Grad die Nachttemperatur. Und morgen starten wir dann mit viel Sonne in den Tag. Es bleibt aber wechselhaft, denn Schauer sind nicht ausgeschlossen und es wird auch gar nicht kalt. 22 bis 28 Grad. 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Vorsicht bitte A24, Hamburg Richtung Berlin. Zwischen Hamburg-Horn und Jenfeld, da liegen Gegenstände. Dann die A20, Lübeck Richtung Rostock. Zwischen Grevesmühlen und Bobitz, da laufen noch Bergungsarbeiten. Deshalb ist die Fahrbahn auf einen Fahrstreifen verengt. Es dauert dort 10 Minuten länger. Und geblitzt wird auf der A20 Richtung Lübeck in Höhe Raststätte-Fuchsberg, dann die A20 Richtung Lübeck in Höhe Schönberg, A24 Richtung Hamburg zwischen Zarentin und Gudow, dann die B96 Neustrelitz Richtung Fürstenberg in Höhe Düsterförde, nochmal die 96 Stralsund Richtung A20 am Parkplatz Rügenblick, die 109 in Finkenbrück Richtung Ducherow, die 109 zwischen Großschönwalde und Dietrichshagen, dann die 110 in Görke beidseitig, die 198 Ortsausgang Wesenberg Richtung Neustrelitz und dann nochmal in Stur Richtung Ganzlin. B321, Suko von der Autobahn kommt und dann nochmal zwischen Parchim und Slate Richtung Parchim. Zwischen der Mine und Uzedl in Höhe Hohenkirchen am Campingplatz, dann in Kobande Richtung Krivitz, in Letzin Siedlung Richtung Buro und Markgrafenheide Richtung Hinrichshagen direkt am Waldparkplatz. Außerdem in Neumukran Richtung Sassnitz, zwischen Everin und Ehlenfeld in Höhe Flughafen, zwischen Rheinberg und Altentreptow im Stadtwald, in Schwerin Platerstraße, Straßenbahnbrücke beidseitig und nochmal Schwerin, alte Krivitzer Landstraße. Und außerdem haben sie einen frischen Blitzer aufgebaut zwischen Sitor und Röbel, ganz genau in Höhe Schampermühle. Ein Stau noch, der betrifft die A24 Richtung Hamburg und zwar in Höhe Hort. Dort in Höhe der Baustelle, Sie brauchen 10 Minuten länger. Wenn Sie was entdeckt haben, Stausblitzer, gerne melden über die NDRMV-App oder anrufen 0800 5959 100.
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7: Und was hab ich mich gefreut. Frontscheibe wieder sauer. Der ganze Staub ist vom Autolack runter. Und Anne Rosa aus Neubrandenburg, die findet den Regen auch ganz cool.
4: Ich kann bestätigen, hier regnet es fantastisch. Hier ist ein schöner Landregen.
7: Und Gießen brauchen Sie heute Abend nicht. Es ist abgemeldet. Sie können ganz in Ruhe sich auf das Fußballspiel vorbereiten und dazu den Lieblingsmix von NDR 1 Radio MV hören. Jetzt mit BTO, Bachmann Turner Overdrive. You ain't seen nothing yet. Schönen Nachmittag für Sie.

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0: solche Hits bleiben hängen, oder? Ich war damals im Sommer bei Oma im Erzgebirge. Und da gab es Westradio. Nicht nur bei Überreichweite, sondern immer. Und dann auf dem Zeltplatz läuft Falco, der Kommissar. Die größten Colt-Hits aus den 80ern. Immer hier bei uns. Und im Lieblingsmix dann gleich DJ Robin Schulz und DJ Felix Jähn.
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0: 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Da kommen wir nämlich zum Förderverein der Freiwilligen Feuerwehr als Mühlendümmer. 1000 Euro gab es ja schon für den ersten Teil unserer Vereinsaufgabe. Ja, und die nächsten 1000 gibt es, wenn diese Vereinsaufgabe geschafft wird.
2: Einen Fußball nur mit Kübelspritzen von Tor zu Tor übers Fußballfeld zu bewegen. Ja. Also das sind so handbetriebene Wasserlöscher, ne? Und das in 10 Minuten. Katrin Schmiedl vom Förderverein, was sagten ihr zu der Aufgabe?
3: Sehr gut, schaffen wir. Die Jugendfeuerwehr, die sind schon alle motiviert. Die Freiwillige Feuerwehr, die Männer und Frauen stehen alle schon bereit, die sind schon total aufgeregt. Und natürlich der Förderverein unterstützt. Also wir nehmen die Wette an. Und ich hoffe, das ganze Dorf, die ganzen 3 Dörfer gucken zu und feuern uns an.
2: Und genug Kübelspritzen habt ihr auch, ne?
3: Wir haben gerade neue bekommen. Ich weiß es tatsächlich nicht genau, aber ich sag jetzt einfach mal 4. Und wenn nicht, haben wir ja noch die Freiwillige Feuerwehr Parum und Vaso und wie sie alle heißen. Und die leihen uns bestimmt welche.
0: Ja, das wird schon klappen. Und Sie haben es ja gehört, Dania Behm und Nils Sörens, die fiebern natürlich auch mit vom Frühstücksclub hier bei NDR 1 Radio MV. Da wird schon alles glatt gehen. 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
2: Von einer Frau, die hat schon so viel tolle Musik gemacht. Wir erinnern uns alle noch an die 80er, an Yazoo. Da tauchte ihre Stimme das erste Mal auf, wo man gedacht hat, Pop pur, coole Stimme. Tolle Frau und auch solo hat ihr dann Hits am Stück nachgeliefert. Alison Moyet, mittlerweile macht sie noch so ein bisschen Jazz, aber die tolle Stimme hat sie immer noch. Jetzt im Lieblingsmix, der nächste 80er mit Is This.

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4: Und das Wetter für unser Land, von der Wismarbucht bis runter ins Elbetal. Da hat es stellenweise schon wieder aufgelockert, da guckt sogar schon mal zwischendurch die Sonne wieder raus. Und ansonsten zieht der Rest von diesem Regengebiet weiter Richtung Osten ab. Also Grüße zu Ihnen nach Straßburg, auf die Insel Usedom, auf die Insel Rügen, nach Greifswald, in meine Heimatstadt, nach Grimmeln und östlich von Neubrandenburg. Da könnten Sie in den nächsten Stunden hier und dort noch einen Schirm brauchen. Und dann der 3-Tage-Trend für unser Land. Erstmal gucken wir fixer auf die kommende Nacht, 18 bis 21 Grad weiter weg. Wechselhaft. Morgen geht's wieder mit Sonne los, aber eben auch Wolken und Schauer dabei. 22 bis 28 Grad. Mittwoch zeitweise stark Regen. Erst von Westen, später dann Auflockerungen und wieder bis 25 Grad. Und zum Donnerstag ein klein wenig erträglicher. 23 Grad und wechselhaft. 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Eine Meldung für die A20, Kreuz Uckermark Richtung Lübeck, zwischen Dummersdorf und Kreuz Rostock, wegen Bauarbeiten bis Donnerstag die Sperrung. Es staut sich dort und die Umleitungen sind für Sie ausgeschildert, nur dass Sie dort ein bisschen mehr Zeit einplanen. Dann die A20, Lübeck Richtung Rostock, zwischen Grevismühlen und Bobitz, da laufen noch Bergungsarbeiten, deshalb ist die Fahrbahn dort auf einen Fahrstreifen verengt. Geblitzt wird auf der A20 Richtung Lübeck, Raststätte Fuchsberg und in Höhe Schönberg. Dann die A24 Richtung Hamburg zwischen Zarentin und Gudow. B96 Neustrelitz Richtung Fürstenberg in Höhe Düsterförde und Stralsund Richtung A20 Parkplatz Rügenblick. Dann die 109 Finkenbrücke Richtung Ducherow und nochmal zwischen Großschönwalde und Dietrichshagen. Auf der 110 haben sie aufgebaut in Görke beidseitig. Die 198 Ortsausgang Wesenberg Richtung Neustrelitz und in Stur Richtung Ganzlin. Die 321 Suko von der Autobahn kommt. Dann zwischen Parchim und Slate Richtung Parchim, zwischen der Mien und Uzedel, in Hohenkirchen am Campingplatz und in Kubande Richtung Kriewitz. In der Zinsiedlung Richtung Buro, Markgrafenheide Richtung Hinrichshagen am Waldparkplatz und in Neumukran steht der Blitzanhänger Richtung Sassnitz. Zwischen Neverin und Ehlenfeld am Flughafen, dann zwischen Rheinberg und Altentreptow im Stadtwald, in Schwerin einmal Platerstraße an der Straßenbahnbrücke beidseitig und dann alte Kriewitzer Landstraße. Und noch ein Blitzer zwischen Sitow und Röbel in Höhe Schampermühl. Staus oder Blitze entdeckt, gerne melden über die NDR MV App oder Sie rufen einfach mal an 0800 59 59 100.
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4: Bei der Arbeit, jetzt mit Bay City Rollers. I only wanna be with you. Ich bin Ralf Marker, Sie hören NDR 1 Radio MV.

Sommer in Mecklenburg-Vorpommern. Da hatten wir jetzt ja gerade diese Hochtemperaturphase. Jetzt ist ein bisschen Regen da. Und dann stellen Sie sich mal vor, bei dem Wetter sagen Sie, jawohl, ab aufs Rad und wir machen mal eine schöne Tour durch Mecklenburg-Vorpommern. Das machen im Moment 20 Schülerinnen und Schüler aus Lübsmalchin und Rostock. Hier ist NDR1 Radio MV, der Lieblingsmix bei der Arbeit. Die sind heute mit dem Rad entlang der innerdeutschen Grenze unterwegs. Fand ich total spannend, ne, dass junge Leute sowas machen. 170 Kilometer zwischen Wittenberge und Beutzenburg. Es werden historische Orte besucht, Erinnerungsstätten, die kommen da mit Zeitzeugen ins Gespräch. Finde ich eine coole Geschichte. Und dann noch ein wichtiger Termin in Barth. Da können Sie nämlich heute Blut spenden. Sie wissen ja, ist immer ein wichtiges Thema, gerade wenn es jetzt Richtung Sommer, Richtung Urlaubszeit geht. Vielleicht haben Sie auch schon immer im Kopf gehabt, auch mal ein bisschen Blut spenden. Vielleicht passt das ja heute in Barth im Veneta Bürgerhaus noch bis 18 Uhr. Der nächste 80er im Lieblingsmix mit Cock Robin. 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

Mädels im Lieblingsmix. Love Me Do. Damit geht's durch den Nachmittag. Hier ist NDR 1 Radio MV bei der Arbeit. Immer mit den großen Kulthits. Ja, die deutschen Hits sind mit dabei, die aktuellen Hits. Und jetzt mit freundlichen Grüßen aus Kanada. Dort, wo ja auch gerade die Fußball-Weltmeisterschaft unter anderem läuft. Gitarrist, Sänger, Fotograf, cooler Typ, Jeanshosenträger. Ich weiß nicht, was sie noch alles sagen. Hier ist Bryan Adams mit Sun.

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4: Es ist 15 Uhr.
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4: In Stade in Niedersachsen sind nach Schüssen mehrere Menschen ums Leben gekommen. Christian Schewe, was genau ist bisher bekannt?
5: Also die Polizei, die spricht inzwischen von 5 Todesopfern. Es soll auch bereits Festnahmen gegeben haben. Albrecht Breitschuh aus der Aktuell-Redaktion mit weiteren Einzelheiten.
6: Ja, die Rede ist davon, dass diese Schüsse in einer Jugendeinrichtung in der Dankersstraße, also in der Innenstadt, abgegeben worden seien. Und neben den 5 Toten soll es auch weitere Personen mit Schussverletzungen gegeben haben. Das ist im Moment die traurige Bilanz. Klar ist, und das ist auch durch Polizeiangaben untermauert, es sind 2 Tatverdächtige festgenommen worden. Darunter soll sich auch der mutmaßliche Schütze befinden. Ob es weitere Täter gibt, das ist derzeit ebenso noch unklar wie der Tathergang. Das Ganze wird natürlich jetzt untersucht und ein Großaufgebot der Polizei ist vor Ort.
5: Im Januar ist ein 88-Jähriger in Ribnitz-Damgarten mit einem Schwert getötet worden. Nun hat das Landgericht Stralsund dessen Sohn zu 7,5 Jahren Haft verurteilt. Lars Kuhstall aus dem Vorpommern-Studio berichtet.
7: Der Sohn war wohl bei der Tat nicht richtig bei Sinnen, sagte heute die Richterin. Der 54-Jährige ist stark drogenabhängig und hatte Kokain sowie Marihuana konsumiert. Außerdem ist er psychisch krank, er leidet unter einer Schizophrenie. Deshalb milderte die Kammer heute das Strafmaß leicht. Die Leiche des Vaters hat ein Polizist damals nur zufällig in dem Haus entdeckt, nachdem der Angeklagte zuvor einen Unfall verursacht hatte, mutmaßlich unter Drogeneinfluss. Wegen seiner Drogenabhängigkeit und seiner psychischen Erkrankung soll der 54-Jährige in einer psychiatrischen Haftanstalt untergebracht werden. Das Urteil ist noch nicht rechtskräftig.
5: Bei russischen Angriffen auf den Südosten der Ukraine hat es nach Behördenangaben Tote und Verletzte gegeben. In Dnipro sind laut Militärverwaltung mindestens 5 Menschen durch eine Rakete getötet und mehr als 20 weitere verletzt worden. Dnipro ist ein wichtiger Standort der ukrainischen Rüstungsindustrie. Im benachbarten Gebiet Saporischschja melden die Behörden nach einem russischen Drohnenangriff 2 Tote und 6 Verletzte. Auch an der Front im Donbass gerät die ukrainische Armee zunehmend unter Druck. Die Verbraucherzentralen warnen die Mineralölkonzerne davor, die Spritpreise massiv zu erhöhen, wenn morgen der Tankrabatt ausläuft. Die Preise dürften nur in dem Maße angehoben werden, wie sie durch die Steuersenkung gedrückt wurden. Das Bundeskartellamt bleibe in der Pflicht, genau hinzusehen, heißt es weiter. Außerdem fordert der Verband die Bundesregierung auf, Privathaushalte wegen der hohen Energiekosten an anderer Stelle zu entlasten, etwa indem die Stromsteuer reduziert wird. Seit knapp 2 Monaten gilt eine Steuersenkung auf Diesel und Benzin von rund 17 Cent pro Liter. Der Tankrabatt endet morgen. Dutzende Pilotinnen und Piloten aus 8 Ländern treten gegeneinander an. In Neubrandenburg startet heute die internationale militärische Segelflugmeisterschaft. Bente Gossel aus dem Hanf-Müritz-Studio.
8: Die Teilnehmenden starten auf dem Flugplatz Trollenhagen. Beim Wettbewerb müssen sie nacheinander bestimmte Koordinaten abfliegen. Neben Mitgliedern der Bundeswehr kommen Teams unter anderem aus Nepal, Frankreich und Polen. Alle sind aktive oder ehemalige Militärangehörige. Ziel der Veranstaltung ist der Kontakt zwischen Streitkräften unterschiedlicher Länder, auch wenn Segelfliegen meist kein fester Bestandteil der militärischen Ausbildung ist. Bisher fand die Meisterschaft auf einem Fliegerhorst auf der Grenze von Brandenburg und Sachsen-Anhalt statt. Wegen einem Umbau dort ist nun erstmals Mecklenburg-Vorpommern Austragungsort. Das Veranstaltungsgelände ist für die Öffentlichkeit gesperrt. Interessierte können nur von außerhalb zuschauen.
4: Das Wetter für uns in Mecklenburg-Vorpommern, das hat sich ja einmal komplett auf links gedreht. Ja. Die ganze Hitze ist weg, Jule Pischel. Und wo haben wir noch Regen im Moment?
2: Es ist Abkühlung in Sicht, das ist ja wunderbar. Wir schauen aufs Wetter. Für uns in Mecklenburg-Vorpommern, 20 Grad haben wir gerade noch in Schwerin am Schlossgarten. Rostock hat 19 Grad im Stadthafen, Demmin auf dem Marktplatz 20 Grad. Und die Wolkendecke, die fliegt so über Vorpommern jetzt so hinweg. Also zum Beispiel in Stralsund dürfte es gerade ordentlich runterkommen. Neubrandenburg ist auch mit dabei. Also es ist eher so Richtung Vorpommern. Mecklenburg bleibt dann zwar dennoch sehr wolkig und auch bewölkt, aber es bleibt trocken. Heute Nacht vor allem auch über Vorpommern noch schaurig, später dann aber trocken, wohingegen es in Mecklenburg trockener bleibt. 1, 2, 3 Sprachen lernen, Bubble. Tiefstwerte heute Nacht um die 18 bis 12 Grad und morgen starten wir sonnig in den Dienstag und dann gibt es später von Mecklenburg her immer mehr Wolken und auch ein paar Schauer bei Topwerten zwischen 22 bis 28 Grad. Jetzt haben wir es.
4: Jawohl, einfach kuppeln und mit Zwischengas arbeiten, dann läuft das. 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
2: Die A20 Kreuz Uckermark Richtung Lübeck, die ist zwischen Dummersdorf und Kreuz Rostock wegen Bauarbeiten bis Donnerstag etwa 16 Uhr gesperrt. Dadurch könnte es sich dort an dieser Stelle auch etwas stauen bei den Abfahrten. Aber ansonsten sieht es gut aus auf den Straßen im Land. Geblitzt wird ganz fleißig. A20 Richtung Lübeck, Höhe Raststätte Fuchsberg und dann noch Höhe Schönberg. A24 Richtung Hamburg zwischen Zarrentin und Gudow hier. B96 Neustrelitz Richtung Fürstenberg, Höhe Düsterförde. Nochmal die 96 Stralsund Richtung A20, Höhe Parkplatz Rügenblick. Die B109 in Finkenbrück Richtung Ducherow und zwischen Groß-Schönwalde und Dietrichshagen. B110 in Görke, hier beide Seiten. Dann auf der 198 Ortsausgang Wesenberg Richtung Neustrelitz. Nochmal die 198 in Stur Richtung Ganzlin. B321 in Suckow, wenn Sie von der Autobahn kommen und zwischen Parchim und Slate Richtung Parchim. Zwischen Demmin und Uzede wird geblitzt. In Kobande Richtung Kriewitz, in Letzin Siedlung Richtung Buro hier. Markgrafenheide Richtung Hinrichshagen am Waldparkplatz. Dann in Neumukran Richtung Sassnitz. Zwischen Neverin und Ihlenfeld Höhe Flughafen. Zwischen Rheinberg und Altentreptow im Stadtwald. Dann in Schwerin, Plater Straße, Höhe Straßenbahnbrücke beidseitig und in Schwerin, Alte, Kriewitzer Landstraße. Und der Ralf, der hat auch noch eingesehen. Wo denn?
9: Der Bohlenberger Wieg Richtung Wismar. Wahrscheinlich auch in die andere Richtung.
2: Alles klar, nehmen wir mit. Bohlenberger Wieg Richtung Wismar. Dankeschön, Ralf.
4: Danke fürs Melden auch an Otto. Und wenn Sie Staus oder Blitzer entdeckt haben, gerne melden über die NDRMV-App oder Sie rufen fix mal an 0800 5959 100.
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4: Ja, ich sag ja immer, der Trend geht zum Zweit-Ralf. Das muss ja nicht immer nur einer sein. Blitzer melden gerne hier bei uns. Egal, was Sie so entdeckt haben, fix Bescheid geben über unsere App. Und jetzt Radio laut für den Lieblingsmix. Montagnachmittag, die zweite Luft bei der Arbeit jetzt mit Imani. 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

0: Eds Willems an den Keyboards, Bernd Römer Gitarre, Herbert Dreilich Gesang. Und alles ist wahr. Karat, der blaue Planet, hier im Lieblingsmix. Sie hören NDR 1 Radio MV. 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Und da war Holger Regbe aus Rostock dabei.
1: Welches Meer ist international auch als Baltisches Meer bekannt?
2: Die Ostsee.
1: In welchem Jahrhundert erfand Karl von Dreis das Fahrrad?
2: Im 19. Jahrhundert.
1: Der Name welches asiatischen Landes liest sich rückwärts Neid nie?
2: Weiter.
1: Wie viele Liter sind 10 Kubikmeter?
2: 10.000.
1: Welcher römische Herrscher führte das Schaltjahr ein?
2: Caesar.
1: Wie viele Umlaute gibt es in der deutschen Sprache?
2: 4.
1: Welches asiatische Land liest sich rückwärts?
2: Indien.
0: Puh, also 5 Fragen richtig beantwortet. Tatsächlich, Indien, rückwärts, Neid nie. Und die Umlaute in der deutschen Sprache sind Ö und Ü. Also 3 wäre da die richtige Antwort gewesen. 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
2: So, nur mal vorneweg, Sie müssen nicht unbedingt die Heizung gleich wieder aufdrehen. Auch die nächsten Tage wird es wieder sommerliche Temperaturen geben. Hier ist NDR 1 Radio MV, der Lieblingsmix am Nachmittag. Ja, also es hat sich ja ordentlich umgestellt, das Wetter. Jule Pieschel, wo sind wir im Moment gelandet? Regen ist wahrscheinlich in Mecklenburg-Vorpommern noch ein bisschen im Osten unterwegs.
3: Genau, in Vorpommern, da ist es eher nass. Mecklenburg hingegen ist jetzt so relativ trocken und jetzt zeigt sich auch ab und zu mal die Sonne durch die Wolkendecke durch. Nichtsdestotrotz haben wir trotzdem sehr schöne, angenehme, milde Temperaturen. 23 Grad haben wir am Bahnhof in Schönberg oder 21 Grad messen wir in Karlshagen am Strand oder 22 Grad messen wir am Gutshaus Mühlenbeck in Schossin. Also es sind sehr, sehr angenehme Temperaturen und ich glaube, ich spreche für uns alle, wenn es nach diesem Wochenende einfach mal gut tut, mal so Temperaturen im 20er-Bereich zu haben.
2: Ist genauso.
3: Ja, die nächsten Tage bleibt auch erstmal regnerisch. Morgen starten wir erstmal sonnig rein in den Dienstag. Später kommt dann von Mecklenburg her immer mehr Wolken dazu ins Land. Und dann wird es auch wieder schauriger zwischen 22 bis 28 Grad. Aber dann am Mittwoch gibt es dann nochmal ordentlich Starkregen und Gewitter von oben. Aber ab Donnerstag zeigt sich dann wieder mehr die Sonne zwischen 20 bis 25 Grad.
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3: Die A20 Kreuz Uckermark Richtung Lübeck, die ist zwischen Dummersdorf und Kreuz Rostock wegen Bauarbeiten bis Donnerstag gesperrt. Dadurch könnte es sich da an diesen An- und Abfahrten etwas stauen. Planen Sie da ein bisschen mehr Zeit ein, ansonsten wird noch ganz fleißig geblitzt im Land. A20 Richtung Lübeck, Höhe Raststätte Fuchsberg, gleiche Autobahn, gleiche Richtung Höhe Schönberg. A24 Richtung Hamburg zwischen Zarrentin und Gudow. B96 in Strelitz Richtung Fürstenberg, Höhe Düsterförde und Stralsund Richtung A20, Höhe Parkplatz Rügenblick. B109 zwischen Großschönwalde und Dietrichshagen, dann auf der 110 in Görke, beide Seiten. B198 in Stur Richtung Ganzlin, 321 haben wir einen in Suko, wenn Sie von der Autobahn kommen. Und nochmal die 321 zwischen Parchim und Slate Richtung Parchim. Zwischen Termin und Uzede wird geblitzt. In Kobande Richtung Kriewitz, in Letzin Siedlung Richtung Buro, Markgrafenheide Richtung Hinrichshagen, hier am Waldparkplatz. In Neumukran Richtung Sassnitz, zwischen Neverin und Ihlenfeld, Höhe Flughafen. In Schwerin, Plater Straße, Höhe Straßenbahnbrücke, beide Seiten. Und dann noch alte Kriewitzer Landstraße. Und dann haben wir noch einen in der Wohlenberger Wieg Richtung Wismar.
2: Danke fürs Melden. Gemeinsam machen wir die Straßen sicherer für uns in Mecklenburg-Vorpommern. Und wenn Sie irgendwo Staus oder Blitz entdeckt haben, einfach durchgeben über die NDRMV-App oder Sie rufen fix mal an 0800 5959 100.
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2: Und durch den Nachmittag jetzt mit Superheroes. The Script. Ich bin Ralf Markert. Hallo.

0: Und wie sieht's aus für heute Abend? Fußball-Weltmeisterschaft? Schauen oder schlafen? Deutschland gegen Paraguay. Das erste K.O.-Spiel der deutschen Fußballnationalmannschaft bei dieser WM. Ja, und nach dem letzten Spiel muss natürlich eine Leistungssteigerung her. Ich meine, ist doch jedem klar, der da an der Mannschaft ist. Jeder, der mal Sport gemacht hat, weiß, alle, die da auf dem Platz sind, wollen gewinnen und geben dann hoffentlich auch alles dafür. Mal gucken, wie das dann heute so abläuft. Holger Dahl ist unser WM-Reporter, unser Gegner. Paraguay, wie sieht's denn aus? Können die uns gefährlich werden?
1: Na klar, Paraguay klingt jetzt erstmal einfach. Weltranglisten 37. Kaderwert geschätzte 150 Millionen. Das entspricht in etwa Florian Wirtz und dem linken Bein des rechtsfüßigen Jamal Musiala. Leider ist Paraguay aber eben genau da stark, wo Deutschland aktuell Probleme hat. Körperlich also sind die Südamerikaner ähnlich einzuordnen wie Ecuador. Also eine total unangenehme Mannschaft. Und Angst vor großen Gegnern hat Paraguay auch nicht. In der WM-Quali wurde Argentinien und Brasilien geschlagen. Und jetzt nicht täuschen lassen vom 1:4 im ersten Gruppenspiel gegen die USA. In 4 von 6 Spielen in diesem Jahr kassierte dieser 1,98 Meter große Torwartriese Orlando Gil kein Gegentor. Diese Mannschaft darf Deutschland also auf keinen Fall unterschätzen.
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2: Und da geht's wieder zurück in die gute alte Disco-Zeit der 80er. Denn die meisten Hits der 80er hören Sie immer hier bei uns im Lieblingsmix auf NDR 1 Radio MV. Ja, und die waren tatsächlich auch so nach der Wendezeit ganz viel hier bei uns auch in Mecklenburg-Vorpommern auf den Bühnen unterwegs. The Weather Girls haben ganz viele Konzerte und Stadtfeste gespielt und hatten immer diese Wahnsinnsfreude auf der Bühne. Das ging richtig ab. It's Raining Man, gleich im Lieblingsmix. Sie hören NDR 1 Radio MV. Und dann pünktlich um 16 Uhr die Sendung Der Tag heute mit Maren Steiner. Sie haben es bei uns in den Nachrichten gehört. Schüsse und Tote in Stade. Alle Informationen dazu gleich hier bei uns auf NDR 1 Radio MV. Dass Sie einfach besser informiert in den Feierabend kommen. Ich bin Ralf Markert.
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0: Ganz genau 16 Uhr am Montagnachmittag. Sie hören die Sendung Der Tag.
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0: 5 Tote und mehrere Verletzte, Christian Schewe. Das ist wohl die Bilanz einer Gewalttat in Stade in Niedersachsen.
2: Ja, jedenfalls ist es das, was die Polizei bislang mitgeteilt hat. Mehrere Schüsse sind demnach in der Innenstadt von Stade abgefeuert worden. 2 Tatverdächtige sind laut Polizei auch festgenommen worden. Ulrike Ufer aus der Aktuell-Redaktion.
3: Einer Sprecherin der Polizei zufolge sind die Schüsse im Bereich einer Einrichtung mit Mutter-Kind-Wohnungen abgefeuert worden. Bei den Toten handle es sich um Erwachsene. Über die genauen Hintergründe der Attacke in der niedersächsischen Stadt nahe der Elbe gibt es noch keine Informationen, auch nicht, ob Täter und Opfer sich kannten. Einsatzkräfte sind mit einem Großaufgebot angerückt, Hubschrauber kreisen in der Luft. Vor Ort sind zudem zahlreiche Rettungskräfte und auch Seelsorger. Nach offiziellen Angaben besteht aber keine Gefahr für die Bürger von Stade.
2: In den vergangenen heißen Tagen sind besonders viele Menschen bei Badeunfällen ums Leben gekommen. Die DLRG gab an, dass von Donnerstag bis Sonntag mindestens 33 Tote oder noch Vermisste registriert wurden. Weitere 8 Personen mussten demnach von Rettern wiederbelebt werden und kamen ins Krankenhaus. Auf Rügen ist am Wochenende ein 70 Jahre alter Mann aus Stralsund bei einem Badeunfall ums Leben gekommen. Nach Polizeiangaben bemerkten Badegäste in Altenkirchen eine Person, die in der Ostsee trieb. Trotz Reanimationsversuchen durch die Ersthelfer habe der alarmierte Notarzt nur noch den Tod des Mannes feststellen können. Bundespräsident Steinmeier hat in Hamburg die internationale Nachhaltigkeitskonferenz eröffnet. In seiner Rede warnte er vor einer neuen Weltunordnung und rief zu mehr globaler Zusammenarbeit auf. Bei der Konferenz beraten etwa 1600 Teilnehmer über Frieden, Klimaschutz, menschenwürdige Arbeit und das Ende von Hunger und Armut. Das sind einige der 17 Ziele, die sich die Vereinten Nationen gesetzt haben für eine nachhaltige Entwicklung auf ökonomischer, sozialer und ökologischer Ebene. Heute wird es nun wirklich ernst für die deutsche Mannschaft bei der Fußball-Weltmeisterschaft. Am Abend trifft das DFB-Team im 16. Finale auf Paraguay. Aus dem AD-WM-Team Desiree Krause.
4: Um 16 Uhr unserer Zeit sollten die deutschen Fußballer ihr Frühstück in Boston beendet haben und gehen jetzt in die finalen Vorbereitungen auf das Spiel am Abend. Gegen Paraguay ist das DFB-Team der klare Favorit, muss sich aber in Sachen Körperlichkeit und Positionsspiel steigern, so Bundestrainer Julian Nagelsmann. Vor dem deutschen Spiel trifft Brasilien auf Japan, in der Nacht die Niederlande gegen Marokko. Nach anonymen Morddrohungen gegen Südkoreas zurückgetretenen Trainer Hong Myung-bo hat die Polizei verschärfte Sicherheitsmaßnahmen für die Rückkehr der Nationalmannschaft angekündigt. Die Südkoreaner waren nach der Gruppenphase ausgeschieden.
0: Und wir sind jetzt beim Wetter für unser Land mit Jule Pieschel. So, einmal Regen kreuz und quer über Mecklenburg-Vorpommern. Wo ist das Gebiet jetzt?
5: Ja, das Gebiet ist jetzt so über Vorpommern. Also wenn ich mal so auf diese schlaue Regenkarte gucke, dann dürfte es gerade noch ordentlich in Stralsund runterkommen. Auf der Insel Rügen, da sind sie auch noch mit dabei. Gerade ist der Fleck dort unterwegs. Neubrandenburg dürfte sich jetzt dann auch bald wieder entspannen vom Regen. Aber ja, es ist heute einmal über Mecklenburg Richtung Vorpommern rübergezogen.
0: Hat auch ordentlich geschüttet, ja.
5: Ja, ordentlich würde ich schon sagen. Das ist, ja, so kann man es sagen. Wir haben auch heute trotzdem weiterhin viele Wolken. Klar, es gibt auch hier und da mal ganz kleine Lücken, wo sich dann doch nochmal die Sonne irgendwie so ein bisschen durchkämpfen kann. Aber alles in einem ist es dann doch eher so eine graue und schaurige Angelegenheit. Heute Nacht auch über Vorpommern noch etwas schaurig, später dann aber trocken. Mecklenburg bleibt auch trocken heute Nacht bei Tiefstwerten um die 18 bis 12 Grad, schön zum Durchlüften. Und morgen starten wir auch erstmal sonnig in den Dienstag, später kommen dann aber auch wieder von Mecklenburg her immer mehr Wolken und Schauer ins Land bei Topwerten zwischen 22 bis 28 Grad.
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5: Die A20 Kreuz Uckermark Richtung Lübeck, die ist zwischen Dummersdorf und Kreuz Rostock wegen Bauarbeiten gesperrt. Das Ganze geht bis etwa 16 Uhr und wir haben noch Stau und stockenden Verkehr auf der A24 Richtung Hamburg zwischen Hort und Bandenitz. Da ist eine Baustelle, hier bitte 10 Minuten mehr Zeit einplanen. Dann auf der B106 zwischen Krebsförden und Görries, auch hier in beiden Richtungen 10 Minuten mehr Zeit einplanen. B111 in Zinnowitz, auch hier wegen der Baustelle 10 Minuten mehr Zeit einplanen. Und Stadtverkehr Rostockhöhe Werftdreieck, hier bitte 20 Minuten mehr Zeit einplanen. Geblitzt wird auf der A20 Richtung Lübeck, Höhe Raststätte Fuchsberg und Höhe Schönberg. A24 Richtung Hamburg zwischen Zarrentin und Gudow. B111 B96, da haben wir zwei Stück. Einmal Neustrelitz Richtung Fürstenberg, Höhe Düsterförde und Stralsund Richtung A20, Höhe Parkplatz Rügenblick hier. B109 zwischen Großschönwalde und Dietrichshagen, B110 in Görke, beide Seiten, B198 in Stur Richtung Ganzlin, dann auf der 321 einmal in Suko, wenn Sie von der Autobahn kommen, und zwischen Parchim und Slate Richtung Parchim. Zwischen Demmin und Uzidel stehen sie, dann in Kobande Richtung Kriwitz, Letzin Siedlung Richtung Buro, Markgrafenheide Richtung Hinrichshagen hier am Waldparkplatz, in Neumuck-Kranblitz Richtung Sassnitz, zwischen Neverin und Ilenfeld, Höhe Flughafen, in Schwerin, Platerstraße, Höhe Straßenbahnbrücke beidseitig und dann nochmal in Schwerin, Alte Krewitzer Landstraße und in der Wohlenberger Wieg Richtung Wismar.
0: Und wo wird noch geblitzt? Bei uns in Mecklenburg-Vorpommern. Wenn Sie was sehen, 0800 59 59 100, rufen Sie gerne an oder einfach kurz eine Nachricht schicken über die NDR MV-App. Gute und sichere Fahrt Ihnen. Schönen Nachmittag.
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0: Viele sind nicht klimatisiert. Die Rede ist von Alten- und Pflegeheimen bei uns im Land. Und das vergangene Wochenende, das war schon schwierig für die Bewohner, aber auch für das Personal. Wie zum Beispiel für Diana Altinavi, die in einem Pflegeheim in Schwerin arbeitet und sich mit ihren Kollegen pausenlos um Abkühlungen bemüht hat.
6: Die LC runter, ein bisschen dunkler zu machen, mehr zu trinken zu geben, für uns auch. Und ständig bei ein oder andere Bewohner auch kühle Lappen oder Handtücher immer abkühlen, damit das wir alle hier schaffen können.
0: Ja, stelle ich mir wirklich herausfordernd vor. Und wie die Bewohner im Pflegeheim dann mit der Hitze klargekommen sind am Wochenende, darüber berichten wir ausführlich in 4 Minuten hier bei NDR 1 Radio MV. Und vorher gibt es noch diesen tollen Kulthit für uns von Alphaville, Sounds Like a Melody in ihrem Lieblingsmix.

0: Tja, heute der Tag nach der großen Hitze bei uns in Mecklenburg-Vorpommern und wir haben alle so ein bisschen Zeit zum Verschnaufen, denn das hat sich ja nun doch im Vergleich zu gestern etwas abgekühlt bei uns im Land und wir empfinden das ja sicherlich alle irgendwie als wesentlich angenehmer heute und wir haben heute auch mal geschaut, wie denn die 87 Bewohnerinnen und Bewohner in einem Pflegeheim in Schwerin-Lankow so mit der Hitze am vergangenen Wochenende klargekommen sind, denn das wissen wir ja, hohe Temperaturen sind ja ganz besonders für alte Menschen anstrengend. Unser Reporter Sven-Peter Martens berichtet.
1: Die Jalousien sind geschlossen, der Ventilator pustet und man sieht Rita Möntmann an, dass ihr die vergangenen extrem heißen Tage zu schaffen gemacht haben. Sie ist 92 Jahre alt.
2: Nicht schön, ne? Was wollen wir machen?
1: Das Heim hat keine Klimaanlage. In den Räumen kletterte das Thermometer weit über 30 Grad. Für Rita Möntmann kaum auszuhalten.
2: Türen auf und da habe ich mittendrin gesessen. Und auf besseres Wetter gewartet.
1: Dazu trinkt sie viel Wasser, das ihr das Pflegepersonal regelmäßig bringt und auch im Aufenthaltsraum bereitsteht. Auch Melonen, Äpfel und Birnen können sich die 87 Heimbewohner rund um die Uhr nehmen. Im Aufenthaltsraum sitzt auch Elvira Ebertus. Sie vertreibt sich die Zeit mit Malen. Das lenke etwas von der Hitze ab, sagt die 84-Jährige.
3: Ich mache hier schon, ich stehe ja sehr zeitig auf. Macht die Fenster weit auf, dann kommt das erstmal so ordentlich die kalte Luft rein. Ne? Und dann muss man eben eine Menge trinken und so kriegen wir das schon hin.
1: Die Leiterin des Heims, Katja Kehler, gibt sich mit ihren Mitarbeiterinnen und Mitarbeitern große Mühe, damit die Heimbewohnerinnen und Bewohner die Hitze gut überstehen. Regelmäßig gehen sie auch durch die Zimmer und sehen nach ihnen.
4: Also die Getränke werden immer vorbereitet. Wir haben Kaltgetränke da, Wasser in drei Ausführungen. Und je nach Bedarf, wir machen Tee, wir machen Kaffee, alles, was die Bewohner möchten. Und natürlich reden wir auch mit ihnen, dass sie draußen die Hitze vermeiden sollen. Wir haben natürlich Sonnenschirm, alles da, aber draußen hat es... Es lohnte sich nicht rauszugehen, es war einfach viel zu heiß. Ne?
1: Heute jedenfalls, nach dem Gewitter und dem lang ersehnten Regen in Schwerin, haben im Heim in Lankow erstmal alle kräftig durchgeatmet.
0: Tja, das kann man sich vorstellen, das geht uns sicherlich allen so. Dankeschön für die Informationen, Sven-Peter Martens war das aus unserer NDR1 Radio MV Aktuell Redaktion. 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

0: 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Und zack, so schnell vergeht die Zeit. Ja, morgen läuft der Tankrabatt schon wieder aus, den die Bundesregierung ja in den vergangenen 2 Monaten spendiert hat, weil ja seit dem Krieg am Golf die Spritpreise explodiert sind. 17 Cent je Liter Sprit sollen das ja gewesen sein, die wir weniger Steuern bezahlt haben in den vergangenen 2 Monaten. Und Christoph Tietgen jetzt vom ADAC Hansa. Lohnt es sich dann heute Abend oder morgen früh noch voll zu tanken? Und auch noch mal sämtliche Kanister aufzufüllen.
1: Also heute Abend dürfte der Preis auch etwas höher sein als morgen früh. Ansonsten lohnt es sich auf jeden Fall, noch einmal vor 12 zur Tankstelle zu fahren. Eigentlich ist das auch schon zu spät, denn das Problem ist folgendes, dass natürlich die Mineralölkonzerne momentan durch die 12-Uhr-Regelung nur einmal am Tag die Preise erhöhen dürfen. So, das heißt also, sie werden natürlich morgen schon versuchen, ein paar Cent abzugreifen, weil sie am 1. Juli ja erst ab Mittags erhöhen können und dann wollen sie sozusagen den Ausfall der Erhöhung vom Vormittag so ein bisschen wettmachen. Das werden wahrscheinlich einige Tankstellen tun, dass die Preise morgen schon etwas mehr erhöhen, als es eigentlich gedacht ist.
0: Und wie viel teurer wird es denn tatsächlich, wenn der Tankrabatt ausläuft?
1: Ja, das ist natürlich so ein bisschen Glaskugelleserei. Genau sagen kann man das nicht. Wenn man sich jetzt erinnert von vor 4 Jahren, da ist es von jetzt auf gleich um die 17 Cent wieder hochgegangen. Das heißt also, es müssten eigentlich nachts tausende von Tanklastern unterwegs gewesen sein, denn die Energiesteuer wird ja erst fällig, wenn der Sprit die Raffinerie verlässt und eben nicht an der Zapfsäule. Das heißt also, eigentlich müsste am Mittwoch noch der billige Sprit in den Tanks der Tankstellen drin sein. Nur wir werden wahrscheinlich sehen, dass die Preise doch relativ schnell wieder hochgehen werden und nicht so langsam, wie es denn bei einer Einführung des Tankrabatts war.
0: Da werden wir uns wahrscheinlich auch noch ziemlich erschrecken an der Zapfsäule, kann ich mir vorstellen. Aber wie ist es denn? Wie kann man denn vielleicht trotzdem dann noch ab Mittwoch den ein oder anderen Euro sparen beim Tanken? Lohnt sich da doch noch ein Preisvergleich im Netz? Oder was kann man machen? Was raten Sie?
1: Also die Verbraucher sollten auf jeden Fall ihre Marktmacht nutzen und wirklich vergleichen. Das lohnt sich auf jeden Fall mit einer Spritspar-App. Da lassen sich teilweise bis zu 7 Cent sparen. Also die nächstgelegene Tankstelle ist nicht immer unbedingt die beste. Und was viele auch noch nicht machen, einfach E10 tanken statt E5. Viele haben da ein bisschen Muffensausen, wo sie denken, oh, mein Auto geht dann kaputt. Aber fast sämtliche Autos ab 2000, Baujahr 2010, vertragen auch E10 und da lassen sich dann 5 bis 6 Cent nochmal obendrauf sparen und das sollte ich wirklich ausnutzen.
0: Wie sehen Sie das denn perspektivisch? Also der Krieg am Golf, der geht ja weiter. Wie sind die Aussichten, dass die Preise denn ja irgendwann vielleicht doch noch, aus welchen Gründen auch immer, wieder deutlich fallen?
1: Ja, das Problem ist ja momentan, der Ölpreis, der ist so maßgeblich für den Benzinpreis, der liegt bei 70 Dollar. Und das heißt also, der Spritpreis an sich müsste um einige Cent auf jeden Fall niedriger sein. Das heißt also, die Mineralölkonzerne, die machen immer noch einen großen Risikoaufschlag obendrauf, obwohl es eigentlich der Ölpreis nicht hergibt. Und das ist einfach der Nervosität geschuldet. Und wenn wirklich da erst Ruhe einkehrt, erst dann werden wir stabilere Benzinpreise haben. Und das liegt letztendlich wirklich daran, ob Herr Trump und der Iran sich jetzt endlich mal auf wirklichen Frieden einigen und die Straße von Hormuz offen bleibt.
0: Dankeschön bis hierhin. Christoph Tietgen war das vom ADAC Hansa. Also heute Abend oder morgen früh nochmal tanken fahren, bevor der Tankrabatt dann wieder ausläuft. 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
5: 16.30 Uhr ist es, 16:30 am Montagnachmittag, NDR 1 Radio MV, jetzt mit den Kurznachrichten. Und ja, das sind schlimme Neuigkeiten, die uns heute Mittag aus Niedersachsen erreicht haben. In einer Jugendhilfeeinrichtung in Stade sind bei einem Schusswaffenangriff 5 Menschen getötet und mehrere weitere verletzt worden. Christian Schewe, wie ist da jetzt der aktuelle Stand?
6: Und die Polizei hat nach eigenen Angaben kurz nach der Tat 2 Verdächtige festgenommen, darunter wohl auch den mutmaßlichen Schützen. Die möglichen Hintergründe der Bluttat und die genaueren Geschehensabläufe, die waren nach ersten Angaben der Polizei allerdings unklar, die Ermittlungen dazu liefen. Die Polizei sprach unter Berufung auf erste Ermittlungserkenntnisse von einem Tötungsdelikt in einer Jugendhilfeeinrichtung. Zu der Einrichtung gehören demnach auch Mutter-Kind-Wohnungen. In den vergangenen heißen Tagen sind besonders viele Menschen bei Badeunfällen ums Leben gekommen. Die DLRG gab an, dass von Donnerstag bis Sonntag mindestens 33 Tote oder noch Vermisste registriert wurden. Weitere 8 Personen mussten demnach von Rettern wiederbelebt werden und kamen ins Krankenhaus. Auf Rügen ist am Wochenende ein 70-jähriger Mann aus Stralsund bei einem Badeunfall ums Leben gekommen. Außenminister Badefuhl ist unterwegs nach Washington. Dort will er mit US-Außenminister Rubio über die neue Lastenverteilung in der NATO sprechen. Badefuhl betonte vor seinem Abflug, die Sicherheit auf beiden Seiten des Atlantiks hänge davon ab, dass man in der NATO so entschlossen wie bisher zusammenstehe. Die kollektive Abschreckung wirke, so wage Russlands Präsident Putin nicht, ein Mitglied des Verteidigungsbündnisses anzugreifen.
5: Dankeschön, Christian. Und jetzt schalten wir in Ihre Region.
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7: Und die hat Mathis Klemmel. Guten Tag. In der Ostsee vor Drevoltke bei Juliusruh ist ein Mann beim Baden gestorben. Wie die Polizei erst heute mitteilt, war der 70-jährige Stralsunder am späten Sonnabendnachmittag im Wasser treibend entdeckt worden. Ersthelfer und Rettungskräfte konnten dem Mann nicht mehr helfen. Die Kriminalpolizei ermittelt nun zur genauen Todesursache. Die Greifswalder Bürgerschaft diskutiert in einer Aktuellen Stunde über die Sicherheit von Kommunalpolitikern. Beantragt hat sie die Fraktion Alternative Liste Tierschutzpartei. Veronika Gollitz, gibt es einen Anlass für die Aktuelle Stunde?
8: Ja, es gibt vermehrt Bedrohungen, Angriffe oder auch Einschüchterungsversuche gegenüber Menschen, die sich kommunalpolitisch engagieren. Egal ob im Ehrenamt oder hauptberuflich, heißt es von der Fraktion. Das macht etwas mit den Menschen. Der eine oder andere überlegt, sich überhaupt kommunalpolitisch zu engagieren, heißt es. Darüber hinaus geht es auf der Sitzung nachher um verschiedene Prüfaufträge. So soll das Fallader Haus als Kulturort in der Stadt erhalten werden. Die Wohnung in Falladers Geburtshaus, die der Verein nutzt, soll ja verkauft werden. Und der Kultur- und Sozialpass könnte künftig attraktiver werden. Alle, die unter 18 Jahre alt sind und in Greifswald wohnen, sollen davon profitieren.
7: Die Hitze der vergangenen Tage hat den Plattenweg zwischen Duvendiek und Krönnewitz beschädigt. Dort haben sich die Betonplatten angehoben. Das Ordnungsamt hat deshalb den Weg absperren müssen. Es warnt eindringlich davor, den Abschnitt zu betreten. Der Schaden soll im Laufe der Woche behoben werden, heißt es. Im Raum Greifswald haben Hobby-Ornithologen erstmals einen Gänsegeier gesichtet. Nach Angaben des NABU ist der Vogel am 10. und 18. Juni über Greifswald beobachtet worden. Die imposanten Gänsegeier attackieren Storchenfamilien. Die Elterntiere werden dabei vertrieben und der Nachwuchs gefressen. Durch die Erwärmung würden sich die Greifvögel Richtung Norden ausbreiten, sagte ein Sprecher des NABU. Gänsegeier sind hauptsächlich in Frankreich und Spanien beheimatet. 15.000 Euro Schaden sind bei einem Unfall mit einem Milchtankwagen entstanden. Zwischen Lüdershagen und der B105 war der 64-jährige Fahrer am Mittag aus bislang ungeklärter Ursache in den Straßengraben geraten. Sein Lastwagen mit Sattelauflieger kippte auf die Seite. Dabei liefen große Mengen Milch aus.
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5: Und damit sind wir bei Wetter für unser Land mit Jule Pieschel. Und das hat ja geschüttet heute Vormittag. Also der Pool zu Hause für die Kinder, der ist wieder voll.
9: Alles, was rausgeplanscht wurde, ne?
5: Genau, da sind ordentlich ein paar Liter runtergekommen. Ne? Sind wir jetzt durch mit dem Regen oder tröpfelt das noch irgendwo, oder plattert es noch irgendwo?
8: Es tröpfelt. Tatsächlich gibt es noch hier und da ein paar Stellen, wo es in Mecklenburg noch runterkommt. Aber Mecklenburg ist jetzt dann doch eher verschont. Vorpommern, da zieht das Ganze jetzt raus Richtung Ostsee hinüber, aber die Insel Rügen sehe ich gerade, die ist eigentlich noch voll im Regengebiet, Greifswald auch so das Gebiet. Neubrandenburg dürfte sich jetzt mittlerweile langsam wieder entspannen, aber das stimmt, das ist heute ordentlich runtergekommen und das könnte auch die nächsten Tage auch erstmal so bleiben. Also morgen starten wir erst sonnig in den Dienstag, später kommt dann aber von Mecklenburg her immer mehr die Wolken und vor allem immer mehr Regenschauer rein ins Land bei Topwerten zwischen 22 bis 28 Grad und der 3-Tage-Trend bleibt dann halt auch erstmal regnerisch und dann wird es am Mittwoch vor allem wieder sehr ungemütlich mit Starkregen und Gewittern. Ab Donnerstag zeigt sich dann wieder ein bisschen mehr die Sonne zwischen 20 bis 25 Grad.
5: Ach, das ist doch erträglich. 16:35 jetzt NDR 1 Radio MV hier mit dem zuverlässigsten Verkehrsservice für uns in Mecklenburg-Vorpommern.
8: Da haben wir eine Meldung von der A19 Berlin Richtung Rostock zwischen Glasewitz und Lage. Da gab es einen Unfall und deshalb ist dort der rechte Fahrstreifen aktuell gesperrt. Dann die A20 Kreuz Uckermark Richtung Lübeck. Die ist zwischen Dummersdorf und Kreuz Rostock wegen Bauarbeiten bis Donnerstag gesperrt. Das Ganze soll bis Donnerstag 16 Uhr gehen. Und jetzt wird es gleich ein bisschen kompliziert, weil wir haben ein bisschen Stau und stockenden Verkehr im Land. Achtung, erstmal A24 Richtung Hamburg zwischen Hort und Bandenitz. Da gibt es eine Baustelle. 10 Minuten mehr Zeit einplanen. B106 zwischen Krebsförden und Görries in beiden Richtungen. Hier auch 10 Minuten mehr Zeit einplanen. B111 in Zinnowitz eine Baustelle. 10 Minuten. Jetzt haben wir ein kleines Sorgenkind. Stadtverkehr Rostock macht uns ganz schön Probleme, weil im Bereich Holbeinplatz, Max-Eid-Straße und Werftdreieck, da gab es einen Trinkwasserrohrbruch.
5: Ah.
8: Weswegen es jetzt hier statt ein- und auswärts nur eine Spur jeweils frei ist. Die Max-Eid-Straße ist sogar aktuell komplett gesperrt. Das Ganze geht bis Mittwoch, diese Bauarbeiten, und deswegen versuchen gerade viele über den Fischereihafen in Rostock auszuweichen, um da irgendwie statt ein- und statt auswärts zu kommen. Dadurch, dass das alle machen, braucht man dort gerade über eine Stunde mehr Zeit. In beiden Richtungen. Also Stadtverkehr Rostock, der ist aktuell dicht. Kommen Sie gut und sicher an Ihr Ziel, aber nicht zu fix. Geblitzt wird auf der A20 Richtung Lübeck, Höhe Raststätte Fuchsberg. A20 Richtung Lübeck, Höhe Schönberg. A24 Richtung Hamburg zwischen Zarrentin und Gudow. B96 Neustrelitz Richtung Fürstenberg, Höhe Düsterförde. Nochmal die 96 Stralsund Richtung A20, hier am Parkplatz Rügenblick. B109 zwischen Großschönwalde und Dietrichshagen, dann 110 wird geblitzt in Görke, beide Seiten. B108 in Stur Richtung Ganzlin, auf der 321 in Suckow, wenn Sie von der Autobahn kommen, und zwischen Parchim und Slate Richtung Parchim. Zwischen Demmin und Uzedel wird geblitzt, in Kobande Richtung Kriwitz, Letzin-Siedlung Richtung Buro, Markgrafenheide Richtung Hinrichshagen am Waldparkplatz. In Neumugranen blitzt es Richtung Sassnitz zwischen Neverin und Ihlenfeld, Höhe Flughafen. In Schwerin auf der Plater Straße, das ist Höhe Straßenbahnbrücke, auch hier beidseitig. Und dann nochmal Schwerin, alte Kriwitzer Landstraße. Und einen haben wir noch in der Wohlenberger Wieg Richtung Wismar.
5: Staus und Blitzer melden Sie uns immer kostenfrei unter 0800 59 59 100 oder über die NDR MV-App. Gute und sichere Fahrt für Sie durch den Feierabend mit uns.
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1: Nee, muss ich erst schmieren. 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
2: Ja, und von mir gibt es diesen Gutschein, nicht? Dann kannst du mal schön essen gehen.
4: Was? Den hab ich selber mit unterschrieben damals für dich.
3: Ja.
4: Das war doch für dein Geburtstag.
2: Ja, nu, aber er gilt ja noch. Das ist ein Wertpapier.
1: Ja, normal schon, aber irgendwie, Georg, den musst du ja jetzt im Restaurant mitbezahlen.
2: Wie bitte? Das habe ich ja gar nicht unterschrieben. Ich gebe ja nur einen Wert weiter, der für mich gedacht war.
4: Wieso? Jetzt soll ich da im Restaurant mein Geburtstagsessen selber bezahlen?
2: Ja, du bist ja mit in der Haftung.
3: Ja, komisch, ne? Franz, du musst ja nur ein Drittel bezahlen.
4: Was?
3: Sonst pass auf, Vorschlag zur Güte. Also ich komme noch mal ganz neu rein. Dann zahlst du Steffi und mich aus. Dann sind wir hier. Dann hast du über diesen Gutschein freie Verfügung.
1: Mhm.
4: Wie?
1: Ja, und wie feierst du denn heute?
4: Der Bürgermeister will vorbeikommen.
1: Ah, ja.
4: Nix, der hat Sitzfleisch, du. Letztes Jahr auch schon. Dann hockt er da mit einem von der Kirchengemeinde, dann sind die da an Sabbeln und saufen mir den Kaffee weg. Ich will in Ruhe Fußball gucken.
2: Ja, und was machst du nun?
4: Ich hab da auf den Apparat gesprochen. Ich möchte dies Jahr den Bierseiten mit Stadtwappen und dann bitte einfach vor der Tür abstellen.
2: Nu?
4: Ja, mal sehen. Also, ich mach nicht auf.
1: Ach, Sünde da.
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0: Ab jetzt heißt es siegen oder fliegen. Und damit sind wir beim Sport hier bei NDR 1 Radio MV. Und für unsere deutsche Fußballnationalmannschaft steht ja heute am späten Abend das erste K.O.-Spiel an bei der WM. Es geht gegen Paraguay. Jan Dittjogeit aus unserer Sportredaktion. Da war doch schon mal was, ne?
1: Ja, bei der WM 2002 hieß der Gegner im ersten K.O.-Duell auch schon Paraguay. Das war damals das Achtelfinale. Heute ist es das Sechzehntelfinale. Und vor 24 Jahren setzte sich Deutschland mit 1:0 durch. Kurz vor Schluss traf einer, der zuvor auch das Trikot des FC Hansa Rostock getragen hatte.
2: Aber jetzt die Gelegenheit, auf der rechten Seite noch einen Konter zu inszenieren. Die offizielle Spielzeit in 3 Minuten vorüber. Schuss! Tor! Tor! Tor für Deutschland! Oliver Neuwill,
1: der Torschütze, und Jens-Jörg Rieck, der Reporter. Das ist übrigens ein gutes Omen, denn der ist auch heute Abend wieder im Einsatz, zu hören im Audio-Livestream in der Sportschau-App. Zu sehen ist das Spiel um 22.30 Uhr im ZDF. Und das deutsche Team ist ja ohne Frage der Favorit, aber die Nagelsmann-Elf sollte nicht unterschätzen, dass die Spieler aus Paraguay damit unglaublich viel Stolz ihr Nationaltrikot tragen, sowie Mittelfeldspieler Diego Gomez. Der wird beim Gedanken an die Partie gegen Deutschland sehr emotional.
3: Ich bin sehr glücklich, mein Land hier vertreten zu dürfen. Ihr wisst, ich bin so emotional, aber ich werde wirklich 100% geben und versuchen, allen Menschen eine Freude zu bereiten.
1: Und da musste ihn sein Trainer erstmal auf der Pressekonferenz in den Arm nehmen. Oh. Also es ist davon ausgegangen, dass Deutschland da auf den hochmotivierten Gegner treffen wird.
0: Ja, und wie sich unsere Nationalmannschaft da so schlägt heute Abend, das können Sie übrigens auch direkt sehen beim Public Viewing am Fußballstrand in Heringsdorf auf Usedom. Das wird sicherlich eine ganz wunderschöne Kulisse schon mal werden. Und was da so los ist, das hören wir nachher auch in einer guten Stunde hier bei NDR 1 Radio MV. Da schalten wir natürlich direkt hin. Jan, jetzt nochmal an dich die Frage. Mhm. Wie muss denn unsere deutsche Mannschaft, die DFB-Elf, in diese Partie gehen? Was ist da wichtig?
1: Naja, also wenn das so läuft wie zuletzt gegen Ecuador, dann kann das Turnier wirklich ganz schnell zu Ende sein. Oh. Aber Stürmer Kai Havertz, der ist guter Dinge, dass es beim Thema Motivation diesmal besser aussehen wird.
4: Ja, jetzt kribbelt es schon auf jeden Fall, vor allem wenn man jetzt ins Stadion geht. Ich glaube, die Vorfreude ist bei allen da. Viele Spieler haben diese K.O.-Spiele bei einer WM noch nicht gemacht. Deswegen freuen wir uns alle riesig und werden demnach auch das Spiel angehen.
1: Und bevor es um 22.30 Uhr Deutschland gegen Paraguay heißt, steigt um 19 Uhr Brasilien gegen Japan. Auch dieses Spiel ist live zu sehen im ZDF. Eine Meldung noch vom FC Hansa Rostock. Der Drittligist hat vor knapp einer Stunde seine 6. Neuverpflichtung bekannt gegeben. Die Hanseaten haben Offensivspieler Leon Dayaku verpflichtet. Der 25-jährige Kosovare spielte zuletzt für den SSV Ulm, mit dem er in der vergangenen Saison, in der abgelaufenen Saison, aus der dritten Liga abgestiegen war.
0: Und das war das Neueste vom Sport. Dankeschön, Jan Dittjogeit aus der NDR 1 Radio MV Sportredaktion.

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0: Der Polizeigroßeinsatz heute in Niedersachsen. In Stade sind Schüsse gefallen, Christian Schewe. 5 Menschen sind dabei getötet worden.
2: Ja, diese Zahl hat zumindest die Polizei bestätigt. Sie könne aber noch steigen, weil es eben auch noch mehrere Schwerverletzte gibt. Die Hintergründe sind noch unklar. Was bisher bekannt ist, darüber berichtet jetzt Albrecht Breitschuh.
3: Die Schüsse wurden heute gegen 13.45 Uhr gemeldet. Tatort war eine Jugendeinrichtung in der Dankerstraße. Kita und Grundschule waren nicht betroffen. Für die Menschen dort bestand zu keinem Zeitpunkt Gefahr. Noch waren die Schüsse zu hören, so Stades Stadtrat Carsten Bruckelmann. Die Polizei hat bisher 2 Tatverdächtige festgenommen, darunter auch den mutmaßlichen Schützen. Ob es weitere Täter gibt, ist bisher ebenso unklar wie der Tathergang. Vor Ort ist ein Großaufgebot der Polizei. Die Beamten baten zunächst darum, den Bereich um die Dankerstraße weiträumig zu meiden. Inzwischen ist davon die Rede, dass für die Bevölkerung keine Gefahr bestehe.
2: Wegen der Tötung seines Vaters mit einem Samurai-Schwert ist ein 54-jähriger Mann aus Ribnitz-Damgarten zu einer Freiheitsstrafe von 7,5 Jahren verurteilt worden. Das Landgericht Stralsund sprach ihn heute des Totschlags schuldig, so ein Gerichtssprecher. Außerdem ordnete die Kammer die Unterbringung in einem psychiatrischen Krankenhaus an. Ein 70 Jahre alter Mann aus Stralsund ist auf der Insel Rügen bei einem Badeunfall ums Leben gekommen. Nach Polizeiangaben bemerkten Badegäste am Samstagnachmittag in Altenkirchen eine Person, die in der Ostsee trieb. Trotz Reanimationsversuchen durch die Ersthelfer habe der alarmierte Notarzt nur noch den Tod des Mannes feststellen können. In Mecklenburg-Vorpommern hat die Getreideernte begonnen. Laut Bauernverband ist das etwas früher als üblich. Franziska Drebes berichtet aus der Redaktion Landwirtschaft, Umwelt und Natur.
4: Erste Betriebe, etwa in Nordwestmecklenburg, haben angefangen, ihre Wintergerste vom Feld zu holen. Vor allem das Getreide, das auf leichten, sandigen Böden herangewachsen ist, sei nun reif und könne gedroschen werden, heißt es vom Landesbauernverband. Er rechnet damit, dass weitere Landwirte in anderen Regionen zum Ende der Woche, Anfang nächster Woche, auch starten werden. Ob sich die Hitze der vergangenen Tage negativ auf das Ernteergebnis auswirken wird, ist noch offen. Zuvor hatte es immer wieder geregnet, allerdings regional sehr unterschiedlich. Größtenteils konnte sich das Getreide aber gut entwickeln. Zudem verweist der Bauernverband darauf, dass in den kommenden Wochen viele Mähdrescher und Traktoren auf den Straßen unterwegs sein werden, auch in den späten Abendstunden und am Wochenende, und bittet um Verständnis.
0: Einfach besser informiert, hier ist NDR 1 Radio MV und hier ist jetzt das Wetter für unser Land mit Jule Pieschel.
5: Jawohl, da haben wir aktuell milde Temperaturen, 22 Grad messen wir an der Feuerwehr in Banskow, 21 Grad zeigt das Thermometer in Wiek bei Greifswald. Heute bleibt es dennoch relativ wechselhaft und auch bewölkt. Hier und da gibt es trotzdem ein paar Stellen im Land, wo sich dann doch mal die Sonne noch mal von ihrer besten Seite zeigt. Aber wir müssen trotzdem jetzt erstmal in nächster Zeit mit ein paar Wolken rechnen, die auch unter anderem hier und da noch ein paar Schauer mit dabei haben. Heute Nacht vor allem über Vorpommern noch etwas schaurig, später dann trocken. Mecklenburg bleibt auch trocken, Tiefstwerte um die 18 bis 12 Grad. Morgen starten wir sonnig in den Dienstag, später kommen dann aber von Mecklenburg her immer mehr Wolken und Schauer ins Land bei Topwerten zwischen 22 bis 28 Grad.
0: 17 Uhr und gleich 4 Minuten, NDR 1 Radio MV hier mit dem zuverlässigsten Verkehrsservice für uns in Mecklenburg-Vorpommern.
5: A19 Berlin Richtung Rostock zwischen Glasewitz und Lage, da gab es einen Unfall und deshalb ist dort der rechte Fahrstreifen gerade gesperrt. Die A20 Kreuz Uckermark Richtung Lübeck, da gibt es auch eine Sperrung zwischen Dummersdorf und Kreuz Rostock. Da sind Bauarbeiten bis Donnerstag 16 Uhr geplant. Im Stadtverkehr Rostock gab es beim Hohlbeinplatz einen Trinkwasserrohrbruch. Die Bauarbeiten dazu, die sollen bis Mittwoch gehen. Die Max-Eid-Straße wurde dort auch komplett gesperrt und deswegen staut es sich aber auch gerade ordentlich im Stadtverkehr Rostock, sowohl stadteinwärts und stadtauswärts. Hier bitte eine Stunde mehr Zeit einplanen. Stau und stockenden Verkehr haben wir auch auf der B111 in Zinnowitz wegen der Baustelle. 10 Minuten mehr Zeit einplanen. Geblitzt wird auch ganz fleißig. A20 Richtung Lübeck, Höhe Raststätte Fuchsberg und Höhe Schönberg. A24 Richtung Hamburg zwischen Zarrentin und Gudow. Auf der 96 Neustrelitz Richtung Fürstenberg, hier Höhe Düsterförde, und Stralsund Richtung A20 Höhe Parkplatz Rügenblick. B109 zwischen Großschönwalde und Dietrichshagen, B110 in Görke, beide Seiten, B198 in Stur Richtung Ganzlin, B321 in Suko, wenn Sie von der Autobahn kommen, dann nochmal die 321 zwischen Parchim und Slate Richtung Parchim, zwischen Demmin und Uzedel in Kobande Richtung Kriewitz, in Letzin Siedlung Richtung Buro, Markgrafenheide Richtung Hinrichshagen am Waldparkplatz, in Neumukran Richtung Sassnitz, zwischen Leverin und Ihlenfeld Höhe Flughafen, in Schwerin auf der Platerstraße Höhe Straßenbahnbrücke beide Seiten und dann noch alte Kriewitzer Landstraße und dann haben wir noch einen Blitzer an der Wohlenberger Weg Richtung Wismar. Und der Chris hat auch noch einen über die NDR MV-App geschickt. Wo steht der?
6: B198, Ortseingang Strelitz aus Feldberg kommend.
5: Alles klar, vielen Dank dafür, Chris.
7: Und wenn Ihnen noch was aufgefallen ist, 0800 59 59 100, rufen Sie gerne an oder machen Sie es wie Chris, schicken Sie eine Sprachnachricht über die NDR MV-App. Gute und sichere Fahrt Ihnen.
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7: 10 Morde gehen auf das Konto der Terrorgruppe NSU, unter anderem der 2004 an Mehmet Tugurt in Rostock. Viele Jahre hat sich ja ein Untersuchungsausschuss im Landtag von Schwerin mit dem NSU beschäftigt. Jetzt liegt der Abschlussbericht vor und Konstanze Ulrich von den Grünen empört vor allem, dass die Polizei gleich nach der Tat ein ausländerfeindliches Motiv ausgeschlossen hat.
8: Und sowas darf sich nicht wiederholen. Wenn wir es zu tun haben mit Gewalttaten, gegen Betroffene, gegen Opfer, die Merkmale aufweisen, die es möglich erscheinen lassen, dass die Tat einen rassistischen, antisemitischen oder sonstigen menschenverachtenden Hintergrund hat, dann braucht es umfassende Untersuchungen.
7: Ja, und was da sonst noch alles im NSU-Bericht steht, welche Reaktionen und Konsequenzen es gibt, das hören wir gleich in 4 Minuten hier bei NDR 1 Radio MV.

0: 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Hier ist NDR 1 Radio MV. 3100 Seiten ist der dick, der Abschlussbericht des Untersuchungsausschusses zur Terrorgruppe NSU hier in Mecklenburg-Vorpommern. Donnerstag wird er im Landtag vorgestellt. Der NSU, nationalsozialistischer Untergrund, besteht ja aus dem Trio oder bestand aus dem Trio Zschäpe, Mundlos und Bönhardt, wird für insgesamt 10 Morde zwischen 2000 und 2007 verantwortlich gemacht, darunter der Mord an Mehmet Turgut in Rostock. Und der Untersuchungsausschuss des Landtags wiederum hat sich in den vergangenen 5 Jahren umfassend damit beschäftigt. Petra Künzer in unserer Aktuellredaktion. Was sind denn jetzt die wichtigsten Erkenntnisse in diesem dicken Abschlussbericht?
1: Aus dem Bericht geht zum Beispiel noch einmal klar hervor, dass nach dem Mord an Mehmet Turgut ein ausländerfeindlicher Hintergrund sofort ausgeschlossen wurde. Unabhängig davon gibt der Bericht aber auch einen Einblick nicht nur in den NSU, sondern in die rechtsextremen Strukturen in Mecklenburg-Vorpommern der vergangenen 30 Jahre. Da gehören dann zum Beispiel auch Vereinigungen wie Blood and Honor, Combat 18 oder auch der Nordkreuz-Komplex dazu. Der ist ja 2017 aufgeflogen. Bei 6 Mitgliedern gab es damals Durchsuchungen wegen Terrorverdachts. Die Gruppe hatte sich auf den sogenannten Tag X vorbereitet, Waffen und Munition gehortet und in Chats rassistische Nachrichten ausgetauscht. Die Vorsitzende des Untersuchungsausschusses, Martina Tegtmeier von der SPD, empört das.
2: Das Schlimmste an der Sache ist ja, dass die Leute alle noch da sind. Jetzt nicht mehr im Nordkreuz organisiert, sondern die haben ihre anderen Wege gefunden. Und die rechtsextremen Strukturen sind ja bundesweit. Und also Leute, die in Bayern auftauchen, die tauchen auch bei uns auf oder in Sachsen-Anhalt oder sonst so. Also das ist ein ernstes Problem aus unserer Sicht.
0: Ja, und was heißt das nun? Die Leute sind alle noch da, Petra. Kannst du mal ein Beispiel nennen?
1: Da geht es auch um die Verbindung zur AfD. 2 Polizeibeamte wurden im Zusammenhang mit dem Nordkreuz damals vorläufig festgenommen. Beide AfD-Mitglieder. Einer von ihnen, Heik Jäger, sitzt derzeit für die AfD im Kreistag Nordwestmecklenburg. Grünfraktionschefin Konstanze Ulrich.
3: Heik Jäger, tragendes Nordkreuz-Mitglied, NS-verherrlichende Chatnachrichten, hat illegale Datenabfragen vorgenommen, noch als Polizeibeamter, um politische Gegnerinnen auszuspähen. Heik Jäger ist Mitglied im Kreistag Nordwestmecklenburg für die AfD und hat in Neukloster kandidiert für das Amt des Bürgermeisters. Das sind Leute, die aktiv sind für die AfD. Was braucht man noch mehr, um die Gefährlichkeit dieser Partei zu belegen?
1: Jäger selbst hat dann in einer extra Stellungnahme im Abschlussbericht die Vorwürfe zurückgewiesen. Die Nordkreuz-Ermittlungen, die haben übrigens ja auch zum Rücktritt des damaligen Innenministers Cafier im November 2020 geführt, als nämlich bekannt wurde, dass er eine Waffe von einem rechtsextremen mutmaßlichen Mitglied der Gruppe Nordkreuz geschenkt bekommen hatte.
0: Und wie sind nun die Reaktionen auf diesen Abschlussbericht nach 5 Jahren Arbeit?
1: 2 Parteien haben ein Sondervotum abgegeben, weil sie nicht mit allem einverstanden sind. Die CDU beispielsweise findet den Bericht von Rot-Rot politisch gefärbt. Es fehlten wichtige Statements. Die AfD bemängelt, dass Beate Zschäpe nicht vorgeladen wurde. Zschäpe ist ja das letzte lebende Mitglied der NSU-Terrorzelle. Sie wurde 2018 zu lebenslanger Haft verurteilt. Paul-Joachim Timm von der AfD hätte sie gerne gehört.
4: Sehr naheliegend, dass man die letzte Überlebende, die ja auch Ankerpunkt und Urheber dieser ganzen Untersuchungsausschüsse ist, irgendwo einlädt. Sie ist redselig. Die Bayern haben das schon gemacht, haben viele Erkenntnisse gewonnen gehabt. Und das wollten wir für Mecklenburg-Vorpommern auch tun.
1: Abgelehnt worden war der Antrag wohl deshalb, weil man befürchtete, dass Zschäpe nur die Vorwürfe gegen sie selbst hätte abmildern wollen und nicht wirklich zur Aufklärung beigetragen hätte.
0: Und was bleibt jetzt von dem Untersuchungsausschuss?
1: Der Ausschuss hat Empfehlungen für die Zukunft gegeben an Polizei, Justiz und Verfassungsschutz. Da geht es darum, dass Hinweise künftig effektiver ausgewertet werden sollen und vor allem Betroffene rechter Gewalt auch besser unterstützt werden. In der Vergangenheit ist ihnen einfach häufig nicht geglaubt worden. Und wenn man sieht, dass die rechtsextreme Szene im Land in den vergangenen Jahren auch weiter gewachsen ist, ist das ein wichtiges Thema. Innenminister Pegel hat ja gesagt, dass der Rechtsextremismus die größte Bedrohung für die Demokratie in Mecklenburg-Vorpommern ist.
0: Dankeschön bis hierhin, Petra Künzer aus unserer Aktuellredaktion über den Abschlussbericht des NSU-Untersuchungsausschusses des Landtages. 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

0: Hier ist NDR 1 Radio MV und gleich bei uns im Lieblingsmix Robbie Williams mit Love My Life. Ja, bald sind Landtagswahlen in Mecklenburg-Vorpommern. Und wenn man sich die Umfragen so anschaut, dann steht doch die Demokratie bei uns hier im Land schon ziemlich unter Druck. Und nun wird auch noch rund 200 Projekten, die sich in Deutschland für Demokratieförderung einsetzen, das Geld gestrichen. Und betroffen sind da eben auch Projekte hier bei uns in Mecklenburg-Vorpommern. Hannes Opel aus unserer Aktuell-Redaktion, du hast da mal recherchiert, um welche Projekte geht es denn?
1: Ja, also das sind vor allem Projekte für Grundschüler und Frauen. Es geht nämlich um zwei Projekte aus dem Bereich soziale Bildung. Beide arbeiten von Rostock aus in ganz MV. Das eine nennt sich Praxisdialoge. Da versucht ein Team von Sozialpädagogen mit Schulen, Vereinen, Kommunen oder freien Trägern Konzepte zu erarbeiten, wie sie mit Diskriminierung unter Grundschülern umgehen können. Mhm. Den Schulen und den Kommunen fehlen nämlich einfach die Fachkräfte für diese Arbeit. Das zweite Projekt heißt ZAFFER. Zentrale Anlaufstelle und Fachberatung bei organisierter Frauenfeindlichkeit und Antifeminismus. Es ist eine Beratungs- und Anlaufstelle für Betroffene. Gleichzeitig werden da aber auch Mitarbeiter sozialer Berufe geschult und Fälle dokumentiert.

0: denn begründet? Mit welcher Begründung?
1: Ja, die Bildungsministerin Karin Prien hat drei Hauptkritikpunkte geäußert. Sie ist der Meinung, dass das Programm nicht alle Menschen erreichen würde. Dass es außerdem auch zu teuer sei und dass es vor allem nur einer bestimmten linken Klientel nutzen würde. Belege für diese Aussage blieb das Ministerium bislang allerdings schuldig. Ich habe interessanterweise mit einem Wissenschaftler sprechen können, der für die Evaluation des Programms mitverantwortlich ist. Und der sagt, keiner dieser Kritikpunkte des Ministeriums lasse sich aus der wissenschaftlichen Evaluation heraus ableiten.
0: Nichtsdestotrotz wird ja der Geldhahn zugedreht. Was heißt denn das für diese Projekte in Mecklenburg-Vorpommern?
1: Ja, wohl erstmal nichts Gutes. Also die Förderung ihrer Projekte, die ihnen für 4 Jahre zugesagt wurde, läuft nun schon nach 2 Jahren aus. Und es gibt bundesweit noch keine Perspektive, ob bzw. wie es weitergehen könnte. Das Ministerium hat die neuen Förderrichtlinien noch gar nicht veröffentlicht, obwohl das bereits in diesem Monat hätte geschehen sollen. Damit wird die Situation für die Menschen, die in diesen Projekten arbeiten, natürlich immer prekärer. Also sie wissen nicht, ob sie im kommenden Jahr überhaupt noch einen Job haben. Mhm. Die Projekte, Strukturen und die Expertise in diesen sensiblen Bereichen, wo es ja viel um Ausstiegsarbeit mit Jugendlichen geht, die droht verloren zu gehen.
0: Projekte für Demokratieförderung hier in Mecklenburg-Vorpommern bangen um ihre Zukunft, weil die Finanzierung durch den Bund nicht mehr gesichert ist. Dankeschön für die Informationen. Das war Hannes Opel aus der NDR 1 Radio MV Aktuell Redaktion.

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2: Gleich 17.30 Uhr, halb sechs am Montagabend. Hier ist NDR 1 Radio MV. Und jetzt geht's in die Kurznachrichten zu Christian Schewe. Und furchtbare Szenen haben sich heute Mittag abgespielt in Stade in Niedersachsen. Es sind Schüsse gefallen. Nach Angaben der Polizei wurden ja in einer Jugendhilfeeinrichtung 5 Menschen getötet. Christian, wie ist jetzt der aktuelle Stand?
3: Ja, mehrere weitere Menschen sind zudem noch verletzt worden, manche von ihnen schwer. Deswegen, so die Polizei, könne die Zahl der Opfer auch noch weiter steigen. In dem Haus sind Mutter-Kind-Wohngruppen. Bei den Opfern soll es sich um Erwachsene handeln. 2 Tatverdächtige wurden festgenommen. Laut Polizei besteht inzwischen keine Gefahr für die Bevölkerung. Die Bundesversammlung des Martin-Luther-Bundes hat Tilman Jeremias zum neuen Präsidenten gewählt. Der Bischof im Sprengel Mecklenburg und Pommern der Nordkirche übernehme damit ein zusätzliches Ehrenamt, teilte die evangelische Nordkirche mit. Der Martin-Luther-Bund verbindet Menschen und Kirchen über Grenzen hinweg und stärkt lutherische Minderheiten weltweit, so Jeremias. Diese Arbeit wolle er mit ganzer Kraft unterstützen. Für die deutsche Fußballnationalmannschaft beginnt jetzt der richtige Ernst des Lebens bei der Weltmeisterschaft. Ab jetzt gibt es nur noch K.O.-Spiele. Wer verliert, der fliegt. Um 22.30 Uhr ist Paraguay der erste Prüfstein. Zuvor spielt ab 19 Uhr bereits Brasilien gegen Japan und um 3 Uhr in der Nacht noch die Begegnung Niederlande gegen Marokko.
2: Genau, und das Spiel Deutschland gegen Paraguay, das können Sie sich auch anschauen in Heringsdorf am NDR-MV-Fußballstrand. Und was da schon los ist und was da heute Abend auch noch alles los sein wird, das hören wir dann gleich von unserem Reporter in gut 10 Minuten. Da schalten wir doch nochmal rüber. Und jetzt geht's direkt erstmal in Ihre Region.
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5: Und die hat Mathis Klemmel. Guten Tag. Das Landgericht Stralsund hat einen 54-Jährigen zu 7,5 Jahren Haft verurteilt. Er hatte seinen 88 Jahre alten Vater im Januar in Ribnitz-Damgarten mit einem asiatischen Kampfschwert getötet. Der Täter soll außerdem in einer forensischen Psychiatrie untergebracht werden. Er könne sich zwar bis heute nicht an den Tattag erinnern, weil er unter Drogen stand, sagte der Angeklagte in der Verhandlung. Trotzdem sah es das Landgericht Stralsund als erwiesen an, dass der Mann seinen Vater getötet hat. Das Urteil ist noch nicht rechtskräftig. In Greifswald entsteht für mehr als 55 Millionen Euro ein hochmoderner neuer Campus für das regionale berufliche Bildungszentrum, kurz RBB. Doch der heutige Festakt zur Grundsteinlegung wird von einem Streit um offenbar zu spät beantragte Fördermittel des Landkreises überschattet. Sandra Fresenius berichtet.
6: Ein 4-geschossiger Neubau auf über 14.000 Quadratmeter. Der neue Campus in Greifswald ist deutlich größer als die bisherige Berufsschule. Doch die Fraktion Gemeinsam für Vorpommern-Greifswald wirft der Verwaltung nun vor, beim Umbau einer Förderschule in Lötz wichtige Fristen verpasst zu haben. Dadurch fallen über 5 Millionen Euro an eingeplanten Fördergeldern weg, die laut Fraktion aus dem Budget für das regionale berufliche Bildungszentrum abgezweigt werden sollen. Kreispressesprecher Florian Stahlkopf betont jedoch, dass dem Neubau in Greifswald dadurch keine Mittel verloren gehen, weist einen direkten Zusammenhang zurück. In der Beschlussvorlage für den nächsten Kreistag stehe aber genau das, so die Opposition.
5: Einkaufen rund um die Uhr, das plant die Gemeinde Eixen und will im Gemeindezentrum einen Lebensmittelladen einrichten lassen. Tagsüber soll der Laden ganz normal betrieben werden. Nachts und an Sonn- und Feiertagen können Käufer Selbstbedienungskassen nutzen. Am Abend entscheiden die Gemeindevertreter über die Vergabe von Planungs- und Bauleistungen in Höhe von 300.000 Euro. Mehr als die Hälfte davon wird gefördert. Bereits im Juli könnte Baustart sein. In Stolpe auf Usedom ist ein Mobilfunkmast von 4G auf 5G erweitert worden. Nach Angaben der Telekom verbessert sich dadurch der mobile Empfang in dem Gebiet deutlich. Im Kreis Vorpommern-Greifswald würden 99% der Haushalte mit schnellem Mobilfunk versorgt.
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2: Und jetzt sind wir bei Wetter für unser Land mit Jule Pieschel. Einmal ordentlich nass geworden, sind wir wahrscheinlich alle schon in Mecklenburg-Vorpommern. Oder gibt es noch irgendeinen Flecken, der trocken geblieben ist?
7: Nö, also eigentlich hat sich diese riesengroße Regenwolke, die natürlich auch ganz schön viel Gewitter auch mitgebracht hat.
8: Ja, das hat schön gerumst zwischendurch.
7: Das hat wirklich gerumst heute. Ist einmal wirklich querfeld über Mecklenburg Richtung Vorpommern jetzt mittlerweile eigentlich raus. Ich sehe trotzdem auf der Wetterkarte, dass es in Mecklenburg hier und da trotzdem mal noch zu einem kleinen Schauerchen kommen kann. Aber bleibt nicht aus, weil die nächsten Tage bleibt das auch erstmal so, dass wir viele Wolken im Land haben, die dann mitunter auch mal ein bisschen Regen ablassen und vor allem auch Gewitter mitbringen. Morgen starten wir auch erst sonnig in den Dienstag. Später kommen dann auch von Mecklenburg her immer mehr Wolken und Schauer ins Land bei Topwerten zwischen 22 bis 28 Grad. Und der Drei-Tage-Trend sieht so aus, dass es erstmal so relativ regnerisch bleibt. Vor allem der Mittwoch, der wird nochmal ordentlich ungemütlich, weil da ist wirklich Warnung vor Starkregen und Gewitter. Und dann der Donnerstag zeigt sich dann wieder mehr von der heiteren Seite. Da ist dann bis jetzt ein bisschen mehr Sonnenschein wieder geplant, zwischen 20 bis 25 Grad.
8: Es bleibt spannend.
7: Ja.
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7: Wir schauen auf die A19 Berlin Richtung Rostock zwischen Glasewitz und Lage. Da gab es einen Unfall und deshalb ist der rechte Fahrstreifen aktuell gesperrt. Dann die Meldung von der A20 Kreuz Uckermark Richtung Lübeck. Die ist zwischen Dummersdorf und Kreuz Rostock wegen Bauarbeiten bis etwa 16 Uhr gesperrt. Und ansonsten Stadtverkehr Rostock. Heute ein kleines Problemkind. Da brauchen Sie ganz, ganz viel Geduld. In Rostock gab es beim Hohlbeinplatz einen Trinkwasserrohrbruch. Und dort ist gerade in beiden Richtungen eine Spur jeweils gesperrt. Die Bauarbeiten dazu sollen bis Mittwoch gehen. An dieser Stelle 20 Minuten mehr Zeit einplanen statt auswärts. Es staut sich dadurch aber auch Rostock schmal durch den Fischereihafen durch statt einwärts eine Stunde mehr Zeit einplanen. Geblitzt wird auf der A20 Richtung Lübeck, Höhe Raststätte Fuchsberg und Höhe Schönberg. A20 Richtung Kreuz Uckermark, Höhe Grimmen Ost und A24 Richtung Hamburg zwischen Zarrentin und Gudow. B96 Neustrelitz Richtung Fürstenberg, Höhe Düsterförde. Nochmal die 96 Stralsund Richtung A20, Höhe Parkplatz Rügenblick. B109 zwischen Großschönwalde und Dietrichshagen, dann auf der 110 in Görke beide Seiten, auf der 198 Ortseingang Neustrelitz aus Feldberg kommend, dann auf der 321 in Suko, wenn Sie von der Autobahn kommen, dann zwischen Parchim und Slate Richtung Parchim, das ist die 321. Dann zwischen Demmin und Uzedel wird geblitzt, in Letzin Siedlung erwischt es sie Richtung Buro. Markgrafenheide Richtung Hinrichshagen am Waldparkplatz, in Neumukran Richtung Sassnitz, in Schwerin wird noch geblitzt, Platerstraße, Höhe der Straßenbahnbrücke beidseitig und in der Wohlenberger Wieg Richtung Wismar wird auch noch geblitzt.
8: Staus und Blitzer, wenn Sie noch unterwegs irgendwo was sehen, melden Sie uns jederzeit kostenfrei unter 0800 59 59 100 oder einfach über die NDR MV-App. Gute und sichere Fahrt Ihnen. Einen schönen Feierabend mit uns.
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1: 22.30 Uhr heute Abend sitzt bestimmt halb Deutschland wieder vor den Bildschirmen, um sich das erste K.O.-Spiel unserer Fußballnationalmannschaft bei der WM anzugucken. Es geht ja im 16. Finale gegen Paraguay. Und ehrlich gesagt, also ich bin schon ein bisschen neidisch auf alle, die sich das Spiel heute Abend direkt dort am wunderschönen Sand- und Fußballstrand von Heringsdorf auf Usedom angucken können. Präsentiert vom NDR hier in Mecklenburg-Vorpommern. Und unser Reporter Kai Lachmann, der ist jetzt schon live dort in Heringsdorf. Wie sieht's denn aus, Kai, bei dir? Also sind da die ersten Deutschland-Fans schon am Strand unterwegs? Und was kann man da jetzt überhaupt noch machen, so lange bis zum Anpfiff?
2: Ja, also tatsächlich sieht man hier den ein oder anderen schon im Deutschland-Trikot, stilecht. Vor allen Dingen in den Gaststätten auf der Seebrücke. Und bis zum Anpfiff sind es tatsächlich noch 5 Stunden etwa. Und was macht man in der Zeit? Ich würde vorschlagen, bevor man sich das Spiel anguckt, guckt man sich noch ein anderes an. Denn Brasilien gegen Japan wird schon um 19 Uhr angepfiffen. Und auch das wird auf der großen Leinwand am Fußballstrand gezeigt.
1: Was überwiegt denn aber bei den Deutschland-Fans jetzt? Also Vorfreude, vielleicht doch aufs Weiterkommen oder doch eher so ein bisschen Bammel auszuschalten? Scheiden heute Abend schon.
2: Ja, also ich habe mich mal umgehört und ich muss sagen, es geht schon so alles ziemlich in dieselbe Richtung.
3: 3:1 für Deutschland.
4: Ich denke, das wird heute ein klares 3:0 für Deutschland. Also eigentlich bin ich vom Fußball der deutschen Mannschaft nicht 100% überzeugt, aber ich denke gegen Paraguay, das sollte machbar sein.
5: Ich würde sagen, Deutschland gewinnt 3:0. Der Undaf macht 2 und der Havertz macht 1.
1: Ja, damit ist alles klar.
2: Genau. Aber es gibt auch Deutschland-Fans, die so ein bisschen Zweifel haben, ob das denn, naja, also ein großes Fußballfest wird. Ich habe auch ein 2:1 mal gehört. Also die beiden letzten Spiele gegen die Elfenbeinküste und gegen Ecuador haben vielleicht so ein bisschen auf die Euphoriebremse getreten. Aber dass Deutschland heute ausscheidet, davon geht eigentlich niemand aus hier.
1: Genau. Wir sind zuversichtlich, dass es weitergeht. Und jetzt ist natürlich auch noch die Frage heute Abend, wie wird denn das Wetter bei euch in Heringsdorf zum Deutschlandspiel? Kann man sich das locker flockig im Deutschland-Trikot angucken oder muss man vielleicht doch noch eine Regenjacke drüber ziehen?
2: Also ein Deutschland-Trikot tragen am Spieltag ist natürlich immer die richtige Kleiderwahl. Eine Regenjacke drüber, na, das muss jeder für sich selber entscheiden. Nicht unbedingt, weil es regnen soll, das soll es nämlich nicht, sondern weil Anpfiff ist um 22.30 Uhr. Der Abpfiff ist dann erst nach Mitternacht und wem bis dahin vielleicht ein bisschen kühl wird, na, der hat dann immerhin nochmal eine schöne Jacke mit dabei.
1: Und wie viele Leute werden da jetzt erwartet in Heringsdorf am Fußballstrand zum Deutschlandspiel?
2: Tatsächlich rechnet die Kurverwaltung mit 2.200 bis 2.500 Fans, also dass das Ganze quasi ausverkauft ist. Der Eintritt ist aber frei, also dass es komplett voll ist. Und ich habe noch einen kleinen Geheimtipp. Und zwar verriet mir die Kurverwaltung, dass es 4 Strandkörbe gibt. Und wenn man dort kostenfrei sitzen möchte, kann man sich den reservieren. Man muss dann bei der Kurverwaltung anrufen. Und wenn man dann für heute kein Glück hat, naja, dann vielleicht für eins der nächsten Spiele könnte man sich dann vormerken lassen.
1: Dankeschön für den Hinweis und für die Informationen. Kai Lachmann war das aus Heringsdorf auf Usedom vom NDR1 Radio MV Fußballstrand. Ja, und zum Einstimmen auf die Partie heute Abend gibt's jetzt schon mal den WM-Song von Shakira hier in ihrem Lieblingsmix.
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1: Ja, und wer an einen Shantychor denkt, hat vermutlich so typische Matrosenlieder im Ohr, aber wahrscheinlich eher keinen Dudelsack, oder? Aber genau das gibt es jetzt in Wismar. Einen Mann im Kilt mit Dudelsack und mittendrin mehr als 20 Shanty-Sänger. Wie es zu dieser ungewöhnlichen musikalischen Begegnung gekommen ist, unser Reporter Reik Raupach berichtet.
2: Das Strandfest in Sternberg. Auf der Bühne der Shantychor Blenke aus Wismar mit Band. Leise summen die Männer die Melodie von Amazing Grace. Dazu wiegen sie sanft im Takt. Heute wagen die rund 20 Sänger ein Experiment. In ihrer Mitte steht ein Schotte in traditioneller Tracht mit Kilt und Dudelsack. Ein waschechter Schotte? Zumindest sieht er so aus. Es ist Thomas Rehm aus Wismar. Nach zwei kleineren Auftritten zur Probe spielt er heute das erste Mal vor großem Publikum zusammen mit dem Shantychor.
3: Natürlich ist immer noch so ein kleines Restrisiko. In dem Moment, wenn ich mit Dudelsack anfange, gebe ich natürlich einen Takt vor und der Shantychor muss genau in diesem Takt zu mir reinkommen. Ansonsten würden wir so ein bisschen gegeneinander kämpfen, ja.
2: Fast 30 Jahre gibt es den Shantychor Blenke aus Wismar schon. Die Männer und Chorleiter Günther Fibian sind stolz auf ihren Neuzugang.
4: Auf alle Fälle mal ein Experiment. Das ist mal was anderes und das ist gut, finde ich.
5: Das ist ein Umwurm von Shantychor, dass wir einen Dudelsackpfeife haben. Und das ist bisher so toll angekommen.
4: Ich sag mal so, wenn es sich einbauen lässt, warum denn nicht?
2: Thomas Rehm ist kein echter Schotte. Der 63-Jährige ist Deutscher und hat viele Jahre in Groß-Gerau bei Frankfurt am Main gelebt. Dort hat er viele Jahre in einer Dudelsackband gespielt. Wegen der Arbeit ist er vor einigen Monaten mit seiner Frau nach Wismar gezogen. Hier im Norden hat er lange nach einer neuen musikalischen Heimat gesucht. Mit seinem außergewöhnlichen Hobby verbindet Thomas Rehm ein ganz bestimmtes Lebensgefühl.
3: Die Klänge, das hat irgendwas Urtümliches an sich und ja, vielleicht schon ein bisschen mystisch, wenn man irgendwo steht, vielleicht noch ein bisschen Widerhall hat und wirft das Instrument an und dann kann man die ganze Welt drumherum vergessen und ist eigentlich in diesen Tönen total aufgelöst. Ja.
2: Gut 200 Besucher haben den ungewöhnlichen Klängen bei strahlendem Sonnenschein gelauscht. Thomas Rehm.
3: Ich bin zufrieden. Durch den Chor gibt es eine ganz andere Dynamik und eine Mächtigkeit, die man mit dem Dudelsack allein gar nicht erreichen kann.
2: Der Terminkalender des Shantychor Blenke ist für die kommenden Wochen prall gefüllt. Ihre Auftritte ab jetzt immer auch mit Thomas Rehm, dem Schotten aus Wismar.
1: 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Juli oder am 27. Juli in Boltenhagen. 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

0: 16 Uhr, hier ist NDR 1 Radio MV und hier ist die Sendung Der Tag.
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0: Und nach den Schüssen in der Innenstadt von Stade in Niedersachsen hat sich die Zahl der Todesopfer erhöht. Christian Schewe, wie ist jetzt der aktuelle Stand?
2: Ja, die Polizei, die spricht mittlerweile von 6 Todesopfern. Zuvor war ja immer von 5 Todesopfern die Rede gewesen. Mehrere Verdächtige, so die Polizei, sind bereits auch ermittelt worden. Jonas Valentin Weber hat jetzt weitere Meldungen aus der aktuellen Redaktion dazu.
3: Den Angaben zufolge ist der mutmaßliche Schütze festgenommen worden. Im Fokus der Ermittler stehen aber noch 2 weitere Personen. Ob sie mit der Tat in direktem Zusammenhang stehen, ist aber noch unklar. Zunächst hatte die Polizei 5 Tote gemeldet, inzwischen starb aber eine weitere Person in einer Klinik. Die Tat hatte sich am Mittag in einer Jugendeinrichtung im Südwesten Stades ereignet. Dort sind Mutter-Kind-Wohngruppen untergebracht. Die Polizei spricht von einer Familientragödie. Für den Abend hat Niedersachsens Innenministerin Behrens eine Pressekonferenz angekündigt.
2: Nach der Hitze ist vor der Hitze. Erstmal ist auch hier im Land wieder etwas kühleres Wetter angesagt. Mit Blick auf die vergangene Hitzewelle verweist Gesundheitsministerin Drese auf den Schutzplan des Landes. Aus der aktuellen Redaktion dazu Sven-Peter Martens.
4: Die Menschen in Mecklenburg-Vorpommern hätten sich in der Regel während der vergangenen Hitzetage richtig verhalten, sagte die Ministerin. So wie es der seit einem Jahr gültige Hitzeschutzplan des Landes empfiehlt. Beispielsweise seien viele Sportveranstaltungen hitzebedingt abgesagt worden. Rettungsdienste und Krankenhäuser seien auch personell gut auf die Hitze eingestellt gewesen, so Drese. Ebenfalls die vielen Mitarbeiterinnen und Mitarbeiter von Pflegediensten und Seniorenheimen. Sie hätten sich gut um ihre Patienten und Bewohner gekümmert, indem sie beispielsweise darauf geachtet haben, dass sie ausreichend trinken.
2: Die heutige Sitzung des Kreistages der Mecklenburgischen Seenplatte ist abgebrochen worden. Mehrere Fraktionen verließen den Saal. Hintergrund ist, dass Kreistagspräsident Thomas Diener heute aus der CDU ausgetreten ist. Diener ist auch Abgeordneter des Landtages. Für morgen hat er angekündigt, der AfD-Fraktion im Landtag beitreten zu wollen. Die Feuerwehrtechnische Zentrale von Nordwestmecklenburg hat einen neuen Garagenkomplex. Das Gebäude und 15 Fahrzeuge darin waren durch einen Brand zerstört worden. Einzelheiten von Anja Bauer aus dem Mecklenburg-Studio.
5: Wenn die technischen Möglichkeiten der örtlichen freiwilligen Feuerwehren erschöpft sind, dann kommen die Spezialfahrzeuge aus Varin zum Einsatz. Der Landkreis hält hier besondere Feuerwehr-, Rettungs- und Katastrophenschutzfahrzeuge bereit. In der neuen Halle sogar besser als zuvor. Das Gebäude ist höher und hat eine Bodenheizung, um die Spezialfahrzeuge vor Frost zu schützen. Der Brand vor 2,5 Jahren war offenbar absichtlich gelegt worden. Ein Brandstifter konnte aber nicht ermittelt werden. Überwachungskameras und eine Brandschutzanlage sollen den neuen Garagenkomplex nun schützen. Das Gebäude und die neuen Fahrzeuge haben insgesamt knapp 4 Millionen Euro gekostet.
0: Und wir sind beim Wetter für unser Land mit Jule Pischel jetzt um kurz nach 6. Wie wird's dann heute Abend so zum Fußball gucken draußen?
6: Oh, sehr mild und angenehm tatsächlich.
0: Kann man machen.
6: Wir sind ja jetzt gerade so sehr mild in den 20ern Bereich, würde ich jetzt mal sagen. Wir sind in den 20ern unterwegs. 24 Grad messen wir zum Beispiel am Tanzstudio in Hagenow. Dann haben wir 22 Grad in Rerik am Heimatmuseum. 21 Grad messen wir in Penzlin am See. Also es hat sich dann doch nochmal ordentlich runtergekühlt im Vergleich zum Wochenende.
0: Oh ja.
6: Sprechen wir nicht drüber. Haben wir abgehakt. Auf alle Fälle heute Abend noch sehr angenehme Temperaturen. Es soll auch trocken bleiben, weil auch dieses riesengroße Regengebiet ist ja jetzt über die Ostsee weg. Trotzdem bleibt es wolkig und es gibt trotzdem immer mal wieder so eine kleine Stelle, wo was runterkommen könnte, aber das ist dann nicht ganz so doll. Der Starkregen, der soll dann erst so Richtung Mittwoch wiederkommen mit ganz vielen Gewittern. Ab Donnerstag wird es dann wieder relativ freundlicher. Da haben wir wieder mal so einen Mix aus Sonne und Wolken, wo die Sonne sich dann doch noch mal ein bisschen mehr durchsetzt zwischen 20 bis 25 Grad und wir haben noch die Wasserstandsvorhersage. An der Ostsee werden Abweichungen von mehr als 30 cm vom Normalhöhen-Null nicht erwartet.
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6: Die A20 Kreuz Uckermark Richtung Lübeck, die ist zwischen Dummersdorf und Kreuz Rostock wegen Bauarbeiten bis Donnerstag etwa 16 Uhr gesperrt. Und Stadtverkehr Rostock, da gab es im Bereich Hohl beim Platz einen Trinkwasserrohrbruch und dort ist gerade in beiden Richtungen jeweils eine Spur gesperrt und die Bauarbeiten dazu sollen bis Mittwoch gehen, deswegen haben sie ein bisschen Geduld. Es staut sich dadurch so im Bereich Rostock-Schmal durch den Fischereihafen durch stadteinwärts, weil alle versuchen auszuweichen. Hier bitte 20 Minuten mehr Zeit einplanen. Geblitzt wird auf der A20 Richtung Lübeck, Höhe Schönberg, A20 Richtung Kreuz-Uckermark, Höhe Grimmen-Ost, A24 Richtung Hamburg zwischen Zarrentin und Gudow hier, dann B96 Neustrelitz Richtung Fürstenberg, Höhe Düsterförde und nochmal die 96 Stralsund Richtung A20 Höhe Parkplatz Rügenblick. B110 in Görke, beide Seiten, auf der B198 Ortseingang Neustrelitz aus Feldberg kommend, auf der 321 in Suko, wenn Sie von der Autobahn kommen, zwischen Demmin und Uzedel wird geblitzt, dann in Letzin-Siedlung Richtung Boro, Markgrafenheide Richtung Hinrichshagen am Waldparkplatz, in Neumukran Richtung Sassnitz erwischt es Sie, genauso in Schwerin-Plater Straße, Höhe Straßenbahnbrücke, beide Seiten, und dann wird noch geblitzt in der Wohlenberger Weg Richtung Wismar.
0: Staus und Blitzer melden Sie uns jederzeit kostenfrei, entweder über die NDR-MV-App oder einfach per Telefon direkt anrufen unter 0800 59 59 100. Gute und sichere Fahrt Ihnen.
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0: Ja, viele sind nicht klimatisiert. Die Rede ist von Alten- und Pflegeheimen bei uns im Land. Das vergangene Wochenende war schon schwierig für die Bewohner und auch für das Personal, wie zum Beispiel für Diana Altinavi, die in einem Pflegeheim in Schwerin arbeitet und sich mit ihren Kollegen pausenlos um Abkühlung bemüht hat.
7: Die Lissi runter, ein bisschen dunkler zu machen, mehr zu trinken zu geben, für uns auch. Und ständig bei ein oder andere Bewohner auch kühle Lappen oder Handtücher immer abkühlen, damit das wir alle hier schaffen können.
0: Ja, stelle ich mir schon herausfordernd vor. Und wie die Bewohner in dem Pflegeheim nun mit der Hitze klargekommen sind, das hören wir gleich von unserem Reporter in gut 3 Minuten hier bei NDR 1 Radio MV.
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0: Der Montagabend, hier ist NDR 1 Radio MV. Heute also der Tag nach der großen Hitze bei uns in Mecklenburg-Vorpommern. Jetzt ist mal wieder Zeit so ein bisschen zum Verschnaufen, zum Durchatmen, denn das hat sich ja doch Gott sei Dank etwas abgekühlt und fühlt sich mittlerweile schon wesentlich angenehmer an heute als zum Beispiel gestern noch. Und wir haben mal geguckt heute, wie denn die 87 Bewohnerinnen und Bewohner in einem Pflegeheim in Schwerin-Lankow mit der Hitze in den vergangenen Tagen klargekommen sind, denn das wissen wir ja auch alle. Hohe Temperaturen sind ganz besonders für ältere Menschen sehr anstrengend. Unser Reporter Sven-Peter Martens berichtet.
1: Die Jalousien sind geschlossen, der Ventilator pustet und man sieht Rita Möntmann an, dass ihr die vergangenen extrem heißen Tage zu schaffen gemacht haben. Sie ist 92 Jahre alt.
2: Nicht schön, ne? Was wollen wir machen?
1: Das Heim hat keine Klimaanlage. In den Räumen kletterte das Thermometer weit über 30 Grad. Für Rita Möntmann kaum auszuhalten.
2: Türen auf und da habe ich mittendrin gesessen und auf besseres Wetter gewartet.
1: Dazu trinkt sie viel Wasser, das ihr das Pflegepersonal regelmäßig bringt und auch im Aufenthaltsraum bereitsteht. Auch Melonen, Äpfel und Birnen können sich die 87 Heimbewohner rund um die Uhr nehmen. Im Aufenthaltsraum sitzt auch Elvira Ebertus. Sie vertreibt sich die Zeit mit Malen. Das lenke etwas von der Hitze ab, sagt die 84-Jährige.
3: Ich mache hier schon, ich stehe ja sehr zeitig auf. Mach die Fenster weit auf, dann kommt das erstmal so ordentlich die kalte Luft rein. Ne? Und dann muss man eben eine Menge trinken und so kriegen wir das schon hin.
1: Die Leiterin des Heims, Katja Kehler, gibt sich mit ihren Mitarbeiterinnen und Mitarbeitern große Mühe, damit die Heimbewohnerinnen und Bewohner die Hitze gut überstehen. Regelmäßig gehen sie auch durch die Zimmer und sehen nach ihnen.
4: Also die Getränke werden immer vorbereitet. Wir haben Kaltgetränke da, Wasser in drei Ausführungen. Und je nach Bedarf, wir machen Tee, wir machen Kaffee, alles, was die Bewohner möchten. Und natürlich reden wir auch mit ihnen, dass sie draußen die Hitze vermeiden sollen. Wir haben natürlich Sonnenschirm, alles da, aber draußen hat es... Es lohnte sich nicht rauszugehen, das war einfach viel zu heiß. Ne?
1: Heute jedenfalls, nach dem Gewitter und dem lang ersehnten Regen in Schwerin, haben im Heim in Lankow erstmal alle kräftig durchgeatmet. Gesundheitsministerin Stefanie Drese sagt, dass hier keine Fälle im Land bekannt seien, wo beispielsweise Pflegeheime wegen der Hitze evakuiert werden mussten, wie zum Beispiel in Nordrhein-Westfalen.
5: Ein großer Dank an diejenigen, die mit Pflegebedürftigen an diesem Wochenende zu tun hatten. Denn da ist nochmal eine ganz besondere Aufmerksamkeit vonnöten, um zu gucken, dehydrieren die Leute auch nicht. Haben sie daran gedacht, was zu trinken, sich kühl anzuziehen, sich im Schatten aufzuhalten?
1: Seit einem Jahr gibt es für Mecklenburg-Vorpommern einen Hitzeschutzplan. Darin sind unter anderem viele praktische Hinweise enthalten, wie sich die Menschen wirksam gegen Hitze schützen können.
0: Dankeschön für die Informationen. Sven-Peter Martens war das aus unserer Aktuell-Redaktion. 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

0: People hier in ihrem Lieblingsmix auf NDR1 Radio MV mit Moving On Up. Ja, der Alltag der Polizisten ist ja oft nicht leicht, die Arbeit riskant, die Zahl der Übergriffe und Attacken hier in Mecklenburg-Vorpommern ja steigt, muss man sagen. Und wenn den Polizisten nun im Dienst etwas passiert, dann springt ja normalerweise der Dienstherr ein, also das wäre das Land. Manchmal aber ist ganz schnell unbürokratische Hilfe nötig und da will jetzt ein neuer Verein helfen. Stefan Ludmann aus unserer aktuellen Redaktion. Wie heißt dieser Verein und was hat er genau vor mit den Polizisten?
1: Ja, da kann man sagen, der Name, der ist Programm in der Sache. Rückhalt Polizei MV, so heißt der neue Verein. Und Chef ist einer vom Fach, das ist der ehemalige Inspekteur der Polizei in Mecklenburg-Vorpommern, Nils Hoffmann-Ritterbusch. Und ihn lässt das Thema Polizei auch rund ein halbes Jahr nach seiner Pensionierung offenbar nicht los. Es gehe darum, unverschuldet in Not geratenen Polizistinnen und Polizisten zu helfen, sagt Hoffmann-Ritterbusch.
2: Keine Frage, haben wir in solchen Situationen eine Alimentation durch das Land. Aber es gibt Dinge zwischen Himmel und Erde. Da entsteht so etwas wie eine Versorgungslücke oder eine Hilfslücke. Und die wollen wir als Verein schließen.
1: Beispiele gäbe es genug, wenn die unverheiratete Partnerin eines ums Leben gekommenen Polizisten nur wenig Hilfe vom Land bekomme oder, so der neue Vereinschef, wenn jungen Beamten bei traumatischen Erfahrungen nach einem schwierigen Einsatz geholfen werden müsse.
2: Diesen Leuten einen Urlaub zu geben mit ihrer Familie, um wieder zu sich zu kommen, ein bisschen wieder zurück in die Lebenswirklichkeit, das sind so Dinge, die wir als Verein machen wollen.
1: Hoffmann-Ritterbusch, der setzt dafür jetzt auch auf reichlich Spenden.
0: Stefan, und gibt es die schon?
1: Naja, der Verein ist gerade erst an den Start gegangen. Er ist klein, aber fein, könnte man sagen. 17 Mitglieder, viel mehr sollen es auch nicht werden, auch um den Verwaltungsaufwand klein zu halten. Und da sind dann schon ein paar Namen mit Netzwerken dabei. Friedemann Kunz zum Beispiel, Chef bei Scanhaus Marlow. Oder auch Michael Evers, Geschäftsführer beim SSC Palmberg Schwerin. Oder auch der oberste Richter des Landes, Kai-Uwe Thede ist das, Präsident des Oberlandesgerichts in Rostock. Ebenfalls als Privatmann macht mit der Bürgerbeauftragte Silvio Witt, der sich ja beruflich auch um die Belange von Polizisten kümmert. Er ist auch Polizeibeauftragter.
0: Und wie soll da nun Geld zusammenkommen für den guten Zweck?
1: Na, der Verein rechnet mit großem Rückhalt. Hilfe für die Polizei sei auch Wertschätzung, meint Vereinschef Hoffmann-Ritterbusch. Er setzt da auch auf die Gerichte. Geldstrafen nach Prozessen könnten dann, wie in anderen Fällen auch, an den Verein Rückhalt Polizei MV gehen. Der Vereinschef sagt auch, die Unterstützung, die soll nicht exklusiv sein. Wenn bei einem Einsatz beispielsweise ein Polizist und ein Rettungssanitäter verletzt würden, dann könne es nicht angehen, nur dem Beamten zu helfen. Dann müsse es die Unterstützung auch für den anderen Betroffenen geben.
0: Dankeschön, Stefan Ludmann aus unserer aktuellen Redaktion über den neuen Verein hier in Mecklenburg-Vorpommern. Rückhalt Polizei MV heißt er. 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
1: Ganz genau 6:30 ist es am Montagabend. 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Jetzt geht es in die Kurznachrichten zu Christian Schewe. Und es gab heute Schüsse in einer Jugendhilfeeinrichtung in Niedersachsen.

0: Sachsen in Stade. 6 Menschen sind tot, Christian. Der mutmaßliche Schütze, heißt es, ist festgenommen worden, sagte jedenfalls der Polizeisprecher. Gibt es da zu dieser Tat inzwischen weitere Einzelheiten?
1: Ja, ein paar zumindest. Wie die Polizei mitteilt, starben 5 Erwachsene vor Ort. Eine 6. Person erlag dann im Krankenhaus ihren Verletzungen. Unter den 5 getöteten Erwachsenen sind laut Polizei 4 Frauen und ein Mann. Die Einsatzkräfte fanden demnach 4 Tote in der Einrichtung. Eine weitere Person sei vor dem Haus noch reanimiert worden, jedoch ohne Erfolg. Die Polizei hat eine Person festgenommen, den mutmaßlichen Schützen. 2 weitere Personen befinden sich noch in polizeilichen Maßnahmen, wie ein Polizei Der Sprecher weiter sagte, sie würden vernommen und gegebenenfalls einer Spurensicherung unterzogen. Die Deutsche Bahn hat eine positive Hitzebilanz nach dem Wochenende gezogen. Nach Angaben des Konzerns haben 90% der geplanten Zugfahrten stattgefunden. Vereinzelt kam es aber zu Zwischenfällen wegen ausgefallener Klimaanlagen oder beschädigten Oberleitungen nach Unwettern. Die Bahn hatte am Wochenende dazu aufgerufen, auf Fahrten zu verzichten. Tickets konnten kostenlos storniert werden. Am Flughafen in Hamburg hat es heute früh Verspätungen gegeben, weil die Hitze eine Start- und Landebahn beschädigt hat. Die Bundesversammlung des Martin-Luther-Bundes hat Tilman Jeremias zum neuen Präsidenten gewählt. Der Bischof im Sprengel Mecklenburg und Pommern der Nordkirche übernehme damit ein zusätzliches Ehrenamt, teilte die evangelische Nordkirche mit. Der Martin-Luther-Bund verbindet Menschen und Kirchen über Grenzen hinweg und stärkt lutherische Minderheiten weltweit, so Jeremias. Diese Arbeit wolle er mit ganzer Kraft unterstützen.
0: Dankeschön, Christian. Und jetzt schalten wir direkt in Ihre Region.
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3: Und die hat Mathis Klemmel. Guten Abend. Schuldig, seinen 88 Jahre alten Vater im Januar getötet zu haben, so lautet das Urteil vor dem Landgericht Stralsund gegen den Sohn. Der muss nun nach der Tat mit einem Kampfschwert in Ribnitz-Damgarten für 7,5 Jahre in eine forensische Psychiatrie. Lars Gustall berichtet.
4: Der Mann kann sich nach eigener Aussage bis heute nicht an den Tattag erinnern. Er stand damals unter Drogen. Trotzdem sah es das Landgericht als erwiesen an, dass er der Täter ist. Auch der 54-Jährige gestand, dass er wahrscheinlich seinen Vater mit einem Katana-Schwert getötet habe. Er beschreibt ihre Beziehung als angespannt. Er sei jahrelang von seinem Vater schikaniert worden und fühlte sich von ihm nicht akzeptiert. Das Urteil ist noch nicht rechtskräftig.
3: Der rasende Roland kann zwischen Putbus und Lauterbach wieder fahren. Die Gleise konnten notdürftig repariert werden, so ein Sprecher der Rügenschen Bäderbahn. Die abschließenden Arbeiten seien später geplant. Durch die Hitze hatten sich am Wochenende auf dem Streckenabschnitt die Gleise verzogen. Die Landesstraße zwischen Greifswald und Neubrandenburg ist auf Höhe Jarmen eine Woche lang gesperrt. Am neuen Kreisverkehr ist eine Firma dabei, die zweite Spur zu asphaltieren. Der Verkehr wird deshalb durch die Stadt umgeleitet, so das zuständige Straßenbauamt. In einem Monat soll der Kreisverkehr fertig sein. Er kostet mehr als 1,5 Millionen Euro. Der Großteil wird vom Land bezahlt. Und in Zinnowitz an der B111 bleibt die halbseitige Verkehrsführung im Baustellenbereich einen Tag länger bestehen als ursprünglich geplant. Dort müssen Geh- und Radweg fertiggestellt werden. Von Donnerstag an können die Autos wieder ohne Ampel den Bereich passieren. Nach der Sommerpause wird an der Strecke weitergebaut. Greifswalder Gymnasiasten der Klassenstufe 10 haben sich für die Weltmeisterschaft im Steam Racing, also der Formel 1 der Schule, qualifiziert. Das Team Baltic Evolution des Humboldt-Gymnasiums vertritt im September in Singapur Mecklenburg-Vorpommern. Beim Steam Racing entwickeln die Schüler einen Miniatur-Formel 1-Rennwagen, der am Computer konstruiert, im Windkanal optimiert und anschließend per Fräse oder 3D-Druck gefertigt wird. Die Autos treten auf einer 20 Meter langen Rennstrecke gegeneinander an.
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0: Und jetzt sind wir beim Wetter für unser Land mit unserem Wetterexperten Frank Abel vom Wetterstudio am Capacona. Grüß dich, Frank.
5: Hallo Marie, grüß dich.
0: Es ist ja heute doch wesentlich angenehmer als gestern noch um diese Uhrzeit. Aber was haben wir denn jetzt so für Temperaturen heute Abend?
5: Ja, also es ging ja hinter dem Gewitterregen ja mal richtig runter, so auf Runde 20. Jetzt kam ja die Sonne wieder, zumindest teilweise. Und darum sind wir jetzt in Suco bei Schwerin schon wieder bei 24 Grad.
0: Oh ja.
5: Gut. Ne, kann man gut aushalten für den Abend. Es sind noch ein einzelne Schauer, die da hinterher kleckern. Also rund um Schwerin sind da so ein paar kleine, das war nicht der Rede wert, die sind auch schnell wieder durch. Und auch an der Uecker sind so die letzten, da gab es ja eben Rambo-Schwennens nochmal über 30 Liter auf den Quadratmeter, weil wir da eben Uecker-Rando bis 29 Grad nochmal hatten. Aber jetzt ist alles vorbereitet fürs Public Viewing raus, wer das möchte, fürs Deutschlandspiel. Und nur aus besonderem Grund die Temperaturen um 23 Uhr heute mal rausgesucht. Die liegen bei 20 Grad an der Ostsee und 17 Grad weiter im Landesinneren. So viel zur Planung, wer draußen gucken will.
0: Ja, also ich habe das auch gerade überlegt, zu Hause für meine Familie, so Public Viewing auf der Terrasse. Ne? Also ich denke, das wird klappen. Ja, und
5: es geht auf jeden Fall Jäckchen an, es geht.
0: Genau, guter Hinweis noch. Und wie geht's dann weiter? Wenn wir jetzt die Nacht überstanden haben und morgen irgendwann alle ganz müde wieder aufwachen, was haben wir denn da? Scheint die Sonne?
5: Ja, erstmal scheint die Sonne ganz gut. Also es ist so ein kleines Zwischenhoch, was ich mal dazwischen klemm praktischerweise. Darum ist morgen mal wirklich so ein bisschen ruhigerer Tag. Es heißt Immanuel und dieses Hoch hält bis morgen Nachmittag. Es kann morgen Abend im Mecklenburgischen schon wieder einen ersten Schauer geben. Ansonsten bleibt es dazwischen aber die meiste Zeit trocken. Und es kommt wieder so ein bisschen wärmere Luft rein. Deswegen 22 bis 28 Grad auch wieder. Ist ein ganz schöner Tag. Und dann kommt in der Nacht zum Mittwoch nochmal so ein Regengebiet durch. Das kann auch ein bisschen kräftiger noch mal sein, gerade bei uns im südlichen Teil, dass da Richtung Ehenplatte, Richtung Uecker-Rando mal wieder stark kriegen auf. Ist aber am Mittwochvormittag dann schon wieder durch und dann lockert es wieder auf. Und dann haben wir wirklich die frischere 20 Grad, das ist auch nichts mehr mit Schwülwasser.
0: Ja,
5: Mittwoch unbeständig, Donnerstag, Freitag, aber naja, werden wir anziehen, das geht schon.
0: Okay, wir haben ein bisschen technische Probleme. Dankeschön, Frank Abel im Wetterstudio am Kap Arkona. Du bist gerade hier so ein bisschen abgehackt rübergekommen. Also, einen schönen Abend noch und dann drücken wir mal die Daumen heute für Deutschland. Bis dahin, mach's gut, tschüssi.
5: Jawohl.
0: Jetzt haben wir es 18.36 Uhr, NDR1 Radio MV hier mit dem zuverlässigsten Verkehrsservice für uns in Mecklenburg-Vorpommern mit Jule Pischel.
6: Die A20 Kreuz Uckermark Richtung Lübeck, die ist zwischen Dummersdorf und Kreuz Rostock wegen Bauarbeiten bis Donnerstag etwa 16 Uhr gesperrt. Und Stadtverkehr Rostock, in Rostock gab es beim Hohlbeinplatz einen Trinkwasserrohrbruch. Dort ist gerade in beiden Richtungen eine Spur gesperrt und die Bauarbeiten dazu sollen bis Mittwoch gehen. Viele versuchen dann über Rostock-Schmal durch den Fischereihafen durch in die Stadt reinzufahren. Hier bitte 45 Minuten mehr Zeit einplanen. Sind dann doch ganz viele, die da ausweichen wollen. Geblitzt wird auch noch ganz fleißig A20 Richtung Lübeck, Höhe Schönberg, A20 Richtung Kreuz Uckermark, Höhe Krimmen Ost. A24 Richtung Hamburg zwischen Zarrentin und Gudow. B96 Neustrelitz Richtung Fürstenberg, Höhe Düsterförde. Nochmal die 96 Stralsund Richtung A20, Höhe Parkplatz Rügenblick. B110 in Görke, beide Seiten, dann auf der B321 in Suco, wenn Sie von der Arbeit, von der Autobahn kommen, ja, auch wenn Sie arbeiten von der Autobahn, zwischen Demmin und Uzedel, in Letzin-Siedlung Richtung Buro, Markgrafenheide Richtung Hinrichshagen am Waldparkplatz, in Neumukran wird geblitzt Richtung Sassnitz und in Schwerin wird auch noch geblitzt, Platerstraße, Höhe Straßenbahnbrücke, beide Seiten.
0: Staus und Blitzer, wenn Sie noch was gesehen haben unterwegs, melden Sie uns jederzeit unter 0800 59 59 100 oder einfach über die NDR MV-App. Gute und sichere Fahrt Ihnen und einen schönen Abend.
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1: Ja, jetzt sind nur noch knapp 4 Stunden bis zum Anpfiff. Das DFB-Team heute Abend in der Runde der letzten 32 im 16. Finale auf Paraguay. Und die Stimmung bei den Fans drüben jedenfalls in den USA, die ist jetzt schon großartig. Unsere Korrespondentin Nina Barth hat sich in Boston mal umgehört.
2: Deutschlandfahnen, deutsche Trikots überall und Lederhosen der Fans aus Bayern.
3: So muss sein, genau.
2: Die Kneipe ist fest in deutscher Hand. Die Stimmung bestens. Kein Zweifel am Sieg der DFB-Elf gegen Paraguay.
4: Gewinnen wir 3-1 oder so.
5: 3-0 alle drei Tore, Dennis Hundorf.
6: 2-1.
7: Deswegen knacke ich hier 7-1.
2: Der DFB hat das Fantreffen organisiert. In Kooperation mit den Red Sox, Bostons Baseballverein. Die Kneipe liegt direkt neben dem Red Sox-Stadion. Da wollen die Fans nachher auch noch hin. Die WM-Stimmung ist fantastisch, sagt Mattes aus Meppen.
8: Super positiv, mit toller Stimmung und sehr freundschaftlich.
2: René ist auch total begeistert.
9: Wir waren am Mittwoch auf dem Times Square mit der anderen Deutschen. Da waren die Fans von Ecuador da, Mexikaner waren da, Amerikaner waren da. Und die Menschen waren positiv, miteinander gelacht, es ist getanzt worden. Man hat fast das Gefühl gehabt, the world is healing beim World Cup.
2: Auch Nils steht natürlich auch im Trikot der DFB-Elf an der Bar und freut sich über die Reaktion der Amerikaner auf das Deutschland-Trikot.
10: Man läuft rum im Deutschland-T-Shirt, wird Germany angebrüllt und so, die feiern dich. Also es macht echt richtig, richtig Spaß.
2: Am Trikot kommt man in Boston nicht vorbei. Bei strahlendem Sonnenschein flanieren die Deutschland-Fans durch die Stadt. Gabi ist Verkäuferin in einem kleinen Souvenirladen und lacht. Sonst ist es hier so langweilig ohne die Fans. So ist es einfach wundervoll für die Menschen hier, Leute aus anderen Kulturen kennenzulernen.
11: It's very boring here. It's very boring here without anybody else. It's just so beautiful. Seeing people from here learning what it is to live another culture.
2: Sie sagt, die schottischen Fans in Boston waren der Hammer. Mal sehen, was die Deutschen hier noch an Stimmung bringen. Da könnte schon ein bisschen mehr kommen, findet Tim. Oder vielmehr seine Frau Allison, Amerikanerin.
12: Meine Frau beschwert sich immer so ein bisschen, dass die Deutschen unter sich bleiben, während die anderen Fangruppen, die suchen sich und finden sich. Dann ist das mehr so miteinander, die Deutschen so ein bisschen mehr versprenkelt, so einzelne Gruppen.
2: Und da kommt auch schon eine weitere Gruppe in Deutschland-Trikots vorbei. Zweifel am Sieg gegen Paraguay haben sie nicht. Trotz der Niederlage zuletzt gegen Ecuador.
13: Es wird schon alles sehr schlecht geredet.
14: Ja, ja.
13: So, deswegen ganz so schlimm ist es alles nicht. Reicht dann jetzt fürs Spiel, gewinnen wir 3-0 und dann fahren wir nach Hause. Also wir, die Mannschaft nicht.
1: Ja, das hoffen wir alle. Anpfiff ist 22.30 Uhr live nachher im ZDF. Und vorher gibt's gleich noch ab 19 Uhr die Partie Brasilien gegen Japan. Hier ist NDR1 Radio MV für uns in Mecklenburg-Vorpommern.

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1: Das Neubrandenburger Sommerspektakel Glorious hat sich in diesem Jahr als ein echter Publikumsmagnet erwiesen. Trotz oder vielleicht gerade wegen des doch ungewöhnlichen Gesangs, der in dem Stück zu hören war. Und warum die Geschichte von Florence Foster Jenkins, der berühmten Diva der falschen Töne in Neubrandenburg, so gut angekommen ist und worauf sich das Publikum beim Sommerspektakel noch freuen kann, das hören Sie dann gleich im Kulturjournal hier bei NDR 1 Radio MV nach den Nachrichten um 19 Uhr heute Abend mit Ralf Markert.

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1: Kommen Sie gut in den Abend. Sie hören NDR 1 Rad MV. Ich bin Ralf Markert. Und der nächste Kulthit aus den 80ern, dann gleich mit Soul Sister. Die hatten damals in der Wendezeit einen Hit. The Way to Your Heart. Gleich hier bei uns. Die Zeit 19 Uhr.
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1: Schüsse in einer Jugendeinrichtung. Diese Nachricht, Christian Schewe, die erreichte uns heute Nachmittag hier während der Sendung. Im niedersächsischen Stade gibt es mehrere Tote.
2: Ja, nach der Gewalttat ist die Zahl der Todesopfer inzwischen auf 6 gestiegen. 5 Menschen starben vor Ort, ein weiterer dann im Krankenhaus. Bei allen handelt es sich um Erwachsene. Die Polizei hat den mutmaßlichen Schützen festgenommen. Bei 2 weiteren Verdächtigen wird eine Tatbeteiligung geprüft. Aus der aktuellen Redaktion Pascal Küpper.
3: Die Schüsse sind in einer Jugendhilfeeinrichtung in Stade gefallen, in der sich Mutter-Kind-Wohngruppen befinden. Dort werden junge Mütter mit ihren Kindern betreut und begleitet. Ein Polizeisprecher sagte der Nachrichtenagentur AFP, die Tat habe einen familiären Hintergrund und wörtlich, das Motiv liegt im Umfeld der Jugendhilfeeinrichtung begründet. In Chatgruppen und sozialen Netzwerken werden unbestätigte und falsche Informationen zu der Tat verbreitet. Die Polizei warnt davor, sie einfach weiterzuleiten. Für die Bevölkerung besteht laut Polizei keine Gefahr.
2: Wegen der Tötung seines Vaters mit einem Samurai-Schwert ist ein 54-jähriger Mann aus Ribnitz-Damgarten zu einer Freiheitsstrafe von 7,5 Jahren verurteilt worden. Das Landgericht Stralsund sprach ihn heute des Totschlags schuldig, so ein Gerichtssprecher. Außerdem ordnete die Kammer die Unterbringung in einem psychiatrischen Krankenhaus an. Die Sitzung des Kreistages Mecklenburgische Seenplatte ist am Nachmittag abgebrochen worden. Zuvor hatten die meisten Abgeordneten von CDU, SPD, Linken und Grünen den Saal aus Protest verlassen. Hintergrund ist der geplante Wechsel von Kreistagspräsident Diener von der CDU zur AfD. Aus dem Hafenmüritz-Studio Thomas Köhler.
4: Nachdem mehr als 30 Abgeordnete den Saal verlassen hatten, war der Kreistag nicht mehr beschlussfähig. Die Abgeordneten wollten mit dieser Aktion laut CDU-Fraktionschef Frank Benischke ihre Enttäuschung über das Verhalten ihres Kreistagspräsidenten Thomas Diener bekunden. Diener ist jetzt nach über 40 Jahren aus der CDU ausgetreten. Er ist zugleich Mitglied des Landtages und will sich dort der AfD-Fraktion anschließen. Die CDU kündigte an, Diener als Präsidenten des Kreistages abwählen zu wollen. AfD-Kreischef Robert Schnell kritisiert die Protestaktion. Alle, die den Saal verlassen haben, hätten die Demokratie mit Füßen getreten.
2: Die Hitzewelle hat manche Seen in Mecklenburg-Vorpommern aus dem biologischen Gleichgewicht gebracht. Neben Warnhinweisen am Ufer kann es bei zu hohen Belastungen auch zur Schließung mancher Gewässer kommen. Nikolaus Dregert aus der Aktuell-Redaktion.
5: In fast jedem Landkreis ist ein Gewässer betroffen. Die Hitzerekorde haben auch die Wassertemperaturen steigen lassen. Das begünstigt vor allem die Ausbreitung verschiedener Bakterienstämme. Im Landkreis Vorpommern-Greifswald wurde im Haussee Rothenklempenow eine hohe Konzentration von E. coli-Bakterien festgestellt. Es herrscht Badeverbot. Wegen der Bakterien gesperrt sind auch der Schwantersee im Kreis Mecklenburgische Seenplatte sowie der Hofsee Sator im Landkreis Rostock. Im Landkreis Vorpommern-Rügen vermehren sich im Naturbad Grimmen aktuell Cyanobakterien. Sie sind auch als Blaualgen bekannt. Das Bad ist deshalb gesperrt. An etlichen anderen Badestellen wird davor gewarnt. Ebenso wie vor Zikarien. Vor allem Schwerin hatte auf vermehrtes Auftreten dieser Larven hingewiesen und vor Hautreizungen gewarnt.
2: Die Verbraucherzentralen warnen die Mineralölkonzerne davor, die Spritpreise massiv zu erhöhen, wenn morgen der Tankrabatt ausläuft. Die Preise dürften nur in dem Maße angehoben werden, wie sie durch die Steuersenkung gedrückt wurden. Das Bundeskartellamt bleibe in der Pflicht, genau hinzusehen, heißt es weiter. Außerdem forderte der Verband die Bundesregierung auf, Privathaushalte wegen der hohen Energiekosten an anderer Stelle zu entlasten, etwa indem die Stromsteuer reduziert wird. Seit knapp 2 Monaten gilt eine Steuersenkung auf Diesel und Benzin von rund 17 Cent pro Liter. Der Tankrabatt endet morgen. Und dann schauen wir noch kurz zur Fußball-Weltmeisterschaft, gerade angefangen, das 16. Finale. Brasilien gegen Japan steht nach wenigen Minuten noch 0-0.
1: Irgendwie schwirrt mir gerade so ein 7-1 im Kopf herum.
2: Japan ist nicht Deutschland.
1: Japan ist nicht Deutschland und die Leistung ist bei uns ja auch schon ein paar Tage her. Ne? Danke, Christian. Jetzt gucken wir auf das Wetter für uns in Mecklenburg-Vorpommern mit Jule Pieschen.
6: Jawohl, aktuell 24 Grad am Schloss 3 Lützow. Dann haben wir 23 Grad in Stolpe auf Usedom und 23 Grad auch noch am Zoo hier in Schwerin. Wir haben viele Wolken, die auch heute Abend uns noch begleiten werden am Himmel. Hier und da könnten auch noch ein paar Regenschauer mit runterkommen. Es könnte also noch tröpfeln. Heute Nacht vor allem über Vorpommern noch schaurig, später dann aber trocken bei Tiefstwerten um die 18 bis 12 Grad. Morgen starten wir erst sonnig in den Dienstag, später kommen dann aber auch von Mecklenburg her immer mehr Wolken und Schauer ins Land bei Topwerten zwischen 22 bis 28 Grad.
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6: Die A20 Kreuz Uckermark Richtung Lübeck, die ist zwischen Dummersdorf und dem Kreuz Rostock wegen Bauarbeiten bis Donnerstag etwa 16 Uhr gesperrt. Und Stadtverkehr Rostock in Rostock gab es beim Hohlbeinplatz einen Trinkwasserrohrbruch. Dort ist gerade in beiden Richtungen eine Spur gesperrt und diese Bauarbeiten dazu sollen bis Mittwoch gehen. Viele versuchen gerade dann über Rostock schmal durch den Fischereihafen in die Stadt zu kommen. Dadurch, dass es gerade so viele sind, hier mal bitte eine halbe Stunde mehr Zeit einplanen. Geblitzt wird auf der A20 Richtung Lübeck, Höhe Schönberg, A20 Richtung Kreuz Uckermark, Höhe Grimmen-Ost, A24 Richtung Hamburg zwischen Zarrentin und Gudow, auf der B96 Neustrelitz Richtung Fürstenberg, Höhe Düsterförde und nochmal die 96 Stralsund Richtung A20, Höhe Parkplatz Rügenblick. B110 in Görke, beide Seiten, dann auf der 321 in Sukow, wenn Sie von der Autobahn kommen. Zwischen Demmin und Uzedel in Letzin-Siedlung Richtung Boro. Markgrafenheide Richtung Hinrichshagen am Waldparkplatz. In Neumukran erwischt es Sie Richtung Sassnitz und in Schwerin-Platerstraße Höhe Straßenbahnbrücke beidseitig.
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1: Dudelsack und Shantycore gemeinsam auf der Bühne beim Strandfest in Sternberg. Wie das klingt, das hören Sie heute hier bei mir in der Sendung. Außerdem Glorious, das Stück über Florence Foster Jenkins beim Neubrandenburger Sommerspektakel. Eine Rückschau auf eine wirklich erfolgreiche Produktion mit dem Theaterdirektor David Czesinski. Und Krimi geht immer. Und wenn der dann auch noch in der Nachbarschaft spielt, umso besser. Drei neue Krimis aus Norddeutschland gleich hier bei uns. Und damit willkommen zum Kulturjournal.

0: gerade eine Nachricht hier im Studio bekommen. Genie genießt den Feierabend in Linstow und hört NDR1 Radio MV, das Kulturjournal. Na, das ist doch schön. Schöne Grüße an alle, die auch jetzt ganz entspannt in den Feierabend gehen. Die meisten Kulthits der 80er immer hier bei uns. Mit Soul Sister geht's in die Sendung The Way to Your Heart. Ein Mann im schottischen Kilt mit Dudelsack und drumherum mehr als 20 Shanty-Sänger. Kann das zusammenpassen? Es kann. Ein Shanty-Chor mit typischen Matrosenliedern und dazu eine Begleitung mit dem Dudelsack. Genau das gibt es bei uns in Mecklenburg-Vorpommern. Wie es zu dieser ungewöhnlichen musikalischen Begegnung gekommen ist, Reik Raupach berichtet.
1: Das Strandfest in Sternberg. Auf der Bühne der Shanty-Chor Blenke aus Wismar mit Band. Leise summen die Männer die Melodie von Amazing Grace. Dazu wiegen sie sanft im Takt. Mit maritimen Liedern ist der Shanty-Chor schon in ganz Europa aufgetreten und wurde sogar mit dem Kulturpreis Nordwest-Mecklenburg ausgezeichnet. Heute wagen die rund 20 Sänger ein Experiment. In ihrer Mitte steht ein Schotte in traditioneller Tracht mit Kilt und Dudelsack. Ein waschechter Schotte? Zumindest sieht er so aus. Es ist Thomas Rehm aus Wismar. Nach zwei kleineren Auftritten zur Probe spielt er heute das erste Mal vor großem Publikum zusammen mit dem Shanty-Chor.
2: Wir haben schon zwei, drei Stücke, die Shanty-Chor und Pipe zusammen spielen können, beziehungsweise singen können. Natürlich ist immer noch so ein kleines Restrisiko. In dem Moment, wenn ich mit Dudelsack anfange, gebe ich natürlich einen Takt vor und der Shanty-Chor muss genau in diesem Takt zu mir reinkommen. Ansonsten würden wir so ein bisschen gegeneinander kämpfen, ja.
1: Fast 30 Jahre gibt es den Shanty-Chor Blenke aus Wismar schon. Die Männer um Chorleiter Günther Fibian sind stolz auf ihren Neuzugang.
3: Auf alle Fälle mal ein Experiment. Es ist mal was anderes und das ist gut, finde ich.
4: Es ist ein Umwurm von Shanty-Chören, dass wir einen Dudelsackpfeifer haben. Und das ist bisher so toll angekommen.
3: Ich sag mal so, wenn es sich einbauen lässt, warum denn nicht?
1: Thomas Rehm ist kein echter Schotte. Der 63-Jährige ist Deutscher und hat viele Jahre in Groß-Gerau bei Frankfurt am Main gelebt. Dort hat er viele Jahre in einer Dudelsackband gespielt. Wegen der Arbeit ist er vor einigen Monaten mit seiner Frau nach Wismar gezogen. Hier im Norden hat er lange nach einer neuen musikalischen Heimat gesucht. Mit seinem außergewöhnlichen Hobby verbindet Thomas Rehm ein ganz bestimmtes Lebensgefühl.
2: Die Klänge, das hat irgendwas Urtümliches an sich und ja, vielleicht schon ein bisschen mystisch, wenn man irgendwo steht, vielleicht noch ein bisschen Widerhall hat und wirft das Instrument an und dann kann man die ganze Welt drumherum vergessen und ist eigentlich in diesen Tönen total aufgelöst, ja.
5: Vielen Dank, lieber Thomas. Ich glaube, das war ein bisschen Ohrenschmaus. Etwas ungewöhnlich für norddeutsche Ohren, aber ich denke mal sehr melodiös und eingehend.
6: Wie finden Sie es denn, dass jetzt bei den Shanties ein Dudelsack mitspielt?
5: Von Gerd Maas gesungen.
7: Ich finde das nicht so schön. Das,
8: so natürlich.
7: Der passt
8: ist das
7: da nicht rein, aber spielen tut er gut. Also ich denke, das wertet den Chor ein bisschen auf.
9: Also das gefällt mir toll. Ja, Dudelsack ist was ganz Tolles. Ich höre das auch gerne.
1: Nach einer Stunde ist das Konzert in Sternberg vorbei. Gut 200 Besucher haben den ungewöhnlichen Klängen bei strahlendem Sonnenschein gelauscht. Thomas Rehm.
2: Ich bin zufrieden. Durch den Chor gibt es eine ganz andere Dynamik und eine Mächtigkeit, die man mit dem Dudelsack allein gar nicht erreichen kann.
1: Wie Thomas Rehm sagt, sind weitere Stücke in Arbeit. Der Terminkalender des Shanty-Chor Blenke ist für die kommenden Wochen prall gefüllt. Ihre Auftritte ab jetzt immer auch mit Thomas Rehm, dem Schotten aus Wismar.
0: Ja, und vielleicht entdecken Sie den Shanty-Chor mit Dudelsack-Spieler ja in diesem Sommer bei einem Ihrer weiteren Auftritte bei uns in Mecklenburg-Vorpommern in Gardebüsch, zum Beispiel am 15. Juli oder am 27. Juli dann in Boltenhagen.

0: Für Sie einen schönen Feierabend mit dem Lieblingsmix. Und jetzt mal ganz andere Töne. Ja, schon ein wenig gewöhnungsbedürftig, aber diese schrägen Töne, die haben in Neubrandenburg für ein volles Haus gesorgt. Hier ist das Kulturjournal, Sie hören NDR 1 Radio MV. Die Schauspielerin Karin Hartmann als Florence Foster Jenkins in der Komödie Glorious. Es geht um eine Frau, die als schlechteste Sängerin der Welt Kultstatus erreicht hat, das diesjährige Neubrandenburger Sommerspektakel. Theaterdirektor David Czesienski von der Theater- und Orchester GmbH Neubrandenburg Neustrelitz. Schönen guten Abend erstmal.
1: Ja, schönen guten Abend, ich grüße Sie.
0: Und herzlichen Glückwunsch zu diesem Wahnsinnserfolg. So viel darf ich schon mal verraten. 18 Vorstellungen, mehr als 2300 Besucherinnen und Besucher. Was war aus Ihrer Sicht das Erfolgsrezept von Glorious?
1: Ja, ich glaube, da kommen zwei Dinge zusammen. Auf der einen Seite ist es diese unglaublich berührende Geschichte der Florence Foster Jenkins, die in ganz viele Richtungen gelesen werden kann, die einfach eine Geschichte von Mut und von Selbstvertrauen ist, dass man, auch wenn man es vielleicht von außen betrachtet, nicht so gut kann, trotzdem an sich glauben sollte und damit dann auch Berge versetzen kann. Und auf der anderen Seite haben wir Karin Hartmann, die ja das Ganze zu einem Sommerspektakel gemacht hat.
0: Zu 96% waren die Veranstaltungen ausgelastet, also Full House sozusagen, die Abendvorstellung dann ausverkauft. Wann hatten Sie das letzte Mal so einen großen Zuspruch beim Publikum?
1: Ja, wir hatten in dieser Saison auch mit den drei ostdeutschen Frauen eigentlich quasi den gleichen Erfolg. Auch da sind wir fast immer nahezu ausverkauft. Und das ist ganz schön, dass es so eine Bandbreite gibt zwischen diesen Bereichen, also mit einer Komödie über eine schrille Sängerin der 40er Jahre und eben mit so einem aktuellen Thema wie den drei ostdeutschen Frauen, die sich betrinken und versuchen, den Idealstaat zu gründen.
0: Mhm. Welche Bedeutung hat denn das Sommerspektakel mittlerweile für die Theater- und Orchestergesellschaft Neustrelitz und Neubrandenburg?
1: Ja, die Bedeutung ist immens. Also das ist schon ein großer Meilenstein in der Saison, auf den lange zu und hingearbeitet wird und ist ein fester Programmpunkt in unserer Planung. Und ja, jetzt sind wir natürlich schon mittendrin in den Planungen für nächstes Jahr und hoffen, dass wir den Erfolg wiederholen können.
0: Mhm. Schauen wir also nach vorne. Vielleicht gibt's ja jetzt gerade Zuhörerinnen und Zuhörer, die sagen, Mensch, das hätte ich gerne gesehen. Das nächste Sommerspektakel, das steht ja dann an. Solo Sunny wird es, und zwar der Kultfilm von Konrad Wolf. Warum haben Sie sich genau dafür entschieden?
1: Ja, das ist ähnlich wieder eine Kombination aus, wir haben da eine ganz tolle Besetzungsmöglichkeit, die will ich noch nicht verraten, aber das wird natürlich ganz toll besetzt in der Titelrolle und ist ein Film, den viele kennen und den man aber auch ja auf der Bühne nochmal etwas anheben kann. Und gerade im Spektakel, wo die Zuschauer- und Zuschauerinnen-Situation so ist, dass sie mittendrin sitzen und was trinken, kann man eben sehr nah an das Schicksal, an die Geschichte der Sängerin Sunny heranrücken. Und dadurch wird das nochmal was ganz Besonderes.
0: Ja, und es gab ja auch tolle Filmmusik zu Solo Sunny. Wer noch nie beim Sommerspektakel dabei war, warum wäre denn dann 2027 ein guter Start dafür?
1: Ja, ich glaube, man kann jedes Jahr anfangen. Und wenn man bis jetzt nicht dabei war, dann am besten im nächsten Jahr oder im Jahr darauf.
0: Es ist nie zu spät.
1: Früher, desto besser. Genau.
0: Das sagt David Czesienski, Schauspieldirektor bei der Theater- und Orchestergesellschaft GmbH Neubrandenburg Neustrelitz. Dann nochmal herzlichen Glückwunsch für diesen tollen Erfolg und alles Gute für die nächsten Aufführungen.
1: Vielen Dank. Ich danke Ihnen für das Gespräch.
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0: Roberta Flack, Killing Me Softly, hier im Lieblingsmix. 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Im Krimi Schmökern, perfekt für den Strand zum Beispiel in Görn auf Rügen, für den Balkon zum Beispiel in Parchim oder die Wiese im Naturschwimmbad in meiner Heimatstadt in Grimm. Regionalkrimis, davon gibt's ja wirklich unzählige. Die spielen dann zum Beispiel im Allgäu, im Ruhrgebiet oder in Berlin, überall wird dort ermittelt. Und natürlich auch bei uns im Norden, in Mecklenburg-Vorpommern zum Beispiel, die Rügenkrimis von Katharina Peters. Marlene Ahring stellt Ihnen jetzt drei aktuelle Krimis aus Norddeutschland vor, die sich richtig lohnen.
1: Das Moor ist eine Wildnis innerhalb unserer Kulturlandschaft. Und wenn man hineingeht, dann gibt es dort bestimmte Lichtverhältnisse, bestimmte Gerüche und Geräusche. Und wenn der Nebel aufsteigt, verliert man die Orientierung und kommt sich klein und verletzlich vor.
2: Andreas Winkelmann, Bestsellerautor von Thrillern und Krimis, ist fasziniert von Mooren.
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0: Pflanzen kennt er gut. Kein Wunder also, dass Andreas Winkelmann die Landschaft zum Setting seiner neuen Bücher macht. Moorland heißt die Reihe. Im ersten Band verschwinden zwei Mädchen im Moor. Aufklären soll den Fall Kommissarin Malia Gold, die aus der Gegend stammt. Detaillierte Ortskenntnis ist sowohl für Ermittler als auch für die Glaubwürdigkeit eines guten Regionalkrimis sehr wichtig. Das würde auch Elke Pupke unterschreiben.
1: Also für mich ist regional, bedeutet nicht nur die Landschaft. Ich schreibe natürlich über den Strand, über alles, über die Landschaft, über die Orte. Aber regional bedeutet für mich die Menschen, die auf Usedom leben. Die sind mir wichtig.
0: Seit 12 Jahren ermittelt in ihren Krimis Tante Bertha, eine alte Wirtin in Bansin. Gerade ist der 14. Band der Reihe Mörderischer Herbst auf Usedom erschienen.
1: Tante Bertha ist sehr empathisch, die fühlt mit und die Leute vertrauen ihr. Die sprechen mit ihr, vertrauen ihr ihre Sorgen an und sie kümmert sich. Ne?
0: Autorin Elke Pupke setzt in ihren Krimis nicht so sehr auf knallharte Action und brutale Morde, sondern auf einen gewissen Wohlfühlfaktor. Dazu gehören sympathische Protagonisten, eine atmosphärische Erzählweise und natürlich das Usedomer Lokalkolorit. Regionalkrimis erscheinen oft in Serie. Die Ostfriesen-Krimis von Klaus-Peter Wolf und die Sylt-Krimis von Gisa Pauli sind jeweils beim 20. Fall angekommen. Spitzenreiterin ist allerdings Kriminalkommissarin Pia Koritki aus Lübeck. Sie ermittelt bereits zum 21. Mal. Ihre Schöpferin Eva Almstedt ist wahrscheinlich die Queen of Regionalkrimi in Schleswig-Holstein. Denn sie hat nicht nur die erfolgreiche Ostsee-Krimi-Reihe geschrieben, inzwischen gibt es auch 4 Bücher von ihr, die an der Nordsee in Nordfriesland spielen. Die Schauplätze ihrer Krimis recherchiert Eva Almstedt sorgfältig.
2: Ich muss den Tatort den Schauplatz tatsächlich finden. Ich gucke dann vorher auf der Karte oder auf Google Maps, was kommt in Frage, wo war ich noch nicht. Und dann fahre ich dahin. Lauf da rum, geh da einen Kaffee trinken, mach Fotos.
0: Die Gemeinde Elsterwiek aus dem aktuellen Buch Die letzte Predigt existiert so zwar nicht, wirkt aber trotzdem sehr vertraut. Ob Insel, Küste oder Moor, ob humorig oder ernst, ob cozy oder brutal, Regionalkrimis sind vom Buchmarkt nicht mehr wegzudenken. Und der nächste Fall liegt wahrscheinlich direkt vor der eigenen Haustür.
3: Tja, vielleicht war für Sie auch was dabei. Der Krimi aus unserem Land, aus Mecklenburg-Vorpommern, heißt Mörderischer Herbst auf Usedom von Elke Pupke. Erschienen im Hinstor Verlag, 352 Seiten, kosten 16 €.

Chrissy Hynde von den Pretenders zusammen mit der Superband UB40, I Got You Babe, hier im Lieblingsmix. Für Sie einen schönen Feierabend, Sie hören NDR 1 Radio MV. Jeden Tag andere Ensembles, zwei Sprachen und ganz unterschiedliche Geschichten. In Heringsdorf beginnt heute das deutsch-polnische Theaterfestival Dramateure. Bis zum Sonntag sind dort insgesamt 11 Amateurgruppen aus Deutschland und Polen zu Gast, von Kindern bis zu Senioren. Und gespielt wird auf Deutsch und Polnisch, ganz bewusst ohne klassische Übersetzung. Stattdessen gibt es Begleittexte zu den Stücken. Und in denen geht es um ganz verschiedene Themen. Problematische Entwicklungen zum Beispiel in sozialen Medien, Betrugsmaschen, Enkeltrick zum Beispiel oder auch Extremismus. Zum zweiten Mal organisiert die Vorpommersche Landesbühne das Festival Dramateure. Ziel dabei ist es auch, ein wenig auszuloten, wie polnisches Theater hierzulande ankommt und inwieweit die Sprachbarriere dann überhaupt noch eine Rolle spielt. Und wenn Sie sich selbst dazu mal ein Bild machen möchten, das Programm zum Theaterfestival Dramateure, das finden Sie auf der Seite der Vorpommerschen Landesbühne.

0: Wie erreicht man das Alter von 80 Jahren? Ja, man macht einfach immer weiter. Das jedenfalls ist das Konzept von Sängerin Gitte Henning, die heute ihren 80. feiert. Hier ist das Kulturjournal, Sie hören NDR 1 Radio MV. Derzeit ist die Sängerin unterwegs mit ihrer Ich bin stark Tour durch ganz Deutschland. Im April war sie in der Konzertkirche Neubrandenburg zu Gast. Seit mehr als 7 Jahrzehnten steht die gebürtige Dänin mittlerweile auf der Bühne und das, wie wir alle wissen, sehr erfolgreich.
1: Ich will den Cowboy als Mann.
2: Nein, ich war kein Wunderkind, ganz bestimmt nicht. Ich habe meine Familie ernähren können in einer kleinen Notsituation und daraus ist ein singende Schauspielerin geworden. Und sie hat es ganz gut hingekriegt. Sie ist nicht verrückt geworden und trinkt nicht, frisst keine Tabletten, ist eigentlich recht gesund dabei geblieben.
3: Ein Wunderkind war Gitte Henning nach eigenen Worten also nicht. Ein Kinderstar aber auf jeden Fall. Mit 8 Jahren stand sie erstmals auf einer Bühne, mit 12 war sie in Skandinavien fernsehbekannt. Sie war also medienerprobt und ausgesprochen erfolgreich, als sie 1963 erstmals in Deutschland vermarktet wurde, als Schlagerpartnerin von Rex Gildo.
2: Wir hatten verschiedene Geschmäcker. In vielen Sachen. Der Ästhetik, die Ästhetik stimmte, aber die Musikgeschmäcker stimmte nicht. Ich hatte ganz andere Richtung als der Rex. Aber wir waren sehr gut befreundet.
1: Gehen Sie aus vom Stadtpark die Laternen.
3: Das damalige Traumpaar war keines, wie heute bekannt ist. Es war eine Marketingidee. Und zwar eine, die Gitte viel abverlangte. Sie wollte Jazz singen. In Deutschland waren eingängige Schlager gefragt.
4: Die jazzige Arrangements, die mein Schwager gemacht hatte, hat man mich gefragt, ob man die ändern könnte für ein deutsches Publikum. Und ich war höflich und sagte, naja, wenn es Ihnen nicht gefällt, dann können Sie das ja machen.
3: Wie viele Skandinavier gibt sich Gitte Henning gern selbstironisch, kokettiert mit ihrer angeblichen Faulheit, ihren Schwierigkeiten, Texte auswendig zu lernen und sieht sich selbst, wie der erwarten, auch als Melancholikerin, womöglich ebenfalls typisch dänisch.
4: Melancholie ist gut für die Seele und das ist heilend. Vermittlerin für solche Äußerungen. Wenn man sagt, ich will alles oder wenn man sagt, ich bin stark, stelle ich mir zur Verfügung und verkünde, dass man das zu sich sagen kann.
3: Jedenfalls ging Gitte mit fast 80 unter dem Motto Ich bin stark nochmal auf Tour und versicherte, es mache ihr überhaupt nichts aus, wenn manche Fans mit Rollator anreisten. Zwischen 2004 und 2007 war sie sehr erfolgreich gemeinsam mit ihren skandinavischen Kolleginnen Siv Malmquist und Wenke Myhre auf Tour, ganz ohne Zickenkrieg, wie Gitte versichert.
2: Wir sind fesche Mädels, alle drei zusammen. Jeder für sich hat einen Pfund zu tragen und sehr viel zu geben.
3: Weniger bekannt ist im breiten Publikum, dass Gitte in Musicals und im Schauspiel besetzt war. Selbst Shakespeares Was ihr wollt war dabei. Es gäbe viel zu erzählen, so Gitte. Aber ob sie wirklich Memoiren schreibt?
4: Ich schreibe im Kopf seit 20 Jahren, aber ob es etwas wird, das weiß ich nicht. Aber die Leute glauben, du musst doch ein wahnsinnig interessantes Leben gehabt haben. Du musst es zu Buch führen. Ja, hast du recht. Ich sage immer, hast du völlig recht, das ist, ja. Stimmt. Aber ob es was wird, das weiß ich nicht. Mal schauen.
3: Über 70 Jahre ist Gitte jetzt im Showgeschäft. Eine seltene Leistung. Trotz aller Veränderungen des Publikumsgeschmacks, der Medienlandschaft, der Branche, nicht nur durchgehalten, sondern immer wieder eigene, sehr persönliche Akzente gesetzt zu haben. Unangestrengt, freundlich, ironisch, zugewandt, wie die meisten Dänen wohl sind. Und wie feiert Gitte ihren runden 80. lässig wie sonst?
4: Ich weiß gar nicht, was ich machen werde. Ich bin so oft gefeiert worden in meinem Leben, das ist nicht die Geschichte. Aber wenn ich mit guten Leuten gute Gespräche haben kann, dann reicht es mir.
0: Peter Jungblut über Gitte Henning, wie heute ihren 80. feiert. Herzlichen Glückwunsch.

Depeche Mode im Lieblingsmix mit Precious. Sie hören NDR 1 Radio MV. Hier ist das Kulturjournal. Und natürlich haben wir auch einen Blick auf die Fußball-Weltmeisterschaft. Die 16. Finalspiele, die stehen ja an. Im Moment Halbzeitpause in der Begegnung Brasilien gegen Japan. Tja, und wer hätte das gedacht? Japan führt im Moment mit 1-0. Weiß nicht, was bei den Brasilianern in der Kabine im Moment los ist. Mal gucken, wie die zweite Halbzeit dann läuft. Wichtig ist das Ergebnis, das hören Sie dann natürlich hier auf NDR 1 Radio MV. Gleich pünktlich um 20 Uhr, der Tag kompakt mit allen wichtigen Themen von heute. Auch zu den schlimmen Vorkommnissen in Staden mit den Toten. Alle Informationen dazu gleich hier bei uns. Und dann im Anschluss das Beste auf Deutsch auf NDR 1 Radio MV, damit Sie ganz entspannt den Lieblingsmix genießen können. 10cc habe ich noch für Sie, ein wunderbarer Hit, jetzt im Lieblingsmix auf NDR 1 Radio MV. I'm not in love. Ich bin Ralf Marke.

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1: Mit Christian Schewe, guten Abend. Bluttat in Stade. 6 Menschen sterben bei Schießerei. Alarm für Badende. Bakterien in vielen Gewässern nachgewiesen. Und Bauern schon auf den Feldern. Getreideernte hat begonnen. 6 Tote und mehrere Verletzte, das ist die traurige Bilanz nach einer Gewalttat in Niedersachsen. In einer Jugendeinrichtung in Stade sind mehrere Schüsse abgefeuert worden. Die Polizei versucht, weitere Hinweise über mögliche Zeugen zu sammeln und hat dafür ein Online-Portal geschaltet. Katrin Schul von der Polizeidirektion Lüneburg hat die bisherigen Erkenntnisse gerade auf einer Pressekonferenz vorgestellt.
2: Ich kann Ihnen auch an dieser Stelle sagen, alle Getöteten sind Erwachsene und sind keine Menschen, die in der Einrichtung Schutz gesucht haben oder die dort in einer Jugend- und Kindereinrichtung waren, sondern es sind ausschließlich Mitarbeitende der Jugendeinrichtung, ein privater Träger oder des Jugendamtes. Zur Festnahme kann ich Ihnen sagen, dass der Täter zunächst flüchtig war mit einem PKW als Beifahrer und das Fahrzeug von einer Frau gesteuert wurde. Und nach schneller Intervention durch Polizeikräfte konnte dieser Täter gestellt werden und jedenfalls durch Schüsse unverletzt sowohl die Fahrerin als auch der Täter, der vermeintliche Schütze, festgenommen werden.
1: Katrin Schul von der Polizeidirektion Lüneburg. Die Hitzewelle hat manche Seen in Mecklenburg-Vorpommern aus dem biologischen Gleichgewicht gebracht. Neben Warnhinweisen am Ufer kann es bei zu hohen Belastungen auch zur Schließung mancher Gewässer kommen. Nikolas Dregert aus der Aktuell-Redaktion.
3: In fast jedem Landkreis ist ein Gewässer betroffen. Die Hitzerekorde haben auch die Wassertemperaturen steigen lassen. Das begünstigt vor allem die Ausbreitung verschiedener Bakterienstämme. Im Landkreis Vorpommern-Greifswald wurde im Haussee Rothenklempenow eine hohe Konzentration von E. coli-Bakterien festgestellt. Es herrscht Badeverbot. Wegen der Bakterien gesperrt sind auch der Schwantersee im Kreis Mecklenburgische Seenplatte sowie der Hofsee Sato im Landkreis Rostock. Im Landkreis Vorpommern-Rügen vermehren sich im Naturbad Grimmen aktuell Cyanobakterien. Sie sind auch als Blaualgen bekannt. Das Bad ist deshalb gesperrt. An etlichen anderen Badestellen wird davor gewarnt. Ebenso wie vor Zikarien. Vor allem Schwerin hatte auf vermehrtes Auftreten dieser Larven hingewiesen und vor Hautreizungen gewarnt.
1: Im Januar ist ein 88-Jähriger in Ribnitz-Damgarten mit einem Schwert getötet worden. Nun hat das Landgericht Stralsund dessen Sohn zu 7,5 Jahren Haft verurteilt. Lars Kostell aus dem Vorpommern-Studio mit weiteren Einzelheiten.
4: Der Sohn war wohl bei der Tat nicht richtig bei Sinnen, sagte heute die Richterin. Der 54-Jährige ist stark drogenabhängig und hatte Kokain sowie Marihuana konsumiert. Außerdem ist er psychisch krank, er leidet unter einer Schizophrenie. Deshalb milderte die Kammer heute das Strafmaß leicht. Die Leiche des Vaters hat ein Polizist damals nur zufällig in dem Haus entdeckt, nachdem der Angeklagte zuvor einen Unfall verursacht hatte, mutmaßlich unter Drogeneinfluss. Wegen seiner Drogenabhängigkeit und seiner psychischen Erkrankung soll der 54-Jährige in einer psychiatrischen Haftanstalt untergebracht werden. Das Urteil ist noch nicht rechtskräftig.
1: Die Schweriner Stadtvertreter haben am Abend die SPD-Landtagsabgeordnete Pfeiffer zur neuen Stadtpräsidentin gewählt. Sie setzte sich damit gegen Thomas de Jesus Fernandez von der AfD als einzigen Gegenkandidaten durch. Aus dem Mecklenburg-Studio Schwerin berichtet Fabian Weishaupt.
5: Die Wahl war notwendig geworden, weil der bisherige Stadtpräsident Sebastian Ehlers von der CDU zum neuen Oberbürgermeister gewählt wurde. Die Wahl war auf Antrag geheim abgehalten worden. Pfeiffer bekam 20 von 32 abgegebenen gültigen Stimmen. Als Stadtpräsidentin leitet Pfeiffer nun die Sitzungen der Stadtvertretung. Sie hat in einer Rede vor der Wahl gesagt, als Stadtpräsidentin wolle sie das Verbindende suchen, zuhören und Beteiligung stärken und dem neuen Oberbürgermeister dabei helfen, die Stadt zusammenzuhalten.
1: Die Feuerwehrtechnische Zentrale von Nordwestmecklenburg hat einen neuen Garagenkomplex. Das Gebäude und 15 Fahrzeuge darin waren durch einen Brand zerstört worden. Einzelheiten von Anja Bauer aus dem Mecklenburg-Studio.
6: Wenn die technischen Möglichkeiten der örtlichen freiwilligen Feuerwehren erschöpft sind, dann kommen die Spezialfahrzeuge aus Varin zum Einsatz. Der Landkreis hält hier besondere Feuerwehr-, Rettungs- und Katastrophenschutzfahrzeuge bereit. In der neuen Halle sogar besser als zuvor. Das Gebäude ist höher und hat eine Bodenheizung, um die Spezialfahrzeuge vor Frost zu schützen. Der Brand vor 2,5 Jahren war offenbar absichtlich gelegt worden. Ein Brandstifter konnte aber nicht ermittelt werden. Überwachungskameras und eine Brandschutzanlage sollen den neuen Garagenkomplex nun schützen. Das Gebäude und die neuen Fahrzeuge haben insgesamt knapp 4 Millionen Euro gekostet.
1: Und Dutzende Pilotinnen und Piloten aus 8 Ländern treten gegeneinander an. In Nordbrandenburg startete heute die internationale militärische Segelflugmeisterschaft. Bente Gossel aus dem Hafen-Müritz-Studio.
7: Die Teilnehmenden starten auf dem Flugplatz Trollenhagen. Beim Wettbewerb müssen sie nacheinander bestimmte Koordinaten abfliegen. Neben Mitgliedern der Bundeswehr kommen Teams unter anderem aus Nepal, Frankreich und Polen. Alle sind aktive oder ehemalige Militärangehörige. Ziel der Veranstaltung ist der Kontakt zwischen Streitkräften unterschiedlicher Länder, auch wenn Segelfliegen meist kein fester Bestandteil der militärischen Ausbildung ist. Bisher fand die Meisterschaft auf einem Fliegerhorst auf der Grenze von Brandenburg und Sachsen-Anhalt statt. Wegen einem Umbau dort ist nun erstmals Mecklenburg-Vorpommern Austragungsort. Das Veranstaltungsgelände ist für die Öffentlichkeit gesperrt. Interessierte können nur von außerhalb zuschauen.
1: Mit seinem betrunkenen Vater auf dem Beifahrersitz ist ein 14-jähriger Junge am Steuer eines Autos erwischt worden. Polizisten kontrollierten das Fahrzeug auf einem Flugplatz in Neustadt-Glewe, wie die Polizei mitteilte. Am Steuer saß der Jugendliche, der wegen seines Alters noch nicht im Besitz eines Führerscheins sein konnte. Daneben saß sein unangeschnallter Vater mit einem weiteren Kind auf dem Schoß. Laut einem alten Alkoholtest hatte er mehr als 2 Promille. Ein 70 Jahre alter Mann aus Stralsund ist auf der Insel Rügen bei einem Badeunfall ums Leben gekommen. Nach Polizeiangaben bemerkten Badegäste am Wochenende in Altenkirchen eine Person, die in der Ostsee trieb. Trotz Reanimationsversuchen durch die Ersthelfer habe der alarmierte Notarzt nur noch den Tod des Mannes feststellen können. In Mecklenburg-Vorpommern hat die Getreideernte begonnen. Laut Bauernverband ist das etwas früher als üblich. Franziska Drebes aus der Redaktion Landwirtschaft, Umwelt und Natur.
8: Erste Betriebe, etwa in Nordwestmecklenburg, haben angefangen, ihre Wintergerste vom Feld zu holen. Vor allem das Getreide, das auf leichten, sandigen Böden herangewachsen ist, sei nun reif und könne gedroschen werden, heißt es vom Landesbauernverband. Er rechnet damit, dass weitere Landwirte in anderen Regionen zum Ende der Woche, Anfang nächster Woche, auch starten werden. Ob sich die Hitze der vergangenen Tage negativ auf das Ernteergebnis auswirken wird, ist noch offen. Zuvor hatte es immer wieder geregnet, allerdings regional sehr unterschiedlich. Größtenteils konnte sich das Getreide aber gut entwickeln. Zudem verweist der Bauernverband darauf, dass in den kommenden Wochen viele Mähdrescher und Traktoren auf den Straßen unterwegs sein werden, auch in den späten Abendstunden und am Wochenende, und bittet um Verständnis.
1: Für die deutsche Fußballnationalmannschaft beginnt jetzt der richtige Ernst des Lebens bei der Weltmeisterschaft. Ab jetzt gibt es nur noch K.U.-Spiele. Wer verliert, der fliegt. Um 22.30 Uhr ist Paraguay der erste Prüfstein. Momentan läuft die Begegnung Brasilien gegen Japan und es steht 1:0. Und zwar für Japan. Und um 3 Uhr in der Nacht noch die Begegnung Niederlande gegen Marokko. Und das Wetter für uns in Mecklenburg-Vorpommern heute Abend teilt sich in Richtung Vorpommern noch einige Wolken. Stellenweise können es auch noch Regen da ausgeben. Die Gewitter, die lassen aber nach. Von Mecklenburg her lockert es zunehmend auf. Nur vereinzelt sind noch Schauer möglich. In der Nacht zieht der Regen nach Osten ab. Danach bleibt es meist trocken. Von Mecklenburg her ist der Himmel oft nur leicht bewölkt oder klar. Die Temperaturen sinken auf 18 bis 12 Grad. Morgen starten wir dann erst sonnig in den Dienstag. Später ziehen mehr Wolken auf. Stellenweise sind auch ein paar Schauer möglich. Die Höchstwerte liegen zwischen 22 Grad an der Küste und dann nochmal stolze 28 Grad an der Seenplatte. Und das wird ein weniger schwül. Der dritte Tag, 3-Tage-Trend, am Mittwoch zeitweise kräftiger Regen und Gewitter. Später lockert das dann aber auf bei 20 bis 25 Grad. Am Donnerstag ist es heiter bis wolkig. Später etwas Regen bei rund 23 Grad. Und der Freitag, da gibt es einen Mix aus Sonne und Wolken. Dazu gebietsweise Schauer und Gewitter bei Höchstwerten um die 22 Grad. 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Die A20 Kreuz Uckermark Richtung Lübeck ist zwischen Dummersdorf und Kreuz Rostock wegen Bauarbeiten bis Donnerstag ca. 16 Uhr gesperrt. Bitte fahren Sie vorsichtig in eine gute Fahrt.
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9: Hallo und ganz herzlich willkommen. Heute in der letzten Sendung vor der Sommerpause und am Abend, an dem die deutsche Nationalmannschaft bei der Fußball-WM in den USA spielt. Wir haben eine schöne Mischung aus sommerlicher Musik auf Deutsch und aktuellen Songs und stimmen uns schon mal so ein bisschen ein mit Vincent Weiß. Der hat den offiziellen Song zur WM geschrieben, singt ihn für uns jetzt hier sozusagen live im Radio. Das ist doch mal eine gute Idee. Und los geht's.
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0: Vincent Weiss mit seiner WM-Hymne Kurz für immer. Der hatte so einen kleinen Hang zu Fußballsongs. 2021 mit seinem Duettpartner Johannes Oerding hat er auch schon mal so ein Ding gemacht. Die guten Zeiten sind jetzt.
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0: Und Oerding ist ja gerade auch wieder richtig gut unterwegs. Mit neuem Album hat er gerade bei uns im Norden das Volksparkstadion mit 45.000 Menschen einmal voll ausverkauft. Ja, jetzt hier vorletztes Wochenende war es. Ja, und hat auch noch ein paar geschätzte Kollegen eingeladen und dann richtig schön die Musik gefeiert. Clouseau war dabei, Max Giesinger, Stefanie Heinzmann, Nico Santos und Peter Maffay. Der hat mit Oerding das neue gemeinsame Album angekündigt. Nashville soll es heißen, kommt im Herbst. Und hier gibt's schon mal einen kleinen Vorgeschmack. Seit Freitag draußen. Ein Leben lang ist nicht lang. Johannes Oerding und Peter Maffay.

ein Ostrock-Kulthit von Metropol. Ihr größter Hit Anfang der 80er haben dann auch damals beim legendären Rock für den Frieden Festival 84 gespielt, kommen so musikalisch aus der Ecke Toto und Status Quo und haben dann erfolgreich eine eigene Sprache und vor allen Dingen einen eigenen Sound gefunden. Kultmusik hier beim Besten auf Deutsch bei meinem Lieblingssender NDR1 Radio MV. Ja, hier gibt's immer was auf die Ohren. Gleich noch eine musikalische Abkühlung mit der Band Grauzone, aber vorher noch ein Song, der mir unverzüglich und immer wieder ein Lächeln ins Gesicht zaubert. Nämlich, wenn ich mir Peter Fox als Senior Rapper im Schaukelstuhl so mit Getränk in der Hand vorstelle. Drumherum buntes Treiben am Kummerower See, sagen wir mal. Und dann komme ich gleich so ein bisschen ins Träumen und zu der Erkenntnis, dass ich auch unbedingt so einen geilen Schaukelstuhl brauche. Also Haus und Wassergrundstück kommen dann später, aber so einen Schaukelstuhl könnte ich mir jetzt schon mal besorgen, glaube ich. Ja, wir hören mal die musikalisch wirklich schöne Beschreibung von Peter F. aus Berlin. Haus am See.

Ein Abkühlhit von Grauzone hier bei NDR 1 Radio MV. NDW-Kult von der Band aus der Schweiz. Ein One-Hit-Wonder mit Hang zum elektronischen Chaos. So klang Minimal Wave oder Swiss Wave 1980 mit den ersten Synthesizern und Drumcomputern. Und ja, also am Wochenende habe ich mich auch schon so ein bisschen Richtung Arktis gewünscht. Zu den Eisbären. Die leben doch am Nordpol, oder? Ich glaube, die Pinguine waren unten am Südpol. Schaue ich gleich nochmal nach. Aber wir hören hier beim Besten auf Deutsch erstmal eine ziemlich geniale Kombo aus zwei richtig guten Geschichtenerzählern, Wolfgang Niedecken und Clüsot. Zwei Generationen setzen sich ans virtuelle Lagerfeuer, schnappen sich eine Gitarre und feiern all die Augenblicke. Hier bei NDR 1 Radio MV. Schön.

0: Joy Dinalane. Eine Sonne am deutschen Soul-Pop-Himmel. Gemeinsam mit Max Herre vom Freundeskreis ist das musikalische Traumpaar seit Mitte der 90er Jahre eine feste und immer wieder so kreative Größe der Szene. Einfach wundervoll. Neue Musik kommt jetzt von einer Band aus Essen, heißen Kult mit 2 U geschrieben und haben einen richtig schönen Draht zur deutschen Sprache. Musikalisch auch ganz fluffig unterwegs. Und den Song habe ich letztens irgendwo gehört und der ist mir direkt im Ohr geblieben. Heißt Karussell und wir können ja mal zusammen reinhören. Karussell bei NDR1 Radio MV. Das Beste auf Deutsch.
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Anna Dippenbusch ist das mit ihrem hauchzarten Sommerliebesong hier bei uns bei NDR 1 Radio MV. Unsere letzte Sendung vor der Sommerpause, vor den Sommerferien, sag ich mal. Und ich hoffe mal, bei Ihnen ist der Urlaub auch nicht mal allzu weit. Oder ein bisschen freie Zeit mit Baden gehen und Eis essen. Das sind auch schon mal so zwei wichtige Punkte für so ein Sommergefühl. Das Beste auf Deutsch hier am Montagabend für alle, die auf ehrliche deutsche Texte stehen, die authentisch rüberkommen und so herzlich drauf sind, kommt jetzt übrigens Florian Künstler. Ja, sehr aktiv der junge Mann aus der Nähe von Lübeck, hat gerade sein drittes Studioalbum veröffentlicht und ist damit auf Platz 6 der deutschen Albumcharts gelandet. Die Quintessenz des Albums aus seiner Sicht: am Ende besitzen wir nichts außer den Momenten, die wir teilen. Schöner Gedanke. Vom Straßenkünstler zum Chart-Act Florian Künstler mit neuer Musik hier bei uns. Glaub mir, ich bin da.

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1: Moin moin, hier ist Sebastian Hemer aus Prero und ihr hört meinen neuen alten Song Sommer unseres Lebens 2026. Der Song versetzt mich sofort in meine Heimat, in Prero an den Strand, bei Sonnenuntergang. Und ich hoffe, dass der Song euch genauso eine tollen Vibes gibt wie mir. Also habt einen schönen Sommer. 26 wird der Sommer unseres Lebens.

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1: Und das ist Musik aus unserem Land. Den habe ich mir nochmal gewünscht. Vor genau 20 Jahren. Zum Sommermärchen in Deutschland kam er raus. Und jetzt feiert Basti Hemer den Song und den Sommer mit seiner neuen Version. Sommer unseres Lebens 2026. Wir beide drücken mal der Mannschaft heute Abend die Däumchen und hoffen mal, dass sie ein bisschen Euphorie und Gemeinschaftssinn erzeugen kann. Ich tippe mal auf ein 4:0 gegen Paraguay. Also, mal gucken, was passiert. Einen schönen Abend wünsche ich, einen tollen Sommer und ganz viel Spaß beim Musikhören hier bei NDR1 Radio MV. Ich bin Carsten Schlottko. Ahoi.

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1: Um 21 Uhr mit Beate Rüsapp. In einer Jugendhilfeeinrichtung in Stade sind 5 Menschen erschossen worden. Ein weiteres Opfer starb kurz danach im Krankenhaus. Der mutmaßliche Täter, ein 45-Jähriger, wurde festgenommen. Als Motiv vermuten die Ermittler einen Streit ums Sorgerecht. Aus der NDR-Nachrichtenredaktion Pascal Küpper.
2: In der Einrichtung werden junge Mütter und ihre Kinder betreut. Alle 6 Getöteten waren Mitarbeitende der Jugendhilfe und des Jugendamtes. Das hat die Polizei auf einer Pressekonferenz bekannt gegeben. Der Tatverdächtige hatte in Stade einen Termin, bei dem es ums Sorgerecht für die 3 Monate alte Tochter ging. Nach den tödlichen Schüssen flüchtete der Mann als Beifahrer in einem Auto. Den Fluchtwagen fuhr eine mutmaßliche Komplizin. Die Polizei konnte das Auto mit Schüssen in die Reifen stoppen und beide festnehmen.
1: In Hamburg beraten heute und morgen hunderte Vertreter aus Politik, Wirtschaft, Wissenschaft und Zivilgesellschaft über das Thema Nachhaltigkeit. Bei der Konferenz wollen die Teilnehmenden aus 115 Ländern globale Probleme besprechen und konkrete Lösungen ausarbeiten. Frau Kareinich in Hamburg fasst zusammen, worum es genau geht.
3: Es geht unter anderem um den Klimawandel, seine Auswirkungen, Armut, Hunger, finanzielle Ungleichheit. Ja, und das Spannende ist, dass hier eben Politik, aber auch Initiativen, Organisationen und eben die Wirtschaft zusammenkommen. Und da gibt es so viele Hinterzimmergespräche, die auch Projekte anstoßen können und Partnerschaften, die nicht unbedingt auf der Hand liegen. Hamburg hat zum Beispiel gerade eine Absichtserklärung mit dem kleinen karibischen Inselstaat St. Kitts und Nevis unterzeichnet. Da wird im August ein erster Trainee für 3 Jahre bei der Stadtreinigung ausgebildet.
1: In den vergangenen heißen Tagen sind besonders viele Menschen bei Badeunfällen ums Leben gekommen. Laut DLRG sind von Donnerstag bis Sonntag mindestens 33 Tote oder noch Vermisste registriert worden. Weitere 8 Personen mussten demnach von Rettern wiederbelebt werden und kamen ins Krankenhaus. Ein 15-Jähriger wurde beim Sprung ins Wasser schwer verletzt. Alle Verunglückten seien Männer oder Jungen gewesen. Die DLRG warnt davor, die eigenen Kräfte zu überschätzen. Die deutsche Fußballnationalmannschaft kämpft am Abend um den Einzug ins WM-Achtelfinale. Das DFB-Team trifft in seinem ersten K.O.-Spiel auf Paraguay. Anpfiff ist um 22.30 Uhr, gespielt wird in Boston. Das waren die Nachrichten. Das Wetter in Norddeutschland. Nachts trocken, etwas Nebel, Tiefstwerte 17 bis 10 Grad. Morgen teilweise dichte Wolken, von Süden her ein paar Schauer, vereinzelt auch Gewitter möglich, bei Höchstwerten von 21 bis 28 Grad. Am Mittwoch gebietsweise Schauer und Gewitter bei 21 bis 25 Grad und am Donnerstag von der Nordsee her Schauer bei 20 bis 25 Grad. Es wird jetzt 21.03 Uhr.
4: Hier ist der Verkehrsservice für den ARD-Abend. Die A2 Richtung Berlin ist zwischen Irxleben und Kreuz Magdeburg wegen Straßenschäden gesperrt, zurzeit Stau. Die A4 Richtung Görlitz ist zwischen Niederseifersdorf und Kudersdorf wegen Arbeiten im Tunnel Königshainer Berge bis morgen früh 5 Uhr gesperrt. Die A14 Richtung Schwerin ist zwischen Kreuz Magdeburg und Dahlen-Warsleben wegen Reparaturarbeiten gesperrt. Die A42 Kamp-Lindfort Richtung Dortmund ist zwischen Gelsenkirchen-Hessler und Gelsenkirchen-Zentrum nach einem Unfall voraussichtlich bis Mitternacht gesperrt. 4 Kilometer Stau momentan, bitte folgen Sie der U67. Die A71 Richtung Sangerhausen ist zwischen dem Dreieck Suhl und Suhl-Zellermeles wegen Tunnelwartungsarbeiten bis morgen früh 6 Uhr gesperrt. Die A20 Kreuz Uckermark Richtung Lübeck ist zwischen Dummerstorf und Kreuz Rostock wegen Bauarbeiten bis Donnerstag circa 16 Uhr gesperrt. Soweit die Meldungen, kommen Sie gut an Ihr Ziel.
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4: Von MDR Sachsen in Dresden mit Frank Michael Bauer.

ARD-Abend. Rolf McTell hat uns gerade mitgenommen auf einen quasi melancholischen Spaziergang durch die Straßen, durch die Streets of London. Diese Folkballade ist 1974 entstanden und gilt als ein sein überhaupt absolutes Meisterwerk und lenkt ja auch mitfühlend den Blick auf die Schicksale von Obdachlosen. Und jetzt, von der nachdenklichen Stille Londons, wechseln wir direkt auf die lebhaften Straßen der Welt. Es folgt eines der energiegeladensten Duette der 80er. Für das weltweite Benefizprojekt Live Aid haben sich damals 1985 zwei absolute Megastars zusammengerauft. Das Resultat war eine Coverversion eines alten Motown-Klassikers, die im Handumdrehen die Charts eroberte. Freuen Sie sich auf das Gipfeltreffen. David Bowie und Mick Jagger mit Dancing in the Street.

Emma Bonten hier bei uns im ARD-Abend, ihre Solo-Erfolg What Took You So Long aus dem Jahre 2001. Das ehemalige Mitglied der Spice Girls landete mit dieser Country-Pop-Nummer direkt auf Platz 1 der britischen Charts. Und es geht zum Beginn der 80er Jahre. Da haben sich der Sänger der Progress-Rock-Band Yes und ein griechischer Elektronik-Pionier namens Vangelis zusammengetan zu einem Duo. Und daraus wurde dann dieser Hit I'll Find My Way Home. Hier sind John und Vangelis. Und Carsten Henker aus Teltow hat uns übrigens gerade geschrieben, er glaubt an den Sieg heute Abend der deutschen Mannschaft und er tippt 4-2 Deutschland gegen Paraguay. Am besten gleich am Anfang in die Vollen gehen, schreibt er, und Tatsachen schaffen. Aber auch Kräfte muss man natürlich einteilen nachher in Boston. Ja. Was tippen Sie? ard-abend@mdr.de. Können Sie uns schreiben oder auch anrufen 0800 80 80 110.

0: weiterhin eine gute Fahrt und kommen Sie gut an Ihr Ziel.
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0: Aus Dresden mit Frank Michael Bauer und hier sind die Hooters.

Das war Musik mit Ronan Keating hier bei uns im ARD-Abend. Seine Ballade When You Say Nothing At All. Der irische Sänger feierte damit im Jahre 1999 einen weltweiten Erfolg, der auch als Titelsong des Films Notting Hill mit Julia Roberts und Hugh Grant unvergessen bleibt. Camilla Gerst aus Flensburg hat sich bei uns gemeldet hier am ARD-Abend. Manche Tage bieten einfach alles, hat sie uns geschrieben. Endlich Abkühlung. Ihre Tochter hat heute die Führerscheinprüfung bestanden. Herzlichen Glückwunsch. Ja, und dann schreibt sie weiter. Und dann höre ich von der schrecklichen Tat aus Stade und mir fehlen einfach die Worte. Meine Anteilnahme den Angehörigen. An die denkt übrigens auch Jenny aus Magdeburg, die uns ebenfalls geschrieben hat. Und Camilla freut sich auf jeden Fall trotzdem nachher auf das Fußballspiel. Und bitte nicht Paraguay unterschätzen, hat sie uns dann noch mit auf den Weg gegeben. Oder besser gesagt, wir richten das an die deutsche Mannschaft. Ihr Tipp 3:1 gewinnt Deutschland. Ihr Tipp ard-abend@mdr.de oder 0800 80 80 110. Und hier sind Schiller Devotion.

Michael Schulte, ja, You Let Me Walk Alone. Und damals hat er beim ESC mit diesem Titel mitgemacht, 2018, und einen tollen Platz hingelegt. Und in dem Lied hat er ja den frühen Verlust seines Papas verarbeitet. Und jetzt geht's ins Jahr 1982. Damals kam ja auch ein Film raus, der hieß Gib Gas, ich will Spaß, in den Hauptrollen Nena und Markus. Ja, und der Titelsong, der wurde richtig bekannt. Ich will Spaß, und wurde ein Hit. Hier ist er bei uns im ARD-Abend.

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1: Um 22 Uhr mit Beate Rüsapp. Im niedersächsischen Stade sind am Mittag 6 Menschen in einer Jugendhilfeeinrichtung erschossen worden. Alle Getöteten waren Mitarbeitende der Jugendhilfe und des Jugendamtes. In der Einrichtung selbst werden junge Mütter und ihre Kinder betreut. Der 45-jährige mutmaßliche Täter wurde festgenommen. Am Abend hat die Polizei Details zur Tat mitgeteilt. Albrecht Breitschuh berichtet.
2: Über den mutmaßlichen Täter wurde gesagt, er sei 45 Jahre alt, wohnhaft in Hannover und mit türkischen Wurzeln. Über ihn lagen der Polizei bisher Hinweise im Bereich der Bedrohung vor, aber er sei noch nicht durch Gewaltdelikte aufgefallen. Vermutlich ging es um eine Sorgerechtssache. Der Mann hatte einen Termin in Stade, auf dem Fragen um das Sorgerecht seiner 3 Monate alten Tochter in jener Einrichtung geklärt werden sollten. Innenministerin Behrens sprach von einer singulären Tat. Verbindungen zur Clankriminalität gäbe es nach derzeitigem Ermittlungsstand nicht.
1: In Hamburg beraten heute und morgen hunderte Vertreter aus Politik, Wirtschaft, Wissenschaft und Zivilgesellschaft über das Thema Nachhaltigkeit. Dabei wollen sie globale Probleme in dem Bereich besprechen und konkrete Lösungen ausarbeiten. Unter anderem geht es um die Frage, wie reiche und ärmere Länder stärker zusammenarbeiten können, etwa mit Blick auf den Klimawandel und im Kampf gegen Hunger. Die Deutsche Bahn hat nach dem Hitzewochenende eine positive Bilanz gezogen. Nach Angaben des Konzerns haben 90% der geplanten Zugfahrten stattgefunden. Vereinzelt kam es aber zu Zwischenfällen wegen ausgefallener Klimaanlagen oder beschädigter Oberleitungen nach Unwettern. Die Bahn hatte am Wochenende dazu aufgerufen, auf Fahrten zu verzichten. Brasilien ist bei der Fußball-WM ins Achtelfinale eingezogen mit einem 2:1 Sieg gegen Japan. Die deutsche Mannschaft spielt gleich ums Weiterkommen. Anpfiff gegen Paraguay ist in einer halben Stunde. In der Startelf ist dieses Mal Dennis Undaff dabei, wie Desiree Krause aus dem ARD-WM-Team berichtet.
3: Bisher war er ja immer der Top-Joker, jetzt darf er also von Beginn an ran. Deutschlands bisher bester Stürmer steht zum ersten Mal bei diesem Turnier in der Startelf. In den ersten 3 Spielen war er ja immer eingewechselt worden und hat auch schon 3-mal für das DFB-Team getroffen. Für ihn bleibt Jamal Musiala erstmal auf der Bank. Außerdem kehrt der zuletzt angeschlagene Nathaniel Brown für David Raum wieder zurück in die Startelf. Und so will Julian Nagelsmann also das erste WM-KO-Spiel einer deutschen Mannschaft seit 2014 gewinnen und ins Achtelfinale einziehen.
1: Das waren die Nachrichten. Das Wetter in Deutschland. In der Nacht im Südosten teils kräftige Schauer und Gewitter mit Unwettergefahr, sonst klar und trocken, vereinzelt Nebel, Tiefstwerte 20 bis 10 Grad. Morgen zeitweise heiter, örtlich Schauer und Gewitter, teils Unwettergefahr bei 21 bis 32 Grad. Es wird jetzt 22.03 Uhr.
4: Hier ist der Verkehrsservice für den ARD-Abend. A1 Köln Richtung Münster zwischen Westhofener Kreuz und Kreuz Dortmund-Unna, 4 Kilometer Stau. A2 Hannover Richtung Berlin. Im Kreuz Hannover Ost ist die Überleitung zur A7 Richtung Kassel wegen eines Schwertransports gesperrt. Die A2 Richtung Berlin ist zwischen Irxleben und Kreuz Magdeburg wegen Straßenschäden gesperrt. Die A4 Richtung Görlitz ist zwischen Niederseifersdorf und Kodersdorf wegen Arbeiten im Tunnel Königshainer Berge bis morgen früh 5 Uhr gesperrt. Die A14 Richtung Schwerin ist zwischen Kreuz Magdeburg und Dahlen-Warsleben wegen Reparaturarbeiten gesperrt. Die A20 Stettin Richtung Lübeck ist zwischen Dummerstorf und Kreuz Rostock wegen einer Baustelle bis Donnerstag 4 Uhr früh gesperrt. Die A42 Kamp-Lindfort Richtung Dortmund ist zwischen Gelsenkirchen-Hessler und Gelsenkirchen-Zentrum nach einem Unfall voraussichtlich bis Mitternacht gesperrt. Bitte nutzen Sie die U67. Die A71 Richtung Sangerhausen ist zwischen dem Dreieck Suhl und Suhl-Zellamelis wegen Tunnelwartungsarbeiten bis morgen früh 6 Uhr gesperrt. Das waren Sie, unsere Meldungen. Wir wünschen Ihnen eine gute Fahrt. Kommen Sie gut an.
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4: Guten Abend aus Dresden. Ich bin Frank-Michael Bauer und hier ist Whitney Houston.

0: Unverkennbar dieser Falsettgesang. Die Bee Gees, Too Much Heaven von 1979.
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0: So, damit wissen wir, in welchem Jahr wir sind. Und es dauert nicht mehr lange. In einer guten Viertelstunde, da tritt dann unsere Mannschaft in Boston an. Die deutsche Nationalmannschaft gegen Paraguay. Und da sind wir doch alle schon irgendwie gespannt. Und ich hatte Sie ja auch nach Ihren Tipp gefragt.
2: Heute Deutschland 1-0.
0: 1-0 für Deutschland. Ja, und wen habe ich hier?
3: Ja, moin. Hier ist moin. Harald, ein eifriger Zuhörer eures Senders. Und ich tippe auf einen 5-0 für Deutschland. Schönen Abend, bis bald und ciao.
0: Ja, das liegt alles ein bisschen auseinander. Wir werden das heute dann noch erfahren, wie dieses Spiel ausgeht. Es ist schließlich die K.O.-Runde und ein Sieger wird in jedem Fall ermittelt in dieser Partie, die um 22.30 Uhr in Boston beginnt.
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0: Right, said Fred hier bei uns im ARD-Abend. Where do you go to my lovely? Ja, und die britischen Brüder bewiesen mit ihrer Coverversion dann doch auch ein gutes Händchen wieder für diese Version mit den eingängigen Rhythmen. Hier gehört bei uns im ARD-Abend. Dauert nicht mehr lange und dann beginnt das Spiel der Fußball-WM in der K.O.-Runde mit der deutschen Mannschaft um 22.30 Uhr. Es ist 22.24 Uhr derzeit. Die ARD überträgt das Ganze. Nee, ich muss mal gucken. ZDF ist es, genau. Ich habe es auch schon auf dem Schirm. Peter Mann aus Fürstenwalde tut sich schwer mit einem Tipp. 3:3 in der regulären Spielzeit und im Nachspiel machen es die Deutschen dann mit einem 4:3 Sieg. So, Frank und Sabine aus Schwerin sind da einfacher gestrickt. Die sagen ganz einfach 2:0 für Deutschland. Und vielleicht noch einen Tipp, gucken Sie überhaupt?
1: Ja, ich klammer es an, auf jeden Fall. Ich habe einen Keller, einen Partykeller mit Beamer und so. Da gucke ich das dann an, mit Freunden dann. Ja, es wird knapp. Ich kann eigentlich gar nicht so einen richtigen Tipp abgeben, weil die alle Mannschaften stark sind. Und aha, werden wir sehen. Also das Mango sehe ich bitte am Torwart.
0: Ah ja, das ist seine Einschätzung. Und hier ist Bruce Springsteen mit Dancing in the Dark. We'll be right back.

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7: 22.30 Uhr, hier ist der Verkehrsservice für den ARD-Abend. A1 Köln Richtung Münster zwischen Westhofener Kreuz und Kreuz Dortmund-Unna, 4 Kilometer Stau. A2 Hannover Richtung Berlin, im Kreuz Hannover Ost ist die Überleitung zur A7 Richtung Kassel wegen eines Schwertransports gesperrt. Die A2 Richtung Berlin ist zwischen Irxleben und Kreuz Magdeburg wegen Straßenschäden gesperrt. Die A4 Richtung Görlitz ist zwischen Niederseifersdorf und Kodersdorf wegen Arbeiten im Tunnel Königshainer Berge bis morgen früh 5 Uhr gesperrt. Die A14 Richtung Schwerin ist zwischen Kreuz Magdeburg und Dahlen-Warsleben wegen Reparaturarbeiten gesperrt. Die A20 Stettin Richtung Lübeck ist zwischen Dummersdorf und Kreuz Rostock wegen einer Baustelle bis Donnerstag 4 Uhr früh gesperrt. Die A42 Kamp-Lindfort Richtung Dortmund ist zwischen Gelsenkirchen-Hessler und Gelsenkirchen-Zentrum nach einem Unfall voraussichtlich bis Mitternacht gesperrt. Bitte der U67 folgen. Die A71 Richtung Sangerhausen ist zwischen dem Dreieck Suhl und Suhl-Zellamelis wegen Tunnelwartungsarbeiten bis morgen früh 6 Uhr gesperrt. Die B4 Lüneburg-Uelzen ist zwischen Bad Bevensen und Barum nach einem Unfall in beiden Richtungen derzeit gesperrt. Soweit die Meldungen. Kommen Sie gut an Ihr Ziel.
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0: Texas und SummerSun.
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0: Ja, das Spiel Deutschland in der K.O.-Runde gegen Paraguay ist zwar erst ein paar Minuten alt, aber wir wollen doch mal reinhören und schalten zu unserem Reporter Holger Dahl nach Boston.
2: Erste Verletzungsunterbrechung im Spiel. Gustavo Gomez liegt am Boden, der Kapitän aus Paraguay. Und gerade direkt in der Anfangsphase, Partie ist ja noch nicht alt, vierte Spielminute, Spielstand 0:0. Gleich die erste richtig große Aufregung vorm Tor von Manuel Neuer, Eckball Paraguay von der linken Seite. Und meine Güte, haben sie den Junior Alonso da am langen Pfosten freigelassen. Der kommt aus der Drehung zum Schuss, trifft den Ball nicht richtig. Glück für Deutschland, also die Möglichkeit verpufft. Danach nochmal ein Ballverlust in der Vorwärtsbewegung und so eine Art Konterangriff für Paraguay. Also wir können in kurzen Worten zusammenfassen, es ist überhaupt nicht gut losgegangen für die ganz in weiß gekleidete deutsche Mannschaft, die hier heute auch in weißen Hosen auftritt. Aber jetzt mal Leroy Sané auf der rechten Seite mit einem schnellen Ballgewinn, aber dann auch eben mit einem schlechten Anspiel vorne auf den Neuen in der Startformation und im Sturm auf Dennis Undav, der im Moment ganz vorne drin steht als Mittelstürmer. Ich guck mal runter auf die Auswechselbank. Julian Nagelsmann, dunkles T-Shirt, dunkle Hose, weiße Turnschuhe, tigert da vor seiner Bank hin und her und Deutschland mit einem Angriffsversuch über Florian Wirtz auf dem linken Flügel sucht Dennis Undav, Ball rutscht aber durch auf Kai Havertz, der wieder zurück zu Undav. Und Undav lupft den Ball so ein bisschen Richtung langer Pfosten. Geht dann vorbei an der Kiste von Paraguay, wo Orlando Gil hinten drin steht. Richtig starker, großer Torwart, 1,98 Meter groß. Also erste Möglichkeit für die DFB-Auswahl, steht noch 0:0 in Foxborough.
0: Dankeschön.

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1: Der Adi-Abend mit WM-Fußball live. Die deutsche Mannschaft spielt gegen Paraguay. Unser Reporter ist Holger Dahl und er gibt jetzt mal ein Update.
2: Leroy Sané, Torschütze im letzten Spiel beim 1:2 gegen Ecuador, hat sich gerade mal versucht, auf der rechten Seite durchzusetzen, ist dann aber abgegrätscht worden, ja, von diesen sehr zweikampfstarken Verteidigern aus Paraguay. 7 gelben Karten hat die Mannschaft schon gesehen. Das zeigt auch, die können ordentlich hinlangen. Pavlovic mit viel Ballkontrolle, hat viele Ballkontakte, macht das bislang ganz gut, hat rausgespielt den Ball auf dem rechten Flügel. Metscher geht da immer wieder in Position und Jonathan Tah, jetzt wie bei Handball, den Ball vorm gegnerischen Strafraum hin und her spielend. Nathaniel Brown klebt so ein bisschen an der linken Seitenauslinie, ist auch ganz gut so, um das Spiel halt ein bisschen breiter zu machen. Dennis Undav lauert am linken Flügel, hat den Ball jetzt bekommen in linker Position, ist mal nicht drin im Strafraum, dann ist Kai Havertz direkt wieder vorne drin. Deutschland hat jetzt viel Ballkontrolle, Paraguay versucht sich dann immer wieder zu befreien, aber Deutschland ist rechtzeitig zur Stelle, lässt keine schnellen Umschaltbewegungen zu, denn das ist genau das, worauf Paraguay hier lauert. Die Mannschaft, die hier so schlecht ins Turnier gestartet ist mit einem 1:4 gegen die USA, aber dann zweimal kein Gegentor kassiert hat. Das ist so auch die Kernkompetenz, dass sie einfach sehr gut verteidigen können. Man muss auch schon ein bisschen vorsichtig sein, denn sie haben keine Angst vor den ganz großen Namen, haben in der WM-Qualifikation Argentinien und Brasilien mal geschlagen, jeweils zu Hause. Also das ist ein giftiger, das ist ein unangenehmer Gegner, aber bis jetzt bescheinige ich der deutschen Mannschaft bis auf den Start eigentlich ein ganz ordentliches Spiel. Müsste nur mal der Ball irgendwie den Weg ins Netz finden. Noch steht's torlos.
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Das war Patti Smith hier im ARD Amt. Dann sang und sicher zu Ende geht. 22.55 Uhr haben wir es und gleich für Sie die ARD Hitnacht mit Frank Beken. Ich bin Frank-Michael Bauer, wünsche noch einen schönen Abend. Und bei der Partie zwischen Deutschland und Paraguay steht es 0:0 weiterhin. Und wir halten Sie auf dem Laufenden.

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1: Um 23 Uhr mit Beate Rüsapp. In einer Jugendhilfeeinrichtung in Stade sind 5 Menschen erschossen worden. Ein weiteres Opfer starb kurz danach im Krankenhaus. Der mutmaßliche Täter, ein 45-Jähriger, wurde festgenommen. Als Motiv vermuten die Ermittler einen Streit ums Sorgerecht. Aus der NDR Nachrichtenredaktion Pascal Küpper.
2: In der Einrichtung werden junge Mütter und ihre Kinder betreut. Alle 6 Getöteten waren Mitarbeitende der Jugendhilfe und des Jugendamtes. Das hat die Polizei auf einer Pressekonferenz bekannt gegeben. Der Tatverdächtige hatte in Stade einen Termin, bei dem es ums Sorgerecht für die 3 Monate alte Tochter ging. Nach den tödlichen Schüssen flüchtete der Mann als Beifahrer in einem Auto. Den Fluchtwagen fuhr eine mutmaßliche Komplizin. Die Polizei konnte das Auto mit Schüssen in die Reifen stoppen und beide festnehmen.
1: Die Polizei hat ein Hinweisportal eingerichtet. Alle Informationen dazu auf ndr.de. In Venezuela steigt die Zahl der Toten weiter. Die Behörden sprechen inzwischen von mehr als 1700 Todesopfern. Vermutlich gibt es noch viele weitere, denn mehrere 10.000 Menschen werden noch vermisst. Laut Experten sinken die Chancen rapide, noch Überlebende aus den Trümmern zu retten. Auch deutsche Teams unterstützen bei der Suche. Die Einsätze werden allerdings durch Nachbeben erschwert. Vertreter der USA und des Iran wollen sich laut US-Präsident Trump morgen in Katars Hauptstadt Doha treffen. Der Iran habe darum gebeten, schrieb er auf seiner Plattform Truth Social. Auch Bundesaußenminister Wadephul bestätigte nach einem Treffen mit US-Außenminister Rubio, dass die Gespräche morgen fortgesetzt werden sollen. Seit rund einer halben Stunde spielt die deutsche Fußballnationalmannschaft um den Einzug ins WM-Achtelfinale. Gegen Paraguay steht es aktuell 0:0. Im ersten K.O.-Spiel des Tages hat sich Brasilien mit 2:1 gegen Japan durchgesetzt. Aus dem ARD-WM-Team Henrik Lückhoff.
3: Die Zuschauer in Houston hatten sich schon auf eine Verlängerung eingestellt, aber in der 6. Minute der Nachspielzeit erzielte Gabriel Martinelli den späten Siegtreffer für Brasilien. Zuvor hatte Japan den Südamerikanern einen großen Kampf geliefert und war auch in der ersten Hälfte durch Kai Schusano von Mainz 05 in Führung gegangen. Im zweiten Durchgang wurde Brasilien stärker, folgerichtig erzielte Casemiro per Kopf den Ausgleich. Brasilien drängte danach auf die Führung und durfte in der Nachspielzeit dann über den verdienten Achtelfinaleinzug jubeln. Japan scheidet aus und wartet weiter auf den ersten Sieg in einem WM-KO-Spiel.
1: Das waren die Nachrichten. Das Wetter in Deutschland. In der Nacht im Südosten teils kräftige Schauer und Gewitter mit Unwettergefahr. Sonst klar und trocken, vereinzelt Nebel. Tiefstwerte 20 bis 10 Grad. Morgen zeitweise heiter, zum Teil Schauer und Gewitter, teils Unwettergefahr. Höchstwerte 21 Grad auf Sylt und bis 32 Grad am Oberrhein. Es wird 23.03 Uhr.
4: Hier ist der Verkehrsservice in der ARD-Nacht. So sieht's aus auf unseren Straßen. Wir fangen an mit der Autobahn 2 Hannover Richtung Berlin. Zwischen Irxleben und dem Kreuz Magdeburg ist die Autobahn dicht gesperrt. Grund sind Straßenschäden. Und im weiteren Verlauf bleibt die A2 zwischen Thesen und Brandenburg wegen Reparaturarbeiten ebenfalls gesperrt. Die Autobahn 4 Dresden Richtung Görlitz ist zwischen Niederseifersdorf und Kodersdorf wegen Arbeiten im Tunnel Königshainer Berge gesperrt. Das Ganze wird dauern bis morgen früh um 5. Es klemmt auf der A5 Basel nach Frankfurt hin zwischen Karlsruhe Süd und Karlsruhe Durlach. Wir haben 4 Kilometer Stau. Die A14 Magdeburg Richtung Schwerin ist zwischen dem Kreuz Magdeburg und Dahlen-Warsleben wegen Fahrbahnschäden gesperrt. Gesperrt auch die A20 Kreuz Uckermark Richtung Lübeck zwischen Dummersdorf und dem Kreuz Rostock. Grundbauarbeiten bis Donnerstag ist hier die Weiterfahrt nicht möglich. Dann ist die Autobahn 38 Halle Richtung Göttingen zwischen Leinefelde-Worbis und Heilbad-Heiligenstadt nach einem Unfall gesperrt. Sie werden an der Anschlussstelle Leinefelde-Worbis abgeleitet. Dann ist die Autobahn 42 Kamp-Lindfurt Richtung Dortmund zwischen Gelsenkirchen-Hessler und Gelsenkirchen-Zentrum nach einem Unfall bis Mitternacht gesperrt. Momentan haben wir 4 Kilometer Stau. Wenn Sie da nicht rein wollen, nutzen Sie die Umleitung, und zwar die U67. Und die Autobahn 71 Suhl Richtung Erfurt, die ist zwischen dem Dreieck Suhl und Zellamelis wegen Tunnelwartungsarbeiten bis morgen früh um 6 gesperrt. Das war's. Wenn Sie unterwegs sind, kommen Sie gut und sicher an.
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4: Aus Thüringen, aus Erfurt mit Frank Beken. Ich grüße Sie.

gut, dass das hier noch ruhige Klänge sind von Lobo. I would love you to want me in der ARD-Hitnacht. Denn es ist ein Tor gefallen. Der Fußball heute in den nächsten, ja, ein, zwei Stunden. Unser Thema: Fußball-Weltmeisterschaft in Boston. Müssen wir der deutschen Fußballnationalmannschaft jetzt erst recht die Daumen drücken, wenn wir es mit Deutschland halten? Denn soeben hat Paraguay getroffen. Paraguay führt im Spiel gegen Deutschland jetzt mit 1:0. Die Schlussphase der ersten Hälfte nehmen wir gleich mit von unserem Reporter nach Holland Oates, Out of Touch.

0: Ich bin ja optimistisch, dass es bei diesem Spielstand nicht bleibt.
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0: Weiter oder weg, heute Abend entscheidet es sich, ob unsere deutschen Fußballer das Achtelfinale bei der WM erreichen oder nicht. Ja, ein Sieg ist quasi Pflicht gegen Paraguay. Oder wie es Rudi Völler vorab formulierte, wenn wir ans Limit kommen, können wir alle Gegner schlagen. Scheint aber momentan nicht so zu laufen, denn Deutschland liegt zurück, kurz vor Schluss der ersten Halbzeit mit 0:1. Holger Dahl verfolgt für uns das Spiel in Boston und zu ihm schalten wir jetzt, also rein ins Stadion, rein in die Schlussphase der ersten Hälfte. Und ich drücke die Daumen, wahrscheinlich mit Millionen von Ihnen, dass da jetzt noch ein Tor fällt, möglichst nicht bei Manu.
2: Achtung, Eckball für Deutschland. 0-1 hinten. Ball fliegt auf den kurzen Pfosten. Es muss was passieren im deutschen Spiel. Von der anderen Seite Leroy Sané. Kai Havertz geht hoch. Kimmich am langen Pfosten schießt auf den linken Torwinkel. Aber das ist ein Torwart-Riese, was die Statur angeht. 1,98 Meter groß. Orlando Prill. Und der macht das Spiel dann schnell. Und vorne, na, da ist der Torschütze fast zur Stelle. Schon vor dem deutschen Kasten von Manuel Neuer, der schon wieder bezwungen wurde von Julio Enciso. 42. Spielminute und auf der anderen Seite Kai Havertz geht zu Boden im Strafraum, aber hat auch abseits gestanden. Schiedsrichter hätte auch nicht auf Elfmeter entschieden. Es läuft die Nachspielzeit, noch gute 2 Minuten zu spielen in diesem ersten Abschnitt. Deutschland total spielbestimmt, aber Paraguay zunächst mit der größten Möglichkeit des Spiels in der zweiten Spielminute. Junior Alonso, na, hat da drüber geschlagen über den Ball, stand aber frei nach dem Eckball am langen Pfosten. Und dann dieses Tor von Julio Enciso. Ja, also da kannst du eigentlich nichts mehr zu sagen zur Leistung der deutschen Verteidigung. Metscher und Tah stehen in der Nähe bei einem Flankenball von rechts, aber der eine Meter weiter vorne, der andere Meter weiter hinten. Und dann hat halt einfach dieser Angreifer von Racing Strasbourg, der hat das Format, der junge 22-Jährige, den Ball links unten reinzuköpfen ins Tor. Und Manuel Neuer, ja, wenn die Statistik noch so richtig aktuell ist, und ich glaube, sie ist es, dann haben jetzt 5 von 8 Schüssen auf sein Tor den Weg hinein ins Netz gefunden. Das ist eine ultra bittere Statistik für den Auramann, der ja eigentlich da hinten drin steht, weil man sagt, die Stürmer haben Furcht und Respekt vor ihm. Aber das ist offensichtlich auch irgendwie so eine 2014er Geschichte. Und lange, lange vorbei, ohne ihm bei diesem Treffer jetzt einen Vorwurf zu machen. Gibt's einen Eckball für Deutschland? Jawohl, war zuletzt ein paraguayanisches Abwehrbein dazwischen. Uhr läuft runter, noch 1:10 zu spielen. Vielleicht ja nach einem ruhenden Ball. Deutschland fällt wirklich gar nichts ein gegen die dicht gestaffelte Verteidigung Paraguays. Leroy Sané, ja, immer mal wieder mit Ansätzen über rechts, aber auch mit jeder Menge Fehlpässe. Joshua Kimmich ist der spielbestimmende Mann als Rechtsverteidiger. Und vorne Dennis Undav, der in die Startformation gerutscht ist für Jamal Musiala. Auch eigentlich ohne jeden Einfluss auf das Spiel. Dabei ist die Stimmung hier im Stadion so positiv gewesen. Die Fans sind extrem von der Verteidigung und von der Verteilung für die deutsche Elf. Nathaniel Brown mit dem Eckball von der rechten Seite wieder auf den langen Pfosten. Aber hey, Freunde, ich habe es gerade gesagt, der Junge ist 1,98 Meter groß. Das sind diese langgezogenen Dinger auf den langen Pfosten für den Mann im lila Trikot mit der Runden Nummer 12 überhaupt gar kein Problem. Wir müssen uns große Sorgen machen um die deutsche Fußballnationalmannschaft von Trainer Julian Nagelsmann, den ich jetzt schon länger nicht mehr am Rande seiner Coachingzone gesehen habe. Jetzt kommt er raus und sagt, lasst uns mal schnell machen. Die sind gerade nicht gut orientiert und aufgestellt, die Südamerikaner vor ihrem eigenen Strafraum. Aber jetzt sind sie es wieder. Deutschland aber nochmal mit dem Ball raus auf die rechte Seite. Was macht Joshua Kimmich? Flankenball auf den Elfmeterpunkt. Da ist aber keiner gewesen. Möglichkeit zum Umschalten für Paraguay. Und jetzt der Halbzeitpfiff. Deutschland steht einmal mehr vor dem Aus. Einmal mehr ist das Achtelfinale wirklich eine Hängepartie geworden. Die Köpfe sind unten bei der DFB-Elf. Da muss so viel besser werden in der zweiten Halbzeit. Deutschland liegt zurück mit 0:1.
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0: Jennifer Rush, Ave Maria, muss die spielen. Ich bin ja optimistisch. Vielleicht geht da ja noch was mit diesem Ave Maria für unsere Jungs aus Deutschland. Denn Deutschland liegt zurück zur Pause gegen Paraguay mit 0:1. Mit was rechnen Sie denn? Schreiben Sie es mir. ard-hitnacht@mdr.de. 23.30 Uhr, hier ist der Verkehrsservice in der ARD-Hitnacht. Die Autobahn 2 Hannover Richtung Berlin ist zwischen Irxleben und dem Kreuz Magdeburg wegen Straßenschäden gesperrt. Auch im weiteren Verlauf bleibt die A2 zwischen Thesen und Brandenburg gesperrt. Dann geht's weiter mit der A2 nach Hannover hin. Zwischen Peine und Lehrte Ost haben wir momentan 5 Kilometer Stau. Die A4 Dresden Richtung Görlitz ist zwischen Niederseifersdorf und Kodersdorf wegen Arbeiten im Tunnel Königshainer Berge bis um 5 morgen früh gesperrt. Gesperrt aufgrund von Fahrbahnschäden ist die A14 weiterhin Magdeburg Richtung Schwerin zwischen dem Kreuz Magdeburg und Dahlen-Warsleben. Gesperrt die A20 Kreuz Uckermark Richtung Lübeck zwischen Dummersdorf und dem Kreuz Rostock. Die Autobahn 42, Kamp-Lindfurt Richtung Dortmund, ist zwischen Gelsenkirchen-Hessler und Zentrum nach einem Unfall gesperrt. Das wird dauern laut Polizei bis Mitternacht. Gibt eine Umleitung, nutzen Sie die U67. Und die A71, Suhl Richtung Erfurt, ist zwischen dem Dreieck Suhl und Zellermeles wegen Tunnelwartungsarbeiten bis morgen früh um 6 gesperrt. Allen unterwegs, eine gute Fahrt.
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0: Jetzt brauchen wir erstmal eine Abkühlung, oder? Let it rain. Amanda Marshall singt und ich bin ihr Mann im Ohr. Frank Beken, einen schönen guten Abend.

0: 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Ab in die 80er heißt es, am 1. August, und zwar bei Ihnen in Münster. 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Mark Almond hat sich angekündigt und auch Sydney Youngblood aus den 80ern wird mit dabei sein. Sicherlich am Ende eine erfolgreiche Veranstaltung. Wir freuen uns auf Münster. Am 1. August geht's dann ab in die 80er. Etwas weniger erfolgreich läuft derzeit im Fußball. Bei der Fußball-WM Deutschland liegt zurück 0:1 gegen Paraguay. ARD-Hitnacht@mdr.de. Mit was rechnen Sie denn am Ende? Gibt's vielleicht sogar noch eine Wende? Thomas aus Reutlingen hat mir gemailt. Ich hoffe, dass es wenigstens noch 2:1 für Deutschland ausgeht, hat er geschrieben. Und Andreas aus Bitterfeld schreibt, wenn Deutschland weiter so spielt, verlieren sie und man kann den Koffer packen und nach Hause fliegen. Man sollte Sané auswechseln, was er heute zusammenspielt, schreibt Andreas. Es ist schlimm. Wünsche euch noch eine gute Nacht, eine gute Sendung und einen schönen Abend. Wie sehen Sie das? ARD-Hitnacht@mdr.de. Wird das noch eine Wende geben? Wird Deutschland am Ende das Achtelfinale erreichen?
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0: haben Sie gerade einen Schrei gehört in Ihrer Nachbarschaft? Na also, Charles und Eddie, Would I Lie to You in der ARD-Nacht. Aus dem Nichts, das 1:1 ist gerade gefallen zwischen Deutschland und Paraguay bei der Fußball-WM. Kai Havertz hat getroffen in der 54. Minute. Ja, Spielstand, also 1:1. Geht da also noch was? ard-hitnacht@mdr.de. Wie wird's am Ende ausgehen? Schreiben Sie es mir. André aus Dortmund hat das gemacht. Er schreibt, ich hoffe, obwohl es doof klingt, dass Paraguay gewinnt. Die sind mit Herz dabei, haben nichts zu verlieren. Außerdem freue ich mich, dass hier dann das Public Viewing aufhört. 500 Meter entfernt von mir beschert mir ruhige Nächte dann, die man eh gerade gebrauchen kann wegen der Hitze. Aber wer einen Sieg der Nationalmannschaft getippt hat und auch glaubt und hofft, schreibt André weiter, dem drücke ich weiterhin die Daumen. Er selbst hat nämlich auf einen Sieg unserer Mannschaft getippt, wie er schreibt. Tja, manchmal gewinnt man, manchmal verliert man. Wie sehen Sie's? Wie wird's ausgehen zwischen Deutschland und Paraguay? Erreichen wir das Achtelfinale? Bin gespannt auf Ihre Antworten. ard-hitnacht@mdr.de.
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1: Um 0 Uhr mit Juliette Groß. Im niedersächsischen Stade sind am Mittag 6 Menschen in einer Jugendhilfeeinrichtung erschossen worden. Alle Getöteten waren Mitarbeiter der Jugendhilfe und des Jugendamtes. In der Einrichtung selbst werden junge Mütter und ihre Kinder betreut. Der 45-jährige mutmaßliche Täter wurde festgenommen. Am Abend hat die Polizei Details zur Tat mitgeteilt. Albrecht Breitschuh berichtet.
2: Über den mutmaßlichen Täter wurde gesagt, er sei 45 Jahre alt, wohnhaft in Hannover und mit türkischen Wurzeln. Über ihn lagen der Polizei bisher Hinweise im Bereich der Bedrohung vor, aber er sei noch nicht durch Gewaltdelikte aufgefallen. Vermutlich ging es um eine Sorgerechtssache. Der Mann hatte einen Termin in Stade, auf dem Fragen um das Sorgerecht seiner 3 Monate alten Tochter in jener Einrichtung geklärt werden sollten. Innenministerin Behrens sprach von einer singulären Tat. Verbindungen zur Clankriminalität gäbe es nach derzeitigem Ermittlungsstand nicht.
1: In Venezuela steigt die Zahl der Toten nach den Erdbeben weiter. Die Behörden sprechen inzwischen von mehr als 1.700 Todesopfern. Vermutlich gibt es noch viele weitere, denn mehrere 10.000 Menschen werden noch vermisst. Laut Experten sinken die Chancen rapide, noch Überlebende aus den Trümmern zu retten. Die Deutsche Bahn hat nach dem Hitzewochenende eine positive Bilanz gezogen. Nach Angaben des Konzerns haben 90% der geplanten Zugfahrten stattgefunden. Vereinzelt kam es aber zu Zwischenfällen wegen ausgefallener Klimaanlagen oder beschädigter Oberleitungen nach Unwettern. Die Bahn hatte am Wochenende dazu aufgerufen, auf Fahrten zu verzichten. Die deutsche Fußballnationalmannschaft spielt aktuell gegen Paraguay um den Einzug ins WM-Achtelfinale. Nach knapp 70 Minuten steht es 1:1. Im ersten K.O.-Spiel des Tages hat sich Brasilien mit 2:1 gegen Japan durchgesetzt. Aus dem ARD-WM-Team Hendrik Lückhoff.
3: Die Zuschauer in Houston hatten sich schon auf eine Verlängerung eingestellt, aber in der 6. Minute der Nachspielzeit erzielte Gabriel Martinelli den späten Siegtreffer für Brasilien. Zuvor hatte Japan den Südamerikanern einen großen Kampf geliefert und war auch in der ersten Hälfte durch Kai Schusano von Mainz 05 in Führung gegangen. Im zweiten Durchgang wurde Brasilien stärker, folgerichtig erzielte Casemiro per Kopf den Ausgleich. Brasilien drängte danach auf die Führung und durfte in der Nachspielzeit dann über den verdienten Achtelfinaleinzug jubeln. Japan scheidet aus und wartet weiter auf den ersten Sieg in einem WM-KO-Spiel.
1: Das waren die Nachrichten. Das Wetter in Deutschland. Im Südosten teils kräftige Schauer und Gewitter mit Unwettergefahr, sonst klar und trocken, vereinzelt Nebel, Tiefstwerte 20 bis 10 Grad. Tagsüber zeitweise heiter, zum Teil Schauer und Gewitter, teils Unwettergefahr, Höchstwerte 21 bis 32 Grad. Es ist 0:03 Uhr.
4: Hier ist der Verkehrsservice in der ARD-Hitnacht. Die Autobahn 2 Hannover Richtung Berlin bleibt zwischen Irxleben und dem Kreuz Magdeburg wegen Straßenschäden gesperrt und auch im weiteren Verlauf ist die A2 gesperrt zwischen Thesen und Brandenburg. Wir bleiben auf der A2 Berlin Richtung Hannover. Zwischen Peine und Lehrte Ost staut es sich momentan auf 4 Kilometer Länge. Die A4 Dresden Richtung Görlitz ist zwischen Niederseifersdorf und Kodersdorf wegen Arbeiten im Tunnel Königshainer Berge bis um 5 heute früh gesperrt. Die A14 Magdeburg Richtung Schwerin ist zwischen Kreuz Magdeburg und Dahlen-Warsleben gesperrt, Grund Fahrbahnschäden. Die A20 ebenfalls gesperrt, Kreuz Uckermark Richtung Lübeck zwischen Dummersdorf und dem Kreuz Rostock. Die Autobahn 42 Kamp-Lindfurt Richtung Dortmund ist zwischen Gelsenkirchen-Hessler und Zentrum nach einem Unfall gesperrt. Es gibt eine Umleitung, nutzen Sie die U67. Und die A71 Suhl Richtung Erfurt bleibt wegen Tunnelwartungsarbeiten zwischen dem Dreieck Suhl und Zellamelis gesperrt. Das Ganze bis 6 Uhr früh. Ich wünsche allen unterwegs eine gute und vor allen Dingen sichere Fahrt.
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4: Mit Frank Beken, ich grüße Sie. Kurzer Blick zum Fußball. Zwischen Deutschland und Paraguay steht es weiterhin 1:1. Momentan haben wir eine Trinkpause.

haben sie sich einen Kulthit vorgenommen. Atomic Kitten, The Tide is High, hier in der ARD-Hitnacht. Heute der letzte Tag, heute Dienstag, der 30. Juni. Fußball wird gespielt bei der WM. Deutschland spielt gegen Paraguay. Es läuft die 79. Spielminute. 1:1 der Spielstand, damit wir alle auf dem gleichen Stand sind. Undav mittlerweile raus. Musiala ist drin. Aber ein 1:1 reicht ja nicht. Es wird heute auf jeden Fall einen geben, entweder Deutschland oder Paraguay, der weiterkommt, der das Achtelfinale erreicht. Ja, nur wer wird es sein? ard-hitnacht@mdr.de. Da hat mir Frank gemailt. Er hört uns über MDR Sachsen und schreibt, möchte zum heutigen Spiel sagen, dass ich 2:1 für Paraguay getippt habe. Zwar traurig, aber die deutsche Elf hat bisher ja zweimal echt nur mehr als Glück gehabt. Sehen Sie es auch so? Schreiben Sie es. ard-hitnacht@mdr.de, dann landen Sie hier bei mir im Studio. Und vom Studio hier gibt's dann in den nächsten Minuten nach Boston gehen. Dort wartet Holger Dahl, unser Reporter, die Schlussphase. Die nehmen wir natürlich

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0: 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Marianne Faithfull, The Ballad of Lucy Jordan. Jetzt heißt es Daumen drücken bei der Fußball-Weltmeisterschaft für Deutschland. Es geht ums Weiterkommen, um den Einzug ins Achtelfinale. Vorher muss aber Paraguay geschlagen werden. Schlussphase ist angebrochen und zwischen Deutschland und Paraguay steht es noch 1:1. Holger Dahl ist für uns in Boston. Wir nehmen Sie jetzt mit. Die Schlussminuten.
1: So richtig zu fassen ist das nicht. Wir sind in der dritten Minute der Nachspielzeit in diesem Sechzehntelfinale. Deutschland gegen Paraguay. Und alle deutschen Fans im Stadion haben gerade gezittert beim Eckball für Paraguay von der linken Seite beim Spielstand von 1:1, weil man natürlich dieses Ecuador-Spiel noch im Kopf hat und das Tor nach Ecke und dass Deutschland hier wirklich zittern muss gegen den Weltranglisten 37. Das sagt einfach alles aus über die Qualität dieser DFB-Elf, die bessere Mannschaft war in diesem Spiel, aber insgesamt viel zu wenig geleistet hat, überhaupt keine Einfälle, hinten gelegen hat in der 42. Spielminute durch das Tor von Julio Enciso. Komplette Mannschaft, komplette Verteidigung im Tiefschlaf. Großes Glück, der Ausgleich von Kai Havertz in der 54. Spielminute. Einfach mal reingeflankt von Florian Wirtz von der linken Seite. Kopfballverlängerung Havertz rein ins Tor. Und gibt's jetzt hier noch den Lucky Punch in der Schlussphase. Deutschland jetzt mit Nick Woltemade vorne im Sturm. Und natürlich immer wieder Flankenbälle. Havertz, Woltemade, das sind zwei, die Kopfbälle können. Aber die Flankenbälle von außen, die finden nicht den Weg zum Zielspieler. Und Deutschland, das seit 14 Jahren mehr kein K.O.-Spiel bei einer Weltmeisterschaft bestritten hat, weil es einfach immer wieder in der Gruppenphase gescheitert ist, steht auch hier irgendwie genauso nah am Achtelfinale wie am WM aus. Aber Musiala, der dribbelt nochmal auf am rechten Flügel gegen zwei Gegenspieler. Kommt die Flanke rein in die Mitte. Aber da ist keiner. Woltemade ist dem Ball nicht entgegengegangen oder nicht entschlossen genug entgegengegangen. Einwurf schnell ausgeführt. Antonio Rüdiger, auch der kann flanken. Zum Beispiel auf den langen Pfosten hat Jamal Musiala gesehen. Deutschland hat den Ball mit Waldemar Anton, der inzwischen Rechtsverteidiger spielt. Joshua Kimmich ist auf die Sechserposition gerückt, dahin, wo ihn viele Fußballexperten in Deutschland gerne sehen. Die Uhr tickt runter und wir bekommen wahrscheinlich wirklich eine Verlängerung. Wo ist Deutschland gelandet, wenn man in einem 16-Finale gegen Paraguay in die Verlängerung muss oder vielleicht sogar später ins Elfmeterschießen? Und die Verlängerung, die ist jetzt amtlich. Der unparteiische Jalal Jade aus Marokko, der sagt, reicht mir, und Deutschland zittert weiter. 1:1 nach 90 Fußballminuten im 16-Finale gegen Paraguay.
0: Und wir nehmen natürlich die Verlängerung mit.
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0: Ja, ja, ups now. Die reguläre Spielzeit hat nicht ausgereicht. Bei der Fußball-WM zwischen Deutschland und Paraguay steht es 1:1. Jetzt gibt's Verlängerung. Hier ist der Verkehrsservice in der ARD-Hitnacht. Die Autobahn 2 Hannover Richtung Berlin ist zwischen Uexleben und dem Kreuz Magdeburg wegen Straßenschäden gesperrt. Auch im weiteren Verlauf ist die Autobahn dicht, A2 zwischen Thesen und Brandenburg. Dann haben wir auf der A2 Berlin Richtung Hannover weiterhin zwischen Peine und Lehrte Ost Stau. 2 Kilometer ist der lang. Die A4 Dresden Richtung Görlitz ist zwischen Niederseifersdorf und Kodersdorf wegen Arbeiten im Tunnel Königshainer Berge bis um 5 heute gesperrt. Gesperrt auch die A14 Magdeburg Richtung Schwerin zwischen dem Kreuz Magdeburg und Dahlen-Warsleben. Grund sind die Fahrbahnschäden. Die A20 Kreuz Uckermark Richtung Lübeck ist zwischen Dummersdorf und dem Kreuz Rostock wegen Bauarbeiten bis Donnerstag gesperrt. Die A42 Kamp-Lindfurt Richtung Dortmund ist zwischen Gelsenkirchen-Hessler und Zentrum weiterhin nach einem Unfall dicht. Hier gibt's eine Umleitung. Nutzen Sie die U67. Und die Autobahn 71 Suhl nach Erfurt hin ist zwischen dem Dreieck Suhl und Zellamelis wegen Tunnelwartungsarbeiten bis um 6 Uhr früh heute gesperrt. Das war's. Überall, wo es geht, kommen Sie gut und sicher an.
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0: Mit Frank Beken, ich grüße Sie.

Der große Hit von Rihanna, Diamonds. 19 Minuten vor 1, die ARD-Nacht an diesem frühen Dienstagmorgen. Es gibt zweimal 15 Minuten Verlängerung. Fußball-WM im Spiel zwischen Deutschland und Paraguay steht es nämlich nach wie vor 1:1. Wir nehmen natürlich die Schlussphase der ersten Hälfte der Verlängerung gleich mit, gehen rüber zu unserem Reporter nach Boston. Vorher die Frage an Sie. Ja, wie geht's denn weiter mit der deutschen Nationalmannschaft? Und da hat Nicolas eine Meinung dazu. Er hört uns über NDR 90,3. Grüße nach Hamburg hin. Er schreibt, wenn die deutsche Mannschaft nicht weiterkommt, wird viel Geld gespart, das man gut in die Förderung des Jugendfußballs stecken kann. Alles hat eben auch seine guten Seiten. Was meinen Sie? ARD-hitnacht@mdr.de. Landen wir im Achtelfinale oder fliegen wir heute raus?

0: Geht da noch was bei der Fußball-Weltmeisterschaft für Deutschland? Die erste Hälfte der Verlängerung läuft. Die Schlussphase werden wir jetzt mitnehmen. Wir sind stehen geblieben beim Spielstand von 1:1 zwischen Deutschland und Paraguay. Aber, Holger Dahl, es ist ein Tor gefallen. Für wen?
1: Nennt es Erleichterung, nennt es Erlösung oder nennt es einfach Tor für Deutschland. 102. Spielminute und endlich hat mal so ein Flankenball, so ein Eckball von der rechten Seite seinen Weg gefunden auf den Kopf von Jonathan Tah. Der steht am langen Pfosten beim Eckball von Joshua Kimmich. Und dann ist Tah da und der Schiedsrichter macht das Videosymbol. Das heißt, irgendwas ist da nicht sauber gewesen. Und ich kann mir überhaupt nicht vorstellen, was da nicht sauber gewesen sein soll. Denn das war eine ganz klare Flanke, Eckballflanke von der rechten Seite von Joshua Kimmich. Und dann steht da am langen Pfosten Jonathan Tah und schraubt sich hoch und macht dann wirklich so aus dem Hohlkreuz heraus einen ganz starken Kopfball rechts oben in den Torwinkel. Und der Bundestrainer Julian Nagelsmann kann es gar nicht fassen. Die Schiedsrichterassistenten unten blocken dem Schiedsrichter quasi den Weg frei. Und Waldemar Anton ist dran gewesen am Torhüter, an Orlando Gil, so leicht mit den Händen. Gil schiebt ihn dann ein bisschen zur Seite, aber das reicht doch nie im Leben, um dieses Tor nicht zu geben. Und ich habe da jetzt nicht die Brille auf. Also Anton ist dran, aber er darf ja wohl im 5-Meter-Raum am gegnerischen Torhüter stehen. Orlando Gil, der sinkt da ein bisschen spektakulär hin. Beide Mannschaften jetzt rund um den Videoschirm, wo der Schiedsrichter jetzt mit dem VAR spricht und das Ganze nochmal diskutiert. Ich sag's ganz ehrlich, für mich reicht das nicht, um dieses Tor abzuerkennen. Und der Schiedsrichter, der schiebt jetzt also die Massen vor sich zur Seite und wird dann jetzt hier im Stadion die Ansage machen. Es läuft die letzte Minute der ersten Halbzeit der Verlängerung. Zählt dieses 2:1 für Deutschland. Gibt noch eine gelbe Karte gegen Paraguay. Und jetzt warten wir auf das Announcement, wie es so schön heißt.
2: When the ball was in play, number attacker number 3 prevent the goalkeeper to challenge the ball.
1: Kein Tor. Der Schiedsrichter entscheidet Foulspiel von Waldemar Anton. Und das ist eine super bittere Entscheidung. Die Deutschen unten auf der Bank können es überhaupt gar nicht fassen. Und ich halte das für eine Fehlentscheidung. Das ist eine falsche Entscheidung. Denn Waldemar Anton steht zwar beim Torwart, macht auch so einen Minischritt auf ihn zu, aber die Dynamik des Torhüters, die ist ganz klar da. Also wenn er ein paar Schritte weitermacht, der kommt auch nicht hin an Jonathan. Es gibt jetzt noch die gelbe Karte gegen Julian Nagelsmann. Paraguay ist natürlich komplett außer sich und glücklich, dass dieser Treffer nicht zählt. Und der Schiedsrichter ist jetzt also die Hauptperson in diesem Spiel. Jalal Jade aus Marokko hat diese Entscheidung zusammen mit dem Video Assistant Referee entschieden. Und diese Entscheidung gefällt, so muss es richtig heißen. Und es bleibt beim 1:1 und es gibt noch 4 Minuten obendrauf in der Nachspielzeit. Und das ist jetzt natürlich wirklich eine krasse Situation, weil Deutschland hat dieses Tor bejubelt, war erleichtert und muss jetzt wieder reinfinden in die Partie. Der Rhythmus ist komplett gebrochen. Die erste Minute der Nachspielzeit dieser ersten Halbzeit in der Verlängerung ist vorbei und es steht 1:1. Einwurf für Paraguay, fliegt rein in den deutschen Strafraum. Also jetzt müssen sie natürlich auch hinten die Konzentration behalten und Leon Goretzka pölt den Ball erstmal aus der eigenen Hälfte raus in die gegnerische. Dann nimmt sie Velasquez, der Verteidiger, wieder auf und jetzt hat Paraguay mal seit langer Zeit wieder die Chance, ein bisschen ranzukommen an den deutschen 16er und es gibt den Eckball für Paraguay. Da haben wir vorhin schon mal in dieser Verlängerung eine Möglichkeit gehabt von der linken Seite. Jetzt ist es die rechte und Mauricio ist der Mittelfeldspieler von Palmeiras aus Brasilien, hat in diesem Turnier auch schon ein Tor geschossen, der jetzt den Eckball reinbringt. Deutschland wirkt noch nicht so sortiert vorm eigenen Strafraum. Eckball wird aber ausgeführt. Von der rechten Seite in ein Spielerknäuel hinein. Kommt runter am langen Pfosten. Nochmal Flankenball auf den langen Pfosten gespielt. Manuel Neuer ist da. Und der Ball hat aber die Torauslinie überquert. Und Neuer sah da na, nicht ganz glücklich aus. Bei diesem Lupfer von der linken Seite übers Tor ist er kurz durch den Strafraum geeilt. Nochmal für alle, die die Anfangsphasen nicht mitbekommen haben. Beim Tor, beim 1:0 für Paraguay durch Julio Enciso kann man ihm keinen Vorwurf machen. Also Neuer zwar wieder bei einem der wenigen Torschüsse überwunden. Das ist nicht sein Turnier, aber er ist nicht der Schuldige an diesem Tor gewesen. Deutschland muss jetzt wieder den Druck aufbauen, wie das gelungen ist vor dem Tor. Sie müssen wieder reinkommen in den Rhythmus, der jetzt gebrochen wurde durch diese Schiedsrichterentscheidung. Ich sag's nochmal, falsche Schiedsrichterentscheidung. Achtung, Woltemade geht zu Boden im Strafraum, reicht aber für mich auch nicht. Für einen Elfmeter wäre jetzt eine Konzessionsentscheidung. Komplette Deutsche Bank steht wieder. Befreiungsschlag von Paraguay bei Manuel Neuer im gelben Torwarttrikot am eigenen Strafraum. Nochmal raus auf Anton auf der rechten Seite. Ist ja eingewechselt worden, spielt jetzt rechter Verteidiger. Joshua Kimmich schon seit längerer Zeit auf der 6, die ordnende Kraft im Mittelfeld. Gibt's noch eine Chance für Deutschland? 3 Minuten 17 sind vorbei, 4 Minuten Nachspielzeit in dieser Verlängerung waren dann nochmal angezeigt worden. Kai Havertz hat sich fallen lassen auf den rechten Flügel, sucht Nick Woltemade vorne im Strafraum. Und das ist jetzt ein Foulspiel an Waldemar Anton. Geklammert, von hinten kannst du auch über eine gelbe Karte gegen Maurizio nachdenken, aber Deutschland führt diesen Freistoß schnell aus. Sie wollen hier vielleicht noch vor dieser Halbzeitpause in der Verlängerung irgendwie zu einer Möglichkeit vorne im 16er kommen. Vielleicht mit Jamal Musiala auf dem rechten Flügel. Anton Flankenball auf den langen Pfosten, wieder so ein langes Ding, kommt auf der anderen Seite runter bei Florian Wirtz. Der kann flanken. Kai Havertz, Kopfball! Eine Faust des Torhüters Orlando Gil. Und jetzt fasst er sich an den Kopf und jetzt wird er liegen bleiben. Liegt noch ein Spieler Paraguays am Boden. Schiedsrichter zeigt auf die Uhr. XXL Nachspielzeit in der ersten Halbzeit der Verlängerung. Wir reden uns hier so ähnlich den Mund fusselig, wie sich Deutschland anstrengt und bemüht, um dieses 2:1 zu erzielen, was sie ja vermeintlich gerade durch Jonathan Tah auch getan haben. Und so steuern wir hier tatsächlich aufs Elfmeterschießen zu. Verrückt. Wir sehen nochmal in der Zeitlupe den Flankenball und den Kopfball von Havertz. Eine Faust des Torhüters. Weiß gar nicht, was da passiert sein soll, dass er sich dabei jetzt verletzt hat. Aber Orlando Gil, erfahrener Mann, 26 Jahre alt, spielt bei San Lorenzo in Argentinien. Der weiß natürlich auch, wie das geht mit dem Zeitspiel. Ball ist jetzt fallen gelassen worden vom Schiedsrichter und ist jetzt in den Armen von Orlando Gil. Und jetzt ist Halbzeitpause in dieser Verlängerung. Was für ein Fußballspiel, was für eine Dramatik. Alles nicht hochklassig, aber extrem spannend. 1:1 Deutschland gegen Paraguay.
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1: Um ein Ohr mit Juliette Groß. In einer Jugendhilfeeinrichtung in Stade sind 5 Menschen erschossen worden. Ein weiteres Opfer starb kurz danach im Krankenhaus. Der mutmaßliche Täter, ein 45-Jähriger, wurde festgenommen. Als Motiv vermuten die Ermittler einen Streit ums Sorgerecht. Aus der Nachrichtenredaktion Pascal Küpper.
2: In der Einrichtung werden junge Mütter und ihre Kinder betreut. Alle 6 Getöteten waren Mitarbeitende der Jugendhilfe und des Jugendamtes. Das hat die Polizei auf einer Pressekonferenz bekannt gegeben. Der Tatverdächtige hatte in Stade einen Termin, bei dem es ums Sorgerecht für die 3 Monate alte Tochter ging. Nach den tödlichen Schüssen flüchtete der Mann als Beifahrer in einem Auto. Den Fluchtwagen fuhr eine mutmaßliche Komplizin. Die Polizei konnte das Auto mit Schüssen in die Reifen stoppen und beide festnehmen.
1: Die Polizei hat ein Hinweisportal eingerichtet. Alle Informationen dazu auf ndr.de. Vertreter der USA und des Iran wollen sich laut US-Präsident Trump heute in Katars Hauptstadt Doha treffen. Der Iran habe darum gebeten, schrieb er auf seiner Plattform True Social. Auch Bundesaußenminister Wadephul bestätigte nach einem Treffen mit US-Außenminister Rubio, dass die Gespräche heute fortgesetzt werden sollen. In Monaco hat es am Abend eine heftige Explosion am Eingang eines Wohngebäudes gegeben. Laut Medienberichten wurden 3 Menschen verletzt. Kurz vor dem Vorfall soll eine Person beobachtet worden sein, die einen Rucksack abstellte und floh. Die verdächtige Person ist auf der Flucht. Die deutsche Fußballnationalmannschaft spielt aktuell gegen Paraguay um den Einzug ins WM-Achtelfinale. Nach 112 Minuten steht es im Moment in der Verlängerung 1:1. Im ersten K.O.-Spiel des Tages hat sich Brasilien mit 2:1 gegen Japan durchgesetzt. Aus dem ARD-WM-Team Hendrik Lückhoff.
3: Die Zuschauer in Houston hatten sich schon auf eine Verlängerung eingestellt, aber in der 6. Minute der Nachspielzeit erzielte Gabriel Martinelli den späten Siegtreffer für Brasilien. Zuvor hatte Japan den Südamerikanern einen großen Kampf geliefert und war auch in der ersten Hälfte durch Kai Shusano von Mainz 05 in Führung gegangen. Im zweiten Durchgang wurde Brasilien stärker, folgerichtig erzielte Casemiro per Kopf den Ausgleich. Brasilien drängte danach auf die Führung und durfte in der Nachspielzeit dann über den verdienten Achtelfinaleinzug jubeln. Japan scheidet aus und wartet weiter auf den ersten Sieg in einem WM-KO-Spiel.
1: Das waren die Nachrichten. Das Wetter in Deutschland. Im Südosten teils kräftige Schauer und Gewitter mit Unwettergefahr, sonst klar und trocken, vereinzelt Nebel, Tiefstwerte 20 bis 10 Grad. Tagsüber zeitweise heiter, zum Teil Schauer und Gewitter, teils Unwettergefahr, Höchstwerte 21 Grad auf Sylt bis 32 Grad am Oberrhein. Am Mittwoch gebietsweise kräftige Schauer und Gewitter, im Westen und an der Nordsee trocken. Es ist 1:03 Uhr.
4: Hier ist der Verkehrsservice in der ARD-Hitnacht. Weiterhin bleibt die Autobahn 2 nach Berlin hin zwischen Irxleben und dem Kreuz Magdeburg wegen Straßenschäden gesperrt, sowie im weiteren Verlauf zwischen Thesen und Brandenburg. Dann Richtung Hannover die A2. Zwischen Peine und Lehrte Ost haben wir noch 2 Kilometer Stau. Die A4 Dresden Richtung Görlitz ist zwischen Niederseifersdorf und Kodersdorf wegen Arbeiten im Tunnel Königshainer Berge gesperrt. Und zwar bis 5 Uhr heute. Die A14 Magdeburg Richtung Schwerin ist zwischen dem Kreuz Magdeburg und Dahlen-Warsleben wegen Fahrbahnschäden gesperrt. Gesperrt auch die Autobahn 20 Kreuz Uckermark Richtung Lübeck zwischen Dummersdorf und dem Kreuz Rostock. Und die A71 Suhl Richtung Erfurt bleibt zwischen dem Dreieck Suhl und Zellermelis wegen Tunnelwartungsarbeiten bis heute früh um 6 gesperrt. Das war's. Ich wünsche allen unterwegs mit uns im Ohr eine gute und vor allen Dingen sichere Fahrt.
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4: Was für eine Dramatik, was für eine Spannung. WM-Spiel zwischen Deutschland und Paraguay. Es steht 1:1. Es läuft die zweite Hälfte der Verlängerung. Und wir sind gleich bei unserem Reporter. Es riecht nach Elfmeterschießen.

0: Curtis Digos. I wonder why. Ich hoffe, wir sind jetzt alle vorbereitet.
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0: Elfmeterschießen oder passiert noch was vorher? Im WM-Spiel zwischen Deutschland und Paraguay steht es weiterhin 1:1. Und zwar in der zweiten Hälfte der Verlängerung. Es ist jede Menge passiert. Ein Tor wurde aberkannt. Holger Dahl, unser Reporter, hat gesagt, zu Unrecht. Und er verfolgt jetzt für uns die letzten Minuten. Holger, präsentier uns doch bitte auf jeden Fall noch ein Tor. Und das soll bitte auch in die richtige Richtung geschossen werden. Wir gehen jetzt rüber ins Stadion. Daumen drücken für Deutschland.
2: Waldemar Anton hatte es gerade auf dem Kopf. Das 2:1 für Deutschland gegen Paraguay. Aber er scheitert nach dem Eckball mit dem Kopfball an Rill im Tor von Paraguay. Jetzt ist der Ball auf der anderen Spielfeldseite. Jamal Musiala hat sich da super durchgesetzt. Konterangriff. Deutschland hat den Ball ein bisschen weit vorgelegt. Hat ihn jetzt aber immer noch am Fuß. Stark gemacht. Es geht über den linken Flügel, über Leon Goretzka, der hier gerade die Zuschauer nochmal aufgepusht hat. Aber dann ist der Ball in der Vorwärtsbewegung weg. Also keine der beiden Mannschaften wirkt so, als ob sie unbedingt ins Elfmeterschießen wollen. Es geht immer auch nochmal nach vorne, auch wenn Paraguay immer wieder durch so Verletzungen versucht, das Spiel zu verschleppen. Jetzt liegt Leon Goretzka am Boden, springt aber gleich wieder auf, weil er sieht, der Ball ist vorne bei Kai Havertz. 120. Spielminute. Havertz zieht rein in die Mitte. Freistoß für Deutschland. Aussichtsreiche Position. Wer legt sich den jetzt dahin? Ja, so ein richtig super starken Linksfuß, den müssen wir jetzt vielleicht nochmal suchen in der deutschen Mannschaft. Vielleicht Nadim Amiri, der kann es vielleicht sogar mit beiden Füßen. Er ist ja technisch wirklich sehr sauber ausgestattet, aber Joshua Kimmich geht dahin, könnte auch ein Flankenball werden. Was für ein Fußballspiel. Deutschland ultraschwach in der ersten Halbzeit. Enciso mit dem 1:0, 42. Spielminute. Deutschland hat sich aber wieder zurückgekämpft, ohne richtig zu glänzen. Havertz Ausgleichstreffer. In der Verlängerung gab es für mich ein reguläres Tor für den deutschen Schiedsrichter-Experten, ARD-Schiedsrichter-Experten Lutz Wagner auch, aber leider nicht aus deutscher Sicht für den unparteiischen Jalal Jayet aus Marokko. Der hat es nach VAR-Einsatz wieder zurückgenommen. Haken wir alles ab. Wenn das Ding jetzt fällt und Deutschland das Elfmeterschießen vermeidet, dann wäre der Jubel groß, dann wäre die Erleichterung groß. Joshua Kimmich oder Nadim Amiri. Es ist Kimmich, der läuft über den Ball. Amiri schießt, Außennetz. Die hier ungünstig im Stadion sitzen von Foxborough. Die haben schon gejubelt, weil das Netz zappelt. Nur 2 Minuten Nachspielzeit. Das ist echt wenig dafür, was Paraguay hier in der Verlängerung in der zweiten Halbzeit auch irgendwie so ein bisschen rausgezaubert hat. Ja, wo ist Toni Kroos, wenn man ihn braucht? Ist leider schon eine Weile in Rente. Gerade wäre das so ein Moment gewesen. Und auf Zeit spielt Paraguay. Schiedsrichter holt nochmal die gelbe Karte raus, schickt nochmal einen Spieler Paraguays, nämlich Junior Alonso, raus aus dem Spielfeld, weil es einen Spielerwechsel gibt. Er wollte den langen Weg gehen, aber jetzt muss er den kurzen gehen. Und Fabian Balbuena von Porto Alegre hat 3 Jahre in West Ham gespielt. Erfahrener Mann, ist vermutlich ein guter Elfmeterschütze. Der wird jetzt nochmal eingewechselt. Langer Ball hinten vom Tor Paraguays. Steuern jetzt dem spannendsten Erlebnis, dem spannendsten Ereignis in einem Fußballspiel zu. 16. Finale WM Deutschland gegen Paraguay. Das Elfmeterschießen ist wahrscheinlich nur noch ein paar Sekunden entfernt. Vorher gibt es aber nochmal einen Einwurf für Paraguay auf der linken Seite. Achtung, Deutschland muss natürlich jetzt auch nochmal aufpassen. Lucky Punch wäre natürlich auch für Paraguay drin. Und dann wird Manuel Neuer gleich doch nochmal zur Hauptfigur. In der Nähe von Boston, in Foxborough. Und jetzt ist es soweit. Schiedsrichter pfeift das Ding ab. 1:1. Elfmeterschießen zwischen Deutschland und Paraguay. Alle mal Daumen drücken, die Anhänger des deutschen Fußballs sind. Gleich geht's zur Sache. Nachtschlafende Zeit in Deutschland, aber ich glaube, keiner schläft. Elfmeterschießen zwischen Deutschland und Paraguay.
0: Und das nehmen wir gleich mit von dir, Holger.
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0: 1.16 Uhr bringen wir es zu Ende.
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0: Reguläre Spielzeit hat nicht gereicht, die Verlängerung auch nicht. Elfmeterschießen in Boston beim Spiel zwischen Deutschland und Paraguay. 1:1 steht es. Ja, und jetzt geht es drum, um den Einzug ins WM-Achtelfinale. Jetzt geht's ums alles. Holger Dahl ist unser Reporter. Wir sind beim Elfmeterschießen.
2: Die erste Entscheidung im Elfmeterschießen ist gefallen. Joshua Kimmich hat die Wahl gewonnen und hat sich entschieden, dass auf das Tor geschossen wird, hinter dem die deutschen Fans stehen. Und Paraguay wird den zweiten Schuss nehmen. Das heißt also, Deutschland fängt an mit einem extrem sicheren Elfmeterschützen. Kai Havertz, der macht das auch schon mal für den Premier League Meister, für den FC Arsenal aus London. Bekommt jetzt noch mal ein paar Sätze von Manuel Neuer gesagt. Und Orlando Hill, das ist der Hauptdarsteller Paraguays. 1,98 Meter groß, also das ist schon eine Erscheinung im Tor. Ich nenne mal die Farbe des Trikots, der Hose und der Stutzen Bonbon-Rosa. Und damit steht er jetzt gleich zwischen den Pfosten und greift jetzt nach oben. Und mal ebenso mit halb ausgestrecktem Arm an die Latte. Also das ist ein Riese im Tor. Aber Kai Havertz wird sich jetzt komplett auf sich konzentrieren, wird bei sich sein und mit seinem linken Fuß aus Sicht von Fußball Deutschland hoffentlich das 1:0 in diesem Elfmeterschießen erzielen. Alles andere ist jetzt vergessen. Die 120 Minuten, das zu Unrecht nicht gegebene vielleicht Siegtor für Deutschland. Schiedsrichter pfeift, Ball ist freigegeben. Das Trikot von Kai Havertz flattert ein kleines bisschen im Wind. Das sind 2,5 Meter Anlauf, Trippelschritte, Schuss gehalten! Kai Havertz, so eine Art Elfmeter-Bank, scheitert mit dem ersten Strafstoß für Deutschland und die Fans, die fassen sich an den Kopf. Ist es denn zu fassen? Deutschland vergibt diesen ersten Elfmeter. Was ist denn eigentlich bitte mit diesem Turnier los? Und Mauricio ist der Schütze für Paraguay, der jetzt also zum Elfmeterpunkt schreitet. Das ist der Mann, der in diesem Turnier schon eine rote Karte gegen die Türkei gesehen hat, weil er seinen Gegenspieler im Stress angesprochen hat und sich die Hand vor den Mund gehalten hat. Haben wahrscheinlich alle noch den Schiedsrichter irgendwie in den Ohren. Red Card war das für Mauricio. Jetzt darf er in diesem Spiel wieder mitspielen und jetzt ist er derjenige, der diesen Elfmeter ausführen wird. Mauricio auch Schütze mit dem linken Fuß. Was kann Manuel Neuer, der Aura-Torhüter? Deswegen ist er zwischen die Pfosten des deutschen Tores gekommen. Ball ist freigegeben. Mauricio schießt Tor! Paraguay mit dem Tor, Mauricio mit dem Jubel und Joshua Kimmich ist der nächste Schütze für Deutschland. Also, ich versuche es immer so ein bisschen zusammenzufassen. Wir sind jetzt in Runde 2, also der zweite Schütze für Deutschland. Der erste hat in der ersten Runde verschossen, Deutschland also 0-1 hinten. Schon eine Hypothek für den Kapitän, für Joshua Kimmich. Torhüter ist noch nicht auf der Linie, wird vom Schiedsrichter jetzt noch mal kurz angezählt. Geht die WM-Reise für Joshua Kimmich schon wieder vorzeitig zu Ende. Er ist ein Mann, der Verantwortung übernimmt, der jetzt noch kurz mal guckt, ist der Elfmeterpunkt auch flach genug und platt genug getreten. Kimmich mit einem weiten Anlauf bis zur Strafraumgrenze. Auf der Linie Orlando Hill steht da aufrecht und wird sich gleich wieder katzenartig bewegen. Windmühlenartig hat er jetzt die Hände zusammen. Kimmich schießt Tor! Erstmal der Ausgleich durch Joshua Kimmich, der hier jetzt auch nochmal die Fans fordert im Stadion, Deutschland weiter zu unterstützen. Nächster Schütze bei Paraguay ist Gustavo Gomez. Kapitän bei Palmeiras in Brasilien. Sie haben sowieso jede Menge erfahrene Spieler dabei. Das ist eine super erfahrene Mannschaft. Also in Hektik verfallen werden sie jetzt also nicht. Und Gustavo Gomez wird das wahrscheinlich auch nicht tun. Er ist der zweite Schütze für Paraguay und kann seine Mannschaft jetzt hier in Führung bringen mit 2:1. Anlauf außerhalb des Strafraums, leicht links seitlich, rechts unten Tor! 2:1, für Paraguay. Manuel Neuer springt aus seiner Sicht ins rechte Eck und im linken Eck aus Neuers Sicht, da geht der Ball flach unten rein. Vor mir rastet der Reporter aus Paraguay wirklich komplett emotional aus. Und Jamal Musiala ist der Nächste, der für Deutschland antreten wird. Wir sind in der dritten Runde. Nach der zweiten Runde liegt Paraguay mit 2:1 vorne, weil Kai Havertz als erster Schütze den Ball daneben geschossen hat. Also wieder Druck für Jamal Musiala, der auch noch nicht so in diesem Turnier angekommen ist. Heute ist er von der Bank gekommen, weil Undav gestartet hat. Sehr, sehr gerade Anlauf. Jetzt läuft er so ein bisschen links zur Seite, schießt ins Tor. Flach links unten ins Eck. Grill hat die richtige Ecke, aber der war fest genug und platziert genug geschossen, so dass der Ball den Weg ins Tor findet und Musiala gleicht aus. Aber beim Tennis würden wir nach wie vor sagen, Break vorne für Paraguay, weil sie halt eben einen Schützen mehr hatten, der den Ball reingeschossen hat. Hill, der Torwart Paraguays selbst, legt den Ball jetzt auf den Elfmeterpunkt und so langsam ist es an der Zeit, auch für Manuel Neuer vielleicht mal einen Strafstoß zu halten gegen Matias Galarza. Spielt in der Major League Soccer in Atlanta, ist nicht so ein alter Spieler, 24 Jahre ist Galarza alt und der steht jetzt bereit. Sehr kurzer Anlauf, Linksschütze, schießt, Neuer hat sich sehr früh bewegt und der Ball ist im Tor. Manuel Neuer mit einer unglücklichen Figur in diesem Elfmeterschießen ist oft auf dem Weg ins Eck und gibt den Schützen dann die Möglichkeit, frei ins andere zu schießen. So war es bei diesem Strafschuss. Aber ja, wer bin ich hier oben auf der Medientribüne, auf der Kommentatorentribüne im Foxborough-Stadion, in der 16. Etage des Stadions, um da zu urteilen? Es ist für einen Torwart natürlich wirklich sauschwer. Nick Woltemade, der eingewechselte Mittelstürmer, hat ein paar von den Flanken versucht zu verwerten und ist eigentlich auch ein selbstbewusster Elfmeterschütze und könnte jetzt ausgleichen. Woltemade, die Arme in die Seite gestützt, Hill tänzelt auf der Linie. Woltemade schießt, gehalten! Der zweite gehaltene Elfmeter und Orlando Hill, der wird hier zum Helden in diesem Spiel. Und da danach nur noch ein Schütze für Deutschland kommt, ist das jetzt der Moment, wenn Paraguay den nächsten Elfmeter reinschießt, dann haben wir hier eine ausgeschiedene deutsche Mannschaft, die natürlich hadern wird über das nicht gegebene Tor in der Verlängerung. Aber Woltemade hat rechts unten geschossen, nicht super platziert und deswegen ist der Ball gehalten worden. 3:2 für Paraguay. Paraguay kann auch 4:2 erhöhen und dann ist das Ding hier durch, weil Deutschland nicht mehr nachkommen kann. Der Mann mit der Nummer 9, Antonio Sanabria, spielt in Cremonese in Italien, kann hier für Paraguay die Sensation, das Wunder klar machen. Oder ist Manuel Neuer nochmal drin im Spiel? Vorbei! Elfmeter geht vorbei. Antonio Sanabria schießt den Ball links am Tor vorbei. Aber wir haben immer noch eine 3:2 Führung für Paraguay. Dieser Elfmeter von Nadim Amiri, der muss rein ins Tor und danach muss Manuel Neuer das Ding entweder nochmal halten oder das heißt nochmal halten. Er muss mal einen halten. Oder der Schuss geht vorbei, aber vorher muss Nadim Amiri den Ball im Tor versenken. Was ist das hier für eine Fußballnacht? 1.25 Uhr in Deutschland. Alle haben schon über Frankreich nachgedacht und dass man da wahrscheinlich im Achtelfinale ausscheidet. Und jetzt ist es vielleicht das 16. Finale gegen Paraguay. Aber erstmal ist es noch nicht vorbei, denn Amiri hat die Chance, Deutschland noch irgendwie drin zu halten in diesem Spiel. Amiri auch die Hände in die Seite gestützt. Amiri läuft am Tor! Rechts unten rein, Nadim Amiri mit dem Ausgleich zum 3:3 und Manuel Neuer, vielleicht die umstrittenste Figur im Kader der deutschen Fußballnationalmannschaft. Da könnte jetzt auch Oliver Baumann zwischen den Pfosten stehen in diesem Elfmeterschießen. Aber der Bundestrainer Julian Nagelsmann hat sich für Manuel Neuer entschieden. Das große Wort war Aura. Und hat diese Aura jetzt irgendeinen Einfluss auf den Elfmeterschützen, auf Fabian Balbuena? Der ist kurz vor Ende der Verlängerung eingewechselt worden. Lange in West Ham, jetzt bei Porto Alegre. Mit der Entscheidung auf dem Fuß, oder wird Manuel Neuer hier doch noch zum Helden im Elfmeterschießen? Elfmeter ist freigegeben. Es kommt der Schuss, gehalten! Gehalten von Manuel Neuer! Der Wahnsinn! Deutschland war 2 Elfmeter im Hintertreffen und jetzt kommt Manuel Neuer und hält den letzten Strafstoß von Paraguay und wir haben einen Ausgleich in der 5. Runde und jetzt wird quasi im Duell Mann gegen Mann geschossen und der Erste, der kommt für Deutschland, ist Jonathan Tah. Wir wissen das alle. Der Schütze, der jetzt antritt, der hat nicht unbedingt Ja gesagt, als es um die Auswahl der 5 Elfmeterschützen ging. Aber Jonathan Tah ist natürlich auch ein erfahrener Fußballspieler und der Ball liegt schon auf dem Elfmeterpunkt. Jonathan Tah, FC Bayern München, orangefarbene Fußballschuhe, drüber! Tah drischt den Ball über die Latte des Tores und Deutschland steht wieder mit einem Bein vor dem WM-Aus oder schon im Aus bei dieser WM. Jonathan Tah wird kurz abgeschlagen von Joshua Kimmich und Tah schießt den Ball zentral drüber übers Tor. Aber auch für Paraguay gilt das, was ich gerade über Jonathan Tah gesagt habe. Jetzt ist der Moment gekommen, wo es halt eben um die Entscheidung geht. Und der Schütze ist José Canale, Abwehrspieler, 29 Jahre alt, Linksfuß, hält Neuer, Deutschland noch bei dem Spiel ins Tor! Ins Tor! Und Paraguay jubelt! Deutschland ist ausgeschieden im Elfmeterschießen des 16. Finales. Es ist eine gebrauchte Fußball-Weltmeisterschaft. Deutschland ist draußen. Ein verrücktes Elfmeterschießen am Ende eines verrückten Fußballspiels. Du kannst hier über vieles diskutieren, aber Deutschland ist einfach nicht gut genug aufgetreten im Turnier. Deutschland scheidet im 16. Finale aus. Wir diskutieren jetzt in den nächsten Tagen über vieles, über den Bundestrainer Julian Nagelsmann, über die Qualität der Mannschaft, über die Zukunft des deutschen Fußballs. Aber im Moment steht genau eines fest. Deutschland ist raus bei dieser WM. Nach dem Vorrunden aus 2018 und 2022 geht es wieder nicht ins Achtelfinale. Das Turnier ist beendet und die deutschen Fußballfans trauern um 1.29 Uhr deutscher Zeit.
0: Vielen Dank für den Moment an unseren Reporter Holger Dahl. Und ich glaube, wir brauchen jetzt alle erstmal ein paar Minuten zum Durchschnaufen.
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Also langweilig wird uns heute nicht werden hier in der ARD-Nacht. Die ersten E-Mails trudeln ein. Soeben hat Paraguay Deutschland bei der Fußball-Weltmeisterschaft im Elfmeterschießen aus dem Land geschossen. Ja. 1.33 Uhr ist es. Hier ist der Verkehrsservice erstmal in der ARD-Hitnacht. So sieht's aus auf unseren Straßen. Wir fangen an mit der Autobahn 2 Hannover Richtung Berlin zwischen Uexleben und dem Kreuz Magdeburg. Da bleibt die Autobahn wegen Straßenschäden gesperrt. Auch im weiteren Verlauf zwischen Thesen und Brandenburg bleibt die Autobahn gesperrt. Dann A2 Berlin Richtung Hannover. Wir haben immer noch zwischen Peine und Lehrte Ost 2 Kilometer Stau. Die A4 Dresden Richtung Görlitz ist zwischen Niederseifersdorf und Kodersdorf wegen Arbeiten im Tunnel Königshainer Berge gesperrt. Gesperrt auch die A14 Magdeburg Richtung Schwerin. Zwischen dem Kreuz Magdeburg und Dahlen-Warsleben Grund sind die Fahrbahnschäden. Gesperrt die A20 Kreuz Uckermark Richtung Lübeck zwischen Dummersdorf und dem Kreuz Rostock. Und die Autobahn 71 Suhl Richtung Erfurt ist zwischen dem Dreieck Suhl und Zellermelis wegen Tunnelwartungsarbeiten bis heute früh um 6 gesperrt. Das war's. Wenn Sie

0: erhielt die deutsche Fußballnationalmannschaft für finaltauglich. Er sollte nicht recht haben. Herbert Grönemeyer, halt mich. Die Fußballer von Paraguay haben Deutschland aus dem WM-Turnier geschossen. Und zwar vor ein paar Minuten im Elfmeterschießen. Damit ist Paraguay weiter und Deutschland raus. Ja, das wird Diskussion geben und zwar wahrscheinlich jetzt schon in diesen Minuten, vielleicht ja auch schon bei Ihnen in der Frühschicht oder vielleicht können Sie auch gar nicht schlafen, dann bleiben Sie bei uns. Das macht Frank aus Berlin auch. Er hat mir gemailt, ard-hitnacht@mdr.de, woran hat's gelegen? Und das hat er bereits losgeschickt vor dem Elfmeterschießen. Er schreibt, ich befürchte das Ausscheiden der Deutschen, weil man mit langen, hohen Schüssen einen 2 Meter großen Torwarthünen nicht bezwingen kann. Neuer ist, so schreibt Frank weiter, wer will es ihm verdenken, mit 40 seinen Status als bester Torwart der Welt auch los. Sehen Sie das auch so? Woran hat's gelegen? Deutschland ausgeschieden bei der Fußball-Weltmeisterschaft. Wer ist schuld? Oder haben Sie alles auch genau so kommen sehen? Schreiben Sie ard-hitnacht@mdr.de. Ich freue mich auf Ihre vielen Meinungen.
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Deutschland raus, Paraguay weiter. Bei der Fußball-Weltmeisterschaft ist tatsächlich das gerade passiert und wir haben es alle hier gehört in der ARD-Hitnacht um gleich 14:50. Woran hat's gelegen? ARD-Hitnacht@mdr.de, da schreibt der Herr Hofmann: Guten Morgen, lieber Herr Beken, ordentlich Fußball spielen können wir nun auch nicht mehr. Bitte ärgern Sie sich nicht so sehr über das Ergebnis. Es gibt Dinge, über die man sich mehr freuen kann, zum Beispiel über Ihre Moderation. Das sind aufbauende Worte. Ja, woran hat's gelegen? Dietmar, er schreibt uns ganz kurz und bündig, er hört uns über Bremen 1 zum Fußball. Ja, ich könnte mich kringeln vor Lachen. Ja, woran hat's gelegen? ARD-Hitnacht@mdr.de. Bin gespannt auf Ihre Antworten und da trudeln viele E-Mails ein. Wir haben auch ein bisschen Zeit bis um 6. Und die Jungs hier von AHA, die werden heute Abend wahrscheinlich Norwegen fürs Weiterkommen bei der Fußball-WM die Daumen drücken. Müssen antreten. Um 19 Uhr ist Anpfiff gegen die Elfenbeinküste. Für mich persönlich ja, wirklich Norwegen so ein Geheimfavorit.

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1: Um 2 Uhr mit Juliette Groß. Für die deutsche Fußballnationalmannschaft ist die Weltmeisterschaft vorbei. Das Team verlor gegen Paraguay im Elfmeterschießen mit 3:4. Aus dem ARD-WM-Team Henrik Lückhoff.
2: 3 deutsche Spieler haben ihre Elfmeter verschossen. Manuel Neuer konnte einen Elfmeter halten. Zuvor hatte das deutsche Team über 120 Minuten kein gutes Spiel gezeigt. In der ersten Hälfte hatte die Nationalelf zwar viel Ballbesitz, aber kaum Chancen und ging kurz vor der Pause in Rückstand. Nach dem Wechsel besorgte Kai Havertz per Kopf den Ausgleich. In der Verlängerung wurde ein Treffer von Tah zurückgenommen. Und im Elfmeterschießen versagten den Deutschen die Nerven. Damit ist die WM für Deutschland vorbei. Zuvor hatte Brasilien das Achtelfinale erreicht durch einen späten 2:1 Sieg gegen Japan.
1: Im niedersächsischen Stade sind am Mittag 6 Menschen in einer Jugendhilfeeinrichtung erschossen worden. Alle Getöteten waren Mitarbeitende der Jugendhilfe und des Jugendamtes. In der Einrichtung selbst werden junge Mütter und ihre Kinder betreut. Der 45-jährige mutmaßliche Täter wurde festgenommen. Am Abend hat die Polizei Details zur Tat mitgeteilt. Albrecht Breitschuh berichtet.
3: Über den mutmaßlichen Täter wurde gesagt, er sei 45 Jahre alt, wohnhaft in Hannover und mit türkischen Wurzeln. Über ihn lagen der Polizei bisher Hinweise im Bereich der Bedrohung vor, aber er sei noch nicht durch Gewaltdelikte aufgefallen. Vermutlich ging es um eine Sorgerechtssache. Der Mann hatte einen Termin in Stade, auf dem Fragen um das Sorgerecht seiner 3 Monate alten Tochter in jener Einrichtung geklärt werden sollten. Innenministerin Behrens sprach von einer singulären Tat. Verbindungen zur Clankriminalität gäbe es nach derzeitigem Ermittlungsstand nicht.
1: Nach 2 Monaten läuft heute der sogenannte Tankrabatt aus. Ab morgen wird der Preis für Benzin und Diesel vermutlich deutlich steigen, weil dann wieder die alte höhere Steuer gilt. Inklusive Mehrwertsteuer macht das 16,7 Cent pro Liter aus. Der Tankstellenverband BFT erwartet, dass die höheren Preise erst ab dem Mittag sichtbar werden, weil die Preise nur um 12 Uhr angehoben werden dürfen. Vertreter der USA und des Iran wollen sich laut US-Präsident Trump heute in Katars Hauptstadt Doha treffen. Der Iran habe darum gebeten, schrieb er auf seiner Plattform True Social. Auch Bundesaußenminister Wadephul bestätigte nach einem Treffen mit US-Außenminister Rubio, dass die Gespräche heute fortgesetzt werden sollen. Das waren die Nachrichten. Das Wetter in Deutschland. Im Südosten teils kräftige Schauer und Gewitter mit Unwettergefahr, sonst klar und trocken, vereinzelt Nebel. Tiefstwerte 20 bis 10 Grad. Tagsüber zeitweise heiter, zum Teil Schauer und Gewitter, teils Unwettergefahr. Höchstwerte 21 Grad auf Sylt bis 32 Grad am Oberrhein. Am Mittwoch gebietsweise kräftige Schauer und Gewitter, im Westen und an der Nordsee länger trocken. Es ist 2:03 Uhr.
4: Hier ist der Verkehrsservice in der ARD-Hitnacht. Straßenschäden, die gibt's noch auf der Autobahn 2 Hannover Richtung Berlin. Deshalb ist sie zum einen zwischen Irxleben und dem Kreuz Magdeburg gesperrt und auch zwischen Thesen und Brandenburg. Die A4 Dresden Richtung Görlitz bleibt zwischen Niederseifersdorf und Kodersdorf wegen Arbeiten im Tunnel Königshainer Berge bis um 5 gesperrt. Gesperrt auch die A14 Magdeburg Richtung Schwerin zwischen dem Kreuz Magdeburg und Dahlen-Warsleben. Die A20 Kreuz Uckermark Richtung Lübeck ist zwischen Dummersdorf und dem Kreuz Rostock wegen Bauarbeiten gesperrt. Und Tunnelwartungsarbeiten sind der Grund, dass die A71 Suhl Richtung Erfurt zwischen dem Dreieck Suhl und Zellermeles bis heute früh um 6 gesperrt bleibt. Wenn Sie unterwegs sind, kommen Sie gut und sicher an.
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4: Auch nach dem Ausscheiden der deutschen Fußballnationalmannschaft bei der Weltmeisterschaft wünsche ich uns allen eine schöne Zeit. Ich bin Frank Beken, Ihr Mann im Ohr. Grüße Sie.